ob sie gewonnen haben. Und das wollen wir jetzt in die Tat umsetzen. Und zwar spielen wir eingangs wieder eine Runde, wo jeder mitspielen kann, also eine freie Runde. Überall dort und schon leuchten sämtliche Telefonlämpchen auf, die wir hier im Studio zur Verfügung haben. Also, die Rufnummer trotzdem immer mal wieder zwischendrin, 0681 21 31, eine freie Runde. Und das bedeutet, dass jetzt das Rad gedreht wird. Sie müssen der wievielte Anrufer sein? Achtung.

0: Wenn ich jetzt auf die Knöpfchen drücke, dann hat der dritte Anrufer gewonnen, denn das Glücksrad hat die 3 gewählt. Also der dritte Anrufer macht das Spiel. Glücksrad, hallo?
1: Hallo.
0: Ja, wer ist denn da?
1: Die Ruth Frank.
0: Ruth Frank, Ruth, Sie haben Glück gehabt. Bitte bleiben Sie dran, das war ein toller Einstieg für Sie. Bitte dranbleiben und dann werden wir gleich Ihre Wünsche und die Grüße entgegennehmen. Carola Hoffmann aus Pirmasens hat also auch gewonnen, und zwar in der Vorschubrunde am letzten Samstag. Sie grüßt die Familie, die Freunde, die Verwandten, die Bekannten und das Team vom Glücksrad mit einem Oldie. Er kommt von Neil Sedaka und heißt Oh Carol.

Jürgen Schulz in Pirmasens, also zweimal hintereinander Pirmasens. Er grüßt Bekannte, Verwandte und die Klasse 9b des Gymnasiums in Pirmasens. Und was hat er denn sich ausgesucht? Ach ja, er ist Fußballfan. Udo Jürgens und die Fußballnationalmannschaft. Schon ewig an dieser Stelle nicht mehr gehört. Der Mann mit der Mütze.

0: Und unsere Achtung nimmst du mit und unseren Applaus.
1: Tja, so ist das mit den Fußballern. Dieter Luxemburger in Ensdorf spielt und grüßt. Erstmal die Verwandten, die Bekannten und dann alle, die ihn kennen, bekommen Grüße aus Ensdorf. Schöner Titel. Kaylee Merillion.

Eine neue Spielrunde darf ich anbieten, und zwar dieses Mal eine Spielrunde gezielt auf unsere saarländischen Hörer. Also bitte nur das Saarland mitspielen. Die Rufnummer Saarbrücken 21 31. Saarbrücken 21 31. Jetzt rufen Sie an, wir drehen das Glücksrad und ich sage Ihnen dann, der wievielte Anrufer gewinnen wird. Achtung!

0: Das Rad rastet ein auf oder in die 8, in die Rubrik 8, also der 8er Anrufer. Dann werden 7 vorher ganz einfach dann weggedrückt. Die haben keine Chance. So. Glücksrad, hallo?
1: Ja, guten Abend.
0: Ja, von wo aus rufen Sie uns denn an?
1: Aus Überherrn.
0: Aus Überherrn, ja. Und Sie haben gewonnen. Gibt's was Aktuelles oder was Oldiehaftes? Nicht verraten, nur entweder die musikalische Richtung.
1: Also, was Aktuelles.
0: Was Aktuelles, okay, alles klar. Rudi Hasselbacher aus Saarbrücken spielt auch. Und er bleibt nicht aktuell, schon fast in den Bereich des Oldies rückt er. Er grüßt seine Firma, alle Alleinstehenden, das finde ich mal schön, dass Rudi daran denkt. Dann an alle Vereinskollegen, an das Team vom Glücksrad überhaupt und das SR1-Team gehen Grüße. Das sind die Buggles. Und das war mal ein Riesenerfolg. 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

Tja, ganz schön bunt und unsere Musik zum Anstand. Margie oder Maggie Meyer aus Dillingen spielt mit, sagen wir mal Margie. Sie grüßt Ruth, Laux, dann Katrin und die Kerstin, dann Andrea, Anja, Katja, noch eine Ruth, Ruth Ahrweiler und alle, die sie kennt und das Team vom Glücksrad mit Huey Lewis und The News, The Power of Love.

SA1, Europawelle Saarmeldungen über Verkehrsstörungen liegen uns nicht vor. Aber der nächste Wunsch liegt vor von Ruth Frank aus Kaiserslautern. Sie war ja am Telefon, hat gewonnen. Gewünscht, und zwar mit einem Gruß an ihre Schwester Gudrun, an Mali, an Brigitte, an Renate und an Harald Ringeisen, an Marc Welter aus Esch. Und ein Gruß geht hier ins Studio, direkt ans Mikrofon und an das gesamte Team. Dankeschön, Ruth. Und hier dann Peter Kraus. Wer wird denn weinen?

Uldi Peter Krausweiler ist Monika Schäfer. In Bischmersheim setzt das Uldi-Programm fort mit Geburtstagsgrüßen an ihren Schwager Marcel und an ihren Bruder Maurice. Von Monika mit dem ganzen Anhang liebe Grüße. Und hier dann Earl Grant mit dem wirklich super Song vergangener Zeiten, The End. 1, 2, 3.

0: Dann sind wir in Saarbrücken bei Sigrid Bock angelangt und Sigrid grüßt ganz einfach alle, die sie kennt, mit der Typ neben ihr, das ist Kim Merz.
1: Es ist Sperrstunde.

0: Ich möchte jetzt ganz gerne im Telefonwunschkonzert Glücksrad eine Deutschlandrunde anbieten. Die Saarländer spielen bitte in dieser Runde nicht mit. Die Saarländer hatten ja eben eine eigene Spielrunde. Aber all unsere anderen Hörer, die uns irgendwo in Deutschland zu hören haben, nun die Möglichkeit, uns zu erreichen. Mit ein bisschen Glück müsste das ja klappen. 0681, die Vorwahl von Saarbrücken. Und direkt hier ins Studio zum Glücksrad 21 31. Der wievielte, der gewinnt? Achtung! Der Fünfte macht das Spiel. Also der Fünfte gewinnt. Und da bin ich mal gespannt, ob das klappt. Glücksrad, hallo? Wer ist denn da, bitte?
1: Hallo, hier ist die Martina.
0: Martina, von wo aus rufst du denn an?
1: Aus Wustweiler.
0: Wustweiler, wo liegt denn das?
1: In Frankfurt.
0: In der Nähe von Frankfurt? Wustweiler? Das ist aber klar. Was hat denn das für eine Postleitzahl?
1: Oh je, 698.
0: Das kann aber wohl nicht stimmen, Martina. Da wollen sie uns aber ganz schön verschaukeln. Nee, das lassen wir lieber mal weg. Nee. Die Martina Goldig. Ja, hallo.
2: Ja, guten Abend.
0: Ja, wer ist denn da?
2: Die Frau Blum aus Großbitterstorf.
0: Nee, Frau Blum, wir haben eine Deutschlandrunde. Großbitterstorf ist nicht an der Reihe. Das muss man wohl sagen. Also wir spielen nicht für das Saarland, sondern wir spielen für alle anderen Hörer in Deutschland. Hallo, guten Abend.
3: Ja, guten Abend, das ist Steimer, Brigitte.
0: Brigitte von wo aus?
3: Von Frau Mühlbach-Miesau.
0: Ja, das klappt natürlich. Bitte dranbleiben, ne? So, was haben wir denn jetzt hier? Der Winfried Steffner aus Ludweiler war sicherlich heute auf dem Sportplatz im Ludwigsparkstadion, wo der 1. FC Saarbrücken nach einem wirklich interessanten Spiel in einer Regenschlacht 2:1 Sieger blieb über die Mannheimer, über die Waldhofer. Grüße gehen an die Familie Herbert Riemer und an das Patenkind, an Thomas Engel und an alle Fans vom 1. FC Saarbrücken. Und das bedeutet...

Und im Moment stehen wir gar nicht schlecht, nämlich auf dem 13. Rang der Tabelle der ersten Bundesliga. Michael Bajor aus St. Ingbert spielt und grüßt Frau Sieglinde, dann den Sohn Markus, die Familie Behrendt und dann das SR-Team. Und alle Lübecker bekommen Grüße. Und da bin ich sicher, dass jetzt viele Fans von Tina Turner sich freuen werden, ihre aktuelle Single One of the Living.

Jetzt kann ich Ihnen mal die typische oder der Ablauf, der für ein Wunschkonzert typisch sein kann, vorführen. Also nach diesem One of the Living mit Tina Turner kommt Ginny Ganske aus Saarbrücken zu Wort und zur Musik. Grüßt Adonis, wie das schon klingt, ne? Morris und Rüdiger. Und wenn Ginny ein Engländer wäre, dann wäre es Jean Ganske. Aber das entzieht sich meiner Kenntnis, denn jetzt kommt etwas, was also diesem Titel von Tina Turner total konträr gegenübersteht. Rudi Schurike und die Capri Fischer.

So, und dann sind die Geburtstagskinder auch an der Reihe, denn diese Geburtstagskinder sollen am Samstagabend auch ihre Chance haben, bei uns durchzukommen und Titel zu wünschen und Grüße entweder zu empfangen oder eben andere, die zu grüßen sind, vermitteln die Grüße zum Geburtstag weiter. Also alle Geburtstagskinder, egal wo auch immer zu Hause, haben nun die Chance anzurufen. Über Saarbrücken 0681 0681 21 31. Das achte Geburtstagskind macht das Spiel. Das achte gewinnt.

Schon lange nicht mehr gehört, diese tolle Titel von Jerry Rafferty, Baker Street. Reinhard Reichel in Saarbrücken hat ihn sich gewünscht, grüßt damit seine Ehefrau Gabriele. Ralf Lehnert und Ursula Daniel und Beate Göritz und Hermann Hastenteufel und seiner Frau und das Team vom SR. Was haben wir denn jetzt so? Das ist Gabriele Berard in Überherrn und sie grüßt ihren Mann, dann die Mutter, die Schwester und die Familie in Hostenbach, die Schwägerin Rita. Und Rita hat heute Geburtstag. Es wäre ja kein Wunschkonzert von SR1 Europa Willesar, wenn er nicht zeichnen würde. Peter Maffay.

Tja, im Augenblick jagt ja ein Hit nach dem anderen. Mal sehen, ob wir wieder mehr in das Oldie-Programm nachher hineinrutschen. Im Augenblick macht Ralf Fuhrmann das Spiel in Bruchmühlbach und er grüßt die Freunde aus der Klasse 9c im staatlichen Gymnasium in Landstuhl. Besonders Steffen Meyer und Daniela Groß und Carsten Bernhard. Und das hier ist, man braucht sie schon gar nicht mehr anzukündigen eigentlich. Aber trotzdem halt nochmal Sandra.

So, jetzt geht das ganz einfach. Hans grüßt ganz einfach seine Rosi mit dem Lieblingstitel von Rosi, Michael Holm. Halte fest, den, der dich liebt. Recht hatte er.

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0: Die nächste Station in der Deutschlandrunde ist Lingenfeld. Peter Weishaupt wohnt dort, grüßt die Bekannten und die Freunde und den SR. André Heller, Abendland, eine Strecke über 6 Minuten und 28 Sekunden.
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des Bewusstseins, Bankrott der guten Vorsätze, Kongresse der zynischen Lachmeister, Marc Aurels Astronomie der Besinnung, die Sturmtaufen Vasco da Gamas, Leonardos Spiegelschrift, Gaudis Anarchie der Gebäude, in Pablo Ruiz Picasso, der die Wünsche beim Schwanz packte, den Aufstand im Warschauer Ghetto, die großen Pogrome Armeniens und Spaniens, Parsival, Hamlet, Wojciech, Raskolnikow, die Blumen des Bösen, des Saat, Hans Wurst und den Mann ohne Eigenschaften.

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Da wir verzeihen, erhalten wir Vergebung. Da wir sterben, gehen wir in das neue Leben. 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

Wir haben 21.31 Uhr gleich. SA1, Europawelle Saarmeldungen über Verkehrsstörungen liegen uns nicht vor.

0: Eine neue Spielrunde bieten wir an, eine freie Runde. Alle Hörer können mitspielen über Saarbrücken 0681 21 31. Saarbrücken 21 31 drehen. Das dürfen wir nicht vergessen. Achtung! Knatter, knatter, knatter und der vierte Anrufer macht das Spiel. Das können wir sofort bedienen, diese vier. Drei weggedrückt und der vierte gewinnt. Hallo?
1: Hallo, schönen guten Abend.
0: Ja, wer ist denn da?
1: Hier ist Jakob Michael aus Gerlfangen.
0: Gerlfangen, wo liegt denn Gerlfangen, Michael?
1: Ja, Gerlfangen liegt bei Rehlingen,
0: in
1: der Nähe von Dillingen.
0: Mhm. Also im Saarland?
1: Ja, das liegt im Saarland.
0: Mhm. Und sind Sie denn ein Stammkunde vom Glücksrad?
1: Ja, ich bin Stammkunde beim Glücksrad. Ich kenne das Glücksrad schon seit 1973.
0: Also von der ersten Pike an?
1: Jawohl, von der ersten Stunde an.
0: Gut, dann bleiben Sie bitte dran, Sie haben gewonnen.
1: Ja, dürfte ich vielleicht.
0: So, und jetzt sind wir bei Hans-Werner Thielen in Kaiserslautern. Und zwar grüßt er seinen Bruder Günther, der morgen Geburtstag hat und dem er hiermit über das Radio, über SR1 Europa Welle Saar gratulieren möchte und will und somit getan hat. Dann auch seine Freundin Nicole, die Mutti heißt Christel, der Kater Tinker und alle Glücksradhörer und das Team hier im Studio und im Archiv und in der Regie. Toller Titel, City of New Orleans, Arlo Guthrie.

Brigitte Steimer wohnt in Bruchmühlbach bei Miesau und grüßt ihren Mann Hans-Jürgen und seine Tochter Angela, die Familie Hansen in Erbach und die Familie Lauer in Miesau. Dann noch die Familie Lauer in Bruchmühlbach und das ist Joan Pierce mit Cocaine.

Jetzt steigen wir ein in die Runde der Geburtstagskinder. Erstes Geburtstagskind in dieser Runde, wir hatten ja schon mehrere heute Abend, das ist Andreas. Andreas Kerber aus Dillingen. Hallo Andreas, er wird 17 Jahre jung. Und jetzt grüßt er als Geburtstagskind erstmal alle Elektriker des zweiten Lehrjahres bei einer großen Automobilfirma in Saarlouis. Ja. Und dann die Ausbilder, besonders bekommt Herr Rupp einen Gruß. Und alle natürlich, die auf seiner Party sind und die Leute von der katholischen Jugend. Maria Groß ganz besonders, die sicherlich also auch zuhört und alle, die ihn kennen. Jetzt kommt etwas wirklich für Superrocker, aber aus der Oldie-Kiste. Gruppe Deep Purple, heute noch aktuell, damals also zu großer Form aufgelaufen mit Smoke on the Water.

deshalb bieten wir an eine Europa-Runde. Europa-Runde. Ja, und da sind wir so richtig vermessen und sagen, also in Deutschland darf überhaupt keiner mitspielen in dieser Europarunde. Die Telefonleitungen, die hierher gehen, bitte freilassen für unsere Hörer im Ausland. Und damit Sie uns erreichen können, hier dann die Spielregel. Sie rufen uns ganz einfach an und wir werden nachher das Los entscheiden lassen, wer von Ihnen gewonnen hat. Sie wählen bitte aus Ihrem Land Deutschland an mit der entsprechenden Vorwahl. Also Vorwahl für Deutschland. Und dann 681-2131. Dann haben Sie Saarbrücken und das Glücksrad nochmal. Bitte die Vorwahl von Deutschland und dann wählen Sie weiter 681-2131. Und während meine Mitarbeiter und Mitarbeiterinnen hier ganz kräftig telefonieren, werden wir Sabine Blasers Wunsch aus Bierbach erfüllen in der Geburtstagsrunde. Sie grüßt ihren Freund Jörg, dann Jutta, Fuzzi und alle, die sie kennen. Und ihre Freundin, das ist Christiane Kraus, sie hat Geburtstag aus Bierbach und sie wurde 20 Jahre. Und das hier ist Martinelli mit Cenerentola oder Cinderella, Schneewittchen.

Geburtstagsrunde für Sascha Orsini in Saarbrücken. Er grüßt alle seine Freunde von der Firma und von der Schule und das SR-Team. Und was kommt hier? Ein richtig schöner Instrumentalsong, ein Instrumentaltitel. Vergangener Tage, Fleetwood Mac, Albatross.

Ruth in Natum grüßt die Glücksrad-Familie, die Fußball-Lady, dann den Größten, wer es auch immer ist. Und dann haben wir Petra zu grüßen, Katja, die Familie Söllner, Erika Weyand aus Pöllert. Und das hier ist Michael Hoffmann.

Hans-Walter Zimmer gewinnt im Lerches Flurweg 37 in Saarbrücken und sagt Hallo. Mit dem Song, der jetzt gleich kommt, möchte ich meine Freunde Klaus, Dietmar, Michel, Horst in der Johann-Schwebel-Straße 33 in Zweibrücken grüßen. Und was kommt für den Lerches Flurweg 37? Baba Banküberfall.

0: So, wir werden jetzt gleich dann die erste Runde drehen. Ein paar Zahlen haben wir natürlich schon besetzt, aber wir haben ja eine Menge Postkarten, die auf allen möglichen Zahlen sitzen. Hallo, guten Abend.
1: Ja, hier Ruth Meier aus Rothweiler, guten Abend.
0: Guten Abend, Ruth. Welche Zahl denn bitte?
1: Die 3, bitte.
0: Die 3, bitte dranbleiben. Wir drehen aktuell für Ruth auch. Und alle anderen, die auf die 3 gesetzt haben, welche Chance haben sie? Kommt die 3 vielleicht? Zum ersten Mal dreht sich das Rad, wird langsamer. Noch langsamer. Die 3 kann es nicht mehr werden, Ruth. Die kann es nicht mehr werden. Es wird ganz klar die 0. Die 0 macht das Spiel. Und die 0 gewinnt. Bleiben Sie denn bei der 3, Ruth?
1: Ich bleibe bei der 3.
0: Bleiben Sie bitte dran, wir brauchen noch gleich Ihre Telefonnummer. Bitte nicht auflegen. So, also die Nuller machen das Spiel. In Kaiserslautern ist Horst Fischer an der Reihe. Und er hat eine Menge Grüße. Ich fange mal da irgendwo an. Also Otti wird gegrüßt. Dann ist Ronny an der Reihe und Margot und Roswitha und Rita und Sophia und Mimi Lindner und Petra und Christel und Chantal und Diana und Patricia ist es, glaube ich, hier. Und wen hat er denn noch alles? Den Kurt, den Harald, den Josef, sowie eine Gaststätte im Center irgendwo in Völklingen, nicht? Also mehr kann ich nicht verraten und mehr können wir auch nicht machen. Wir können nur noch seinen Titel spielen und der geht so.

Eine Karte hat gewonnen. Die Karte wurde geschickt an Saarländischer Rundfunk, SR1, Europawelle Saar, Glücksrad. Der Monat war der März. Der neue Monat wird natürlich der April werden. Und für den müssen wir natürlich ab heute schon längst schreiben. Glücksrad, Monat April, Postfach 1050 in 6600 Saarbrücken. Eine Zahl bitte drauf von 0 bis 7. Dann die Grüße und die musikalischen Wünsche. Genauso hat es Arndt May gemacht in der Zwingenberger Straße 4 in 6146 Alsbach. Hähnlein 1, dort wohnt er. Und wen grüßt er? Erst wünscht er sich mal was, und zwar die Melanie Sanders mit Fremde Gefühle. Und Grüße gehen damit an das Team vom Glücksrad, sowie an alle, die heute Abend zuhören. Na, bitte.

Und noch eine Karte haben wir, und zwar die von Thomas Grün aus Neunkirchen, aus der Knappschaftstraße Nummer 16. Und er hat uns geschrieben, dass er ganz gerne seine Familie grüßen würde in Bübingen. Und ganz, ganz besonders und ganz, ganz lieb seine Freundin Michelle, die er sehr, sehr gerne hat. Und er bedankt sich bei uns, dass wir am Samstagabend für die Hörer da sind und dann die Wünsche und die Grüße übermitteln. Aber Thomas, das ist doch selbstverständlich. Alles klar, dein Titel, TNT. AC/DC.

0: Na bitte, Glücksrad, Wunschkonzert per Telefon und Postkarte, knallhart, 20.29 Uhr. SR1, Europawelle Saar, Meldungen über Verkehrsstörungen liegen uns nicht vor. Wir drehen eine neue Runde. Hallo, guten Abend.
1: Ja, guten Abend, hier ist der Andreas aus Waldfischbach.
0: Ja, Andreas, welche Zahl bitte?
1: Die 2.
0: Die 2, Achtung, wir drehen sofort. Andreas, schon mal Glück gehabt?
1: Ja, einmal.
0: Einmal?
1: Ja.
0: Na? Andreas, ja. Die 2 hat gewonnen.
1: Toll.
0: Ja, ist das nichts?
1: Das ist was, jawohl.
0: Das ist doch super.
1: Ja.
0: Ohne den Titel zu verraten, gibt's einen Oldie oder einen aktuellen?
1: Oder? Na ja, so ein halbes Jahr alt ist er sein.
0: Halbes Jahr alt, also noch unter dem Bereich, na sagen wir mal, leicht aktuell, ja?
1: Genau.
0: Okay, bitte bleib dran, ja? Wir brauchen noch deine Nummer. Bitte bleib schön dran. So, wir sind bei Günter Kauf in Püttlingen und er grüßt Thea und Harry und Monika und Thorsten und die Schwiegereltern und Karl-Heinz und Hilde, das sind wohl die Schwiegereltern. Dann seine Stammkneipe, das ist die Hacienda und Rudi und Doris, Nikita, Deutsch, Bernhard, Brink.

Es geht an die Wupper nach Wuppertal. Waltraud Döpper spielt dort mit. Grüßt natürlich Eckehardt und Heide Linde und alle diejenigen, die sie kennen und mögen. Und alle, die krank sind, an die wird also auch gedacht. An die werden gedacht von Wuppertal aus. Und dann an die Mutti. Das ist Maria Marchecker in Naturns in Südtirol. Sie bekommt liebe Grüße aus Wuppertal über SR1, Europawelle Saar und das Team vom Glücksrad. Und besonders ein großes Studio. Dankeschön, Waltraud. Wen hören wir denn? Nana Muscuri mit Recuerdos.

0: neues Spiel, ein neues Glück. Wer hat das Glück? Hallo, guten Abend.
1: Hallo.
2: Ich kenne Nummer 6.
0: Wer ist denn da bitte?
2: Roland Wagner.
0: Roland, von wo aus rufen Sie an, Roland?
2: Aus Altenwald.
0: Aus Altenwald, die Nummer 6, ja?
1: Moment bitte.
0: Sie können setzen von 0 bis 7. Und Roland glaubt an die Nummer 6. Roland, es kann sie nicht mehr werden. Die 5 macht das Spiel. Roland, bleiben Sie bei der 6?
2: Ja.
0: Dann bitte dranbleiben. Wir brauchen noch Ihre Telefonnummer. Bitte nicht auflegen. So, alle 5er machen das Spiel. Und es geht jetzt zu Martin Junger. Er ist in Straubing in der äußeren Passauer Straße 90. Von dort aus grüßt er, und zwar seine liebe Frau ganz herzlich über SR1, Europawelle Saar. Die Grüße gehen nach Eichach an Vroni. Und er würde ganz gerne für Vroni ein schönes Lied spielen für den Frühjahrsbeginn. Und für sie überreicht er über SR1, Europawelle Saar, Rosen, und zwar Rosen für Mama. Freundliche Grüße schickt er uns und sagt Dankeschön. Ja, also wenn es das nicht war, dann weiß ich es also auch nicht. Nee, liegt gut, alles klar, liegt, können wir also spielen, ja. Und hinterher kommt dann ein Titel, der heißt Eurovision oder Eurovision, und der geht an Alain Forotti, aber da haben wir noch ein bisschen Zeit, oder haben wir den gleich? Dann spielen wir doch zusammen. Also Alain in Luxemburg ist an der Reihe und dann in Straubing unser Martin Junger. Alain grüßt von Luxemburg aus Gabi in die DDR, Anoma, Ruth, alle Glücksradhörer, Winfried Steffen und Barbara. Also einmal die Rosen und dann die Gruppe Telix.

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Thorsten Prinz in Saarbrücken spielt mit und grüßt die Eltern, seine Schwester Heidi und den Onkel, das ist Karl-Heinz, und Opa, der heißt auch Karl-Heinz, und die Oma wird gegrüßt und das gesamte Glücksrad-Team. Und wen hört er gerne? Die Gruppe Century, Lover.

0: So, wir drehen da noch ein einziges Mal vor den Nachrichten. Hallo, guten Abend.
1: Hallo. Hallo.
0: Jemand da? Hallo, guten Abend.
2: Ja, hallo, guten Abend. Hier ist der Eber Peter.
1: Wo wollen Sie draufsetzen?
2: Ich setze auf die 3.
1: So. Um eine Rubrik verpasst. Das sind noch keine 10 Zentimeter. Die 7 macht das Spiel.
2: Okay.
1: Bleiben Sie bei Ihrer 3?
2: Ja, ich bleibe dabei.
1: Bleiben Sie bitte mal dran, wir brauchen noch Ihre Rufnummer.
0: Okay. So, die 7 macht das Spiel. Alle 7er kommen jetzt zum

Andreas Müller in Waldfischbach, der am Telefon war und doch prompt gewonnen hat, hat sich also Bad Boys Blue gewünscht, eine Gruppe, die zum Schülerferienfest kommen wird. Und das Schülerferienfest läuft in diesem Jahr am 14. 15. Juni. Und Bad Boys Blue haben zugesagt. Er grüßt alle, die ihn kennen, und das Team vom Glücksrad. Tanja, hallo, Tanja Bayer in Ottweiler. Sie grüßt die Mutti, dann Ingolf Tiede ist das, Peter Tieder. Und wen noch? Die Geschwister Hans, Werner, Jutta, Fried, Familie Schöp, dann Heinrich Schneider, Petra Schröder, die Familie Alt, Berthold Fried und besonders The Dick. Und was spielen wir für The Dick und für all die anderen? Good Heart, Vögel Schaki.

0: 15 Minuten können Sie noch anrufen und dann heißt es um 21.30 Uhr Rien ne va plus. Aber noch geht alles. Vielleicht sogar dieser Gewinn hier. Hallo, guten Abend.
1: Ja, guten Abend. Hier ist wieder der Heber Peter aus Rodalben.
0: Ja, Peter, jetzt aus Rodalben. Welche Zahl?
1: Ja, wieder auf die 3.
0: Wieder auf die 3. Achtung.

0: Peter, das wird wieder nichts. Und wieder gewinnt, wie am Anfang, die Null.
1: Okay.
0: Okay, ich danke dir. Tschüss. Also, die Null macht das Spiel. Die Null ist heute Abend ja schwer gefragt. Ulla Brengel spielt in Homburg mit. Ja, die Homburger, die haben natürlich einen Vorteil. Die stehen an der Tabellenspitze und die Saarbrücker haben den Nachteil, dass sie am Tabellenende stehen. Na, das wird ja ein Tausch werden in den nächsten Jahren. Alle, die uns kennen, werden gegrüßt. Jürgen und Familie und Bernd und Familie und Wolf und die Geschwister. Ein Leben lang Helmut Frei.

0: Danke, tschüss.
1: So, das Danke, tschüss, das war natürlich eine unserer Mitarbeiterinnen, das war Ricarda. Sascha Kreis spielt und Sascha kommt aus Altenkessel und grüßt die Familien Grave, dann die Familie Kreis und Bender und die Familie Hübner und die Familie Albrecht und die Familie Hoffmann mit Modern Talking. Und jetzt jubeln die Fans sicherlich, denn zum wiederholten Male kommt der letzte aktuelle Hit der beiden Modern Talking und Brother Louis.

Franco Willems in Teilen spielt mit und grüßt Papa, Mama, den Bruder, Gerhard und Maria Geib, dann das Glücksrad-Team, Markus Knapp, den SV Teilen und den 1. FC Saarbrücken. Ja, für den 1. FC Saarbrücken, ich habe es ja schon mal angedeutet, werden wirklich harte Zeiten, auf ihn werden harte Zeiten zukommen und auf all seine Fans. Little Girl, Sandra.

0: In ganz genau 2 Minuten Anruf Stop. Also 2 Minuten können Sie mit uns noch telefonieren und wir drehen auch gleich dann eine Runde und werden schnell noch einen Kandidaten noch einmal einholen. Hallo, guten Abend.
1: Hallo.
0: Wer ist denn da bitte?
1: Marc Breitinger.
0: Marc?
1: Ja.
0: Aha, Marc, von wo aus rufst du an? Aus Eppenbrunn. Marc, du hast bestimmt heute Abend schon mal Glück gehabt und bist durchgekommen, ja?
1: Ja.
0: Welche Zahl hast du denn?
1: Die 0.
0: Die 0. Bleib bitte mal dran, wir haben dich ja. Du, also Marc setzt auf die 0, dann nehmen wir noch einen anderen Hörer dran. Hallo, guten Abend. Hallo.
2: Hallo.
0: Ja, wer ist denn da? Hier ist der Saarländische Rundfunk. Guten Abend, wer ist denn da, bitte?
3: Ja, guten Abend, Lauk.
0: Ja, Frau Lauk. Wer war denn eben der stumme Hallo-Mann?
3: Das war mein Freund.
0: Also, Frau Lauk, von wo aus rufen Sie an?
3: Von Saarbrücken.
0: Von Saarbrücken. Jetzt haben Sie also auch die Chance. Auf welche Zahl?
3: 2.
0: Auf die 2. Also, wir drehen. Achtung.

Na, na, na, na, na, na. Die Eins macht das Spiel. Alle Einser gewinnen. Ja, das tut mir leid. Das war die letzte Chance. Dankeschön fürs Mitspielen. Also alle Einser. Und jetzt heißt es dann gleich in 15 Sekunden. Nichts geht mehr. Edeltraut Ebelshäuser spielt in 6781 Klausen und grüßt ihren Mann, die Familie Biesbert und die Familie Hoffmann mit den Blackfoes und

Für das Glücksrad bitte nicht mehr anrufen. Anruf Stopp. Für heute Abend ist das Telefon gesperrt. Andrea Weyern spielt in Pöhlert, grüßt besonders ihren Freund, den Freund. Und das ist Martin. Die Mutti, Erika, Ruth in Zeven, dann die Freunde Marz und Elfi und alle Bekannten. Und was hören wir hier? Münchner Freiheit, tausendmal Dur.

Die Null war heute Abend ja ganz gut vertreten. Heinz Kiefer hat in Freudenburg mit der Null gespielt und grüßt Manuela Ohrlinger. Und Manuela hat Geburtstag. Also Manuela, Gratulation auch vom Studio aus. Und dann geht ein Gruß an seine Frau Ulla und an den Sohn Sascha, an Pauli und Tennis und an das Holzfass-Team und an alle, die ihn kennen. Kyrie, Mr. Mr.

0: Die letzte Spielrunde, die Postkartenrunde als Vorschubrunde. Wir werden also jetzt dann gleich aktuell die Postkarten ziehen, die auf die entsprechende Zahl gesetzt haben. Das heißt also letzte Spielrunde. Und welche Postkarten kommen am kommenden Samstag zum Zuge? Das ist doch, Jürgen, der Ostersamstag, ja? Ist das richtig? Haben wir dann schon, ja? Ja. Dann dreh du doch mal gerade. Jürgen Bohr macht das mal.
1: Oh, gib ihm noch einen Kleiner, gib ihm noch einer. Hätte FC auch nur so gespielt. So, was haben wir denn?
2: Die Sechs.
1: Die Sechs, alle Sechser machen das Spiel. So. Erika ist in der Reihe, Erika Kerst in Kaiserslautern. Und sie grüßt die Eltern und wen noch? Die Geschwister und die Schwiegermama und den Sohn und das Team vom Glücksrad Smokey Robinson.

So, hier wird noch sehr, sehr gerechnet wegen der Statistik, die wir jeden Abend führen, damit wir genau wissen, wie lang wir sind und wie viel Wünsche wir erfüllt haben und mit wie vielen Hörern wir gesprochen haben und. Mario Günther ist in der Reihe der Wahl in Kaiserslautern, grüßt die Klasse 6b des Burggymnasiums, die Brieffreunde, die Eltern, dann Tobias, Christine und Karin mit dem Hongkong-Syndikat.

Die beiden letzten Titel gehen vorletzter Titel für Irmgard Haple in Ettlingen. Sie grüßt ihren Mann Ewald, dann die Tochter Kerstin, die Verwandten, die Bekannten und das gesamte Glücksrad-Team mit einem schon fast Oldie Masquerade Guardian Angel. Musik.

0: So, die Bärbel war heute Abend die Teamchefin vom Glücksrad und du hast jetzt also die Statistik vor dir liegen. Was ist denn heute Abend so gegangen, Bärbel?
1: Ja, heute haben wir einen absoluten Rekord. 192 Leute haben angerufen bei uns.
0: Und die haben wir auch alle bearbeitet, ne?
1: Ja.
0: Und die Verteilung?
1: Und Pfalz und Saarland sind also nahezu gleich. Die Pfalz liegt mit 3 Anrufen vorne mit 88, Saarland haben 85 Leute
0: Wie
1: angerufen.
0: Fast jeden Abend am Samstag führt die Pfalz. Also das Saarland kann die Pfalz einfach nicht schnappen. Und der Rest der Welt?
1: Und der Rest der Welt war mit 19 Anrufen vertreten.
0: Also, wir sagen noch einmal, 192 Anrufe haben wir bearbeitet. Dankeschön für diesen starken Zuspruch heute Abend. Zum Schluss, Dorothea Scharte aus Beckingen spielt und grüßt die Eltern, den Bruder, alle Verwandten, die Bekannten, das Team vom Glücksrad. Dieses Team verabschiedet sich, wünscht Ihnen einen schönen Sonntag und sagt Tschüss. Bis kommenden Samstag, dann Münchner Freiheit und... Wow.

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1: Das waren auch die Grand Prix-Sieger der vergangenen 25 Jahre.
0: Tja, und die wollen wir Ihnen heute bis 14 Uhr noch einmal vorstellen.
1: Am Mikrofon Wolfgang Hellmann
0: und Ilona Kleitz.

0: Am 24. April ist es wieder mal soweit.
1: Der Grand Prix de la Chanson 1982 findet in diesem Jahr in Harrogate, England statt, dem Land des letzten Grand Prix-Siegers.
0: Bevor wir mit unserem musikalischen Rückblick beginnen, hier der diesjährige deutsche Beitrag.
1: Nicole, ein bisschen Frieden.

0: Deutschlands Beitrag zum Grand Prix 1982 in Harrogate, ein bisschen Frieden mit Nicole.
1: Genau heute vor einem Jahr, nämlich auch am 4. April, hatten wir in Dublin alle Chancen, Grand Prix-Sieger zu werden. Aber es wurde nur ein zweiter Platz. Vor Lena Valaitis mit Johnny Blue schafften es vier junge Briten, eine bis dahin unbekannte Gruppe mit Namen Bucks Fizz. Ihr Titel hieß Making Your Mind

0: 1981 Bugs Fizz und Making Your Mind Up.
1: Samstag, 19. April 1980. Es war in Den Haag, als der Ire Johnny Logan den Sieg davontrug.
0: Tja, und wir waren wieder mal auf dem zweiten Platz, und zwar war es Katja Epstein mit Theater.
1: War es in den Jahren davor immer das Schnellere, die rhythmischen Titel, die auf den ersten Platz kamen, so konnte dieser eher ruhige Song von Johnny Logan großen Erfolg und einen riesen Applaus für sich verbuchen. 19. April 80, der Gewinner, What's Another Year?

0: In den Jahren 78, 79 hieß das Grand Prix-Siegerland Israel. Am 22. April 78 stellten sich in Paris 6 junge Leute mit dem Titel Abani Bi vor. Ja, und dass es fast ein Zungenbrecher war, das störte nicht, denn der Titel hatte eine Menge Rhythmus und außerdem ging er auch ins Ohr. Es blieb allerdings bei diesem einen großen Erfolg für Isaac Cohn und Alpha Beta.
1: Ganz genau ein Jahr später, am 31. März 1979, war Jerusalem der Austragungsort. Wieder präsentierte sich Israel mit einer Gruppe, Gala, Atiri und Milk and Honey. Ihr Siegertitel hieß damals Halleluja. Hier nun die beiden nacheinander, die Sieger aus 79 und 78. Musik.

0: Das waren sie, die Siegertitel aus 1979 und 78.
1: Wo lagen wir denn eigentlich in diesen Jahren?
0: Also wir waren vertreten mit Genghis Khan und dem Titel Genghis Khan im Jahre 1979, damals Platz 4. Mhm. Und ein Jahr zuvor, 78, Feuer von Irene Shear auf Platz 6.
1: Naja, der Grand Prix de la Chanson ist ja ein Wettstreit der Texter und Komponisten und nicht der Interpreten, das darf man nicht vergessen. Und so gewann denn auch ein Chanson, ein kleines Lied aus Frankreich, am 7. Mai 1977 in Wembley in Großbritannien. L'oiseau et l'enfant, der Vogel und das Kind, Marie Myriam.

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1: Wenn von 1973 bis 1956 immer nur Einzelinterpreten den Sieg davontrugen, konnte man Mitte bis Ende der 70er Jahre immer mehr Gruppen als Sieger sehen. Es war am 3. April des Jahres 76, wieder war es in Den Haag, als eine in England bereits sehr bekannte Formation dem europäischen Publikum seinen Song präsentierte. Brotherhood of Man mit dem englischen Beitrag Save Your Kisses for Me.

0: Save Your Kisses for Me, Brotherhood of Man, 1976. Wie lagen wir denn in dem Jahr?
1: Tja, damals vertreten mit den Les Humphrey Singers. Sing, Sang, Song hieß der Song und wir waren auf einem Platz 15.
0: Oha, sollte aber noch schlimmer kommen, glaube ich. 1975, 7 Jahre nach dem letzten Grand Prix-Sieg für die Niederlande, war es wieder mal soweit. In die schwedische Hauptstadt Stockholm waren auch 6 junge Leute aus Holland gekommen, Teach-In, und sie gewannen mit Dingedong.

Man kann heute sagen, dass am 6. April 1974 im englischen Seebad Brighton für 4 Interpreten aus Schweden der Grundstein für eine Weltkarriere gelegt wurde. Der Song war im bewährten Stil der 50er und auch 60er Jahre aufgebaut. Ein flottes Rock'n'Roll-Stück, das auch optisch glänzend präsentiert wurde, obwohl dies ja nicht bewertet werden sollte. Schwedens Supergruppe aber gewann mit Waterloo.

0: Wir wollen aber nicht vergessen, Ihnen informationshalber auch die deutschen Beiträge nachzutragen. Im Jahr 1975 zum Beispiel war das Joy Fleming mit »Ein Lied kann eine Brücke sein« damals nur ein Platz 17 und ein Jahr zuvor, das Jahr 74, »Sommermelodie« mit Cindy und Bert, Platz 14.
1: Tja, es war nicht ganz Sommer, es war der 7. April 1973 in Luxemburg. Schon Wochen zuvor hatte sich das kleine Land im Herzen Europas auf diesen Tag vorbereitet. Die Interpretin für den Titel des Großherzogtums war Anne-Marie David. Tu te reconnaîtras, ein Chanson mit unkompliziertem Text und einer gefälligen Melodie. Damals siegte Luxemburg in Luxemburg, ohne Heimvorteil. Denn jeder weiß ja, dass das eigene Land für seinen Titel nicht mitpunkten darf.

0: Twittere Konnetra gab es dann ja auch in Deutsch, hieß Du bist da.
1: Vikele Andros, Tochter des Sängers und Produzenten Leo Leandros, ging am 25. März 1972 für Luxemburg ins Grand Prix-Rennen. Austragungsort war Edinburgh in Großbritannien. Der Siegertitel ist Ihnen bestimmt auch noch in der deutschen Version bekannt. Er hieß Dann kamst du. Vicky sang diese Komposition damals allerdings in französischer Sprache. Après toi, die Nummer 1, 1972.

0: Vicky Leandros, Apretoir 1972, Nummer 1. Wo lagen wir eigentlich 72 und 73?
1: Ja, 73 zum Beispiel, ein Titel, der in Deutschland ja nun sehr oft gesendet wurde, wurde auch ein Verkaufserfolg für Gitte, damals auf Position 8. Das war Junger Tag, uns allen noch im Ohr, dir wohl auch.
0: Mhm.
1: Und ein Jahr zuvor, 1972, eine bessere Platzierung. Mary Rose hat für Deutschland Nur die Liebe lässt uns leben gesungen und belegte damit einen guten Platz 3. Und dies war ja auch hier in deutschen Landen ein großer Erfolg.
0: Tja, und Mary hat ja auch sehr viel in Französisch gemacht und diesen Titel übrigens auch große Erfolge auch damit gehabt. Wir kommen zum Jahr 1971. Severin, hierzulande in Deutschland, also mit mehr schwungvollen Titeln in deutscher Sprache, bekannt, vertrat Monaco am 3. April in der irischen Hauptstadt Dublin. Ihr Lied damals, Un arbre, une rue.

0: Ein wunderschönes Lied, ja. Aller guten Dinge scheinen bei uns immer wieder drei gewesen zu sein. Auch wieder auf Platz 3 im Jahr 1971, Katja Epstein und ihr Titel Diese Welt.
1: Obwohl es schon 12 Jahre her ist, trotzdem viele werden sich noch an die junge, sympathische Dana erinnern. Am 21. März 1970 sang sie in Amsterdam den Beitrag für ihr Heimatland Irland. Ein Liebeslied, eine Aufzählung aller Dinge, die sie so an ihn erinnert. All kinds of everything. Und sie gewann damit.

0: Wir sind im Jahre 1970, der Siegertitel damals Dana mit All Kinds of Everything. Deutscher Beitrag übrigens auf Position 3, Katja Epstein mit Wunder gibt es immer wieder.
1: Die Nummer 1 des Jahres 69 war ein Titel, der, wenn man ihn mit den bisherigen Songs vergleicht, international gesehen keinen großen Erfolg hatte. Vielleicht ein Beweis dafür, dass Grand Prix-Siegertitel sehr kurzlebig sein können. Für Frankreich jedenfalls ein großer Tag, der 29. März. Frida Bocara, Un jour, un enfant.

0: Es ist 13 Uhr. Saarländischer Rundfunk Nachrichten, Buenos Aires. Die argentinische Militärjunta ist nicht bereit, der Aufforderung des Weltsicherheitsrates nachzukommen und die besetzten britischen Falklandinseln wieder zu räumen.
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0: Nummer 1 des Jahres 1969 war Frida Bokhara mit ihrem Titel Un jour, un enfant. Für Frankreich ein großer Tag, der 29. März.
1: Aber nicht nur für Frankreich, denn in diesem Jahr gab es eine große Sensation. Gleich 4 Titel erreichten die gleiche Punktzahl und standen gemeinsam auf dem ersten Platz.
0: Kein Joker, keine Zugabe, kein Stechen, kein Los entscheidet. Somit waren ebenfalls auf Platz 1
1: für Spanien Maria Rosa Marco und Viva Cantando.
0: Für Großbritannien Lulu und ihr Titel Bon Bang Bang.
1: Die Niederlande vertreten durch Lenny Kuhr mit Dit Troubadour.
0: Und wie Ende der letzten Stunde bereits gehört, Frida Bokhara Un jour, un enfant.
1: Hier nun die 3 weiteren Sieger des Grand Prix 1969 vom 29. März in Madrid.

0: Viermal die Eins. Das waren die vier Gewinner des Jahres 1969. Der deutsche Beitrag seinerzeit Siv Malmkvist. Sie sang Prima Ballerina und sie belegte den Platz 5 in Madrid.
1: Und wieder war es Spanien, diesmal aber nicht in Madrid, sondern in London. Am 6. April 1968 sang die rassige Spanierin Maciel einen Titel, der ob seines einfachen Refrains in ganz Europa auf Anhieb verstanden wurde. La la la.

0: Ein Hoch der Liebe, damit kamen wir nicht hoch genug. Wenke Mühre nur auf Platz 5 1968 für Deutschland.
1: In England kannte man sie bereits. Dass sie auf großem Fuß lebe, war weniger ein Hinweis auf ihr Privatleben als auf ihre ungewöhnliche Schuhgröße. So erklärte sie jedenfalls ihre Vorliebe, barfuß aufzutreten. Sandy Shaw. Am 8. April 1967 in Wien bekam sie den meisten Applaus und auch die meisten Punkte für den englischen Beitrag Puppet on a String.

0: String.
1: Das war also Sandy Shaw mit Puppet on a String.
2: Was ist eigentlich aus Sandy Shaw geworden?
1: Ja, man hört so einiges und man konnte hören, dass sie so ein bisschen kellnerte, servierte, nicht? Und ging also ganz aus dem Showgeschäft raus und bastelt im Augenblick, wie man auch wieder hört, an einem Comeback. Vielleicht macht sie eine neue Platte, wenn sie da ist, werden wir sie spielen.
2: Tja, barfuß vielleicht auch wieder auftreten, mal singen. Der Sieger des Jahres 1966 hat bereits Mitte der 50er Jahre die ersten Platten in Deutschland produziert. Jetzt wissen Sie fast schon, wer es ist, oder? Dies allerdings waren Titel, die ihm von anderen Textern und Komponisten geschrieben wurden. Er selbst wollte aber schon immer damals seinen eigenen musikalischen Weg gehen.
1: Am 5. März 1966 konnte er in Luxemburg beweisen, was er meinte. Text und Melodie aus seiner Feder. Udo Jürgens startet für Österreich und hatte den Erfolg mit Merci, Cherie. Übrigens, der deutsche Beitrag hieß Die Zeiger der Uhr und wurde vorgetragen von Margot Eskens, leider nur Position 8.

1965, die Zeit des Minirock, die Mode der Mary Quant und Courage. Gerade Linien, Kanten, Rhomben, alles in Schwarz-Weiß und Lack. Die Coiffeure griffen zur Schere und entschieden sich für den Pagenkopf und sie trug ihn als eine der ersten Franscal. Die zierliche Französin, für ihre erste Studioproduktion musste man extra ein Holzpodest bauen lassen, damit sie ans Mikrofon heranreichte, vom musikschaffenden Papa längst vorsichtig ins Showgeschäft eingeführt, vertrat Luxemburg am 20. März in Neapel. Ihr Titel, Poupée de Cire, Poupée de Son, Musik und Text, Serge Gainsbourg.

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Zwei Titel wären nachzutragen, und zwar im Jahr 1965 wurde Deutschland vertreten von Ulla Wiesner mit dem Titel Paradies, wo bist du? Damals Position 14. Und 1964 war dabei Nora Nofa, Platz 12 mit Man gewöhnt sich so schnell an das Schöne.

Zu den Schlagerstars, die buchstäblich über Nacht bekannt geworden sind, gehört auch Giulia Cinquetti. In ihrer Heimat Italien noch völlig unbekannt, kam, sang und siegte sie in Sanremo beim italienischen Schlagerfestival mit dem Lied Non l'età, ich bin nicht alt genug, um dich zu lieben. Am 21. März 1964 sahen und hörten 100 Millionen Fernsehzuschauer in ganz Europa, wie Giulia mit demselben Lied in Kopenhagen den Grand Prix haushoch gewann.

0: Grete und Jörgen Ingmann mit Danse Wiese, vielleicht uns allen noch die deutsche Version im Ohr, der Sommer ging vorüber. Dieser Jörgen Ingmann, den wir haben ihn eben gehört mit seiner Gitarre, hatte ja auch Solo-Erfolge, zum Beispiel ein großer Hit der Shadows aus England, Apache, hatte er seinerzeit auch eingespielt und das war ein Instrumental, das er hier in Deutschland auch sehr oft spielte, in Fernsehsendungen damals zum Beispiel und auch auf Platte. Deutscher Beitrag des Jahres 63 übrigens Heidi Brühl mit Marcel und das wurde Platz 8.
1: Wir kommen zum Jahr 1962. Ein zierliches, blondes Mädchen, romantisch im Zeitalter des Twist, gewann am 13. März den Grand Prix de la Chanson für Frankreich in Luxemburg. Isabelle Aubray, im französischen Lille geboren, man sagt, sie sei Enkelin eines russischen Fürsten, hatte schon früh Gesang, Schauspiel und Tanzunterricht genommen. Ein solides Fundament für dieses Geschäft. Brassens und Ferrat hatten ihr vorausgesagt, dass sie sich durchsetzen würde. Und das tat sie auch. Ihr Siegertitel damals, Premier Ramon.

Jean-Claude Pascal war schon ein anerkannter Schauspieler, als er anlässlich eines Wohltätigkeitsfestes als Sänger auftrat. Das gefiel so gut, dass seine Freunde Bruno Cocatrix, Aznavour und Becot nicht locker ließen, bis er im Olympia auftrat. Sie berieten ihn und schrieben auch für ihn. Das war 1960. Ein Jahr später, 1961, wird in Cannes der Grand Prix ausgetragen. Am 19. März ganz genau. Für Luxemburg betritt Jean-Claude die Bühne und singt sein Nous les Amoureux und holt sich überlegen den Sieg vor einem Millionenpublikum.

Als Vertreterin Frankreichs gewann Jacqueline Bourrier am 29. März 1960 in London den ersten Preis mit dem Titel Tom Pilibi, ein Lied, das André Popp für sie geschrieben hatte.

0: Jacqueline Moyer wurde damit nahezu auf den Tag 25 Jahre später populär als ihre berühmte Mama, die Mitte der 30er Jahre mit dem Lied Parlez-moi d'amour die ganze Welt begeisterte.
1: Ein Bändchen hieß der Siegertitel der Niederlande am 11. März 1959 in Cannes. Teddy Scholten hieß die Interpretin.
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0: Doch, mon amour, mit André Clavaux war der Siegertitel für Frankreich in Hilversum im März 1958. Deutschland wurde in diesem Jahr durch Margot Hilscher vertreten. Ihr Lied Für zwei Groschen Musik kam allerdings nur auf einen immerhin sechsten Platz.
1: 1957 war sie wieder für Deutschland dabei und kletterte auf Rang 4 mit dem Titel Telefon, Telefon. Gewonnen aber hatten am 3. März dieses Jahres die Niederlande in Frankfurt mit Nettals Tön, mit dem sie den Höhepunkt ihrer Laufbahn erreichte. Corrie Brocken.

0: Nicht als Töne, Cory Brocken. 1956, schon eine ganze Weile her, du Wolfgang in der ersten Klasse und ich im Kindergartenalter. Und das Einzige, woran ich mich noch erinnere, das sind die großen Eisportionen für 2 Groschen. Naja, und die Modejournale meiner Mama mit den wunderschönen Frauen in den noch schöneren Kleidern.
1: Tja, aber es gab auch schon den Grand Prix de la Chanson.
0: Der damals aber noch Grand Prix de la Chanson Européenne hieß.
1: Und der fand damals in Lugano statt, und zwar ganz genau am 24. Mai. Gewonnen hatte eine Schweizerin,
0: die für ihre erste Schallplatte gute 20 Jahre zuvor nur 10 Fränkli bekam.
1: Lys Assia.
0: Ja, hat sie nicht auch um ein Papa gesungen?
1: Ja, das stimmt, aber erst ein paar Jahre später in dem Film Feuerwerk.
0: Mit welchem Titel hatte sie den großen Erfolg 56
1: das
0: in Lugano?
1: Das war Refrain.

0: Das waren sie also, die Grand Prix-Sieger der letzten 25 Jahre. Musik aus den Jahren 1956 bis 1981.
1: Tja, und wer wird in diesem Jahr der Sieger sein am 24. April in Harrogate?
0: Ja, wenn wir das schon wüssten, hätten wir noch einen Titel mehr vorstellen können.
1: Vielleicht den mit Nicole?
0: Möglich, wir werden das merken, nicht?
1: Ja, und die Daumen halten, ganz klar, ne? 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Textbeiträge Rosemarie Jung und Frank-Rainer Huck.
0: Eine Sendung von
1: Ilona Kleitz
0: und Wolfgang Hillmann.
1: Tschüss und schönen Prime-Sonntag noch.

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Saarländischer Rundfunk Nachrichten, Bonn. Bundespräsident Carstens ist heute zu einem 6-tägigen Staatsbesuch nach Brasilien geflogen.

0: Tja, große Ereignisse werfen ihre Schatten voraus. Angekündigt wurde diese Sendung oft genug und jetzt heißt es, Farbe zu bekennen. Grüß dich, Rainer.
1: Grüß dich, Bernd.
0: Wir sind also heute hier zusammengekommen und wollen uns ein bisschen über Oldies unterhalten.
1: Mhm.
0: Wir haben also uns gedacht, wir wollen das Ganze chronologisch abwickeln, ablaufen lassen in 3 Stunden Sendungen, also 3 mal 55 Minuten. Wobei wir, Rainer, in welchem Jahr starten wollen?
1: Ja, wir starten mal direkt 1960. Der Titel Walk, Don't Run von den Ventures, der kam ja im August 1960 in die Charts der Vereinigten Staaten, rückte dort bis auf Platz 2 vor, ist also durchaus geeignet, um so eine Sendung über die 60er Jahre einzuleiten. Warum nennen wir das die heißen 60er?
0: Heiße 60er vielleicht deswegen, weil sie ja nicht so lautstark waren in der Musik. Es gab ja auch eine ganze Menge, glaube ich, Softie-Titel, die da in diesen 10 Jahren eine oder 9 Jahren eine wesentliche Rolle spielten.
1: Ja, ich finde, mit so einem Titel fangen wir gleich an. Heute vor 18 Jahren, also im Mai 1960 war ein Titel der Everly Brothers auf Platz 1. Wir wollen ja hier nur Platz 1 Titel spielen.
0: Oh ja, es gibt also nur echte Knüller.
1: Echte Knüller, echte Top-Hits, würde ich sagen. Die Everly Brothers, die waren ja schon eine ganze Reihe von Jahren im Geschäft. Und dieser Titel, der also vor 18 Jahren Platz 1 war, und zwar in England 9 Wochen auf Platz 1 und in den Vereinigten Staaten 5 Wochen lang auf Platz 1, das war der Titel Casey's Clown.

0: Die Everly Brothers waren, glaube ich, Rainer, eine Gruppe, die doch auch in späteren Jahren dann für andere Gruppen, die nachfolgten, die man zu der Zeit 1960 überhaupt noch nicht kannte, ungeheuer wichtig waren.
1: Ja, die haben eine ganze Reihe von Gruppen, gerade durch ihren Gesangsstil, beeinflusst durch die Harmonien, dieser typische eben Everly Brothers Sound. Die haben durchaus auch die frühen Beatles beeinflusst, dann so Gesangsduos zum Beispiel wie Simon & Garfunkel oder auch Gruppen wie die Bee Gees in den späteren 60er Jahren. Da werden wir aber sicherlich noch Beispiele zu hören. Ja, Bernd, nun haben wir uns ja vorgenommen, chronologisch weiterzugehen, aber wir können nicht aus jedem Jahr alle Nummer 1 Hits spielen. Das ist ganz klar, dazu reicht die Sendezeit nicht aus. Wir picken uns immer so pro Jahr 5 Titel aus den englischen und amerikanischen Charts raus. Die nächste große bekannte Stimme, glaube ich, das ist die Brenda Lee gewesen in den 60er Jahren. Die hat gerade in 1960 ihr großes Jahr gehabt. Sie hat ja eine Unmenge von Titeln produziert, die auch alle so in die Spitzenpositionen kamen. Aber es waren nicht alles nun ausgesprochene Top-Hits, die also den Platz 1 belegten. Diese Platte, die wir jetzt vorstellen wollen, die kam im Juli 1960 in die Spitzenposition der amerikanischen Hitparaden. Es war die zweite Platte überhaupt, mit der sie in die Charts kam.
0: Ja, das wäre I'm Sorry, ein richtiger Sofatitel, würden wir in der Fachsprache sagen. Aber jetzt noch eine Frage. War die Brenda Lee eigentlich öfter vertreten mit schneller, harter Rock'n'Roll-Musik oder eben mit diesen Softly-Songs?
1: Die war eigentlich mehr auf dieser weichen Welle.

0: So geschehen im Jahre 1960, wo wir immer noch verweilen. Und wir wollen uns ja nicht mit irgendwelchen weltbewegenden Dingen hier abtun, sondern so ein bisschen etwas über Titel plaudern, die wichtigen Titel oder die wichtigsten Titel ihrer Jahre waren. Aber eine Geschichte, da kann ich mich dran erinnern, das war also doch eine kleine Sensation, das war wirklich etwas Weltbewegendes. Das war nämlich die Erfindung von dem superkleinen Badeanzug, ne?
1: Ja, dem Bikini, ne?
0: Dem Bikini.
1: Das war 60.
0: Das war auch schon 1960.
1: Erinnerst du dich so genau daran?
0: Ja, du, so in etwa. Ich weiß ganz genau, das kam ja ein paar Monate oder sogar vielleicht ein, zwei Jahre später erstmal nach Europa. Und damals trauten also kaum die Mädchen, sich in diesen Bikinis, in den Schwimmbädern überhaupt zu zeigen. Wobei man in anderen Ländern schon längst damit rumlief.
1: Hm. Ja, nun hast du ja das Thema nicht umsonst angeschnitten, denn jetzt kommt unser nächster Interpret, Brian Hyland.
0: Genau, mit dem Itsy Bitsy Teeny Weeny Yellow Polka Bikini.

0: Ja, wie sich das für so ein spärliches Bekleidungsstück gehört, war das ein Sommerhit in den Vereinigten Staaten. 1960 im August war er dort auf Platz 1. Mhm. In Deutschland hat es ja noch im gleichen Monat einen Nachzieher gegeben in deutscher Sprache. Weißt du, wer den damals gemacht hat?
1: Lass mich überlegen. Das könnte vielleicht, ich weiß nicht genau, das könnte Katharina gewesen sein mit Bruder Silvio.
0: Ja, genau. Die Katharina Valente hat das also noch im gleichen Monat in Deutschland gesungen unter dem schönen Titel Itzi Bitsi Tini Wini. Das hat man gelassen, aber dann ging es weiter mit Honolulu Strandbikini.
1: Wobei man sagen muss, dass die Deutschen nicht immer so schnell bei den Nachziehern waren wie in dem Fall. Ne?
0: Das hat auch manchmal länger gedauert, ja.
1: Gut, die 60er, die heißen 60er, da sind wir natürlich mittendrin im Jahre 1960. Da kommt man natürlich an einem Sänger nie vorbei in einer solchen Sendung, das ist dann King Elvis. Rainer, der erste Titel, ich meine, gut, Elvis hat eine ganze Menge gemacht. Und der erste, allererste Titel in den Charts, welcher war das eigentlich?
0: Ja, das war wohl Heartbreak Hotel. Das war im Frühjahr 1956. Das war sein erster Nummer-1-Hit, mit dem er sich also wirklich in den Spitzenpositionen durchsetzte. Und dann ging es wirklich Schlag auf Schlag. Nun sind wir im Jahr 1960 angelangt, beziehungsweise wir fangen da überhaupt ja erst an mit unseren heißen 60ern. In dieser Zeit von Frühjahr 56 mit Heartbreak Hotel bis zu dem Titel, den wir jetzt vorstellen wollen, hatte er 33 Titel in den Top 20. Aber sein Höhepunkt war noch längst nicht überschritten. Aber sein erfolgreichster Titel 1960, den wir jetzt vorstellen wollen, der 27 Wochen lang in den Charts war, in den Hitlisten, das war It's Now or Never.

0: Ja, und dieser Titel, 5 Wochen auf Rang Nummer 1 in den Charts in den USA im Jahre 1960 im Monat August.
1: Ja, später dann etwas später im Vereinigten Königreich, also in den englischen Hitlisten, war er erst im Oktober auf Platz 1, aber dafür dann 8 Wochen lang.
0: Es gab ja in den 60er Jahren eine ganze Menge unterschiedlicher Musik. Rock'n'Roll war also enorm gefragt, immer noch. Aber dann kam auch der Twist. Ja. Und Chubby Checker ist, glaube ich, ein ganz wesentlicher Mann, der den Twist vertritt.
1: Ja, vor allen Dingen hat er also den sozusagen den Aufhänger, den Titelsong dieser ganzen Tanzmode kreiert, nämlich The Twist. Nun muss man dazu sagen, den hat Chubby Checker sozusagen populär gemacht. Er hat ihn auf Platz 1 in den Hitparaden vorangetrieben, hat also für die enorme Verbreitung gesorgt. Ursprünglich stammt dieser Titel von einer Gruppe namens Hank Ballard and the Midnighters. Die haben den schon 1958 so für das schwarze Rhythm and Blues Publikum in Amerika gesungen. Und da war das auch ziemlich bekannt, aber das hatte sich nie so durchgesetzt. Jetzt wurde dieser etwas verrückte und auf der Bühne irrsinnig rumhampelnde Chubby Checker von cleveren Managern an die Front geschickt und der hat also den Twist dann populär gemacht. Der Twist, der brachte wirklich den neuen Schwung in die sonst etwas steifen 60er Jahre.

0: Ja, Rainer West, an was ich gerade denken musste. No. An die heißen Verrenkungen der Tippen damals von Mutter und Vater, wenn die also da irgendwo im Mitten des Raumes standen und dann mit dem Handtuch hinterm Rücken den Twist nachzuäffen versuchten. Das war zu schön, du. Ja.
1: Findest du diese Musik eigentlich so heiß, jetzt so im Nachhinein?
0: Ach, eigentlich nicht, du. Es ist ein bisschen, ich weiß auch nicht, so Gebimmel, Gebammel, so heiß ist ja eigentlich nicht. Ich meine, wenn wir nachher zur Soul-Sache kommen, da wird es vielleicht echt heiß.
1: Ja,
0: ne?
1: Es ist ja wirklich schwer nachvollziehbar. Man muss sich einfach mal vorstellen, heute sind die Leute, die damals in Windeln lagen, die sind jetzt erwachsen. Die werden in diesem Jahr volljährig.
0: Du meinst wie wir. Ja, sicher, klar. Ich finde das schön, dass wir diese 60er Jahre jetzt doch mit einem Soft

0: Tja, Bernd, die Drifters. Save the Last Dance for Me, das klingt ja noch ganz hübsch. Aber ich erinnere mich, dass man da in Deutschland also auch sehr schnell, nachdem dieser Titel in Amerika Top-Hit war, nämlich im Oktober 1960, dass man sehr schnell in Deutschland auch einen Nachzieher gemacht hat. Und das war also eine echte Schnulze. Die hieß, mit 17 fängt das Leben erst an. Weißt du noch, wer das
1: war
0: gesungen hat?
1: War das diese Geschichte, die Peggy March oder wer?
0: Nee, das war Ivo Robic.
1: Ach, Ivo Robic,
0: den kennt heute kein Mensch mehr.
1: Ja, nun in den alten Dingern, da Rot ist der Wein und so was Ähnliches.
0: Ja, hätte es damals die ZDF-Hitparade gegeben, da wäre er also wahrscheinlich auch aufgetaucht.
1: Ach ja, also mit 17 fängt das Leben erst an.
0: Mann, siehst du?
1: Richtig.
0: Ja, nun gehen wir weiter. Ich glaube, jetzt ist mal 1961 dran, sonst kommen wir in dieser Stunde überhaupt nicht mehr so richtig vom Fleck. 1961, im April, da war in den US-Charts ein Titel 4 Wochen lang auf Platz 1 von einem amerikanischen Discjockey, der in Deutschland beim AFN Dienste tat und dann gerne Sänger werden wollte. Das war Del Shannon, den kennst du sicher.
1: Den kenne ich ganz sicher. Und ich kann also dazu fügen, dass dieser Titel jetzt wieder als echter Disco-Sound-Titel quasi um die Radiostation wandert.

0: Also Bernd, über den Delchen, da möchte ich doch noch ein Zitat loswerden. Denn Nick Cohn, der hat so eine herrliche Popgeschichte geschrieben. In Deutschland ist sie erschienen unter dem Titel Wop, bop, balu, bop, balop, bam, boom.
1: Das willst du aber jetzt nicht übersetzen.
0: Das will ich nicht übersetzen, das kann ich auch gar nicht. Aber ich wollte daraus mal einen Abschnitt vorlesen über den Delchen. Das fand ich also sehr herrlich. Shannon war ziemlich kurz geraten und hatte seine große Gitarre immer fast unter dem Kinn, sodass er vornübergebeugt spielen musste, um richtig greifen zu können. Das ließ ihn aggressiv aussehen. Nun lach doch mal nicht so laut, ich will da hier weiter vorlesen. Das ließ ihn aggressiv aussehen und er stand da wie angewurzelt und heulte. Herrliche Songs, herrlicher Lärm, reiner Pop. Viel mehr ist über ihn nicht zu sagen.
1: Du, das erinnert mich also an verschiedene Theaterkritiken, aber lassen wir das mal weg. Ich habe jetzt hier in unserem Programm einen Typ entdeckt, mit dem kann ich also überhaupt nichts anfangen. Der heißt Bobby Lewis oder Lewis oder wie?
0: Bobby Lewis, aber mehr kann ich dir da auch zu nicht sagen. Ich habe also verschiedene Nachschlagewerke gewälzt. Ich meine, dass wir uns nun wirklich bis in die letzten Feinheiten da auskennen, das ist mir wohl auch zu viel verlangt. Ich habe den nirgendwo gefunden. Der Bobby Lewis war ein schwarzer Sänger, der 1961 so irgendwie urplötzlich auftauchte. Der hatte zwei Singles in den Top 20. Davon wurde einer sogar ein Top-Hit, nämlich auf Platz 1. Und ich meine, daher kennen wir ihn. Das ist uns kein Unbekannter, aber danach ist er in der Versenkung verschwunden. Mhm. Bobby Lewis, Tossin' and Turnin'. 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

0: Bobby Lewis war das. Man hat eigentlich seither nie wieder was von ihm gehört, aber im Juli 1961 war er 7 Wochen lang auf Platz 1 in den amerikanischen Hitparaden mit diesem Titel Tossin' and Turning.
1: Ja, ist ja nichts Weltbewegendes, aber eigentlich ganz lustig, ne?
0: Bernd, ich habe dich vorhin gefragt, ob du diese Musik eigentlich heiß findest und da hast du gesagt, naja, eigentlich nicht so, aber wenn wir zum Soul kommen, ich glaube, nun kommen wir dazu.
1: Ja, Stichwort, SR1, Europawelle Saar, die heißen 60er, ein Titel, den ich also wahnsinnig liebe, wenn ich das an der Stelle mal sagen darf, Hit the Road Jack soll das Stichwort sein.

0: Tja, Mr. Ray Charles hit the road, Jack.
1: Im Oktober 61, da war der Ray Charles im Grunde genommen auch schon 10 Jahre lang auf der Szene. Aber mit diesem Titel Hit the Road Jack, das ist überhaupt erst sein zweiter Titel gewesen, der auf Platz 1 gelandet war. Obwohl er ja, wie gesagt, schon 10 Jahre im Geschäft war. Vorher gab es 1960 Georgia on My Mind. Das war auch schon mal ein Nummer 1 Hit. Und dann hat es ein Jahr später nochmal I Can't Stop Loving You. Ein wunderschöner, langsamer Soul-Titel von ihm, nicht?
0: Ja.
1: Ja, nun kommen wir zu einem Kuriosum. Ich meine, wir wollen ja nicht immer hier nur so die ganz fürchterlich weltbewegenden und Popgeschichte machenden Titel vorstellen, sondern auch so Sachen, die so kurioser sind am Rande. Da gab es eine Gruppe, so eine New Yorker Teenager-Gruppe, die nannten sich The Tokens. Mhm. Die Tokens, das sind ja die Token, das ist so eine Münze, die man in New York in die Sperre wirft bei der U-Bahn, damit man da reinkommt, damit sich das Tor da öffnet, mhm. nicht? Die nannten sich also The Tokens und die hatten im Dezember 1961 einen Titel, der dann auch bei uns schnell noch einen Nachzieher gefunden hat. Den kennst du, The Lion Sleeps Tonight.
0: Die deutsche Version, der Löwe schläft heute Nacht.
1: Ja, genau. Die Tokens hatten es vorher mit Rock'n'Roll versucht und haben dabei überhaupt keinen Erfolg gehabt. Und dann haben sie sich gedacht, jetzt werfen wir uns mal so ein bisschen auf so folkloristische Sachen. Und da haben sie so eine alte afrikanische Melodie ausgegraben. Ja, und hier ist sie.

0: Tja, ich meine, wir können den Löwen ruhig an dieser Stelle schlafen lassen, ne?
1: Ja, so weltbewegend war das Stück nicht, ne?
0: Es steht an, der Peppermint-Twist mit Joey D., ist das richtig?
1: Ja, Joey D. in The Starlighters. Dazu sollte man vielleicht sagen, wir haben vorhin schon den Chubby Checker gehört, der 1960 mit dem Titel The Twist diese Twistwelle einleitete. Der gleiche Titel wurde 1962, im Januar 1962, nochmal Nummer 1. Und damit begann eigentlich richtig die weltweite Twistwelle überhaupt. Dann folgte Joey D., mit seiner Gruppe The Starlighters, mit dem Peppermint-Twist. Vielleicht sollte man das ein bisschen erklären. Die Peppermint-Lounge, das war so ein Twist-Lokal am New Yorker Times Square, wo dann so ganz illustre Gäste verkehrten, zum Beispiel die Greta Garbo und der Herzog und die Herzogin von Windsor. Und das deutet eben darauf hin, dass der Twist wirklich zu einem Modetanz wurde, der nicht nur auf die Teenager beschränkt war, sondern an dem sich wirklich alles beteiligte, sämtliche sozialen Schichten, alle Altersgruppen. Damit hatte der Twist wirklich seinen Durchbruch, und weil das zentrale Lokal, um das sich das alles drehte, was in war, eben die Peppermint Lounge war, deshalb spielt jetzt Joey D. mit seinen Starlighters den Peppermint Twist.

0: Sag mal, Bernd, du kommst ja viel in Kneipen rum und du tanzt ja, glaube ich, auch noch ziemlich viel. Wird der Twist heute noch getanzt?
1: Ja, das ist also ein ganz beliebter Tanz, nicht nur in den Kneipen, sondern vor allen Dingen auch in den Diskotheken. Also Discjockeys, die also heute noch eine Twist-Serie auflegen, die haben also bei den Gästen Bombenerfolg.
0: Ja, ich habe da mal eine ganz hübsche Definition gelesen für diejenigen, die sich also nicht vorstellen können, wie der Twist getanzt wird. Man streckt einen Fuß vor und tut so, als ob man auf dem Boden eine Zigarette ausdrückt mit der Fußspitze. Und mit den Armen tut man so, als ob man sich mit dem Handtuch den Rücken abfrottiert.
1: Genau so ist es, ja. Dann muss es also in etwa dann passen und rauskommen. Obwohl ich also anfänglich also enorme Schwierigkeiten mit dem Twist tanzen hatte, muss ich sagen.
0: Ja.
1: Es gibt ja da verschiedene Variationen vom Twist. Und die Leute, die Musikmacher dieser Jahre genauso wie heute, die waren ja immer bestrebt, etwas Neues zu erfinden. Immer wieder neue Varianten. Und eine solche Variante hätten wir, glaube ich, jetzt anzubieten, ne?
0: Ja, das ist die Little Eva. Die kleine Eva, das war so ein pummeliger Teenager-Star, die allerdings hervorragende Autoren hatte, die Titel für sie schrieben. Das waren nämlich Gary Goffin und die Carole King, die dann später selbst in den späten 60er und dann vor allen Dingen jetzt in den 70er Jahren als Interpretin ihrer eigenen Songs hervortritt. Die hat damals unter anderem auch für Little Eva Songs geschrieben und aus dieser Feder stammt auch der Hit vom August 1962, eine Woche lang auf Platz 1, Little Eva, Locomotion.

0: So, und schon sind wir im Jahre 1963 und da gibt es wirklich etwas zu verkünden mit großer Stimme?
1: Ja, denn im Jahr 1963 fingen nun wirklich an, die Beatles mit Macht auf den Plan zu treten. Nun wollen wir uns die Beatles in dieser Sendung aussparen. Das wollen wir hier schon mal ganz klar sagen. Beatles-Hits gibt's nicht zu hören, denn wir haben da ja zu Anfang dieses Jahres und Weihnachten und Silvester vier ausgiebige Sendungen dieser Gruppe gewidmet. Nur so kurz zur Erinnerung, der erste Hit, mit dem sie wirklich in England und in Amerika auf Platz 1 der Hitparaden landeten, das war Mai 1963, From Me to You.

0: Also, wie gesagt, die Beatles nur angeschnitten. Wir sind im Jahre 1963.
1: Ja, und im Jahr 1963, da kam also ein neuer Sound auf, und zwar aus Kalifornien. Das war dieser Sound, der mit dem schönen, sonnigen Leben an der kalifornischen Küste zu tun hatte und vor allen Dingen mit dem Sport, mit dem Wellenreiten, mit dem Surfing. Und da gab es eine Gruppe, die sich da besonders hervorgetan hat. Und das sind jetzt nicht die Beach Boys, sondern das sind Jan und Dean, die nach einem missglückten Start, den sie 59 hatten, gleich im Jahr 1963, und zwar im Juli 1963, wie kann es anders sein, im Sommer, wenn sich's ums Wellenreiten dreht, die also im Juli 63 mit einem Hit rauskamen. Und obwohl sie auf der Surfwelle der Beach Boys ritten, sozusagen, die Beach Boys waren durchaus schon im Geschäft, hatten diese beiden Typen, Jan und Dean, mit diesem Titel mehr Erfolg als die Beach Boys mit Surfing Safari und Surfing USA. Und dieser Titel heißt Surf City.

0: Jan und Dean malen das Paradies Kalifornien im Juli 1963 ja ganz schön aus. Zwei Mädchen für einen Jungen, was, Bernd?
1: Ja, das wollen wir also nicht näher erörtern, ne?
0: Gut, nun im gleichen Monat, nein, das heißt einen Monat später, im Juli 1963 in England, zwei Wochen lang auf Platz 1, die Searchers. Ein Titel, der 1961 schon mal von den Drifters gesungen wurde, die haben wir ja schon vorgestellt. Und dieser erste Hit der Searchers, der erste Single der Searchers, die so in die ersten 20 kam, der wurde auch gleich ihr Nummer 1 Hit. Und das war Sweets for My Sweet.
1: Okay, und damit schicken wir unsere erste Oldie-Sendung in den Wind. Und wenn ihr Lust und Laune habt und wieder zu eurem Oldie-Plausch kommen wollt mit uns beiden, dann könnt ihr euch einschalten. Und zwar morgen. Morgen, also am Pfingstmontag um 18 Uhr, 5 Minuten, zwei weitere Stunden der heißen 60er. Es muss noch gesagt werden, dass Tonotechnik Peter Malchen und Karin Theobald hatten.
0: Und am Mikrofon verabschieden sich
1: Frank-Rainer Huck
0: und Bernd Duschinski.

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0: Creedence Clearwater Revival und Travel in Bernd. Jetzt darf ich uns überhaupt nichts tun. Ich muss die Daumen drücken für den Alfred Baumeister in Straubing, denn am 19.05. geht sein Schiff ab Hamburg und er hofft und wünscht, dass dieses Schiff dann auch pünktlich abfährt. Ja, drücken wir die Daumen und spielen seinen Lieblingswunsch. Das ist eine Gruppe, die nur einen großen Hit hatte, The Trashmen, aber der schlug dann auch vollkommen ein. Jeder pfiff ihn damals. Es war eine sogenannte Unsinnsplatte. Surfin' Bird heißt sie.
1: Oh, well, everybody

Surfin' Bird von den Trashmen, ein musikalischer Gruß vom Alfred Baumeister aus Straubing und wie gesagt am 19.05. dann gute Fahrt. Wir haben etwas anderes jetzt. SR1, Europawelle Saar, die Verkehrslage, Baden-Württemberg. A81 von Heilbronn in Richtung Stuttgart zwischen Heilbronn unter Gruppenbach und Ludwigsburg Süd wegen einer Baustelle und hohen Verkehrsaufkommens zähflüssiger Verkehr mit zeitweiligem Stillstand. A5 von Frankfurt in Richtung Karlsruhe zwischen Bruchsal und Karlsruhe-Durlach auf 6 Kilometer Länge zähflüssiger Verkehr mit zeitweiligem Stillstand. Soweit diese Information für unsere Autofahrer. Musik für Achim Arr steht an. Er wohnt in Überherrn und er will die Tremolos hören. Die Tremolos mit einem Rock'n'Roll-Revival. Sie wissen, Blue Suede Shoes von Carl Perkins, geschrieben, war ein Riesenhit. Und die haben das vor einigen Jahren aufgegriffen, dieses Blue Suede Shoes. Und haben das umgetitelt, ein bisschen umarrangiert. Und das hier kam dabei raus. Blue Suede Tie, ein Wunsch vom Alfred Arr.

0: Das war ein Song für alle Hundefreunde. Die Beatles und Hey Bulldog.
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I Feel Free von der legendären Formation Cream. Sie kennen auch die anderen Werke, nicht? Strange Brew zum Beispiel war ein Riesenhit von Cream. Der nächste Wunsch, ein Wunsch von Timo Britz aus Völklingen. Elvis Presley, You're the Devil in Disguise.

Billy Crash Craddock war das mit Ain't Nothin' Shakin' zu hören auf SR1 Europa Velesar, auf der Mittelwelle 1422 Kilohertz gleich 211 Meter und auch auf UKW Kanal 3 88,0 Megahertz.

Die Beach Boys waren das, die frühen Beach Boys. Sie wissen, heute sind sie auch noch zugange, machen Aufnahmen, haben jüngst einen Soundtrack für einen Film fertiggestellt und haben natürlich auch wieder die alten Platten rausgebracht. Zum Beispiel dieser Sampler, wie das so schön heißt, eine Platte mit vielen Nummer-1-Hits der Beach Boys. You're So Good To Me hieß die Aufnahme. Elisabeth Duvivier kann sich nun freuen. Sie wohnt in Ramstein und ihre Interpretin, die Top-Interpretin Melanie, wird nun zu hören sein mit Peace Will Come.

Peace Will Come von Melanie mit einem leichten Kratzer, tut mir leid. Eine ältere Platte, kann passieren. Claudia Karsten oder auch Claudia Korsten aus Düsseldorf am Farnacker 22. Ja, schönen Gruß nach Düsseldorf, falls Sie uns dort hören. Und wenn Ihnen die Musik nicht gefällt, die Claudia ausgesucht hat, dann sollten Sie ihr schreiben. Die Anschrift haben Sie eben gehört. Wir spielen es trotz allem. America und A Horse with No Name.

Das Lied vom Pferd, von dem keiner weiß, wie es heißt. A Horse with No Name von der Gruppe America. Noch einmal unsere Anschrift, falls Sie mitmachen wollen und uns schreiben wollen. SA1 Europawille Saar, Redaktion Band ab, Postfach 1050 in 6600 Saarbrücken. Mitbekommen, prima. Wir sagen es aber nochmal zum Mitschreiben in der zweiten Stunde. Und auf diese Postkarte dann Ihren Oldie-Goldie-Wunsch, Ihren Lieblings-Oldie, den spielen wir dann in dieser Sendung hier am Sonntagabend in Band ab, Musik für Fans auf SR1 Europawille Saar.

0: Und nun ein Ausschnitt wieder vom Hessischen Rundfunk aus HR3. Hi nun, die Mittagsdiskotheke vom 6. März 1981. Am Mikrofon Kermit der Frosch und sein großer Kumpel Wolfgang Hellmann.
1: Rocky Burnett, Tired of Towing the Line. Auf meinem Papier steht nun der Name Diana Ross. Wir alle kennen sie, wir alle lieben sie. Die großen Erfolge Upside Down und so weiter, My Old Piano. Und die hören wir nun nicht. Ruhe, wir hören was ganz anderes. Wir hören diese Dame hier. Viele werden zugegebenermaßen zugeben, dass sie zugeben werden, dass wenn sie zum ersten Mal die Platte hören, sie müssten zugeben, das klingt fast zugegebenermaßen wie Diana Ross. Aber es ist zugegeben. Eben nicht. Diana Ross, es ist Bobby Walker mit dem Titel, wie heißt denn, Something About You. Nein, Kermit, du kannst nicht auf diese Taste drücken, hörst du? Nein, das ist längst rum. Nicht Montag ging das noch, Rosenmontag, Dienstag auch, aber wir haben heute Freitag, ist alles rum. Und überhaupt, wieso?
2: Also, das war so.

Also Kermit, merk dir mal nicht, du darfst auf diesen Knopf nie drücken. Denn wenn du hier drauf drückst, nicht hier, auf diesen hier, dann... Tja, das ist längst rum, wie gesagt. Wir hatten Rosenmontag, den Tulpendienstag oder wie das heißt und am Aschermittwoch war alles rum. Ja, doch, ganz bestimmt. Das geht nicht mehr. Wir machen auch ganz andere Musik, keine Stimmungsmusik. Das eben mit Night Train war ganz lustig, mit dem Hund auf dem Sofa. Aber lassen wir jetzt weg. Wir haben jetzt zum Beispiel, würde dich auch interessieren, es gibt ja viele Teenie-Nachwuchsstars, nicht? Es ging los mit David Cassidy, dann kam der andere Cassidy, Live Garrett und so. Jetzt gibt's einen neuen. Und er schreibt auch selbst. Kannst du mal anhören, heißt Precious to Me. Der Interpret heißt Phil Seymour.

0: Die Zeit ist 13.30 Uhr, halb zwei. Hier ist HA3, die Servicewelle aus Frankfurt. A61 Autobahn Speyer-Bingen. Zwischen dem Frankenthaler Kreuz und Worms hat sich inzwischen die Verkehrslage normalisiert. Somit liegen uns zurzeit keine Störungsmeldungen von den Autobahnen und Bundesstraßen unseres Sendegebietes mehr vor.
1: So, dem Kollegen bringen wir nur eine Buttermilch und wir brauchen den Wecker, bitte. Danke. Und wir sind im zweiten Teil der Mittagsdiskotheke am Freitag.

0: Neues von Barbara Dixon, In the Night, nicht zu verwechseln mit Cliff Richard, hat ja auch so einen Hit im Augenblick, heißt auch In the Night, ist was ganz anderes, dies war eine Eigenkomposition, ja, was kommt denn nun? Komposition wollte ich sagen. Jetzt kommt ein Liedlein, das heißt Sheila Tequila. Und Sie wissen, Tequila ist Alkohol, die Gruppe kennen Sie auch. Sir Douglas Quintett, seit vielen, vielen Jahren sind Sie nun wieder da, neu, nicht? Aber zuvor, bevor wir diesen Tequila trinken, hören, haben wir noch einen Beitrag zum Thema Alkohol.
1: So, hier sind wir wieder zu Hause.
0: An der schönen blauen Donau. Es geht nicht, meine Damen und Herren, um die Donau.
2: Es geht um Meer.
0: Jawohl, es geht um Meer, uns geht es um...
3: Noch ein Bier, noch ein Korn, noch ein Rum für den davor, noch ein Kümmel für den Lümmel hinterm Tresen.
0: Apropos Stimmung, kann es denn ohne Alkohol Stimmung geben, so mit Milch und Wasser, oder braucht man dazu doch...
4: Bier, weiter nichts als Bier.
0: Nun gibt es ja Leute, denen reicht das gar nicht mit diesem Bier. Die brauchen da ganz andere Dinge.

0: sein.
1: Tja, mit dem Himmel, das kann auch nicht so stimmen, denn es gibt Leute, die behaupten,
2: der Teufel hat den Schnaps gemacht, um uns zu verderben.
1: Hat er eben Verderben gesungen?

0: roten Bar.
1: Es muss ja keine Bar sein. Ein italienisches Weinlokal tut's auch.
0: Ja!
1: Tja, dann schauen Sie doch mal rein.
2: Öffne die Tür, öffne die Tür.
1: In diesem Sinne.
3: Wer?

Sheila Tequila, neu von dem Sir Douglas Quintett. Was hältst du davon, Kermit? Find's gut? Ja, ja, ich weiß, ja, ist gut. Jetzt haben wir was, das gefällt dir bestimmt, Kermit. Gib acht, das gab's von Chubby Checker. Du weißt, der ungekrönte König des Twist, nicht? Das gab's damals schon, so Anfang der 60er. Das gibt's nur neu. Die Gruppe heißt Coast to Coast. Ja, und die singen nun das alte und ewig junge Do the Hucklebuck.

Tja, wie das so passt, da hatten wir erst eine alte Gruppe mit einem neuen Liedlein, das war das Redaktus Quintett mit Sheila Tequila, und jetzt hat eine neue Formation, Coast to Coast, mit einem alten Werk von Chubby Checker, Do the Hucklebuck. Jetzt haben wir, ja, es geht so weiter, nicht? Jetzt haben wir eine Interpretin, die seit Jahren im Country, in der Country-Musikszene zu Hause ist, Dolly Parton, die macht aber gar kein Country-Musik mehr, die macht jetzt so ein bisschen Pop. Und da gibt's auch wieder ein Problem, der Titel heißt 9 to 5, das wiederum gibt's von Sheena Easton in England, ist aber auch wieder eine ganz andere Melodie, aber lassen wir das weg, wir hören das Dolly Parton, 9 to 5.

Dolly Parton, 9 to 5. Würde sich gut anhören, nicht so? 14 Minuten vor 14 Uhr, stimmt aber nicht. Deshalb sage ich es, wie es richtig ist. 13 vor 14. Wie bitte? Ach so.

Das kannten sie nicht mit Ahur. Haben sie mal drauf geachtet? Stimmt, nicht mit Ahur kommt doch sehr, sehr oft vor. Teterulte war das. Und andere Worte kommen auch vor, nicht? Liebe, auf jeden Fall, immer wieder, wenn wir auch hier reinschauen in die Liste, ne? In the Night, Barbara Dixon hat auch von Liebe gesungen. Jetzt haben wir noch mit der süßen Liebe was, und zwar Herr Tarney. Das ist der, der auch von Cliff Richard so ein bisschen, der mit dem produziert. Und auch diese Aufnahme mit Barbara Dixon war eine Produktion von Herrn Tarney. Und der ist nun auch für Leo Sayer zuständig. Kennen Sie den großen Erfolg More Than I Can Say? Es gibt was Neues von Leo Sayer, und das heißt Bye bye now, my sweet love. Passt per Zufall zum Schluss der heutigen Sendung.

0: Dies war also Neues von Leo Sayer. Bye bye now, my sweet love. Tja, sagen wir auch nicht, das war die heutige Ausgabe der Mittagsdiskotheke auf HR3. Und wenn ich wir sage, dann waren das
1: Wolfgang Hellmann
0: und unser Freund Kermit. Tschüss.

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1: ABBA, Mamma Mia. Stellt euch vor, Stockholm 1975. Im Frühjahr des Jahres liegt der grandiose Sieg von ABBA beim Eurovision Song Contest schon ein ganzes Jahr zurück. Doch der Nachfolgehit ihres Grand Prix-Hits Waterloo lässt immer noch auf sich warten. Björn, Benny, Agnetta und Annifried sind kurz davor, schon wieder in der Versenkung zu verschwinden. Deshalb arbeiten sie mit Hochdruck an ihrem dritten Album. Ihre letzte Chance, doch noch den Anschluss zu schaffen. Doch es fehlt ihnen noch ein Titel. Wie so oft liefert ABBAs Manager Stig Anderson die zündende Idee. Ihm war der italienische Ausruf Mamma Mia zu Ohren gekommen. Daraus muss man doch was machen können, dachte sich Stig Anderson und sprach mit Björn und Benny. Und denen fiel dann auch flugs die passende Geschichte dazu ein. Die hat allerdings nichts mit Italien zu tun. In Mamma Mia geht es um eine Frau, die ihren notorisch untreuen Partner in die Wüste schickt und nun Sehnsucht nach ihm hat. Der Refrain lautet, Mamma Mia, jetzt geht das schon wieder los. Du meine Güte, wie kann ich dir nur widerstehen? Mamma Mia, sieht man es denn mir schon wieder an, wie sehr ich dich vermisst habe? Was noch fehlt, ist die passende Musik. Und da entdeckt Björns Kollege Benny in der Ecke des Tonstudios in Stockholm ein Marimbafon, das so ähnlich wie ein Xylophon klingt, auf dem aber statt Metallplättchen auf Holzstäben gespielt wird. Benny klöppelt ein wenig darauf herum und findet sofort Gefallen an dem exotischen Instrument, das bis dato in der Popmusik eher ein Schattendasein geführt hat. Er gibt dem Marimbafon eine tragende Rolle in Mamma Mia und lässt das Lied mit dem ungewöhnlichen Klang beginnen. Ein genialer Schachzug der beiden ABBA-Jungs. Am 21. April 1975 erscheint das Album. Vor Mamma Mia wird noch SOS als Single ausgekoppelt. Die vier Musiker starten endlich richtig durch. Und kurz darauf sagt Björn in einem Interview, ja, und ich muss sagen, dass wir ein bisschen erstaunt sind über den Erfolg. Ich glaube, dass das jetzt unser größter Erfolg werden wird nach Waterloo und SOS. Der Rest ist Geschichte. Und wie heißt nochmal das Musical, das die Geschichte der Band ABBA erzählt? Mamma Mia!

Die Rolling Stones, Paint It Black. Im Juni des Jahres 1966 erobert eine Single der Rolling Stones die internationalen Hitparaden und schafft es bis unter anderem in den USA und England bis auf die 1. Paint It Black. Die Geschichte dieses Liedes beginnt Mitte der 60er Jahre auf den Fidschi-Inseln. Die Rolling Stones sind dort für ein paar Tage und bekommen zum ersten Mal eine Sitar in die Finger, ein indisches Saiteninstrument mit einem sehr langen Hals. Stones-Gitarrist Keith Richards erinnert sich. Die Sitars wurden aus Wassermelonen oder Kürbissen oder irgend sowas gebaut, was sehr hart werden kann. Sie gingen aber auch leicht kaputt und man musste sehr vorsichtig sein. Wir haben welche mitgenommen und sie dann zu Hause im Studio ausprobiert. Während dieses Studiotermins entsteht der düstere Song Paint It Black. Bassist Bill Wyman setzt sich an eine Orgel und albert herum. Schlagzeuger Charlie Watts steigt mit ein, trommelt wild drauf los. Und die Sitar-Klänge passen, wie Keith Richards später sagt, perfekt dazu. Aus Jux und Tollerei entsteht ein Welthit. Mick Jagger schreibt dazu den Text über einen Mann, der den Tod seiner Freundin betrauert und alles nur noch schwarz sieht. Der Satz »Ich muss das Gesicht abwenden, bis meine Dunkelheit verschwindet« stammt aus dem großen Roman »Ulysses« von James Joyce. Er ist die einzige Inspiration für diesen Song, denn Mick Jagger will mit dem finsteren Lied nichts verarbeiten, keine Ängste, keinen Schicksalsschlag. Er schreibt einfach nur einen traurigen Songtext. Das Lied wird im Sommer 1966 ein Riesenhit. Ein Song, der die Menschen während des Vietnamkrieges und der immer stärker werdenden Flower Power Bewegung berührt und der Popmusik neue Impulse verleiht. Mick Jagger sagt dazu, es war die Zeit, als die Leute jede Menge Drogen nahmen. Dazu diese Sitar-Klänge. Der Song ist wie das Anfangsstadium miserabler Psychedelika. Da haben die Rolling Stones was in Gang gesetzt. Paint It Black.

0: Big Sommer.
1: Rudi Carrell und der Textdichter Thomas Wojtkiewicz über Wann wird's mal wieder richtig Sommer?
0: Ja, mit Sonnenschein von Juni bis September.
2: Also es gab in Holland ein Kollege von mir, der hat aus einem amerikanischen Lied gemacht, wieder vorbei der schöne Sommer. Er war ein Hit. Das wäre vorbei der neue Sommer. Und ich fand das Lied toll.
1: Für den deutschen Text hatte Rudi Carrell den Textdichter Thomas Wojtkiewicz mit ins Boot geholt, der auch schon bei seinen Fernsehshows aktiv mit beteiligt war.
3: Das war eine Coverversion des englischen Titels von Arlo Guthrie, The City of New Orleans.
0: Good morning, America, how are you?
1: 1973 hatte der spätere Musikproduzent Jack White bereits eine deutsche Version aufgenommen.
4: Der Zug genannt die City of New Orleans.
1: Und Rudi Carrells deutsche Version mit dem Text von Thomas Wojtkiewicz erschien dann zwei Jahre später, 1975.
3: Und dann saß er da in seinem Bauernhaus und dann hat er gesagt, du musst irgendwas schreiben über den Sommer, ne? Weil es war irgendwie scheiß Sommer und so. Wann wird's mal wieder richtig Sommer? Sagte ich, ja genau, das musst du schreiben. Und dann haben wir danach zusammen überlegt, was da reinkam. Und ich muss gestehen, dass der Gag und Schuld daran war nur die SPD. Leider nicht von mir stammt, sondern das ist Original Rudi. Und darauf legte er großen Wert. Wenn ich gefeiert wurde für den Text, hat er gesagt, aber die Sache mit der SPD, das war mein Gag.
2: Weil wenige VWs verkauft wurden in Amerika oder in anderen Welt, wurde die SPD angegriffen und darum habe ich den Satz reingenommen.
1: Aufgenommen wurde der Titel im Studio des Schlagersängers Ronny, der sich zum Beispiel als Produzent von Heintje schon einen großen Namen gemacht hatte. Eingesungen wurde der Titel dann in einer nächtlichen Sitzung in Ronnys Studio und es war wohl auch eine Menge Gerstensaft dabei im Spiel.
3: Dabei haben wir einen ganzen Kasten Bier zu zweit geleert und dann waren wir im wahrsten Sinne des Wortes fertig und am Morgen um 9 stand er schon bei Ronny im Studio und hat das eingesungen und wir konnten nicht ahnen, dass das solche Folgen haben wird, aber wir haben natürlich nichts dagegen gehabt.
2: Immer wenn es regnet, ja, wird im Radio im Sommer das Lied gespielt und es bleibt natürlich ein Evergreen.
1: Ein Jahr nach der Veröffentlichung des Titels »Wann wird's mal wieder richtig Sommer?« gab es tatsächlich in Mitteleuropa einen Jahrhundertsommer. Denn der Sommer des Jahres 1976 war ein sehr warmer Sommer, der heute noch vielen Leuten gut in Erinnerung geblieben ist. Genauso wie Rudis Song »Wann wird's mal wieder richtig Sommer?«

0: 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Hot Chocolate. It started with a kiss.
1: It started with a kiss.
0: Sie hatten unzählige Hits. Und dazu gehört auch It Started With A Kiss. Hot Chocolate-Sänger Errol Brown hat Anfang der 80er Jahre einen Geistesblitz. Es ist nur eine Titelzeile und nur ein Satz, aber in dem steckt Musik. It Started With A Kiss. Es begann mit einem Kuss. Aber was begann mit einem Kuss? Das weiß Errol Brown in diesem Augenblick noch nicht. Doch der nächste Geistesblitz lässt nicht lange auf sich warten. Der damals 39-jährige Musiker, der seit langer Zeit schon in England lebt, erinnert sich an seine Kindheit auf Jamaika. In der Grundschule hatte er dort eine süße kleine Klassenkameradin namens Barbara Blackwood. In die war Errol damals als 9-Jähriger total verknallt. Aus den beiden wurde allerdings nichts. Und Errol denkt nun rund 30 Jahre später mit einem Schmunzeln an diese erste kleine große Liebe zurück. Und er beginnt zu dichten. Es begann mit einem Kuss in der letzten Reihe eines Klassenzimmers. Du und ich, wir waren unzertrennlich. Du brachtest mich dazu, dir zu versprechen, dass ich dich heirate. Aber zu der Zeit warst du erst 8 Jahre alt und ich bin gerade 9 geworden. Wieder so eine Geschichte aus Errols Leben, die zum Hit wird, wie schon bei You Sexy Thing. Diesen Song hatte er 75 für seine Frau Jeanette geschrieben. Auf Everyone's a Winner hatte ihn 1978 seine älteste Tochter gebracht. Und nun, 1982, kommt also It Started With A Kiss hinzu. Eigentlich wäre das ja eine ganz gute Gelegenheit, nach so langer Zeit wieder Kontakt zu seiner Grundschulliebe aufzunehmen. Doch dazu kommt es nicht. Und so erfährt Barbara Blackwood vermutlich erst viele Jahre später durch Zufall, dass sie in einem weltweit erfolgreichen Pop-Hit besungen wird. Errol Brown ist am 6. Mai 2015 im Alter von 71 Jahren gestorben. Seine Band Hot Chocolate verließ er bereits Ende der 80er Jahre und Hot Chocolate touren heute immer noch. Hier sind Hot Chocolate. Mit It Started With A Kiss.

Talk Talk mit Such a Shame. Die Band Talk Talk hatte im Jahr 84 gerade mit dem Titelsong ihres zweiten Albums It's My Life einen Achtungshit gelandet. Der ganz große und am Ende einzige Wurf gelingt den Briten dann aber erst mit der zweiten Single-Auskopplung und dem Song Such a Shame. Die Idee zu diesem Lied liefert der Roman Der Würfler von Luke Reinhardt. Darin fällt ein Mann alle Entscheidungen alleine mit Hilfe eines Würfels. Dieses Lebensmodell findet schnell viele Fans mit verheerenden Folgen. Sänger Mark Hollis ist aber von der Geschichte so fasziniert, dass er daraus einen Song macht mit diesem Text. Es ist eine solche Schande zu glauben, sich einfach aus der Verantwortung stehlen zu können. Jede Würfelseite steht für ein Leben und das bedeutet Veränderung, bis ich schließlich den Tod würfele. Sag mir, dass ich mich entspannen soll, doch ich glotze nur. Denn vielleicht weiß ich einfach nicht, ob ich was verändern sollte. Ein Gefühl, das wir miteinander teilen, es ist eine Schande. Dieser melancholische Song passt auch perfekt zum Image der Band, die sich von der pastellfarbenen Synthie-Pop-Welt à la Wham abgrenzen will und eher für schlechte als für gute Laune steht. Talk Talk wollen damals mit dem ganzen Popmusikzirkus nichts zu tun haben und überzeugen stattdessen lieber mit tiefsinnigen Liedern und interessanten musikalischen Einfällen. Deshalb gilt Talk Talk bis heute als eine der wichtigsten Bands der 80er Jahre, obwohl sie nur einen

fast 60 Jahre liegen zwischen der ersten und der letzten Single-Veröffentlichung von Udo Jürgens Heya Heya Gin und Rum, und der Mann ist das Problem. Wie war, wie war. Und ihr könnt sicher Land auf, Land ab viele, viele Leute mal fragen, was ist denn der allerbeste Titel von Udo Jürgens? Und da werdet ihr sehr häufig zur Antwort bekommen, natürlich der Titel, mit dem er Millionen von Menschen mit einem Herzen für Ausländer zu Tränen gerührt hat. Ganz klar, griechischer Wein. Aber bis dieses Lied endlich im Kasten war, gingen der Komponist Ralf Siegel und Udo Jürgens mit dieser Melodie und dem Text sehr lange

0: Das war eines der schwierigsten Lieder, die ich in meiner ganzen Laufbahn gemacht habe, weil die Musik war fertig, nachdem ich einen Griechenlandurlaub gemacht habe und von dieser fröhlichen Traurigkeit der griechischen Mentalität fasziniert war.
1: Ende 1974 landete mit Griechischer Wein eines der bekanntesten Lieder von Udo Jürgens ganz oben in der deutschen Hitparade. Es wurde ein Nummer 1-Hit. Der Titel selbst war in 20 Minuten fertig komponiert. Auf den Text aber musste Udo Jürgens lange warten, denn er ging mit dem Inhalt des Songs lange schwanger. Eigentlich sollte der Titel ganz anders heißen und Ralf Siegel, der bei der Produktion mit im Boot saß, hat schließlich dafür gesorgt, dass es ein Millionenseller wurde.
2: Also das ist eine sehr lustige Geschichte, die viele Leute gar nicht kennen. Denn Udo Jürgens hat damals zusammen mit Michael Kunze sehr intensiv gearbeitet für mich. Und ich habe die Platten sozusagen produziert. Und ich weiß noch, wie Udo und Michael zu mir kamen und er spielte mir das Lied vor. Sonja, wach auf, denn es ist schon heller Morgen. Sonja, wach auf. Und ich sagte, Udo, das klingt so griechisch, das klingt so schön. Warum macht ihr nicht einen anderen Text drauf? Ja, meinte, wir haben lange darüber diskutiert. Da war auch schon mal eine griechische Idee und die wollte aber der Manager nicht haben. Und ich sagte, wieso, wie hieß das denn? Sagt, ja, griechischer Wein, aber wir wollten keine Schnulze machen. Ich sagte, dann schreibt doch eine anspruchsvolle, schöne Geschichte. Und dann ist Michael Kunze nach Hause gegangen, kam statt Sonja, wach auf, mit griechischer Wein zurück.
1: Der besagte Michael Kunze hatte sich schon seit den frühen 70ern als Textdichter in der deutschen Musikszene einen bekannten Namen gemacht.
3: Da habe ich gesagt, ja, was kann man mit so einer griechischen Melodie machen? Und da fiel mir ein eben, dass ich in meiner Zeit, als ich noch in Stuttgart war, diese griechischen Gastarbeiter beobachtet hatten, die ihre Lokale hatten, wo eigentlich niemand sonst reinging. Da waren nur die unter sich. Und da habe ich gesagt, ja, das wäre doch eine Möglichkeit, statt ein blödes Urlaubslied zu machen, machst du mal ein Lied, wo du diese Menschen beschreibst, die hier im Land sind und was die empfinden.
1: Ja, und so haben dann das Dreiergespann aus Ralf Siegel, Michael Kunze und Udo Jürgens eine Melodie komponiert mit einem Text, das dann als Schallplatte um die Welt gegangen ist. Der Titel ist häufig gecovert und auch persifliert worden.

Nicht nur in dieser Heavy-Version von Element of Crime, sondern auch in sehr liebevollen Varianten, zum Beispiel von Harpe Kerkeling, Ricky King oder auch Heino. Es gibt Versionen in sächsischem Dialekt, es gibt eine griechische Version natürlich, in die werden wir gleich mal noch ein bisschen reinhören. Und es gibt eine Einladung vom damaligen griechischen Ministerpräsidenten Konstantinos Karamanlis, der hat Udo Jürgens und Michael Kunze damals nach Griechenland eingeladen und im Jahr 2020 wurde vom Popkulturmagazin The Gap im Rahmen des Austro Top Rankings dieser Schlager auf Platz 6 der 100 wichtigsten Popsongs gewählt. Udo Jürgens mit griechischer Wein.

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1: Justin Timberlake, Can't Stop the Feeling. Bildschöne Models, wohin man schaut, in allen Magazinen und auch in den Social Media, gestellte Körper, perfekte Haare, eine Visage wie eine Porzellanpuppe. Überall geht es nur um den perfekten Körper und das perfekte Aussehen. Sie glauben, sie müssten genau wie diese Ideale ausschauen und schämen sich dann oft für ihren eigenen Körper. Genau dieses Dilemma hat Justin Timberlake zum Thema für seinen Sommererfolgssong des Jahres 2016 gemacht, Can't Stop the Feeling. Der Titel gehört zum Soundtrack des Animationsfilms Trolls und eine der Figuren ist Princess Poppy. Und Poppy sieht eben nicht wie eine Barbie-Puppe aus. Sie hat einen kleinen Bauch, bunte Haare und sieht aus wie ein Troll. Schlussendlich akzeptiert sie sich genau so, wie sie ist. Und Justin Timberlake sagt zu dem Film und dem Song, wenn junge Menschen verstehen, dass sie sein können wie Poppy, dann wäre das doch eine tolle Sache. Justin Timberlake mit dem Sommerhit des Jahres 2016. Can't Stop the Feeling.

0: die Band Texas Lightning mit No, No, Never.
1: Ich glaube, das war tatsächlich die größte Überraschung.
0: Damit meint Comedian und Musiker Olli Dietrich den Sieg beim Deutschen Vorentscheid 2006 in Hamburg. Überlegen machte Texas Lightning mit No, No, Never dennoch überraschend das Rennen. Olli Dietrich ist bei Texas Lightning als Schlagzeuger mit dabei. Gegründet hat die Band sein Kollege Jan Fleming Olsen.
2: Das Live-Geburtsjahr der Band war das Jahr 2000.
0: Die FAZ schrieb nach dem deutschen Vorentscheid, der wahre Clou bei dieser Formation ist natürlich die Frontfrau, Jane Comerford. Die Australierin erfand nämlich den Titel und lieferte damit flotten Country-Pop.
3: Ich habe in meiner Hamburger Wohnung dieses Lied No, No, Never geschrieben und alle standen Kopf und haben gesagt, da hast du echt was Tolles geschrieben. Und dann hat das einfach ein Eigenleben bekommen, das Ganze so. Ja, das hat uns überrollt, diese ganze Eurovision und dann diese Woche in Athen und dann für so lange Zeit auf Platz 1. Ich muss sagen, bis heute ist das in Deutschland ein Radio Evergreen und läuft irgendwo in Deutschland im Radio nach wie vor.
0: Der Grand Prix hat damals, wie gesagt, in Athen stattgefunden und beim Empfang des deutschen Botschafters gab's für Texas Lightning dann gleich auch mal eine goldene Schallplatte.
4: That is the golden single to Jane. Congratulations.
0: Die Woche in Athen verlief für Texas Lightning einfach grandios.
1: Das war das Tollste, was wir als Band gemeinsam erlebt haben.
0: Bei der Pressekonferenz begeisterte Texas Lightning mit einer griechischen Version von No, No, Never. Beim Finale dann in Athen landete Texas Lightning lediglich auf Platz 14, punktgleich mit den Norwegern.
3: Man war so verknallt in diesem Lied und in diese Band, in dieses Ganze. Man hat das als persönliche Beleidigung in Deutschland genommen, dass die europäische Menschen nicht uns auf die ersten drei Plätze gewählt haben.
0: Den 14. Platz nahm die Band sehr gelassen. Olli Dietrich.
1: Warum soll das um Gottes Willen eine Enttäuschung gewesen sein? Die Platzierung sagt am Ende des Tages gar nichts aus. Das war schon vorher ein wirklich dicker Erfolg. Und nach dem Auftritt in Athen ging es dann erst richtig zur Sache. Weit über Platin, das Album, das ist eine tolle Sache gewesen.
0: 38 Wochen lang hielten sie sich in den deutschen Singlecharts, davon 3 Wochen lang auf dem Spitzenplatz. Was für ein toller Erfolg für den deutschen ESC-Beitrag 2006 in Athen. Texas Lightning mit No, No, Never.

Gloria Jones aus dem Jahr 1965 mit dem Original von Tainted Love. Und das Remake davon von Mark Almond und seiner Gang, Soft Cell, ist doch auch richtig, richtig gut. Ich würde sogar sagen, es ist noch besser. Haha, das ist ein klassischer Fall für unser neues, selbstgebasteltes Jingle. Ursprünglich war das Lied mal eine B-Seite der Single My Bad Boy's Coming Home von Gloria Jones aus den Vereinigten Staaten 1965. 1973 gingen dann die Rechte des Liedes über an den britischen Club-DJ Richard Serling, als er mal in den Vereinigten Staaten war. Ihm hat das Lied gefallen und er hat es gekauft. Er hat dann ein paar Veränderungen vorgenommen mit schnellerem Tempo, Bläsern, elektrischen Gitarren und sowas und das Ganze so im Motown-Stil veröffentlicht. Aber ein richtiger Erfolg wurde daraus nicht. Erst 1981 fiel dann der Song dem Produzenten Mike Thorne in England in die Hände und er hat anschließend dann das Lied mit einem Cover des Supremes-Hits Where Did Our Love Go zusammen verwurstelt. Der gute Mike wohnte damals zusammen mit zwei anderen Typen in einer WG und die hatten ganz schön Krach gemacht mit ihren Synthesizern und ihren vielfältigen Instrumenten, mit denen sie Tag und Nacht musikalische Synthie-Pop-Experimente veranstaltet haben. Ihre Partys sind legendär und schon bald reichen ihre vier Wände nicht mehr aus, um der ganzen Partygemeinde gerecht zu werden. Größere Clubs müssen besucht werden. Nachdem ihre erste Schallplattenaufnahme gefloppt war, entschieden sie sich für eine Coverversion des eben gehörten Gloria Jones Titels. Sie feilen nicht nur am Sound, sondern auch am Text. Frisch in Arrangement und Text renoviert, landete dann auch Tainted Love in 17 Ländern auf der 1. Und selbst Gloria Jones gestand ein, dass ihr die Softcell-Version viel besser gefallen hatte als ihre eigene Version von Tainted Love.

0: Katja Epstein und ihr großer Grand Prix-Erfolg und Debüthit. Wunder gibt es immer wieder. Stellt euch vor, Frankfurt am Main, Hessischer Rundfunk am 16. Februar 1970. Katja Epstein gewinnt den deutschen Vorentscheid, ein Lied für Amsterdam, und reist zum Grand Prix in die Niederlande.
1: Nun zu unserem Titel Nummer 5. Katja Epstein singt Wunder gibt es immer wieder. Der Text ist von Günter Lohse und die Musik von Christian Bruhn.
0: Mit dem deutschen Beitrag damals legt Katja Epstein den Grundstein für eine tolle internationale Karriere. In Amsterdam schafft Katja doch tatsächlich den dritten Platz. Und das war damals umso bedeutender, weil Deutschland zum ersten Mal beim Grand Prix auf dem Treppchen gelandet war. Der Komponist des Titels war ihr damaliger Ehemann, Christian Bruhn. Und den Text, den hat Günther Rudolf Lohse geschrieben.
2: Rudi Lohse kam zu mir und sagte, eine Woche vor der Einreichungsfrist, ja, wir haben da eine alte Nummer, die hat einen sehr guten Refrain. Wenn du den langsamer machst und machst einen ganz anderen Vers dazu, dann hat das eine Chance. Ich suchte mir den Text aus dem Ordner raus, Wunder gibt es immer wieder, und sagte, der Rudi hat recht, das muss man bombastisch machen. Und siehe da, wir hatten das Glück, in die Endausscheidung zu kommen. Und das war also nicht schwer, Katja zu überreden. Und wohl durch die originelle Gestaltung hat es dann seinen Weg auch bis nach Amsterdam gemacht.
0: Katja Epstein hatte vorher schon einige Sachen veröffentlicht und war sehr ambitioniert, sich im Jazz- und Bluesbereich, gerne auch in der Rockmusik, einen Namen zu machen. An Schlager hatte sie dabei nicht gedacht.
3: Ich habe gesagt, mach mir bitte einen spannenden Vers, sonst kann ich das nicht. Sonst ist mir das zu langweilig alles. Ja? Vor deutschen Schlagern hatte ich damals so ein bisschen Manschetten. Ne? Ich wollte nicht damit gestempelt werden sozusagen. Aber hier haben wir einen Allgemeinplatz gefunden, der etwas ausdrückt, was jeden umtreibt ein bisschen. Ja? Jeder kann sich identifizieren. Also er hat musikalisch wirklich was gezaubert, was Spannung hatte. Ne? Also das ist ja schon massiv, ja.
0: Das war nicht nur massiv, sondern beim Grand Prix in Amsterdam für Katja Epstein vor allem auch sehr aufregend.
4: Ich habe mich nur konzentriert, dass ich wirklich also so anständig wie möglich über die Bühne brachte. Ne? Und so komprimiert war auch die Konzentration. Und hinterher habe ich den Shake gekriegt, nicht? Wie ich von der Bühne bin und da wollte mir jemand was zu trinken bringen, das konnte ich gar nicht halten. Das musste sich beruhigen. Und dann war ich ganz erstaunt, dass wir den dritten gemacht haben.
0: Der Rest ist Geschichte. Wunder gibt es immer wieder, entwickelte sich in Deutschland zum geflügelten Wort und zu einem der ganz großen Schlagerhits.
1: Liebe Zuschauer, Katja Epstein wird Ihnen jetzt noch einmal den Siegertitel singen. Wunder gibt es immer wieder.

No Angels mit Daylight in Your Eyes. Die No Angels erobern im Jahr 2001 mit Daylight in Your Eyes Platz 1 der deutschen Jahrescharts. Und in Amerika machten die fünf Jungs der Band New Life Crisis lange Gesichter. Denn ihre Fassung von Daylight in Your Eyes war nur wenige Wochen vorher erschienen. Die war aber bei weitem nicht so erfolgreich wie die Version der No Angels. Aber der Reihe nach. New Life Crisis hatte den Song von zwei amerikanischen Komponisten. Die wiederum hatten das Lied aber auch nach Europa verkauft. Und so bekam Peter Plate von Rosenstolz den Song in die Hände. Der produzierte Daylight in Your Eyes mit einer unbekannten Sängerin. Die blieb auch unbekannt und der Song ging unter. Als kurz darauf der Fernsehsender RTL 2 für die Gewinnerband der Castingshow Popstars ein Lied suchte, reichte Peter Plate den Flop-Song ein. Diese Art Castingshow war neu in Deutschland und niemand konnte ahnen, ob die von vielen abfällig als Retortenband bezeichnete Girlgroup namens No Angels tatsächlich erfolgreich sein würde. Nadja, Lucy, Sandy, Vanessa und Jessica gaben ihr Bestes und nahmen Daylight in Your Eyes auf. Im Februar 2001 erschien der Song als erste Single der Band und ging durch die Decke. Lucy und Nadja erinnern sich heute noch. Wir waren bei einem Radiosender, es war 17 Uhr und dann kam die Meldung, dass wir Nummer 1 waren mit Daylight. Das war verrückt. Alle haben geschrien und ich habe das gar nicht realisiert. Ich habe nur so gedacht, hä? Mit den No Angels funktionierte der Flop-Song dann endlich, weil die fünf jungen Damen die neuen Lieblinge der Klatschspalten waren. Das Glück währte knapp 3 Jahre und mehrere Hits, dann die Trennung, dann die Wiedervereinigung, eine wenig rühmliche Teilnahme am Eurovision Song Contest, Pause, Comeback und so weiter. Ihren Platz in der deutschen Popmusikgeschichte haben die No Angels aber sicher und heute singen sie wieder zusammen. Unter anderem auch neulich in der Caroline Kebekus Show mit diesem ihren größten Hit, Daylight in Your Eyes.

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1: Steve hat einen Traum. Er will ins Musikbusiness. Dafür braucht man zwei Dinge. Vor allem Glück und Ausdauer. Und die hat er. Er gibt die Hoffnung nicht auf und schickt immer wieder neue Demo-Tapes an alle möglichen Plattenfirmen. Dann plötzlich der Anruf von Casablanca Records. Der Plattenboss lädt ihn in sein Büro ein und schlägt ihm einen Deal vor. Ich rufe jetzt meine Bürobelegschaft zusammen und spiele deinen Song. Wenn sie anfangen zu tanzen, bekommst du einen Vertrag. Der Amerikaner Steve Greenberg hat natürlich nichts zu verlieren und willigt ein. Zunächst wippen die Mitarbeiter nur so ein bisschen mit dem Kopf hin und her, aber ein paar Minuten später tanzen sie alle. Zum Disco-Song Funky Town. Er wird 1980 ein Riesenhit und landet in 20 Ländern auf der 1. Lips Incorporated mit Funky Town.

0: Mary Rose und ihr Grand Prix-Erfolg, nur die Liebe lässt uns leben. Es ereignete sich am 19. Februar des Jahres 1972 im Fernsehstudio des Senderfreies Berlin. Dort fand nämlich die deutsche Vorentscheidung zum Grand Prix statt. Cindy und Bert waren dabei, auch Peter Horton und Sue Kramer und auch das singende Paar Inga und Wolf mit dem späteren Evergreen »Gute Nacht, Freunde«. Die Fahrkarte nach Edinburgh in Schottland, die ging allerdings völlig überraschend an Mary Rose mit »Nur die Liebe lässt uns leben«. Am Ende, als sie das Lied nochmal singen sollte, blieb ihr fast die Luft weg. Einen Monat später ging es dann nach Schottland, nach Edinburgh, auf die Grand Prix-Bühne.
1: Die Engländer, die wetten ja unheimlich gerne, ne? Und bei den Buchmachern standen wir ganz gut da und ich fand das immer ganz witzig, weil ich habe da nie mit gerechnet. Ich war die allererste, die raus musste, also Start Nummer 1. Auch habe ich gedacht, naja gut, hast es hinter dir. Und so komme ich auch raus. Ich habe mir das angeguckt. Ich bin eh die Erste. Ich hatte nicht sehr viel Gedanken mir darum gemacht, ob ich jetzt da jetzt gut landen werde oder. Das habe ich mir übrigens nie gemacht bei Wettbewerben, weil ich eben eine sehr positive Einstellung zu diesen Wettbewerben habe.
0: Mit 107 Punkten war es schon wieder ein dritter hervorragender Platz für die Bundesrepublik. Vor allem aus den frankophonen Ländern bekamen sie viele Punkte und so war es dann auch kein Wunder, dass sie anschließend im Pariser Olympia für mehrere Wochen Konzerte gegeben hat.
2: Ich bin ins Olympia gekommen, kurz nachdem ich den dritten Platz dort gemacht habe und man kannte mich einfach. Das kann man gar nicht beschreiben. Es haben, glaube ich, 400 Millionen, das muss man sich früher waren, das 400 Millionen, die das gesehen haben damals. Also war schon beachtlich. Doch, das hat mir sehr, sehr geholfen.
0: Musikwettbewerbe haben in der Karriere von Mary Rose immer schon eine große Rolle gespielt. Und so kam es, dass sie ein paar Mal denn auch in die Jury eingeladen wurde.
1: Ob das in Südamerika war oder in Japan oder ich habe in meinem Leben so viele Wettbewerbe gemacht und hatte nie Angst, weil ich immer dachte, naja, es ist doch auch schön, so dabei zu sein. Und ich kann mich erinnern an Nächte, wo einfach Sänger zusammenkamen, die sich mochten und die Musik gemacht haben. Und das war mir immer sehr wichtig.
0: Dabei sein ist bekanntlich alles. Und dennoch hat ihr dritter Platz in Edinburgh, Mary Rose, viele Türen und Toren geöffnet für eine schöne Karriere im internationalen Showgeschäft.
3: Ja, meine Damen und Herren, das ist der Sieger. Unser Lied für Edinburgh heißt »Nur die Liebe lässt uns leben«. Die Musik schrieb Joachim Haider, Text dazu Joachim Rellin, Rätin war

0: Thomas Anders über You're My Heart, You're My Soul.
1: Die Entstehung von You're My Heart, You're My Soul ist wirklich durch Zufälle geprägt. Ich war damals im Studio und habe meine neue Single aufgenommen. Und es war so, Dieter Bohlen war mein Produzent. Ich habe damals ja in deutscher Sprache gesungen. Ich fing ja mit deutscher Sprache an und wollte aber irgendwie auch mich in englischer Sprache mal ausprobieren.
0: Das fand die Plattenfirma von Thomas Anders aber nicht so prickelnd. Eigentlich wollten die ihn ja als deutschsprachigen Solokünstler aufbauen.
1: Naja, auf jeden Fall. Es gibt immer tausend Argumente dafür und dagegen. Und so war es nun mal, dass ich aber mit Dieter drüber gesprochen habe, während wir so immer im Studio waren und ich meine neuen Songs aufnahm. Na, und ich war dann Anfang September im Studio in Hamburg und habe meine neue deutschsprachige Single aufgenommen. Da kam es nun mal, dass sie fertig war und ich hatte noch irgendwie 2,5 Stunden, bis mein Flug zurückging. Und dann kam Dieter und sagte, du, ich habe hier im Sommer einen Song geschrieben, du wolltest doch immer Englisch singen, hör dir den mal an, dann singst du es einfach mal ein. Und ich bin dann in den Aufenthaltsraum und hörte mir halt eben über Kopfhörer den Titel und es war You're My Heart, You're My Soul.
0: Tja, und da war es passiert. Der Beginn einer Riesenkarriere und der Anfang des Duos Modern Talking von Dieter Bohlen und Thomas Anders.
1: Und das war's. Und damit gingen wir dann im Januar 1985 in die Charts.
0: 6 Wochen lang klebte die Platte auf der Spitzenposition in Deutschland und weltweit verkaufte sich die Platte mehr als 8 Millionen Mal. Die erste Single von Modern Talking war auch gleichzeitig die allererfolgreichste in der Diskografie des Duos. Den Rest der Geschichte kennt ihr. Es kam zur großen spektakulären Trennung und dann 1998 zur Wiedervereinigung. Und auch da war dann das Remake von You're My Heart, You're My Soul wieder in den Charts. Auf Platz 2. Der Rapper Eric Singleton verlieh der neuen Version noch etwas mehr Pep. Geschrieben hat den Titel Dieter Bohlen übrigens auf Mallorca. Eigentlich hätte das Lied heißen sollen

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Aber das empfand Dieter Bohlen dann etwas als zu langweilig, wie er in seiner Autobiografie Nichts als die Wahrheit dann auch geschrieben hat. Die mit Rap aufgepeppte Version von You're My Heart,

0: Cindy, kannst du den Titel überhaupt noch hören?
1: Ich singe den Titel immer bei jedem Auftritt. Der gehört zu mir, der gehört zu meinem Leben. Und ich muss auch sagen, ich singe ihn immer noch gerne.
0: Mit Immer wieder sonntags landete sie zusammen mit ihrem damaligen Ehemann Bert Berger plötzlich in den deutschen Charts. Und das sogar ziemlich hoch.
1: Der hat unser ganzes berufliches und damit auch einen Großteil unseres privaten Lebens bestimmt. Wir wollten ihn ja nicht so gerne haben. Zunächst haben wir uns gewehrt, aber dann kamen die Verkaufszahlen und die haben für sich gesprochen.
0: Den relativ seichten Text zu Immer wieder sonntags hatte sich Produzent Kurt Fels ausgedacht. Bert wollte damals, genauso wie seine Frau Cindy, viel lieber anspruchsvolle Balladen singen.
2: Da kommt Fels und sagt, die Leute wollen euch nicht sehen mit Balladen, nicht mit tiefgreifenden Problemen, aber die wollen euch so sehen, wie ihr drüber kommt. Einfach das Leben lieben. Und da hat der den Koffer aufgemacht und sagt, ich habe hier ein Demo von Holländern und habe einen Text dazu geschrieben und das war Immer wieder sonntags. Und wir wollten das nicht singen.
0: Da hatte Kurt Fels eine Idee und schlug einen Deal vor.
1: Kurt Fels hatte mit uns eine Vereinbarung getroffen. Er hat gesagt, singt den Titel, singt ihn ordentlich. Und wenn er nicht euer größter Hit wird, dann könnt ihr immer bestimmen, was ihr singen wollt. Und darauf haben wir uns eingelassen und er war dann der Bestimmer. Und das war ja nicht gerade zu unserem Schaden. Aber man muss auch manchmal zu seinem Glück gezwungen werden.
0: Was da in diesem Titel tatsächlich für eine Party gefeiert wird und wer diese besungenen Musiker alle waren, das hat sich dem Schlagerfan der frühen 70er wohl nie so recht erschlossen. Das war aber auch wirklich nicht wichtig.
1: Da wird dann Wein getrunken und so. Einfach so eine schöne, wahrscheinlich sehr harmonische und lustige Stimmung. Und mehr ist da nicht. Mehr ist da auch nicht gewollt. Und das ist ja auch das Schöne am Schlager, dass man ja nicht immer Kritik üben muss oder dass man jetzt nicht immer eine Riesenaussage machen muss.
0: Aus Immer wieder sonntags wurde schließlich auch noch ein internationaler Treffer.
1: Im deutschsprachigen Ausland waren wir richtig gut vertreten. In Holland waren wir kurz vor der Goldenen.
0: Nicht nur eine ARD-Sonntagmorgensendung aus dem Europapark heißt so, sondern auch der allergrößte Hit des saarländisch-Düsseldorfer Schlagerduos Cindy und Bert. Immer wieder sonntags.

Die Welthits und ihre Geschichte oder wie Young es immer zu sagen pflegt, Opa erzählt vom Krieg. Die nächste Geschichte handelt von Elton John und seinem Song for Guy. Als Elton John Song for Guy komponiert, geht's ihm nicht gut. Dunkle Gedanken schwirren an diesem Augustnachmittag im Jahr 78 durch seinen Kopf. Er habe sich damals vorgestellt, im Weltall zu schweben und dabei auf seinen eigenen Körper hinabzusehen und zu sterben, erinnert sich Elton John später. Ich war von den Gedanken besessen und schrieb einen Titel über den Tod. Der Song for Guy hatte eine einfache, aber eingängige Klaviermelodie. Hört sie im Hintergrund? Sie scheint wirklich dahin zu schweben, so wie Elton John in seiner Vorstellung damals durch den Weltraum schwebte. Doch warum hat ein 31-jähriger Popstar damals diese dunklen Gedanken? Vielleicht ist es eine unheimliche Vorahnung gewesen, denn nur einen Tag später wird Elton John tatsächlich mit dem Tod konfrontiert. Ein junger Mitarbeiter aus dem Team, der mit dem Motorrad Tonbänder transportierte, kommt tatsächlich bei einem schweren Unfall ums Leben. Der Name des 17-jährigen Guy Burchett. Elton John ist fassungslos. Nach dem ersten Schock beschließt er, Guy seine neue Komposition zu widmen. Und sie wird zum Song for Guy. Elton John nimmt den Titel mit ganz zarter Begleitung auf. Neben dem Klavier kommen nur ein leiser Bass, ein sanfter Rhythmus aus dem Computer, ein Windspiel und schwebende Synthesizer-Klänge zum Einsatz. Dazu flüstert Elton John immer wieder geradezu beschwörend: Life isn't everything in das Mikrofon, Leben ist nicht alles. Der Song for Guy kommt als allerletzter Titel auf das neue Album A Single Man und er berührt die Menschen auf der ganzen Welt. Er wird zu einem der großen Hits von Elton John. Song for Guy.

Die Pet Shop Boys mit It's a Sin. Im Herbst 1987 landeten die Pet Shop Boys mit dem Song It's a Sin erstmals in Deutschland auf Platz 1 der Hitparade. Auch in ihrer Heimat England stehen die beiden Musiker an der Spitze der Charts, obwohl das Lied dort heftig diskutiert wird. Pet Shop Boy Neil Tennant verrät in einem BBC-Interview: Wir hatten damals gesagt, dass wir einen Mega-Top-Hit machen, mit einem starken Raumschiff am Anfang und bizarren lateinischen Worten am Ende. Wir schufen damit den Archetyp der Pet Shop Boys Musik, eine energiegeladene Nummer für die Tanzfläche mit bombastischen Streicherklängen und Soundeffekten. Die Idee zu dem Lied hat der Sänger, als sein Duettpartner Chris Lowe auf dem Keyboard herumspielt und das Ganze irgendwie nach Kirchenmusik klingt. Dabei kommen unangenehme Erinnerungen in dem Sänger hoch. Neil Tennant hatte nämlich in seiner Jugend eine erzkonservative, streng katholische Schule besucht. Der erhobene Zeigefinger gehörte zum Schulalltag, erzählt Neil Tennant. Dir wurde da wirklich gesagt, wenn du Sex hast, ist das Sünde und ein Kuss, nur ein Kuss, wäre schon der erste Schritt zum Sex. Und ich dachte so, wow, was ist das? Keine leichte Zeit für den sensiblen Jungen, der gerade seine Homosexualität entdeckt. Als Neil Tennant dann zurückdenkt, steigt die lange unterdrückte Wut in ihm hoch. Die Wut auf die St. Cuthbert High School und auf die Lehrer dort. Innerhalb einer Viertelstunde schrieb er einen Text, der später ganz England bewegen wird. Wenn ich auf mein Leben zurückblicke, dann tue ich das voller Scham, denn ich habe mich schuldig gemacht. Egal was ich getan habe, wann ich es getan habe, wo ich es getan habe, es ist Sünde. Es folgt ein Gebet. Herr, vergib mir, ich habe alles versucht, aber ich wollte nicht glauben, was du mich gelehrt hast. Am Ende erklingt das lateinische Confiteor, das Schuldenbekenntnis, ich bekenne Gott dem Allmächtigen und allen Brüdern und Schwestern, dass ich Gutes unterlassen und Böses getan habe. Ich habe gesündigt in Gedanken, Worten und Werken durch meine Schuld, durch meine Schuld, durch meine große Schuld. Als Neil Tennants Mutter das Lied zum ersten Mal hört, bricht sie in Tränen aus. Erst jetzt erfährt sie, was ihr Sohn als Kind durchgemacht haben muss. Weniger Mitgefühl zeigt die alte Schule. Und dann war plötzlich auf der Titelseite des Newcastle Evening Chronicle ein riesiger Bericht, angeregt durch die St. Cuthbert High School, dass ich den Schulfrieden ohne Grund zerstört hätte. Die Pressekampagne schadet den Pet Shop Boys aber nicht. Im Gegenteil. Sie landeten mit It's a Sin den größten Hit ihrer Karriere. Die Pet Shop Boys mit It's a Sin.

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1: Ingrid Peters mit Über die Brücke gehen. Giftiger Rauch legte sich über ganz Europa, denn kurz zuvor hatte es im ukrainischen Kernkraftwerk Tschernobyl einen radioaktiven Unfall gegeben und die Wolke verbreitete sich über ganz Europa. Ein paar Tage später fand im norwegischen Bergen der Grand Prix Eurovision de la Chanson 1986 statt und Deutschland wurde vertreten von einer Saarländerin, von Ingrid Peters aus Saarbrücken, mit einer Komposition von Hans Blum. Über die Brücke gehen. Sie nahm nicht zum ersten Mal an einem Wettbewerb teil, aber sie war beim Grand Prix ziemlich skeptisch.
2: Ich sah da für mich persönlich als Mensch überhaupt keinen Sinn drin, mich in eine Reihe zu stellen und an einem Wettbewerb teilzunehmen. Das waren Dinge, die Plattenfirma sich ausgedacht hat, das Management sich ausgedacht hat. Dann hat man mich gefragt, möchtest du das gerne machen? Jo, hab ich gesagt, mach ich halt. Das war die Überschrift für die ersten 10 Jahre, so kann man es wirklich sagen.
1: Nach diesen 10 Jahren konnte Ingrid Peters dann aber einer Teilnahme an einem Wettbewerb schon mehr abgewinnen.
2: Nach diesen vielen Vorentscheidungen war das so einfach so ein Schritt. Du hast eine Entwicklung durchgemacht und Vorentscheidung, 2. Platz. Ich war ja 3-mal Vorentscheidung, beim 3. Mal hat es geklappt. Also das war schon irgendwie ein gutes Gefühl, ich kann es gar nicht anders sagen.
1: Über die Brücke gehen aus der Feder von Altmeister Henry Valentino alias Hans Blum bedeutete für Ingrid Peters aber schon eine ganze Menge.
2: Eins der schönsten Lieder, die ich jemals gesungen habe, von Singles war das. Das Lied, das mich am meisten getroffen hat, am meisten berührt hat, am meisten von mir selbst erzählt hat, von meiner Einstellung zum Leben, zur Welt. Ich kam ja aus dieser Flower Power Zeit, liebet einander, make love, not war. Das findet sich alles in diesem Lied. Also ich denke, wenn ich es gekonnt hätte, hätte ich das auch selber schreiben können, so wie ich das heute mache. Das ist ein Text, der wirklich ein bisschen was über mich erzählt und meine Einstellung zu den Dingen.
1: Danach hatte sich Ingrid Peters 8 ganze Jahre lang aus der Plattenbranche zurückgezogen. Ihr hatte so einiges nicht mehr gepasst.
2: Nachdem also meine Plattenfirma gemeint hat, mir auch noch sagen zu müssen, wie ich meine Lieder zu singen habe im Stile anderer Sänger, da habe ich gesagt, nee, das führt einfach zu weit, da verlierst du dich, da bist du nicht mehr. Du entwickelst dich zur Marionette, du musst gehen, du musst das einfach unterbinden.
1: Auf der Bühne war Ingrid Peters aber weiterhin vertreten und dann entstanden auch wieder neue Aufnahmen von ihr. Sie hatte inzwischen mehr Einfluss auf ihre Lieder genommen und auch mehrere Texte selber geschrieben. Bis vor einigen Jahren moderierte sie bei SR3 der Saarlandwelle samstagsabends einen Oldie-Abend. Und hier ist sie mit ihrem Grand Prix-Beitrag für Deutschland 1986. Über die Brücke gehen.

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1: 37 Jahre lang waren sie das Begleitorchester von Udo Jürgens auf all seinen Tourneen. Ihren allergrößten Hit, den hatten sie mit einem Alphorn. Die Pepe Lienhardt Band mit ihrer Swiss Lady. Ja. Eigentlich wollte er ja Jurist werden. Aber Pepe Lienhardt hatte schon in der Schule seine Musikband, die College Stompers. Und er war der Musik so sehr verfallen, dass er das Studium abgebrochen hat und zahlreiche Schallplatten aufgenommen hat. Ihr erster großer Erfolg damals war

0: Mit seinem Sextett hat er 1977 seinen größten Erfolg erzielt. Für den Eurovision Song Contest hatten sie den Titel Swiss Lady aufgenommen. Dieser Titel stammt aus der Feder eines schon damals sehr bekannten Schweizer Grand Prix Teilnehmers. Peter Reber von Peter, Sue and Mark.
1: Dann haben wir ein paar Songs geschrieben und aufgenommen. Und da kam der Peter Reber zu uns. Peter Reber, der war damals eine Gruppe gehabt, Peter, Sue und Mark. Der hat uns gut gekannt. Und wir hatten ja einen guten Alphornspieler in der Band. Das war ein Perser, der Mostafa. Also Peter wusste, was man mit unserer Band so machen kann. Und er hat gesagt, ich habe einen Song für euch. Und wir haben das aufgenommen. Und dann haben wir gerade gewusst, die anderen Songs können wir alle vergessen. Wenn ein Song an die Eurovision kommt, dann ist es dieser Song.
0: Das erwähnte Alphorn wurde zur Swiss Lady und Mustafa zum Star des Sextetts. Zum ersten Mal in der Grand Prix-Geschichte gelangte damit ein Alphorn auf die Eurovisionsbühne.
1: Es gibt ja immer Wettbüros in England, wird ja gewettet auf alles. Und eigentlich, wir waren als Favoriten angesagt. Und am Schluss, wo da die Punkte kamen, haben wir auch, also waren wir ganz vorne. Und da kamen unsere lieben Nachbarn und haben uns alle jeden 0 Punkte gegeben. Deutschland, Frankreich, Italien, alle haben uns 0 Punkte gegeben und da sind wir dann nach hinten gerutscht auf den 6. Platz. Trotzdem hat das für uns gut funktioniert.
0: 71 Punkte gab es am Ende für diese Nummer und es wurde der umsatzstärkste Schweizer ESC-Beitrag bis zur damaligen Zeit. Auch in den Folgejahren war die Pepe Lienhardt Band in den Fernsehstudios Europas sehr gefragt.
1: Und wir haben Fernsehen gemacht ohne Ende. Also das war für uns schon so richtig Popstar-Zeit. Wir sind da Privatjet rumgeflogen worden, nach Helsinki, nach Norwegen, nach Lissabon. Überall waren wir präsent in den Sendungen, eben mit dieser originellen Nummer. Und das war für uns ganz tolle Zeit, aber ist dann eben auch ein bisschen zu einer Sackgasse geworden, weil wir reduziert wurden auf diesen Song.
0: Ja, so ist es also auch bei der Swiss Lady gewesen. Fluch und Segen liegen in der Unterhaltungsbranche bekanntermaßen eng beieinander.

Mango Jerry in the Summertime. Eine Nacht im Jahr 1968. Der junge englische Musiker Ray Dorset sitzt auf dem Bett. Plötzlich hat er eine Idee, die sein Leben verändern sollte. In the summertime, when the weather is high, you can chase right up and touch the sky. In der Sommerzeit, wenn das Wetter toll ist, kannst du durch die Gegend rennen und den Himmel berühren, dichtet Ray Dorsey in jener Nacht. Aber erstmal verschwindet es in der Schublade. Erst Anfang 1970 holt Ray es wieder hervor. Es passt nämlich ganz wunderbar zu seiner neuen Band mit dem Namen Mango Jerry. Das Besondere an dieser Truppe, sie hat keinen Schlagzeuger. Sie spielt im Sitzen und macht preisgünstig Musik. Da wird auf einen Weinkrug geblasen, einem verstimmten Klavier geklimpert, mit den Füßen auf dem Boden stampft und ein Waschbrett bearbeitet. Mittendrin singt Sänger Ray Dorset mit riesiger Lockenmähne, gewaltigen Koteletten und zeigt mit breitem Grinsen seine Zahnlücke. In the Summertime kam 1970 in die Läden und am nächsten Tag spielte Mango Jerry beim Hollywood Festival. Und dieser Auftritt hat es in sich. 35.000 Menschen kommen ins englische Newcastle on the Lyme, um Supergruppen wie Traffic, Black Sabbath und Grateful Dead zu sehen. Mango Jerry, die durchgeknallte Bluesband mit den Instrumenten aus der Haushaltsabteilung, soll eigentlich nur Pausenfüller sein. Doch das Publikum rast vor Begeisterung und macht die coolen Typen um Sänger Ray Dawson zu den Stars des Festivals. Das ist der Beginn einer kurzen, aber weltweiten Mango Jerry und vor allem In the Summertime History. Bis heute gilt das Lied als größter Sommerhit aller Zeiten. Mango Jerry mit In the Summertime.

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1: Baccarat mit Yes Sir, I Can Boogie. Am 17. Januar 1977 änderte sich das Leben für zwei junge, hübsche und singende Spanierinnen von Grund auf. Maria und Maite traten wie jeden Abend in einem spanischen Ferienclub als Duo Venus auf. Doch an diesem 17. Januar 1977 habe zufällig ein mächtiger deutscher Plattenbus im Publikum gesessen, erzählt Maria. Es war die Geburtsstunde von Baccarat. Er hat seinen Urlaub in diesem Hotel gemacht und er war in der Diskothek. Er hat unseren Auftritt gesehen und gefragt, haben Sie denn einen Schallplattenvertrag? Und wir haben gelacht, denn wir hatten überhaupt gar nichts. Und da hat er gesagt, okay, ich zahle euch die Flugkosten nach Hamburg und wir gehen in ein Studio und nehmen ein Lied auf. Und dieses Lied war Yes Sir, I Can Boogie. Ihr spanischer Akzent wurde zu einem Markenzeichen. Das hatte vorher bei Julio Iglesias auch schon ganz wunderbar geklappt und für Millionenumsätze gesorgt. Das Lied Yes Sir, I Can Boogie hatte schon einige Zeit in der Schublade gelegen und eigentlich nur noch auf Maite und Maria gewartet. Dass die beiden, die sich fortan Baccarat nannten, kein Englisch sprachen und deshalb mit starkem Akzent sangen, tat dem Erfolg keinen Abbruch. Im Gegenteil, sagt Maria. Die Leute haben gesagt, das war sehr sexy. Wir waren Sexsymbole Ende der 70er Jahre, wie ein Mandalier. Und ihre Platten gingen weg wie geschnitten Brot. Yes Sir, I Can Boogie war der erste einer ganzen Reihe von Hits. Der Song landete in 18 Ländern auf Platz 1 und gehört in Deutschland zu den meistverkauften Singles überhaupt. Französisch können die beiden übrigens auch nicht. Für Luxemburg traten sie 1978 in Paris beim Grand Prix Eurovision an und belegten einen respektablen 7. Platz. Für das Großherzogtum, das ja bekanntlich nächstes Jahr 2024 endlich wieder beim ESC dabei ist. Der Baccarat-Song hieß Parlez-vous français? Und wenn ihr euch die Live-Aufnahme mal anschaut, dann werdet ihr hören, dass man diese Frage problemlos mit Non beantworten kann. Erinnert ihr euch noch, wie Baccarat vor ihrem großen Erfolg in den 70er hießen? Genau, Duo Venus. Und mit diesem Namen, diesmal allerdings im Songtitel, traten sie auch beim schwedischen Vorentscheid auf, 2004 mit Soy to Venus. Auch dieser Song hat bei ESC-Fans absoluten Kultstatus. Wir haben also jetzt eine volle Packung Baccarat im Player, die volle Dröhnung Maria und Maite, der Baccarat Hitmix, und da ist er natürlich auch mit drin, der Mega-Hit Yes Sir, I Can Boogie.

Aha mit Take on Me. Im Herbst 1985 erobert ein Trio aus Norwegen die internationalen Hitparaden. Aha sorgen mit ihrem Song Take on Me für Furore und Sänger Morten Harket lässt die Mädchenherzen reihenweise höher schlagen. Doch der Weg an die Spitze der Charts ist für die Band aus Norwegen lang und steinig. Im Jahr 1982 schwappt die neue deutsche Welle über das Land. Bands wie Trio aus großen Kneten landen mit Da-Da-Da Riesenhits. Paul Manje und Sänger Morten wollen als Aha aber auch Popstars werden und versuchen sich an ihren ersten Songs. Und tatsächlich bekommen die drei Norweger einen Plattenvertrag. Doch der Song, der anfangs vielversprechend scheint, floppt. Ein englischer Profi-Produzent nimmt sich das Lied noch einmal vor und verändert es. Die Single floppt ein weiteres Mal. 300 Platten werden davon verkauft und das in ganz Europa. Dabei hat das Lied doch das gewisse Etwas. Und ganz nebenbei sieht Sänger Morten Harket auch noch unverschämt gut aus. Dummerweise hört man das aber nicht. Da hilft nur eins. Der Song wird schon wieder revamped. Unter der Regie des erfahrenen Produzenten Steve Barron wird ein Musikvideo gedreht, das Aufsehen erregen soll. Es entsteht ein kleines Kunstwerk in der Hauptrolle der smarte Sänger als Comicheld, der einen tragischen Tod stirbt, um dann der hübschen Leserin des Comics als Mensch aus Fleisch und Blut zu erscheinen. Das Musikvideo wird ein Knaller. Es läuft auf Fernsehsendern in der ganzen Welt. Das Lied ist in aller Ohren. Die Plattenverkäufe schießen plötzlich in die Höhe. Zusätzlich zu den zuvor 300 verkauften Singles gehen nun weitere 8 Millionen über den Ladentisch. Take On Me schafft es in sage und schreibe 36 Ländern auf die Nummer 1 und macht Paul, Manje und Morten zu Weltstars. Aha, mit Take On Me.

Aber in Japan, da strömen die Leute in meine Konzerte. Und genau das passe gut in den Kontext des Songs, sagt Gold. Big in Japan handele von einem Pärchen, das heroinabhängig ist und von der Droge loskommen will. Das Pärchen stellt sich vor, wie das Leben ohne Drogen wäre, aber die beiden schaffen es eben nicht, sagt Gold. Big in Japan spielt im Drogenmilieu Berlins. Es geht um die Junkie-Szene am Bahnhof Zoo, die durch das Buch und den Film Christiane F. Ende der 70er Jahre traurige Berühmtheit erlangte. Marian Gold war zu dieser Zeit gerade Ende 20 und hat den Song ganz unbedarft geschrieben, ganz ohne Ambitionen. Wir waren obsessive Fans von Musik, wir hatten große Plattensammlungen und Idole, erinnert sich Gold. Und dann sei es plötzlich möglich gewesen, mit Hilfe von Maschinen, Synthesizern und so weiter selbst Stücke zu schreiben und zu arrangieren. Big in Japan war der zweite Titel aus der Feder von Gold. Er habe damals keine größere Ahnung von Musik gehabt und weder Piano noch Keyboard spielen können, erzählt er. Big in Japan lag dann zunächst noch einige Jahre in der Schublade und erst 1983 wurde es wieder hervorgeholt, nachdem Marian Gold mit seinen Münsteraner Kumpels Bernhard Lloyd und Frank Mertens die Band Alpha Will gegründet und plötzlich einen Plattenvertrag in der Tasche hatte. Marian Gold wollte den Titel damals zunächst übrigens gar nicht auf das Album bringen, weil er schon so alt war. Doch zum Glück hatte der Sänger in dieser Sache nicht das letzte Wort. Und so wurde aus Big in Japan der größte Welthit für Alpha Will.

0: Maite Kelly mit ihrem größten Hit. Ihr Duett mit Roland Kaiser. Warum hast du nicht Nein gesagt?
1: 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Im Schatten dieser Nacht. 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
0: Ein neues Traumduo war da 2014 am Schlagerhimmel aufgetaucht. Das Kennenlernen, so erzählt Maite Kelly, war eher Zufall.
2: Wir saßen öfters bei Veranstaltungen zusammen und ich hatte schon lange einen Song im Kasten, das hieß Sag bloß nicht Hallo. Und ich hatte den komponiert mit Roland Kaiser im Kopf, aber ich habe mich nicht getraut, ihn zu fragen.
0: Maite Kelly hatte eine gewisse Scheu, Roland Kaiser auf den Song anzusprechen. Bis zu jenem Tag einer gemeinsamen Fernsehsendung.
2: Er ist jemanden, den habe ich als Kind in Proben bewundern dürfen. Das ist für mich immer der Mann im weißen Anzug. Und irgendwann saßen wir bei der Carmen-Nebel-Show und wir aßen die schrecklichste Minestrona-Suppe aller Zeiten. Und dann sagte ich, Herr Kaiser, es ist hervorragend, diese Suppe. Finden Sie nicht? Und er sagte, Frau Kelly, es ist verzüglich. Und da wusste ich, okay, Herr Kaiser, wo müsste ich denn ein Lied schicken, wenn ich einen Song für Sie hätte?
3: An mich, Frau Kelly, an mich.
0: Und damit war das Eis gebrochen. Maite Kelly merkte sofort, dass man eine gemeinsame Wellenlänge hat. Maite Kelly fackelte nicht lange und schickte Roland Kaiser das Lied einfach zu.
2: 2 Wochen später in Rom bekam ich einen Anruf. Frau Kelly? Ja, Herr Kaiser. Finde ich gut. Sie können mir ruhig mehr schicken. Und somit fing die Liebesgeschichte an.
0: Die Liebesgeschichte in Noten, versteht sich. Längst sind die beiden inzwischen per Du und arbeiten immer wieder gerne zusammen. Maite Kelly konnten wir hier als Komponistin und Textdichterin erleben. Das Schreiben war nämlich in ihrer Kindheit schon zu Kelly-Zeiten den Teil der Arbeit, den sie am liebsten gemacht hat.
2: Also während meine Geschwister immer mit Instrumenten spielten, bin ich mit Block und Stift rumgelaufen. Ich habe das nie verstanden. Mein Vater schon. Er sagte, you're a writer. Du schaffst mit wenigen Worten große Bilder. Und du wirst eines Tages für andere schreiben. Und ich dachte immer, ich bin nicht normal. Während alle anderen spielten und ich zu faul war, die Instrumente zu üben, schrieb ich. Und umso weniger Worte ich brauche, um ein Bild zu schaffen, umso stolzer bin ich. Das ist der innere Kern meiner Berufung.
0: In den deutschen Charts war der Song nur 3 Monate. In den Schlagershows in ARD und ZDF fehlt dieses Lied aber in keiner Sendung. Maite Kelly und Roland Kaiser mit... Warum hast du nicht Nein gesagt?

Caroline Kebekus und Ina Müller haben zu diesem Lied eine etwas aktuellere Version live in Caroline Kebekus Show gesungen. Ich habe doch ganz klar Nein gesagt.

Piero Umiliani, Mana Mana. Am 8. Januar 1973 flimmerte die erste Ausgabe der Sesamstraße über die deutschen Bildschirme. Und in einer der ersten Sendungen war ein Lied zu hören, das es später sogar in die Hitparaden schaffte. In diesem Lied ging es nicht um Kekse und auch nicht um Quietscheentchen oder sonstige Requisiten, mit denen in der Sesamstraße den Kindern die Welt erklärt wird. Im Grunde genommen handelt es von nichts. Die Rede ist von Mana Mana. Aufgeführt wurde der Song von zwei Mädchen-Filzpuppen als Hintergrundchor und einem wurstnasigen Filz-Solosänger. Das Lied war nicht extra für die Sesamstraße komponiert worden, sondern stammt aus einem Softporno. Tatsächlich. 1968 hatte der Italiener Piero Umiliano für den Sexfilm Schweden, Hölle oder Paradies die Musik komponiert. Am Ende fehlten ihm noch etwa 5 Minuten Musik für eine Szene, in der sich nackte Schwedinnen in der Sauna unterhalten. In letzter Minute kam Piero Umiliano die Idee mit Mana Mana. Mit 4 Musikern nahm er das Liedchen schnell auf, ein befreundetes Ehepaar sang dazu den Nonsenstext. Als das Sexfilmchen kurz darauf samt Mana Mana in die USA exportiert wurde, brachten findige Produzenten das Lied dort als Single heraus. Mana Mana wurde ein kleiner Hit in Amerika und gelangte so in die Hände der Sesamstraßenmacher. Als 1977 die erste Sesamstraßen-LP auf den Markt kam, schaffte es Mana Mana sogar in die Top 10. Dass das Lied aus einem Softporno stammt, wussten zu diesem Zeitpunkt jedoch noch kaum niemand. Und wer es wusste, hat es wahrscheinlich auch für sich behalten. Piero Umiliani mit Mana Mana.

0: Andy Borg und sein größter Hit. Adios, Amor. Anfang der 80er Jahre tauchte in der deutschsprachigen Musikszene ein neuer Name auf. Er kam aus Wien und in seinem Pass stand der Name Adolf Meyer. Ein Schlagerstar mit dem Namen Adolf vorne, das ging natürlich nicht. Und so wurde aus Adolf Andy, Andy Borg. Sein Entdecker wohnte in Köln, Kurt Fels. Der hatte schon sehr viele Schlagererfolge produziert, unter anderem für Cindy und Bert den Riesenhit Immer wieder sonntags. Kurt Fels hatte auch schon die Liedzeilen für Adios Amor in der Schublade, aber noch saß Andy Borg in Wien voller Hoffnung als Nachwuchstalent und niemand wusste von dem anderen.
1: Jetzt habe ich so mitgemacht bei Wettbewerben von ORF-Sendungen und eine Sendung hieß Die große Chance, die war im Fernsehen, da habe ich mich beworben und von ungefähr 6000 Bewerbern durften 12 in die Fernsehsendung. Und da hatte ich schon einmal das erste Glück und Glück gehört dazu, weil ich kannte wirklich niemanden. Bei mir hat das nichts mit Beziehung zu tun gehabt.
0: Am 24. September 1981 war Adolf Meyer alias Andy Borg dann in dieser Fernsehsendung vertreten.
1: So kam der Stein ins Rollen, dass ich da mitgemacht habe. Ich durfte dann in der Sendung auftreten mit einem Titel von Peter Cornelius. Dieses Videoband hat wer auch immer in eine Schublade nach Köln gebracht.
0: Es war der Mitarbeiter eines Musikverlags in Wien, der ein Videoband von Andy Borgs Auftritt nach Köln geschickt hatte. Das Videoband erreichte Kurt Fels und der erkannte in Andy Borg das große Gesangstalent. Im Februar 1982 kam Andy Borg dann nach Deutschland und nahm Adios Amor auf. Der Rest ist Geschichte. 4 Monate später ging die Nummer auf die 1.
1: Es ist ja nicht nur mein Leben davon beeinflusst, es ist das von meinem Bruder, von meinen Eltern, von meiner ganzen Umgebung. Es ist alles anders gelaufen, dadurch, dass die Schublade damals aufging und dass die gesagt haben, ja, frag den doch mal, ob der den Titel singen möchte, Adios Amor. Und damals habe ich halt das Glück gehabt, dass die Leute das nicht nur gehört haben und einen Tag später wieder vergessen hatten, sondern dass das in die Leute reingegangen ist und das bleibt eben.
0: Just an dem Tag, an dem Andy Borg seinen ersten großen Auftritt im deutschen Fernsehen in der ZDF-Hitparade hatte, am 2. August 1982, verstarb Kurt Fels völlig unerwartet während eines Sommerurlaubs auf Mallorca. Den großen Aufstieg seines jüngsten Schützlings Andy Borg hat Kurt Fels leider nicht mehr erlebt.
2: Der Titel heißt Adios Amor, er stammt aus Wien, also aus Österreich. Und davon wird heute Abend noch einiges zu hören sein von unseren Freunden aus Österreich. Über die Grenze zu uns gekommen mit einem großen Erfolg. Andy Borg, durch Sie von 0 auf 2. Adios Amor.

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Bob Marley, No Woman, No Cry. Jamaika, Anfang der 70er Jahre. In Trenchtown, einem armen Stadtteil von Kingston, sitzt Bob Marley in einem Hinterhof zusammen mit seinem Freund Vincent Ford. Der betreibt eine Suppenküche für Jugendliche. Bob hat seine halbe Kindheit hier verbracht und das Gitarrespielen gelernt. Und während sich Bob und Vincent über Musik, die Rastafari, Religion und vieles mehr unterhalten, hören sie vom Nachbarhaus ein herzzerreißendes Weinen. Es ist Pansy, Vincents Nachbarin. Sie streitet sich mal wieder mit ihrem Mann Piper. Bob hat Mitleid und würde Pansy gerne trösten, aber womit nur? Mit dem, was er am besten kann, mit Musik. Er zieht sich mit Vincent in die Suppenküche zurück und schreibt gemeinsam mit ihm in dieser Nacht den Song No Woman, No Cry. Diese Titelzeile wird später oft falsch interpretiert, denn No Woman, No Cry bedeutet nicht kein Frau, kein Geheul, was ja nicht sehr nett wäre. Nein, in der Sprache der Bewohner von Trenchtown heißt No Woman, No Cry, nein, Frau, nicht weinen. Es ist also kein Macho-Song, sondern ein Trostlied. Bob Marley bringt No Woman, No Cry 1974 auf Platte heraus, doch die Welt ist noch nicht reif dafür. Erst ein Jahr später sorgt eine 7-minütige, sehr entspannt klingende Live-Version für den internationalen Durchbruch und macht Marley zum weltweit gefeierten Reggae-Botschafter. Und Vincent Ford, der Leiter der Suppenküche, auch der hat Grund zur Freude. Denn Bob Marley gibt ihn offiziell als Co-Autor dieses mittlerweile zum Welthit gewordenen Liedes an. Und die Tantiemen, die er dafür bekommt, reichen locker aus, um die Suppenküche in Zukunft sorgenfrei zu betreiben. Bob Marley mit No Woman, No Cry.

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1: Penny McLean mit Lady Bump. Kennen Sie Gertrude Wirschinger aus dem österreichischen Klagenfurt? Bestimmt kennen Sie Gertrude Wirschingers größten Hit, mit dem sie 1975-76 um die Welt reiste. Die Lady Bump ist eine Dame, die beim Tanzen immer mit ihrem Hinterteil gegen den ihres Tanzpartners stößt. Dieses Po-Geschubse war Mitte der 70er Jahre in den Diskotheken schwer angesagt und Gertrude Wirschinger aus Klagenfurt hat es besungen. Da hieß Gertrude allerdings schon Penny McLean. Den Spitznamen Penny hatte sie bereits zu Schulzeiten verpasst bekommen, weil sie im Unterricht immer pennte. Geschrieben hatten Lady Bump der ungarische Komponist Sylvester Levay und der deutsche Textdichter und Produzent Michael Kunze, mit dem sie auch in der Disco-Formation Silver Convention super erfolgreich war. Kunze hatte sie in einem Münchner Club entdeckt. Und dann rief mich der Kunze an und sagte, komm mal ins Studio und lass uns mal eine Nummer ausprobieren. Und dann bin ich hingefahren und habe das in einer Dreiviertelstunde aufgenommen. Und als wir fertig waren, kam der Kunze in den Aufnahmeraum, hob mich hoch und sagte, du hast gerade einen Welthit gemacht. Und ich sagte, ja, Gott segne dich und deine Angehörigen. Ich glaubte ihm kein Wort und ging nach Hause. Und 6 Monate später war es die Nummer 1. Der Song wurde zum absoluten Sommerhit, der in ganz Europa erfolgreich war und schließlich sogar von München aus bis nach Amerika schwappte. Doch es dauerte ein Weilchen, bis Penny McLean klar wurde, dass es eigentlich bedeutete, sie war nicht nur ein Star geworden, sondern hatte auch in finanzieller Hinsicht plötzlich ganz andere Möglichkeiten. Ich hatte bis zu dem Zeitpunkt, als Kunze mich anrief und sagte, du, die erste Abrechnung ist da, ein Minus von 376 Mark auf meinem Konto. Und der Zweigstellenleiter sagte, Frau Wirschinger, das müssen Sie aber mal ausgleichen. Dann rief Kunze an und sagte, geh mal zur Bank. Und dann kam ich da rein und es war plötzlich Stille. Und ich fragte am Schalter, ich möchte bitte etwas Geld abheben. Wie viel ist denn auf meinem Konto? Und dann schrieb der Schalterbeamter eine 6-stellige Summe auf einen Zettel und schob ihn mir rüber. Und dann sagte ich, okay, ich hätte gern 10.000 Mark. Es waren genau 234.000 Mark und 76 Pennies, also Pfennige, die Anfang 76 den Weg auf Penny McLeans Konto gefunden hatten. Und ich habe mir gedacht, mein Gott, für dieses bisschen Singen so viel Aufstand. Ich war erstaunt und habe es zur Kenntnis genommen wie ein Lottogewinn, der auch mehr oder weniger unverdient ist. Doch das war noch längst nicht alles, denn Lady Bump wurde ein Disco-Klassiker, wird bis heute immer wieder neu veröffentlicht, nach wie vor im Radio gespielt und dadurch bringt er jedes Mal erneut ein kleines bisschen Geld auf Penny McLeans Konto. Penny McLean mit Lady Bump.

0: Joy Fleming und ihr Schicksalslied »Ein Lied kann eine Brücke sein«.
1: »Ein Lied kann eine Brücke sein«, nach meinem Tod wird mir das noch nachhängen.
0: Und so ist es auch geschehen. Die Geschichte begann mit vielen Vorschusslorbeeren für Joy Fleming und ihren Grand Prix-Beitrag »Ein Lied kann eine Brücke sein«. Bei der ESC-Vorrunde, dem deutschen Vorentscheid 1975, verwies sie renommierte Kollegen wie Peggy March, Jürgen Markus und Marianne Rosenberg auf die Plätze. Beim ESC-Finale in Stockholm schaffte sie allerdings lediglich den drittletzten Platz unter 19 Teilnehmern.
1: Es war ein Titel, der fast 4 Oktaven umfasst. Ein Lied, wo vom Text her alles gebracht hat. Und ich habe das auch damals nicht verstanden. Aber das tat meiner Karriere keinen Abbruch. Sie sehen ja, wie ich profitiere davon. Das läuft ja fast jeden Tag im Radio. Und mich baut es auf, dass es ein Titel war, der eigentlich musikalisch so gut ist, dass er heute noch mit jedem existieren kann.
0: Für ihren Auftritt beim Grand Prix konnte die damals 30-jährige Joy Fleming lediglich 15 magere Punkte sammeln. Die kamen aus Luxemburg, Malta und Spanien. Im Laufe der Jahre entwickelte sich ihr Lied aber zu einem Grand Prix-Kultsong. Und heute gilt »Ein Lied kann eine Brücke sein« als die deutsche Grand Prix-Hymne schlechthin. Aber damals in Stockholm hatte Joy Fleming es noch nicht so leicht gehabt.
1: Ich habe ja auch eine Morddrohung bekommen. Ne? Einer wollte, dass der Jürgen Markus da hinkommt. Da bin ich am Flughafen dann von Kriminalbeamten gleich in die Mangel genommen worden und beschützt. Na gut, es war das am Rande. Die Leute, die in dem Saal damals saßen, die haben ja so getobt, weil das kam ja so toll rüber. Nur eins muss ich sagen, der Regisseur hat ein bisschen versagt, vom Bild her, war nicht schön aufgenommen. Dann hatten wir 3 Bombe-Sängerinnen dabei mit Mordstimme, das kam gar nicht rüber vom Ton. Man hat es einfach ein bisschen, also absichtlich dementiert, das Ganze.
0: Und selbst der Spiegel schrieb damals, so viel Soul hat der Grand Prix selten erlebt. Später hat sich die Blues- und Soul-Sängerin noch 3-mal um die Fahrkarte zum ESC beworben. Mit 2 zweiten Plätzen in der Vorrunde in den Jahren 2001 und 2002 hätte sie es fast noch einmal geschafft, ins internationale Finale einzuziehen. Danach wurde sie öfter als Expertin zu Rate gezogen. Als sie im September 2017 völlig unerwartet in ihrem Haus im Kraichgau gestorben ist, trauerte die Eurovisionsgemeinde weit über die deutschen Grenzen hinweg. Joy Fleming und »Ein Lied kann eine Brücke sein«.

0: Vicky Leandros mit L'amour est bleu.
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0: Mit diesem Lied machte Vicky Leandros international auf sich aufmerksam. Es war am 8. April 1967. In der Wiener Hofburg fand der 12. Grand Prix Eurovision de la Chanson statt. Mit L'amour est bleu vertrat Vicky Leandros das Großherzogtum Luxemburg. Sie hatte die Startnummer 2 gezogen und so klang der Kommentator damals im österreichischen Fernsehen in der Live-Sendung.
2: Vicky, eine Sängerin aus Griechenland, 17 Jahre alt, die in Hamburg lebt, singt heute für Luxemburg. Die Liebe kann zart sein, aber auch wild. Die Liebe kann grau sein, aber auch blau. L'amour est bleu.
0: Das Chanson wurde ein Riesenhit und sogar eine Nummer 1 in der Instrumentalversion von Paul Moria in den USA. Polyglott wie sie ist, die gute Vicky, die sich in den 60er Jahren nur Vicky nannte und noch nicht Vicky Leandros, sie nahm L'amour est bleu in mehreren Sprachen auf. Das war damals bei Grand Prix-Titeln durchaus so üblich. In Deutsch, in Holländisch, in Italienisch, auf Englisch und natürlich auch im französischen Original. Und 2011 kam noch eine Techno-Version mit Scooter hinzu. Dabei war L'amour est bleu in den deutschen Charts für Vicky sogar schon der 4. Charterfolg. 2 Jahre zuvor war sie schon in den Charts gelandet mit Messer, Gabel, Schere, Licht. Danach kam Deine Rosen vom ersten Rendezvous und 1966 Wenn du gehen willst.
3: Also mit 15 zum ersten Mal auf der Bühne zu stehen, das war schon ein großes Ereignis. Wir mussten ja auch live singen. Das war so ein Weltereignis. Alle wollten gerne diesen Grand Prix sehen.
0: Und so ist sie dann auch mit großen Vorschusslorbeeren in der Wiener Hofburg beim Grand Prix ins Rennen gegangen. Der 4. Platz am Ende war für sie eine derbe Enttäuschung, denn zum Beispiel die deutsche Jury hatte sie komplett ignoriert. Dennoch war der Grundstein für eine internationale Karriere für Vicky gelegt.
3: Mit L'amour est bleu fing es ja so an, aber ich habe auch dann schon mit französischen Komponisten zusammengearbeitet. Und nach der zweiten Eurovision fing ich auch an, in Paris zu leben für ein paar Jahre.
0: Mit dem erwähnten 2. Grand Prix ist natürlich ihr Grand Prix-Sieg 1972 in Edinburgh gemeint. Wiederum für Luxemburg und diesmal hat es hingehauen mit Après toi. Den Grundstein für diesen großen Erfolg hatte sie allerdings 5 Jahre zuvor gelegt. Mit L'amour est bleu.

Adriano Celentano Azzurro. Ausgeprägter Macho-Charme, markantes Gebiss, strähnige Haare und knarzige Stimme. Das sind die Markenzeichen des Mannes, der seit Jahrzehnten zu den berühmtesten Söhnen Italiens gehört. Schon in den frühen 60er Jahren wurde Adriano Celentano als italienische Antwort auf Elvis Presley gefeiert. 1968 hat er Schauspieler und Sänger Azzurro aufgenommen. Il ragazzo della Via Gluck. Der Junge aus der Via Gluck war einer seiner ersten großen Erfolge. In der von ihm besungenen Straße in Mailand hatte Adriano Celentano seine Kindheit verbracht. Eine Zeit, an die er sich sehr gerne erinnert. Die Trennung von der Via Gluck war für mich ein großes Trauma. Ich habe sofort verstanden, was das Schöne und was das Hässliche ist. Das Schöne ist die Via Gluck, das Hässliche war das Zentrum von Mailand mit seinem Verkehr, den Straßenbahnen und ohne einen einzigen Baum. Dieses Trauma klingt auch in seinem größten Hit an. In Azzurro singt Adriano Celentano von der Einsamkeit in der Stadt und von der Sehnsucht nach dem früheren Leben, während seine Liebste irgendwo am Strand den Sommer genießt. Das Lied war ihm 1968 förmlich auf den Leib geschrieben worden von dem damals schon recht bekannten Jazzmusiker und Liedermacher Paolo Conte. Ich finde, dass Lieder ein wenig wie Filme konstruiert werden. Beide müssen eilig eine Geschichte erzählen mit Einblendungen, Flashbacks. Sie sind in 3 Minuten zusammenzufassen, höchstens aber 4. Die ideale Dauer eines Songs, sagt Paolo Conte, und genau das ist ihm mit Azzurro gelungen. Das Lied wurde ein Welthit. Paolo Conte machte sich einen Namen in der Musikszene und Adriano Celentano feierte seinen internationalen Durchbruch. Heute ist es auf dem internationalen Parkett zwar etwas ruhiger um ihn geworden, aber in seiner Heimat ist er nach wie vor ein großer Star, der bei Auftritten kein Blatt vor den Mund nimmt und sich seinen Macho-Charme bewahrt hat. Viva Italia! Adriano Celentano mit Azzurro!

Scott McKenzie, San Francisco. Scott McKenzie, San Francisco gilt als die Hymne der Hippie-Bewegung. Es war der einzig große Hit des 2012 verstorbenen Musikers. Und den hatte Scott McKenzie einem total übermüdeten Kollegen zu verdanken, John Phillips nämlich, der spätere Mitbegründer der Gruppe The Mamas and the Papas. Der hatte mit der Band einiges zu tun, da sie mit Hits wie California Dreamin' weltweit erfolgreich waren. Des Weiteren gehörte John Phillips 67 auch noch zum Organisationsteam des Monterey Pop Festivals. 3 Tage Party in einem kleinen Fischerstädtchen südlich von San Francisco. Ein riesiges Freiluftmusikspektakel, wie es die Welt bis dahin noch nicht gesehen hatte. Eine der größten Sorgen der Festivalmacher um John Phillips war die Sicherheit der Besucher. Man rechnete immerhin mit einigen 10.000 jungen Menschen. John Phillips hatte deshalb die Idee, eine Hymne für dieses Festival zu schreiben. Ein Lied, das sowohl für das Festival als auch für ein friedliches Miteinander werben sollte. Er erzählte später in einem Interview: "Ich wollte ein Lied singen, das die Gefühle der Festivalbesucher berührte, damit sie entspannt sind und wir gemeinsam eine schöne Zeit haben können, so wie bei den Olympischen Spielen." Dort trugen die Olympioniken früher Lorbeerkränze auf dem Kopf und ich wollte, dass die Menschen auf dem Monterey Pop Festival Blumen im Haar tragen. An nur einem Nachmittag komponierte Phillips das Lied San Francisco und buchte für den nächsten Abend ein Tonstudio, um es aufzunehmen. Aber das war dann doch etwas zu viel des Guten für Phillips. Entkräftet schlief er nämlich im Studio ein. Auch das Wecken führte in eine Sackgasse. Er war nicht mehr wach zu bekommen. Kurzerhand sprang sein Freund und Musikerkollege Scott McKenzie ein. Er steckte sich ein Blümchen ins Haar und sang das Lied, das dann nicht nur zur Hymne des Festivals, sondern auch das Lied einer ganzen Generation wurde. Scott McKenzie sagte rückblickend: "Dankbar und stolz bin ich, ein Teil der Hippie-Bewegung gewesen zu sein, und ich bin glücklich, dass ich San Francisco singen durfte." Im Juni 67, also 2 Jahre vor Woodstock, fand schließlich das Monterey Pop Festival dann statt und läutete die Hippie- und Flower Power-Ära erst so richtig ein. 90.000 Menschen feierten friedlich und erlebten unter anderem Jimi Hendrix, The Who, Simon & Garfunkel sowie den dann wieder fitten John Phillips mit The Mamas and the Papas live auf der Bühne. Und natürlich auch ihn hier, Scott McKenzie mit San Francisco.

Ein Lied und seine Geschichte mit Wolfgang Krantz. Die Beatles, Penny Lane. Das ist ein Lied über eine ganz besondere Straße, die wirklich existiert. Die Penny Lane in Liverpool. Es gibt dort auch eine gleichnamige Bushaltestelle. John Lennon und Paul McCartney haben ihre Kindheit in der Gegend verbracht und oft müssen die beiden Jungs an dieser Station umsteigen. Für die beiden eine schöne Erinnerung, aus der Paul ein Lied macht. In der Penny Lane gibt es einen Friseur, der zeigt Fotos von seinen Kunden herum und alle Leute, die kommen und gehen, halten an und sagen Hallo. An der Ecke steht ein Banker mit einem Auto, die kleinen Kinder lachen hinter seinem Rücken über ihn, weil der Banker selbst im strömenden Regen keinen Regenmantel trägt. Viele Erinnerungen an die Penny Lane sind so echt wie der Friseur. Andere Details wiederum hat sich Paul nur ausgedacht. Für Beatles-Fans, die Liverpool besuchen, ist ein Gang durch die Penny Lane natürlich Pflichtprogramm. Und wenn Sie einen Beatles-kundigen Stadtführer wie den Busfahrer Tony dabei haben, dann erfahren Sie auch, das, was Paul alles in dem Song erwähnt hat, liegt tatsächlich gar nicht an der Penny Lane. Die endet hier an der Ampel und der Platz dahinter heißt Smithdown Place. Und wie hätte das geklungen? Smithdown Place is in my ears and in my eyes. Nein, es musste Penny Lane heißen. Die Aufnahme des Songs dauerte 3 Wochen. Die Beatles probieren herum, feilen an Klängeln und bestellen ein halbes Blasorchester ins Tonstudio. Das i-Tüpfelchen des Songs findet Paul eines Abends, als er sich ein Konzert im Fernsehen anschaut. Das Londoner New Philharmonic Orchestra spielt das 2. brandenburgische Konzert von Johann Sebastian Bach. Der Klang der strahlenden Piccolo-Trompete fasziniert Paul. Kurzerhand engagiert er den Trompeter des Orchesters, denkt sich eine Melodie für ein Solo aus, singt sie dem Musikproduzenten George Martin vor und der wiederum fasst sie in Noten. Der Trompeter spielt sie in einem Rutsch ab, kassiert eine kleine Gage und verlässt das Studio, ohne zu ahnen, dass sein gerade gespieltes Solo in die Musikgeschichte eingehen wird. Eigentlich sollte Penny Lane auf dem mit Spannung erwarteten Sgt. Pepper's Album veröffentlicht werden, doch das ist aber noch lange nicht fertig und die Zeit bis zur Veröffentlichung zu überbrücken, bringen die Beatles Penny Lane stattdessen als Single heraus. Auf die andere Seite dieser Single kommt das von John Lennons komponierte Strawberry Fields Forever. Und die deutsche Version sang niemand Geringeres als Udo Lindenberg mit seinem Lied über die Reeperbahn. Die Beatles, Penny Lane.

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1: Auf dem ersten Platz Nicole mit Flieg nicht so hoch, mein kleiner Freund.
2: Mitten in der neuen deutschen Welle-Ära landete Nicole im Juli 1981 ihren ersten großen Hit. Flieg nicht so hoch, mein kleiner Freund. Und das war 9 Monate vor ihrem sensationellen ersten Grand Prix-Sieg für die Bundesrepublik. Die ZDF-Hitparade hatte sie damit schon mal erfolgreich gewonnen. Ein Weg, der schon seit ihrer frühen Kindheit vorgezeichnet war.
3: Das Gefühl war schon da, weil ich mache ja seit meinem 4. Lebensjahr Musik und mein Weg war klar. Ich habe genau gewusst, ich werde irgendwann einmal bei Dieter Thomas Heck in der Hitparade stehen, weil das war für mich die Sendung samstagsabends und ich durfte wirklich nach dem Bar die Hitparade schauen. Als Erster aus der Wanne mit 3 Geschwistern noch zusammen und habe mir meinen Sesselplatz gesichert mit einer Stulle und habe dann Dieter Thomas Heck geguckt und habe gesagt, irgendwann werden wir uns sehen. Und dann kam Flieg nicht so hoch, mein kleiner Freund. Und die erste Begegnung mit Dieter Thomas Heck, gleich mit einer Nummer 1, das war klasse. Da war der erste Traum schon in Erfüllung gegangen.
2: Das Lied erfüllte nicht nur den ganz großen Traum der damals 16-jährigen Saarländerin, es war auch gleichzeitig der Beginn einer ganz großen Karriere. Und dahinter steckte eine ganz besondere Lebensphilosophie.
3: Das war auch kein Zufall, dass dieses Lied mein erstes Lied sein sollte. Es ist eine Lebensweisheit, fliegt nicht zu hoch, mein kleiner Freund, denn wer zu hoch fliegt, fällt auch tief. Also bleib mit beiden Beinen auf dem Boden, dass es dir nicht so geht wie dieser alte Mann, der sehr hoch geflogen ist und am Schluss gezwungen war, sich mit einem Vogel zu unterhalten, weil er keine Freunde mehr hatte.
2: 22 Wochen lang war Nicole mit ihrer Platte in den deutschen Singlecharts. Bis auf die 2 ging es hoch und die Spitzenposition konnte nur verhindert werden durch Bette Davis Eyes und dem Ententanz. Flieg nicht so hoch, mein kleiner Freund, ist bis heute ein geflügeltes Wort geblieben. Unter anderem tragen die Erinnerungen des Fluglehrers Günther Träger aus dem Jahr 2019 diesen Buchtitel.
3: Dieses Lied ist ja auch heute noch aktuell. Es ist keinem Zeitgeist unterworfen. Es ist einfach eine Lebensweisheit, eine Aussage, die heute noch Gültigkeit hat und auch ihre Gültigkeit nie verlieren wird. Es gibt immer Menschen, die arrogant sind, die hochnäsig sind und andere mit Füßen treten. Aber jeder bekommt irgendwann das zurück, was er verdient. Ich habe mir dieses Lied wirklich angezogen wie ein Kleid. Und das singe ich auch heute noch, weil die Aussage stimmt und man immer wieder warnen muss, Leute, kommt mal wieder runter.

0: ein Lied und seine Geschichte mit Wolfgang Krantz. Johnny Logan und sein erster ganz großer Grand Prix Strike. What's another year? Die allerletzte Wertung aus Belgien gab den Ausschlag. Würde er gewinnen oder Katja Epstein mit Theater für Deutschland? Das letzte Voting aus Belgien gab den Ausschlag.
1: Et l'Irlande, 12 points.
2: L'Irlande, 12 points. Ireland, 12 points.
1: Ceci termine le vote du jury belge. Bonsoir, Lae.
2: Merci, bonsoir.
0: 12 Punkte aus Belgien für den gebürtigen Australier, der unter irischer Flagge angetreten war, in weißer Jacke und mit schwarzem Hemd. Katja, was hat er denn zu dir gesagt, nachdem er dich geschlagen hatte?
3: Und es war so goldig, da zu mir sagt, I'm very pity that you didn't got it, but I need the money. Yeah?
0: Der damals 25-jährige Johnny Logan sagte zu Katja Epstein, es sei schade, dass sie unterlegen war, aber er bräuchte die Kohle. Sein Sieg, so erinnert sich Johnny Logan, hat ihm damals sehr viele Türen in Europa und auf der ganzen Welt geöffnet. In vielen Ländern landete What's Another Year auf der 1.
4: It opened a lot of doors in 1980. It went to number one in the charts all over Europe.
0: Doch als er diesen Song zum ersten Mal gehört hatte, war er davon noch gar nicht überzeugt.
4: When I first heard it, it was a country and western song with a guitar solo. The demo was done by a DJ called Jim O'Neill.
0: Der DJ Jim O'Neill hatte das Demo aufgenommen und es war ursprünglich ein Country- und Western-Song. Und ich war auch gar nicht die erste Wahl, erzählt Johnny. Der irische Sänger Steve Curtin hätte den Song eigentlich singen sollen. Aber er hat an das Lied gar nicht geglaubt.
4: And he couldn't do it and didn't believe in it.
0: Johnny Logan glaubte erst an den Song, als es ein neues Arrangement verpasst bekam und mit einem Saxophon-Solo angereichert wurde. Was das Business anging, war er damals allerdings sehr naiv. Die erhoffte Kohle durch den Sieg kam bei ihm nie an.
4: It was a very innocent time, a very naive time. Certainly from a business point of view. All the money disappeared and I was 4.5 years in court before I got my contracts back.
0: 4.5 Jahre hat er um sein Recht gekämpft. Und dann sollte er erst recht Grand Prix-Geschichte schreiben. 1987 in Brüssel siegte er erneut. Dieses Mal mit seinem selbstgeschriebenen Lied Hold Me Now. Und 1992 stieg er endgültig in den Grand Prix Olymp auf mit seinem dritten Sieg. Dieses Mal als Komponist für Linda Martins Why Me 1992 in Malmö. So siegreich wie Johnny Logan ist bis dato beim Grand Prix keiner gewesen. Das muss ihm die gute Lorraine erst mal nachmachen.
5: Ich nehme fast Abschied von euch. Ich hoffe, dass ihr einen fantastischen Abend habt gehabt. Guten Abend.

0: Ein Lied und seine Geschichte mit Wolfgang Krantz.
1: Sandra, Maria Magdalena.
2: ...1985 stand Maria Magdalena, gesungen von der damals 23-jährigen Sandra aus Saarbrücken, in 36 Ländern auf Nummer 1. Sandra hatte damals im Musikgeschäft schon einiges erlebt. Bereits mit 12 Jahren hatte sie ihre erste Platte aufgenommen. Andy, mein Freund, eine Liebeserklärung an einen Hund. Nachdem Sandra die Schule zu Ende gebracht hatte, feierte sie mit dem Mädchentrio Arabesque, vor allem in Fernost, sensationelle Erfolge. Aber auch das reicht der exotisch anmutenden Schönheit aus Saarbrücken nicht. Und da habe ich dann den Vertrag gekündigt und gesagt, ich will solomäßig was machen, auf Englisch. Und da haben die Mädels mich ausgelacht und gesagt, das wird doch sowieso nichts, man verlässt doch keine Band, nie wirst du erfolgreich. Und dann kam Maria Magdalena und dann habe ich damit die Welt erobert, erinnert sich Sandra heute. Geschrieben wurde dieser Welthit in ihrem Wohnzimmer von ihrem damaligen Lebensgefährten Michael Cretu und Hubert K., der auch den Song Sternenhimmel gesungen hat. In Maria Magdalena ist er auch im Hintergrund zu hören. Im Sommer 85 wurde das Lied über eine freizügige Dame, die nie eine Maria Magdalena sein will, fast auf der ganzen Welt zum Hit. Nur nicht direkt in Deutschland. Fernsehen und Radio wollten mich nicht. Aber dann kamen im Sommer die ganzen deutschen Urlauber aus Griechenland, Italien, Frankreich und Spanien zurück und hatten dort meinen Song gehört. Diese Urlauber haben in Deutschland die Leute in den Musikgeschäften verrückt gemacht und immer wieder gefragt, wo kann man denn Maria Magdalena kaufen? Erst dann bekam ich TV-Shows und dann ging es auch richtig ab. 4 Wochen später war sie auch in Deutschland Nummer 1. Es blieb nicht bei diesem einen Hit. Sandra konnte nachlegen mit Titeln wie In the Heat of the Night, Hi Hi Hi oder Everlasting Love und sie gehört deshalb heute noch zu den erfolgreichsten deutschen Popstars. Sandra mit Maria Magdalena.

0: Rainer Högelmeier über den erfolgreichen deutschen Grand Prix-Schlager Für alle. Rainer Högelmeier war der erste in einer Reihe von mehreren Liedsängern in der erfolgreichen Formation Wind. Beim deutschen Vorentscheid in München 1985 belegte diese Gruppe mit Für alle den ersten Platz. Die Gruppe Wind gewann also die Fahrkarte ins schwedische Göteborg, wo der ESC 1985 stattgefunden hat. Rainer, wie hast du das Ganze damals denn so erlebt?
1: Die Erinnerung von dem Auftritt selbst sind natürlich unheimlich nervös und dann die Punktewertung. Also ich schaue es mir noch ab und zu mal an und zum Schluss wird man immer noch nervös. Ich denke immer noch, vielleicht können wir gewinnen.
0: Da ist dann der Wunsch bis heute der Vater des Gedankens geblieben. Denn gewonnen haben damals die beiden Norwegerinnen Elisabeth Andreassen und Hanne Krogh, besser bekannt als die Bobby Sox. Wind schafften aber damals einen sensationellen zweiten Platz. Und während der Punktevergabe hatten sie sogar lange das Feld angeführt.
1: Es war ein super Gefühl, ich hatte das natürlich nicht erwartet und ich war damals auch noch sehr jung und war sehr, sehr schwierig, das zu verarbeiten, aber habe mich also total überwältigt.
0: Das Lied Für alle hat Hanne Haller geschrieben.
1: Das Lustige war ja das, wir haben ja einen Titel aufgenommen, der vor Für alle war, und der hieß Sonne über Afrika. Den haben wir zum Grand Prix eingereicht, der kam nicht durch. Aber dann kam die Hanne Haller an mit ihrem Titel, der durchgekommen ist, und sie hatte keine Gruppe, sie hat keinen Sänger. Und dann haben wir das ausprobiert und so entstand eigentlich Wind.
0: Und dann erlebte die Gruppe eine fulminante Probenwoche in Göteborg.
1: Ich habe alles mitgenommen, bei dem Bürgermeister waren wir eingeladen. Damals hätte ich lieber besser Englisch können, jetzt wäre es einfach, aber damals war es doch ein bisschen schwierig.
0: Heute spricht Rainer Högelmeier fließend Englisch, denn kurz nach dem Grand Prix-Auftritt hat er im Urlaub eine Amerikanerin kennengelernt. Und das hatte Folgen.
1: Ich bin weggezogen in die USA und es war ja damals so, ich war bei der Gruppe für ein Jahr und habe dann gesagt, Mensch, ich weiß, ich heirate, ich muss dann nach Amerika irgendwann und habe dann den gleich Bescheid gegeben, Produzenten und so weiter. Und wir haben uns dann entschlossen, dass wir doch das dann gleich so beenden nach einem Jahr. Habe noch zwei Solo-Singles gemacht und dann nach Amerika ausgewandert.
0: Und dort lebt Rainer Högelmeier heute noch. Zwischendurch hat er einige Solo-Alben aufgenommen. Aber sein größter Erfolg, der ist bis heute Für alle geblieben. 14 Wochen lang war Für alle damals in den deutschen Charts vertreten. Von der Gruppe Wind.

Bei Anrufit war eine Sendung innerhalb des SR1 Kraftpakets mit Wolfgang Hellmann. 4 Minuten hatten sie Zeit, die beiden Stockwerke vom Europawellenstudio runter zu jumpen und die Platte zu besorgen, die die Hörer vorher am Telefon genannt haben. Viel Spaß

0: bei der ersten Ausgabe von bei Anruf Hit. Und irgendwie ist es so, dass Herr Hellmann die Spielregeln am Anfang gar nicht erklärt. Deswegen habt ihr sie jetzt von mir bekommen. Viel Spaß!
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0: Breakdance von Irene Cara und damit begrüßen wir die erste Hörerin. Guten Abend.
1: Guten Abend.
0: Ja, darf ich den Namen kurz erfahren?
1: Charlotte Krebiel.
0: Ja, ich sag mal einfach Charlotte, ich bin der Wolfgang. Wir haben also 4 Minuten Zeit, um folgenden Titel zu suchen. Wie heißt der bitte?
1: Your Eyes Tell You Why.
0: Ja, und das ist von wem?
1: Cook the Book.
0: Okay, wir spielen jetzt 3,5 Minuten einen Titel von John Lennon und haben dann 30 Sekunden noch die Uhr und wollen dann sehen, ob wir es schaffen, den Titel zu bekommen. Ist er früher da, blenden wir John Lennon aus. Die Zeit läuft. Bitte am Telefon bleiben.
2: Ja.

0: egal.
1: Charlotte, noch da? Hallo Charlotte, ist sie nicht mehr da? Hallo Charlotte. Noch da. Ja, wir haben circa eine halbe Minute gebraucht. Der Titel wäre da. Damit leider 10 Platten verloren.

0: bei Anruf Hit auf SR1 Europawelle Saar. Erste Runde ging an uns. Wir fanden den Titel Your Eyes von Cook the Books. Das war ein Titel, den die Charlotte uns aufgab. Und jetzt begrüße ich einen neuen Hörer am Telefon. Wer ist denn dran? Ich weiß das nie. Hallo, guten Abend.
1: Ja, guten Abend. Hier ist der Jacques Basmai.
0: Ja, Jacques, was für ein Titel soll es denn sein?
1: Ich hätte gern von Michael Jackson Thriller.
0: Michael Jackson Thriller, da bekomme ich gerade ein Zeichen. Jawohl, die Platte haben wir in 15 Sekunden aufliegen. Sekunde, wir ziehen diese Instrumentalmusik kurz nochmal hoch. Ich darf sagen, dass jetzt 10 Platten dazugekommen wären, Jacques, und zwar 2x10. Die ersten 10 wurden verloren. Du hättest also 20 Platten gewonnen, wenn wir den Michael Jackson nicht da hätten. Tut mir leid, Jacques.

0: Michael Jackson mit Thriller. 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Und nun begrüßen wir zum dritten einen Hörer. Ich begrüße den Martin Stöß. Martin, können wir uns hören?
1: Ja.
0: Oh, Wunder der Technik, fabelhaft. Martin, was soll's für ein Titel sein?
1: Es regnet von Nena.
0: Es regnet von Nena. Wir haben ganz genau 4 Minuten Zeit und versuchen es nochmal mit dem ausgefallenen John Lennon von eben. Vielleicht können wir diesmal ausspielen. Martin, bitte am Telefon bleiben.
2: Die Bau!

Hau auf die letzte Sekunde, auf die letzte. Martin, es wird spannend. Wir haben die Platte da, wir legen sie gerade auf. Noch 12 Sekunden. Wir wollen es probieren, ob es klappt. Nena und es regnet.

Tja, das hat gerade noch so geklappt. 3 Minuten und 55 Sekunden haben wir gebraucht. Die war im anderen Gebäude. Wir mussten erstmal, das heißt, der Adam musste erstmal über den Hof, durch den Schnee, der noch teilweise da ist, und 2 Stockwerke hoch. Und deshalb haben wir fast 4 Minuten gebraucht. Aber es hat dann doch geklappt. Und da gönnen wir uns doch einen kleinen Tusch. Wir haben es geschafft.

0: Nach wie vor heißt das hier bei SR1 Europa Velazar bei Anruf Hit. Und wir haben unsere nächste Mitspielerin am Telefon. Wen habe ich denn dran?
1: Hier ist Manar Basmachi.
0: Guten Abend. Ja, guten Abend. Ich darf jetzt kurz zuvor fragen, wissen wir schon, wie der gesuchte Titel heißt?
1: Ja.
0: Nee, wissen wir nicht.
1: Entschuldigung, ja.
0: Ja, das wollten wir eben mal den Hörern sagen, dass wir jetzt am Telefon live fragen. Wir sind alle sehr gespannt. Alles ist hier mit Kopfhörern bewaffnet im Haus, mit Empfangsanlagen, damit wir jetzt hören können, wie der Titel denn lauten soll und wie der Interpret heißt. So, was soll's denn sein?
1: Von Joe Jackson, Steppin' Out.
0: Steppin' Out von Joe Jackson. Okay, wir haben jetzt eine Platte, die läuft ganz genau 4 Minuten und 10 Sekunden. Wenn die Platte ausläuft, dann haben Sie 40 Platten gewonnen. Und gehen wir vorher raus, dann haben wir gewonnen, da haben wir es früher geschafft. Okay, los geht's. Bitte am Telefon bleiben mit den Scorpions und Rock You Like a Hurricane.

0: Und da blenden wir aus. Wir haben einen kleinen Tusch und der gilt uns hier. Wir haben es geschafft. Hier ist der gesuchte Titel Joe Jackson, Steppin' Out. Tut mir leid, noch am Telefon?
1: Ja.
0: Ja, das macht nichts. Dafür hat der nächste Hörer die Chance, 50 Singleplatten zu gewinnen. Okay, wir bitten weiterhin, tschüss, um die Anrufe 0681. Das ist die Vorwahl. Und dann bitte die 2131. Unsere Sendung bei Anruf Hit.

0: Ja, den Joe Jackson und Steppin' Out haben wir auch geschafft. Innerhalb unserer 4 Minuten Zeitgrenze am Telefon jetzt Axel Kreis. Hallo Axel.
1: Guten Tag.
0: Ja, Axel, es geht um 50 Singleplatten. Die kannst du nun gewinnen, wenn wir es nicht schaffen, in diesen 4 Minuten deinen Wunschtitel herauszusuchen. Axel, verrat jetzt der Welt und uns, was darf's denn sein?
1: Stress von David Christie.
0: Nochmal, wie war der Titel?
1: Stress, David Christie.
0: David Christie haben wir verstanden. Und den Titel nochmal?
1: Stress.
0: Wie schreibt sich das?
1: S-T-R-E.
0: Ach, Stress.
1: Ja.
0: Das ist der neueste, ne?
1: Mhm.
0: Okay, die nächste Platte, die wir jetzt spielen, ist von April Wine, heißt This Could Be The Right One, ist genau 4 Minuten und 4 Sekunden und wir fangen an zu suchen. Axel, bleibst am Telefon, okay?
1: Ja.

Und da blenden wir aus und haben einen Tusch, der gilt wieder uns. Axel, es ging um 50 Singleplatten. Diesmal, ich muss es zugeben, waren wir sehr schnell. Hier ist ein gewünschter Titel, das neueste von David Christie, Stress.

0: Das Neueste von David Christie, Stress. So, es ging eben in der letzten Runde um 50 Singleplatten, liebe Damen und Herren, bei der Sendung bei Anruf Hit. Und jetzt legen wir noch 10 drauf. Also schaffen wir es nicht in dieser Runde, innerhalb von 4 Minuten den gewünschten Titel auf den Plattenteller und damit auf den Sender zu bringen. Dann gehen 60 Singleplatten in diesem Fall jetzt an die nächste Anruferin. Das ist die Jutta Hippen. Guten Abend, Jutta.
1: Guten Abend.
0: Ja, und jetzt wollen wir wieder erfahren und wir hören alle gespannt zu, wie denn der Titel heißen soll, den wir suchen sollen.
1: Ja, der ist von der Annika und Japanese Boy.
0: Japanese Boy von Annika. Adam ist gefordert. Wir haben wieder April Wine aufliegen mit dem Titel, aus dem wir eben ausgestiegen sind. Laufzeit 4 Minuten 4 Sekunden. Läuft er aus, dann schaffen wir es nicht. Alles klar, Jutta, bitte am Telefon bleiben, ne?

0: Und da blenden wir aus. Das heißt, es ging wieder in die... Jutta noch dran?
1: Ja, ich bin noch dran.
0: Wir haben es geschafft, so in circa einer Minute. Hier ist Japanese Boy von Annika. Tut mir leid.

0: Ihr Anruf Hitta ist unsere Sendung im Kraftpaket auf SR1 Europa Wille Saar. Ja, und der Mann, der unten im Studio, das heißt nicht im Studio, im Archiv rumläuft und rennt und hastet, das ist der Adam. Kommt immer ans Mikrofon, er ist gerade jetzt zur Nachrichtenpause mal eben ins Studio geeilt. Adam, wie funktioniert das da unten? Wir sagen dir über den Sender, du hörst den Sender ja mit ab.
1: Ja, ich muss Radio hören.
0: Ja, und die Hörer sagen ja dir dann den Titel, wie eben bei Japanese Boy. Und dann, was machst du unten dann?
1: Dann habe ich einen Computer, mit dem bin ich mittlerweile auf Du und Du, verstehen uns unheimlich prima. Er sucht für mich den Titel raus, das gibt dann eine Nummer. Und dann muss ich in das Archiv rennen, wo die ganzen Platten stehen, und suche die entsprechende Platte raus. Und dann noch zwei Treppen hoch zu dir in die Sendung.
0: Und dann haben wir es geschafft. So, um 8 hast du heute 3 Kilo abgenommen oder so?
1: Mindestens.
0: Okay, das war der Adam. Am Telefon übrigens die Sabine. Wenn Sie also anrufen, dann sagen Sie ihr nur den Namen, die Telefonnummer, noch keine Anschrift. Wenn Sie gewinnen, notieren wir auch die. Aber noch keinen Titel am Telefon sagen. Da haben wir ja einen Vorsprung, nicht? Der Titel wird zum ersten Mal genannt, wenn wir hier über den Sender verbunden sind, damit dann draußen alle Hörer und wir das zum ersten Mal mitbekommen. Bei Anruf Hit, wie gesagt, auch in der nächsten Stunde, Vorwahl 0681 und dann die 2131 anwählen. Sie sagen uns den Titel, wir haben 4 Minuten Zeit. Und gewinnen Sie, dann gibt's Platten. Es geht wieder los in der nächsten Stunde mit 10 Singleplatten, die Sie gewinnen können, wenn wir das nicht schaffen in 4 Minuten. Und wenn Sie gewinnen, dann gehen diese Platten, das erhöht sich dann pro Runde um 10 Singleplatten jeweils. Also dann 20, 30, 40, so bis ca. 60, 70 Platten werden wir kommen. Das dann in der zweiten Stunde wieder. Ja, um 7:05 geht's weiter mit bei Anruf Hit im Kraftpaket auf SR1 Europa Wille Saar. Also bis gleich.

0: SA1, Europawelle Saar, Meldungen über Verkehrsstörungen liegen uns zurzeit nicht vor.
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0: Und im Kraftpaket heißt es heute Abend bei Anrufit. Gleich unser nächster Mitspieler Klaus Föher ist am Telefon. Klaus, guten Abend.
2: Ja, guten Abend.
0: Können wir uns gut hören?
2: Jawohl.
0: Das ist gut, wenn es ums Spiel geht, damit da keine Missverständnisse aufkommen. Nochmal die Bestätigung, wir hören jetzt vom Klaus zum ersten Mal den Titel, der gesucht wird. Stimmt das?
2: Ja.
0: Okay, Klaus, was soll's sein?
2: Pink Floyd in the Wall.
0: The Wall von Pink Floyd. Und damit ist Adam im Archiv gefordert. Wir haben einen Titel von Kenny Loggins. Der läuft ganz genau 3 Minuten und 56 Sekunden. Wenn die Platte ausläuft, Klaus, dann geht es um 10 Platten. Es geht also bei 10 wieder los in dieser Stunde. Klaus, bis gleich dann.
2: Jawohl.

0: 25 Sekunden. Bis jetzt ist die Platte noch nicht da. Da rast aber Adam ins Studio und hat die Platte. Da legen wir sie schnell auf. Mal sehen, vielleicht schaffen wir es noch. Adam, leg mal auf. Mal sehen, ob es hinkommt, ob es hinkommt, ob es hinkommt. Nee. Mein lieber Klaus, noch da?
1: Ja.
0: Ja, trotz, wir haben es noch geschafft, die Platte aufzulegen. Kurz mal zuhören. Ist es die hier? Die wär's gewesen, ne?
1: Ja.
0: Da waren wir etwa 3-4 Sekunden zu spät. Okay, du hast gewonnen. Klaus, bitte am Telefon bleiben. Erster Gewinner heute Abend. Warum war das nicht in der letzten Stunde mit deinem Anruf? Da ging's um 60 Platten. Jetzt geht's nur um 10. Okay, wir schreiben die Anschrift auf. Bitte am Telefon bleiben. 10 Platten, Glückwunsch, gehen dann raus. Und wir machen jetzt mit unserem nächsten Kandidaten weiter. Wir schalten kurz um. Wer ist denn am Telefon, bitte?
2: Hallo?
0: Ja, wer ist denn da?
2: Schmidt Corinne.
0: Ja, und da wollen wir auch mal erfahren, wie der Wunschtitel heißt, den wir suchen sollen, innerhalb von 4 Minuten.
2: Wladimir Ilitsch von Michel Sardou.
0: Oh ja, jetzt wird's gut. Muss Adam bitten, eben den Kopfhörer aufzusetzen, er konnte das nicht hören. So, Moment, jetzt hat er den Kopfhörer auf. Adam muss ja mithören, damit er es im Archiv finden kann. Nochmal bitte wiederholen.
2: Wladimir Ilitsch von Michel Sardou.
0: Okay, 4 Minuten haben wir Zeit, Musik läuft, bitte am Telefon bleiben.

Nee, das waren 4 Minuten und das haben wir nicht geschafft. Jetzt wollte ich die Corinne Schmidt kurz rufen, da ist aber die Telefonleitung kaputt gegangen. Corinne, bitte neu anwählen im Studio. Wir brauchen ja die Anschrift. Es geht um 20 Singleplatten, glaube ich, waren es. Ne? Nee, die ersten 10 gingen weg. Nee. Auch wieder 10. Wir hören ja erst, wenn ein Vorhörer verloren hat. Jo. So, Corinne Schmidt, wie gesagt, haben wir nicht in der Leitung, aber sie hat gewonnen und wir werden versuchen, mit ihr Kontakt aufzunehmen, damit wir die Anschrift notieren und damit die Platten auch in die richtigen Hände kommen. Haben wir einen weiteren Hörer, Sabine? Kurz mal rüberfragen, dann können wir gleich weiterspielen. Nicht. Ja, Telefon ist frei, 0681 21 31, das ist die Rufnummer und wir wollen auf den nächsten Hörer warten. Sie wissen, innerhalb von 4 Minuten versuchen wir, einen Titel zu finden. Und wenn wir es nicht schaffen, dann gibt es Platten als Dankeschön und als Gewinn. Und wir machen jetzt einen Titel und hoffen, das heißt, haben wir einen Hörer? Moment, ich glaube, es klappt, da können wir gleich weiterspielen. Darf kurz zum Adam sagen, der uns wieder über den Äther zuhört, das klappt nicht. Dass er bitte zuhören soll, denn er muss ja das mitbekommen, was hier gesucht wird. Wir wählen nochmal neu an. Wir machen das ja so, unsere Hörer rufen uns hier an. Und um den Hörern Telefonkosten zu ersparen, rufen wir dann zurück. Und erst dann wird der Titel vom Mitspieler genannt, damit wir genau die 4 Minuten Suchzeit auch einhalten. So, nochmal sehen, was haben wir? Uhrzeit können wir auch mal sagen, 19 Uhr und 17 Minuten, ganz genau.

0: Hallihallo und herzlich willkommen zu einer ganz besonderen Sendung, die jetzt hier auf euch zukommt in den kommenden gut 30 Minuten. Denn ich habe im Archiv gekramt, was haben wir denn so alles an Schnipseln von der Sendung bei Anrufit? Ja, das ist doch wirklich eine legendäre Sendung. Die gab es in den 80ern, aber auch in den 90ern. Die hat also so manche Programmreform auch überdauert. Und die gab es dann immer noch. Also ein Zeichen von Qualität, dass diese Sendung mit im Programm blieb. Bei Anrufit, was bedeutet das? Das erklärt Wolfgang Hellmann gleich und ich habe wirklich mal einige Schnipsel aneinander gereiht, sodass wir jetzt doch einen guten Überblick haben, um was es in dieser Sendung ging. Ich muss jetzt nichts erklären, keine Regeln, wie gesagt, das macht Wolfgang gleich und ich wünsche viel Spaß bei dieser legendären Sendung bei Anrufit. Lieber Herr Hellmann, wie wäre es jetzt erstmal mit ein bisschen Verkehr?
1: So, nachdem wir dies alles haben, machen wir jetzt das hier. SA1, Europawelle Saar, Meldungen über Verkehrsstörungen liegen uns zurzeit nicht vor.
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0: ganz genau 18.10 Uhr. Willkommen zum Kraftpaket heute am zweiten Weihnachtsfeiertag auf SR1 Europawelle Saar. Was machen wir heute bei Anruf Hit? Jawohl. Und da gibt es drei ganz wichtige Punkte. Punkt Nummer 1 wäre: Ihr Wunschtitel sollte nicht älter als 5 bis 6 Jahre sein. Punkt 2: Die Wunschplatte sollte ein Hit bzw. ein bekanntes Werk sein. Und Punkt Nummer 3: Der gewünschte Titel muss als Platte bundesweit veröffentlicht sein. Das wär's schon. Jetzt könnten Sie, wenn Sie wollen, anrufen. Wir haben dann 3 Minuten Zeit, um Ihren Wunschtitel herauszusuchen. Sollte uns dies misslingen, dann gewinnen Sie pro Runde 10 Singleplatten. Kann aber auch mehr werden, gell? Unsere Telefonvorwahl, das wäre die 0681, die Vorwahl von Saarbrücken. Und dann hinterher ganz einfach die 2131. Das klingt dann komplett so: 0681 2131. Bei Anruf Hit im Kraftpaket heute am zweiten Weihnachtsfeiertag.
1: Oh, dieses, die, Ding.

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0: Das war die Gruppe Off mit ihrem aktuellen Top 75-Titel Elektrika Salsa. So, jetzt haben wir 14 Minuten nach 18 Uhr, steigen wir ein in die erste Runde. Ich begrüße Patrick, oder Rudi Patrick, so war das. Rudi, guten Abend.
1: Nee, Patrick.
0: Also Rudi ist der Nachname.
1: Ja, richtig.
0: Das ist ja nicht ganz einfach bei dem Nachnamen Rudi,
1: ja,
0: gell?
1: Ja.
0: Gut. Also, ich dachte schon, unsere Monika, die heute am Telefon sitzt und auch die Karten ausfüllt, hätte das verdreht. Nee, der Vorname steht immer vorn. Gut. Lieber Patrick, es geht um 10 Singleplatten, die erste Runde. Wir haben 3 Minuten. Auf geht's, was sollen wir suchen?
1: Das von The Mission, Like a Hurricane.
0: Like a Hurricane?
1: Ja, von The Mission.
0: Mission heißt die Gruppe?
1: Ja.
0: Gut. 3 Minuten haben wir Zeit. Die Zeit läuft, solange Jackie Graham...

0: Dann sollten wir mal gemeinsam auf die Uhr schauen. Noch 3 Sekunden, noch 2, noch 1, boing. Das waren 3 Minuten, die Platte ist nicht da. Lieber Patrick.
1: Ja?
0: Damit steht der erste Gewinner des heutigen Abends fest. Mhm. Glückwunsch, wir schicken 10 Singleplatten zu. Die Platte haben wir nicht geschafft in 3 Minuten.
1: Mhm.
0: Okay? Bitte am Telefon bleiben, damit wir die Anschrift noch aufschreiben können, ne? Wir schalten sofort um in die Runde 2. Es geht wiederum um 10 Singleplatten, Mindesteinsatz, denn der Patrick hat ja eben gewonnen. Karl-Heinz Eick ist am Telefon. Karl-Heinz, guten Abend.
2: Guten Abend.
0: So, 10 Singleplatten stehen jetzt im Topf oder sind im Topf und jetzt haben wir wieder Zeit, 3 Minuten. Um welchen Titel bzw. welchen Interpreten geht's jetzt?
2: Schaut von Tears for Fears.
0: Tears for Fears, Schaut, das war ja lange Zeit Nummer 1 in Deutschland, ne?
2: Jo.
0: Okay, die Zeit läuft, 3 Minuten, solange Redbox mit For America.

0: Ding.
1: Redbox mit For America. Eine gute halbe Minute hätten wir noch Zeit, aber Tears for Fears sind bereits mit Platte erschienen. Lieber Karl-Heinz,
2: ja.
1: Somit leider kein Gewinn, aber Wunschmusik gibt's, ne?
2: Ja, gut.
1: Okay, tschüss, vielen Dank.

Tears for Fears mit dem Titel Shout. Gesucht und gefunden innerhalb der 3 Minuten. Und das war ja die Prämisse bei diesem Gewinnspiel bei Anruf Hit an diesem zweiten Weihnachtsfeiertag. So, ich grätsche mal ganz kurz dazwischen, denn es ist natürlich mega interessant nach all den Jahren. Da kann man ja einige Dinge rekapitulieren. Wir hatten ja in dieser ersten Runde Rüdiger Patrick, beziehungsweise Patrick Rüdiger. Da gab es ja einige Verwirrung um den Namen. Und er gewann mit dem Suchtitel von The Mission Like a Hurricane. Und das war mitnichten ein Single-Erfolg. Es war sogar nur eine B-Seite gewesen. Und zwar von The Mission, von der Single Garden of Delight. Hätte Wolfgang Hellmann also ablehnen können als Suchtitel für diese erste Runde. Hat er nicht gemacht. Es wurde gesucht. Und der Hörer hat dann die 10 Singlescheiben abgestaubt. Kein Problem. Und wir spielen jetzt aber mal diesen Titel im Nachgang. The Mission mit dem Titel Like a Hurricane. Übrigens eine Coverversion. Das Original stammt aus dem Jahre 1975 von Neil Young.

Ganz genau 7:07 im Kraftpaket auf SR1 Europa Willisar. Unsere Sendung bei Anruf Hit. Wir kommen zur dritten Spielrunde. Ich sage guten Abend, Holger. Hallo, Holger. Ist Holger nicht da? Nee, jetzt haben wir ein Problem mit dem Regler. Leider ist im Augenblick, Holger wird mich bestimmt hören, nur ich kann den Holger nicht hören. Und das bedeutet, dass wir jetzt einfach noch eine Musik machen und den Holger bitten, nicht aufzulegen. Nach ein paar Takten werden wir dann die Leitung so hinbekommen haben, dass Holger auch antworten kann. Also Holger, bis gleich.

0: Ja, unser Kollege Frank, immer mit dem Lötkolben unterwegs. Jetzt ist der Holger da, stimmt's?
1: Ja.
0: Holger, hervorragend. War das eben so? Das interessiert uns. Wir konnten gehört werden, gell?
1: Ja.
0: Aha, prima. Das wissen wir dann für den Zug. Ich habe darauf getippt. Alles klar. Wir haben es ja hinbekommen. Holger, es geht sofort in die dritte Runde. Es geht um 30 Singleplatten, 20 aus den beiden Runden im Rückstand und 10 für diese kommen dazu. Um welchen Titel dreht sich denn, Holger?
1: Also um Barclay James Harvest und I've Got a Feeling.
0: I've Got a Feeling von Barclay James Harvest. Die Zeit läuft, wir haben 3 Minuten und jetzt geht's nochmal los mit Hot Chocolate und You Sexy Thing. Bis gleich.

You Sexy Thing, der Remix von Hot Chocolate, und das war der Brückentitel hier in dieser Runde. Es musste ja immer ein Titel gespielt werden, um die 3 Minuten zu überbrücken. Es ist jetzt nicht bekannt, ob der Suchtitel gefunden worden ist, aber wir gehen jetzt mal davon aus, ja? Barclay James Harvest mit einem Titel aus dem Album Victims of Circumstance war übrigens kein Hit, auch wieder nicht, ja, dieses I've Got a Feeling, aber immerhin war es eine Single. Das ist der letzte Titel für heute. Ich suche weiter, vielleicht finde ich noch was im Archiv. Egal, zu irgendwelchen Sendungen Top 75, Hits aktuell, Hits der Woche, vielleicht auch noch irgendwas zu bei Anruf Hit. Mal schauen. Hier sind Barclay James Harvest. Bis zum nächsten Mal. Ciao.

Rent, das war die brandneue Single der Pet Shop Boys und zugleich unser Sieger der vergangenen Ausgabe vom Hit-Tipp am letzten Donnerstag. Heute geht's in der neuesten Ausgabe um 8 brandneue Titel, wie gewohnt am Donnerstagabend, und fangen wir gleich am besten mit der Startnummer 1 an. Zuvor sollten wir sagen, dass es ja um eine bestimmte Frage in der Sendung geht. Unsere Frage, welcher der 8 vorgestellten Titel hat die Chance, ein Hit zu werden? Und hier nun unsere Startnummer 1 für heute Abend. Personal Touch war der erste Solo-Erfolg von Errol Brown. Wir wissen, er gehörte vor geraumer Zeit zur Formation Hot Chocolate. Von dieser Formation werden ja immer noch ältere Platten remixed und neu auf den Markt gebracht. Sie werden auch zum Hit. Aber dies hier ist nun echt neu. Errol Brown im Alleingang, Body Rockin', unsere Startnummer 1 für heute Abend.

Unsere Startnummer 1 für heute, Errol Brown im Alleingang ohne Hot Chocolate mit Body Rockin' die 1. 19 Minuten nach 18 Uhr. Hit-Tipp im Kraftpaket auf SA1 Europawelle Saar am Mikrofon Wolfgang Hellmann. Damit kommen wir gemeinsam zur Startnummer 2. Holiday war der erste große Erfolg, und wenn ich erster großer Erfolg sage, dann kann es nicht Holiday von Kool & The Gang sein, denn die sind ja schon ein bisschen länger im Geschäft. Es geht um die Formation The Other Ones. Und nach Holiday, der ersten Singleplatte, hier nun die zweite. Stranger heißt sie, The Other Ones, mit der Startnummer 2 im Hit-Tipp.

Das war sie, unsere Startnummer 2 für heute Abend, The Other Ones mit dem Titel Stranger. Und jetzt kommen wir gleich zur Startnummer 3, Wild Horses, war ein ganz großer Erfolg für Gino Vanelli. Wir kommen zur neuesten Single, wie gesagt, unsere Startnummer 3 im Hit-Tipp Gino Vanelli und Persona No Grata.

Gino Vanelli, die Startnummer 3, persona non grata. Und jetzt schauen wir gemeinsam auf unseren Spickzettel. Da steht, was wir heute drin haben in unserem Hit-Tipp-Gewinnpaket. Und das verlosen wir immer in der zweiten Anrufrunde nachher, so circa um 10 Minuten vor 19 Uhr. Da gibt's erstmal die brandneue LP der Formation Opus. Wir alle kennen noch den großen Erfolg Life is Life, gell? Dann gibt es ein Original-Soundtrack, eine Film-LP aus dem Film Der Joker, die Originalmusik aus dem Peter Maffay-Film mit der Tony Carey Band. Es gibt drei Supermaxis von Black, Wonderful Life, von Howard Carpendale, Laura Jane und von Terence Trent D'Arby, Dance Little Sister.

Und es gibt eine Kraftpaket Musikkassette. In Music mit den Communals, Bananarama, Fancy, Double, Shari Belafonte, Los Lobos, Caroline Loeb und anderen. Unser Hit-Tipp-Gewinnpaket für heute. Und damit kommen wir zur Startnummer 4. Küss die Hand, schöne Frau, so heißt die neue Single von der EAV, von der ersten allgemeinen Verunsicherung. Unsere 4.

S1, Europa Wille Saardi, Verkehrslage Saarland, A620 Saarbrücken in Richtung Völklingen zwischen Saarbrücken-Mahlstadt und Völklingen-Fenne wegen einer Baustelle 2 Kilometer Stau. Baden-Württemberg, die A5 Basel in Richtung Karlsruhe zwischen Rastatt und Ettlingen-Karlsruhe-Rheinhafen wegen eines defekten LKW 5 Kilometer stockender Verkehr. A5 Frankfurt in Richtung Basel zwischen Ettlingen-Karlsruhe-Rheinhafen und Baden-Baden an einer Baustelle 8 Kilometer Stau. A8 Stuttgart in Richtung Karlsruhe zwischen Pforzheim-Ost und Pforzheim-West an einer Baustelle 2 bis 3 Kilometer Stau. Und die A81 Stuttgart in Richtung Heilborn zwischen Pleidelsheim und Ilsfeld 10 Kilometer stockender Verkehr ebenfalls an einer Baustelle. So, das war die Hälfte, die ersten vier Titel. Wir hatten Errol Brown, The Other Ones, Gino Vannelli und die erste allgemeine Verunsicherung. Damit kommen wir zur Startnummer 5 und da geht's um die brandneue Single von Samantha Fox. I Promise You, unsere 5.

Die Siegerin der heutigen Ausgabe heißt also Samantha Fox, I Promise You, ihre neue Singleplatte. Und das wird, und das ist auch versprochen, die erste Platte heute in einer Woche um 18.10 Uhr sein. Wir spielen ja immer den Siegertitel nochmal als erste Aufnahme zu Beginn unserer nächsten Ausgabe der Sendung Hit-Tipp. So, wie gesagt, wir melden uns in 6 Minuten um 19.05 Uhr mit den Superhits im Dreierpack in unserem Hit-Container. In diesem Sinne, bis gleich.

Das war sie also, die Ausgabe des Hit-Tipps vom 15. Oktober 1987. Zwar unvollständig, nur mit 5 Neuvorstellungen, allerdings, wir haben immerhin mitbekommen, wer den Hit-Tipp gewonnen hat. Schon überraschenderweise. Und wir kramen noch ein bisschen in der Statistik, denn das können wir ja im Nachhinein gut machen. Welcher der vorgestellten Titel hat denn nun wirklich den Sprung in die deutsche Verkaufshitparade geschafft und auch auf welche Position? Die Startnummer 1, der Leadsänger von Hot Chocolate auf Solo-Parten, Errol Brown mit seinem Titel Body Rockin', verfehlte den Eintritt in die deutsche Verkaufshitparade. Auch die Startnummer 2, The Other Ones mit dem Titel Stranger, schaffte es nicht in die Top 75 und konnte somit nicht an die Erfolge des ersten Erfolgs Holiday anknüpfen. Auch Gino Vannelli mit der Startnummer 3 schaffte nicht den Eintritt in die deutsche Verkaufshitparade mit dem Titel Persona non grata. Aber jetzt, die EAV, die erste allgemeine Verunsicherung, schaffte am 4. November 1987 den Eintritt in die deutsche Verkaufshitparade und zwar von 0 auf die 66 mit dem Titel Küss die Hand, schöne Frau. Und der Titel stieg unweigerlich nach oben, bis er schließlich auf Platz 2 endete, somit von den heute vorgestellten Titeln der größte Erfolg. Der Hit-Tipp-Gewinner bzw. die Hit-Tipp-Gewinnerin Samantha Fox stieg am 11. November in die deutsche Verkaufshitparade ein, also eine Woche später als die EAV, und zwar von 0 auf die Position 45. Höchste Platzierung für den Titel I Promise You Get Ready war übrigens nur die Position 40, also ein richtig großer Hit wurde es nicht. Schauen wir auch noch einmal auf die Bilanz des Siegertitels der letzten Woche. Die Pet Shop Boys mit Rant liefen ja zu Beginn der Stunde und sie stiegen ein am 28. Oktober 1987 von 0 auf die Position 46. Später schafften sie sogar den Eintritt in die Top 10 und platzierten sich

als höchste Position auf Platz 10. So, und wir haben es gerade gehört, Wolfgang Hellmann mit der Abmoderation des Hit-Tipps vom 15. Oktober 1987, aber wir haben noch ein bisschen Zeit und so haben wir noch ein kleines Schmankerl, eine Zugabe, nämlich die Anmoderation von Volkmar Lotholz eine Woche später. Der Hit-Tipp am 22. Oktober. Auf meiner Kassette ist lediglich eine einzige Moderation aus diesem Hit-Tipp, nämlich die Anmoderation. Tja, und die wollen wir uns jetzt noch geben, oder? Es passt ja. Also, wir hören jetzt am Schluss nochmal so ein paar die letzten Takte von Samantha Fox mit I Promise You, denn der Siegertitel im Hit-Tipp lief ja eine Woche später immer zu Beginn der Sendung. Allerdings hören wir den Titel nicht mehr in kompletter Länge, sondern nur noch den Schluss und danach dann die Anmoderation von Volkmar Lotholz aus dem Hit-Tipp vom 22. Oktober 1987. Und als Schmankerl obendrauf gibt es dann nochmal die Startnummer 1 in der Maxi-Version. Lasst euch also überraschen. Hier ist unsere kleine Zugabe. Der Hit-Tipp, so lief er immer im Kraftpaket.

Der Tag geht, Lotholz kommt. Willkommen zum Kraftpaket. Heute ist Donnerstag und donnerstags machen wir immer was ganz Besonderes im Kraftpaket. Zunächst einmal den Hit-Tipp und anschließend den Hit-Container. Zu Beginn war das natürlich der Hit-Tipp-Gewinner, genauer gesagt die Hit-Tipp-Gewinnerin vom vergangenen Donnerstag, Sammy Fox, I promise you. Ohohoho, dann wollen wir mal sehen, wie das hier heute noch alles weitergeht. Also ganz kurz nochmal die Spielregeln. Ist für mich auch ein kleiner Test, ob ich die Regeln überhaupt noch kenne. Es geht also um Folgendes. Wir haben 8 brandneue Schallplatten herausgefischt aus dem Riesenangebot. Die werde ich jetzt vorspielen in der nächsten halben bis 35 Minuten so circa. Und die sollen Sie sich alle schön nett anhören. Und dann sollen Sie uns anschließend in einer Telefonrunde sagen, welcher Titel Ihnen am besten gefallen hat oder auch von welchem Titel Sie meinen, dass er die größten Chancen hat, in die deutsche Verkaufshitparade einzutreten. Das wäre die Telefonrunde 1. Bei der Telefonrunde 2 geht es dann darum, dass Sie tippen sollen, welcher Titel die meisten Stimmen bekommen hat. Und wer da als erster richtig liegt, kann natürlich einiges an Musik gewinnen. Dazu aber später Näheres. Jetzt geht's erstmal los mit unserer Startnummer 1. Ich habe viel Zeit und natürlich kommentiere ich nicht die Titel. Ich sage nur ganz einfach Startnummer 1, Rick Astley, Whenever You Need Somebody.

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1: Auf ihn haben sonntags immer alle gelauert. Mit Elmi Hörig wurde im Südwesten Deutschlands schließlich eine ganze Generation von Jugendlichen radioaffin. Von 1980 bis 1999 arbeitete er beim Südwestfunk und er war wirklich der Star der Hörfunkszene im Südwesten. Keiner moderierte Musik und Stars so locker, so lustig und cool an wie er. Bei Sat.1 bekam er in den 90er Jahren mit Barbara Schöneberger als Assistentin eine eigene Sendung, Bube, Dame, Hörig. Die lief von 96 bis 1999. Angeblich soll er Mädchen anzüglich angequatscht haben und seine TV-Game-Show wurde eingestellt.
2: Hallo! Wie geht's? Dankeschön, Dankeschön. Ende! Hallo und herzlich willkommen, hier ist Bube Dame Hörsturz zum letzten Mal. 723 Sendungen haben wir gemacht. 723 Mal hier ging die Tür auf und 723 Mal haben sie gedacht, wäre sie nur zugeblieben, besser.
1: Kurz danach folgte auch sein Rauswurf beim Radio. Hörig hatte über eine Aktion der Bahn für homosexuelle Paare gewitzelt. Warme Wochen bei der Bahn, das ist gut, da muss man die Züge in Zukunft nicht mehr heizen. Aus heutiger Sicht nur ein flacher Karlauer. Damals waren Zoten, zum Beispiel über Schwule, beim öffentlich-rechtlichen Radio aber noch ein echtes Problem. Zuvor hatte Hörig bereits ein zweiwöchiges Mikrofonverbot kassiert, weil er anlässlich des 123. Geburtstags von Ex-Kanzler Konrad Adenauer Auszüge aus einer Hitlerrede abgespielt hatte und dann gesagt hat, ups, das war ja gar nicht Adenauer. Im Visier war er da aber schon länger, nachdem er die Senderverantwortlichen beim Südwestfunk öffentlich auch schon mal Sesselfurzer genannt hatte. Nach seinem Rauswurf moderierte Hörig zwar weiterhin das ein oder andere Radioformat, machte aber immer wieder mit verstörenden Facebook-Einträgen von sich reden. Mal hetzt der gelernte Englischlehrer gegen Flüchtlinge, dann ganz allgemein gegen Ausländer. Größere Engagements jedenfalls bekamen Hörig daraufhin keine mehr. Bis heute postet er auf Facebook und Instagram und das ist manchmal alles andere als politisch korrekt. Seine Verdienste als begnadet guter Radiounterhalter, die kann ihm aber sicher keiner absprechen. Heute verbringt er die größte Zeit des Jahres auf Lanzarote, ansonsten genießt er seinen Unruhestand zu Hause in Baden-Baden. Er taucht immer mal wieder mit Radioformaten im Webradio auf, aber die Qualität der legendären Elmi-Radioshow bei SWF3 kommt an das alles natürlich längst nicht mehr ran. Und jetzt haben wir für euch drei pralle Stunden geballte Elmar Hörig Comedy mit Elmi Radioshows aus guten alten Radiozeiten bei dem Sender, der heute SWR3 heißt. Viel Spaß!
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0: Go! Oh, vor 275 Jahren wurde Karlsruhe gegründet. Ich dachte, aus einer Laune heraus. Deshalb, aha. Der Markgraf Karl Wilhelm von Baden-Durlach war erzürnt und ließ sich deshalb im Hartwald ein Jagdschloss errichten. Das nannte er Karlsruhe, nicht? Weil er hieß ja auch Karl. Kleiner. Und das Schloss rum erstanden so ganz, ganz kerzengerade Straßen, diese Anlegen, 32 Alleen. Und schon 4 Jahre später hatten sich 1994 Menschen dort niedergelassen, die ihre Häuser aus Holz bauen. Und das machen sie heute noch. Michael Groß hat Geburtstag, er wird 26. Und jetzt...
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0: Yeah. Vor 100 Jahren wurde Stan Laurel geboren. Jawohl, der Doof von Dick und Doof. Und ich habe eine Aufnahme aus, kam aus einem ihrer Filme. Wir zeigen jetzt im Radio einen Dick und Doof-Film. Ganz kurz. Es ist eine Szene auf Englisch, aus Amerikanisch. Und zwar sagt Dick zu Doof, sag mal, hast du einen Onkel? Sagt, ja. Lebt er noch? Nee. Wieso? Er ist wegen eine Falltür gefallen, hat sich das Genick gebrochen. War er denn ein Zimmermann? Nein, er wurde gehängt.

0: day. Was your father and mother's name Laurel?
1: Sure, why?
0: Did you ever have any relatives? Where were you born?
1: I don't know.
0: Fancy not knowing where you were born.
1: Well, I was too young to remember. How do I know where I was born?
0: Didn't you once tell me that you had an uncle?
1: Sure, I've got an uncle. Why?
0: Now we're getting someplace. Is he living?
1: No. He fell through a trapdoor and broke his neck.
0: Was he building a house?
1: No, they were hanging him.
2: Im Radio ist irgendwie dasselbe, nicht?
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2: Schon gehört? Habt ihr schon gehört, dass vor genau 56 Jahren Max Schmeling im Madison Square Garden Joe Louis verdroschen hat? Und zwar, das war nicht von schlechten Eltern. Man konnte es damals live hören. Frank Laufenberg war schon da, der konnte es hören, aber ich noch nicht. Es gab diese Volksempfänger damals, diese kleine Ecke. Und das war nicht so ein richtiges Radio wie heute digital. Und das Signal kam auch sehr verschwommen. Es ging über den ganzen Atlantik. Grönland, England, Irland und dann wieder zu uns. Und man konnte es kaum verstehen, aber ein bisschen. Und es ist ganz toll, dass das jemand damals mitgeschnitten hat. Deswegen kann man es jetzt im Radio spielen.
4: Hört es jetzt, wie er noch nie gefeitet hat. Kämpft buchstäblich vom Umfall. Legt dem Neger zurzeitig die Seele aus dem Leibe. Der Neger geht zurück, sagt, es kann nicht mehr. Weil nicht mehr. Er ist angenommen. Armelik hat ihn zu Boden getragen. Er kommt sehr hoch, der Mann ist sehr hoch, der trippelt den Kopf. Der Wind, es gibt nicht mehr. Aus! Aus! Aus!
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2: Jawohl, einen knuffeligen Schwarzwald-Elch können wir euch schicken, wenn ihr rauskriegt, was das hier ist. Ist der erste Zentimeter eines bekannten Hits, war eine Nummer 1 in Amerika. Mal gucken, ob jetzt schon welche dran gehen. Aha, eins blinkt, zwei blinkt, drei blinkt. Den dritten nehmen wir heute, der dran kommt. Zwei blinken, jetzt kommt der nächste. Achtung. Hacke-dacke-dacke-dacke-dacke-dacke-dacke. Oh, lässt aber lange auf sich warten jetzt. Zwei blinken. Alles schnarcht, jetzt ist ein anderer Baggersee. Das ist das Problem. Es blinkt kein drittes Telefon. Der dritte wird genommen. Was mache ich denn jetzt? Es ruft keiner mehr an. Zwei lausige Anrufe bei so einem leichten, popeligen Rätsel. Jetzt kriege ich aber langsam alle Nerven. Mir bricht der Schweiß aus und es ist immer noch. Nehmen wir halt eine von den ersten zwei da, gell? Mal gucken. Also gut. SWF 3, hallo.
11: Ja, hallo Amy, hier ist der Oliver.
2: Hallo Oliver.
11: Das war Wilson, Philipp und Holdon.
2: Du bist ein Genie. Wir werden das beweisen, jawohl.

0: Siehst du, jetzt ruft der Dritte an. Schnarche. Oliver, wunderbar. Wo nimmst du das her? Das muss sehr gut dich auskennen in Musik, glaube ich, oder?
1: Ja, es geht.
0: Es geht so. Oh. Sehr bescheiden ist er auch. Lieber Oliver, welche elf Elche dürfen wir dir schicken?
1: Den Rocker-Elch.
0: Den Rocker-Elch mit der Lederjacke und der coolen Brille. Das machen wir. Bleibst du noch ein bisschen hängen, dass ich dann jetzt auf Straße eine Adresse noch kriegen kann? Wohl, oh, klingt so ganz cool und locker. Was machst du am Nachmittag so? Liegst du im Liegestuhl oder?
1: Radio.
0: Hörst du ein bisschen Radio? Lässt du am Sonntag an dir vorbeispazieren, hä?
1: Ja.
0: So ist das schön. Olli, bleib hängen, ja?
1: Ja. Hier im

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1: Jawohl, und heute die Fuge in D-Moll für Rudi Völler unter dem Motto Knapp vorbei ist auch daneben von Ludwig van Beethoven.
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1: Jawohl, und um das zu beweisen, schalten wir jetzt um in unser Nachrichtenstudio.
4: Koblenz, zu lebenslanger Haft wegen Spionage ist der ehemalige US-Surgeon Clyde
5: Lee
4: Conrad
5: verurteilt. Zeig's mir ihre Nase her. Aha, ich hab's gesehen, eine Spionage. Sofort festnehmen den Mann.
6: Oh, I've been trying to sell a view around the studio, no?
7: Oh, you can't do that.
6: Oh, can we? Yes, we can.
1: So, unser Beatles-Schnipsel zum Ausschneiden. Ja. Heute ist es John Lennon, der singt, was singt er? Irgend so ein Volkslied. Use rock me in the cradle. Das singt er. Mhm, ganz genau.
8: That was impresario John Lennon playing for you. And now, a few words from him.
9: And Zekosum, der ist der Wadatsch, der Wadatsch, Listeners,

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2: Schon gehört?
3: Habt ihr schon gehört? Ihr habt es sicher schon gehört, dass heute keine Ostmark mehr gibt. Ab heute nur noch Westmark. Harte Währung, nicht? Leute freuen sich, haben Feuerwerke gemacht und sowas. Das Geld, was sie mühsam verdient haben, haben sie Luft gebollert, nicht? So ist richtig, so macht man. So ist bei uns im Kapitalismus, nicht? Alles anzünden. In der Emmy-Radio-Show haben wir heute euer Horoskop, die Beatles. Und wir machen zwei Rätsel. Das bedeutet zwei Preise. Sind wir nicht wahnsinnig? Erstes für ein Sweatshirt, so ein ganz popeliges einfach. Es ist der erste Zentimeter eines ganz bekannten Hits. Wer ist es? Was ist es? Wieso probiert ihr es nicht mal mit 07221 2011, wenn ihr erraten habt, was das hier eben war, nicht? Das ist der Anfang von einem relativ bekannten Hit. Oh, Telefone blinken schon. Probier ich mal. Ich nehme Nummer 4. Hallo, SF3.
4: Ja, hallo,
3: ich bin
4: der Patrick aus der Neuschinger.
3: Hallo, Patrick.
4: Das heißt, der Titel ist einmal sich mit Julie Neigel.
3: Julie Neigel war das, meinst du?
4: Ja.
3: Da lagst du knapp, aber sicher daneben. SF3, hallo. Ja, aufgelegt. Schweinebacke. Ding. SWF3, hallo.
5: Ja, hallo, hier ist der Kalle.
3: Hallo, Kalle, grüß dich. Was meinst du, was
5: ich würde sagen, das ist Madonna.
3: Das würde ich auch sagen, ja.
5: Die Neue.
3: Die Neue. Und sie heißt wie?
5: Da überfragst
3: du. Henke?
5: Die ist so furchtbar, die höre ich mir eigentlich gar nicht an.
3: Die ist so furchtbar, die höre ich nicht an. Ja.
6: Come on. Die Antwort ist korrekt.
3: Jawohl, die Antwort ist korrekt. Sie singt davon, dass sie was hinten drauf haben will und sowas. Ich find's einfach nur schmutzig. Das hören mich an, oder? Kalle, bist noch dran?
5: Ja, Logo.
3: Wunderbar, Hanky Panky heißt das Stück. Madonna hätte auch schon gereicht, nicht? Also ein Sweatshirt, nicht? Dafür muss man nicht so viel wissen. Bist also kein Fan von Madonna, habe ich gehört?
5: Überhaupt nicht.
3: Nee, aber immerhin, du hast zugehört, nicht? Das geht doch ins Ohr irgendwie, was ich schreib's, ne?
5: Ja, letztlich nicht.
3: Kalle, wie groß muss denn das Sweatshirt sein, das wir dich reinnudeln?
5: Extra large.
3: Extra large for big German men's only.
5: Naja.
3: So halbwegs. Schon. Wo wohnst du, Kalle?
5: Bonn.
3: In Bonn. Oh, das ist wunderbar. Das war mal Hauptstadt bei uns in Deutschland. Weißt du noch erinnern?
5: Ja, vor ein paar Tagen noch.
3: Schon lange. Bleib noch ein bisschen dran. Ich werde dir die Adresse und dein Geburtsdatum und so weiter, nicht? Und dann, dass wir wissen, wo wir das hinschicken sollen. Schönen Dank fürs Mitmachen, gell, Kalle? Ja. Bleib hängen.
7: Ja, fernöstliche digitale Terroristen haben sich in unsere Studios eingeschlichen und vorsätzlich Liedgut manipuliert. Tief in dieser Sendung ist irgendwo ein versteckter Hit, der schon lang keiner mehr ist, weil der Text nicht mehr stimmt.
8: Jawohl, entdecken Sie einen solchen vernudelten Hit, dann handeln Sie, wie man es von einem guten, vaterlandstreuen Deutschen erwartet. Machen Sie eine Anzeige, werden Sie Tonzeuge unter 07221 2011 und ziehen Sie sich einen Bundesverdienstelch. Wer weiß, vielleicht ist die nächste Platte schon sabotiert.
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0: 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Oh, Doremi, eine Klassik-Melodie.
1: Jawohl, wir machen jetzt Diddle die Dumm, jetzt nachdem die Beatles so schrecklich gesungen haben. Und zwar habe ich eine Aufnahme gefunden, die ist sehr schön, geht nur eine Minute, von Max Bruch, nicht? War Musiker. Und er hieß Max Bruch, weil er sich mal an einem schweren Piano überhoben hat. Und diese Fuge hat er geschrieben danach.

0: Vertragsbruch und Vogelverschwellungen im unteren Bereich.
1: Tief Luft, denn jetzt?
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5: Habt ihr eigentlich gewusst, dass die Beatles Wunschprogramme machten, so wie wir hier im Radio? Damals haben sich Popgruppen noch ganz anders ins Zeug gelegt, nicht? Also fast jeden Sonntag waren sie irgendwo im Radio zu hören, haben Karten vorgelesen und haben ihre Stücke gespielt, nicht? Das machen heute Gruppen nicht mehr. Sie sind einfach faul und zu satt und zu reich und sowas. Pele, heute Geburtstag. Und Alfred Nobel wird heute 157, er ist schon leicht tot und er hat das Dynamit erfunden. Und weil es schon Abend war und ging er ganz nah hin, weil es so dunkel war, Streichholz hingehalten und dann, das war das Ende von ihm. Aber er hat unwahrscheinlich viel Kohle dagelassen und jedes Jahr gibt's Riesenpreise und Hemingway hat auch mal einen bekommen, nicht? Nobelpreis für Literatur, hat ihn glatt versoffen, nicht? Nichts anderes würde ich auch tun. Okay, ich glaube, ich fühle es in meinem Körper. Es kommt Rätsel Nummer 1.
6: Au, beim Heiligen Heinz. Hier kommt Rätsel Nummer 1.
5: Gibt's einen Heiligen Heinz? Ich weiß nicht. Ich habe gehört, das Rätsel heute ist rückwärts. Stimmt das, Elmi?
7: Ja. Wir haben folgen auf Wiffi Bettens Logen. Ihre Männer sind ansonsten jetzt ins Notfall. Ja, Heino darf bei uns nicht singen. Das müssen andere Sender bringen. Kohle ist ein Deppich für Frank Laufenberg zurück. Ei.
5: Okay, wir haben hier rückwärts gemacht. Ihr sollt bitte sagen, was es vorwärts ist.

0: Was könnte einfacher als das sein? Probiert mal mit 07221. Ich hätte da noch ein Sweatshirt. Viel haben wir nicht mehr dieses Jahr, weil wir sind pleite, nicht? Wir haben ja, wir sind Heino viel Geld bezahlen, nicht? Und 07221211, wer zuerst da ist, kriegt auch das Hemd. Nur ruft nur keiner an, das ist das Problem. Das gibt's doch gar nicht. Ist da irgendwie was in der Leitung kaputt? Da blinkt doch gar nichts. Ich habe alles gedrückt, was ich drücken musste, alles leuchtet, es brennt sogar einiges her. Okay, dann machen wir eben Musik. Ach, eine blinkt. Also gut, dann blinke ich die eine, die leuchtet. Ist da jemand dran? Hallo?
1: Ja, hallo. Hier ist die Elke aus Bad Kreuznach. Es war New Kids on the Block und Tonight, oder?
0: Das finde ich ja riesig. Und um das zu beweisen, werden wir die Antwort spielen.

0: Siehst du, Elke? Ha! New Kids without Socks. Bist du ein New Kids on the Block-Fan?
1: Nur eigentlich nicht.
0: Aber du hast es sofort erkannt, oder?
1: Aber ich bin Billy Joel-Fan. Billy
0: Joel?
1: Ich wollte fragen, ob du mir ein Lied spielen kannst, und zwar Honesty.
0: Honesty? Ja, pass auf, ich kann es dir singen, ich habe leider nicht mehr. Honesty is such a silly thing.
1: Besser angehört, aber...
0: Ah, das war ja auch, gut, das war getürkt hinten mit allen möglichen Playback und sowas. Nee, Elke, warst du da, wo in Frankfurt?
1: Ja, ich war da am Dienstag.
0: Du hast eine der wenigen Karten noch gekriegt, die es gab.
1: Ja.
0: Selbst ich habe keine mehr bekommen.
1: Oh.
0: Und ich bin ein Star! Ha! Schande auf die CBS. Vielleicht kommt er ja mal wieder, ne? Und hat es dir also rundum gefallen? Das
1: ja, super, es war ganz toll.
0: Es ist so ein kleines, kompaktes Persönchen, glaube ich, nicht? Oder warst du weiter hinten?
1: Nee, ich habe ihn ziemlich nah gesehen. Also er ist nicht so groß.
0: Aber
1: ja,
0: du konntest ihn nicht berühren, ne?
1: Nee, leider nicht.
0: Ich bin auch nicht groß. Das sind die Kleinen, das sind
1: ja,
0: da ist alles kompakter beieinander. Da braucht es auch nicht so lange vom Hirn bis zum Arm, weißt du? Das ist alles kürzer und so, nicht? Toll, Elke, wir werden dir ein Sweatshirt schicken.
1: Okay.
0: Ein wunderbares mit einem Elch drauf.
1: Ja.
0: Und ich werde versuchen, dass ich für dich Honesty von Billy Joel aus dem Archiv ausgraben kann.
1: Super.
0: Ja? Ich bedanke mich fürs Mitmachen.
1: Danke.
0: Tschüss, mein Schnuffi.
2: Wir haben die Platte gefunden, du wirst es nicht glauben.
0: Haha, sonntags, das ist eine Goldmedaille wert. Kommt auch gleich noch in diesem Programm. Aber zuerst schalten wir mal um in unser Nachrichtenstudio.
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0: Okay, das war Status Quo und jetzt reicht's auch. Drei Griffe gehen am langsam auf den Maker. Okay, noch mehr Griffe wollt ihr? Gut.
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0: Meine, die Beatles aus dem Jahr 1963. Oh, Leute, die Beatles-Punkte sammeln, so wie wir früher immer Haferflocken. Ich weiß noch, gibt's das heute noch, Köln-Flocken? Da kann man Fußballbilder drin, Schmetterlinge und sowas, kommen wir sammeln. Wir sammeln hier Beatles. Und zwar aus dem Jahr 1963, eine ganz seltene Sache. Und zwar haben sie ein paar Beatle-Hits zusammen genudelt, eine fremde Melodie draufgenommen. Das ist eigentlich keine richtige Melodie, ist so mehr so Hingesinge. It's Love Me Do dabei, Please Please Me, From Me To You, She Loves You. Für alle, die es nicht richtig erkennen gleich.

toll. Vor 217 Jahren gab's Zoff im Hafen von Boston. Nordamerikanische Bürger stürmten drei britische Schiffe und warfen Teeladungen ins Meer. Es war tonnenweise. Es ging in die Geschichte als die Boston Tea Party ein. Und weil die Engländer Humor hatten, fragten sie, Milch und Zucker bitte.

0: Oh, ich glaube, ich weiß, was es ist. Morgen kommt der Weihnachtsmann, da der Dildaten, dicken Nacken. Mal gucken, ob die Hörer auch dieser Meinung sind. Hallo, SWF3, Leitung 4, wer hängt dran? Bitte melden, hier, ja, Andy.
1: Hier ist der Frank Goslar, hallo.
0: Hallo Frank, grüß dich.
1: Das war der Satchmo Louis Armstrong, What a Wonderful World.
0: Mein Gott, und es war der allererste, den ich gedrückt habe.

0: durch den Kopf. Die Leute reißen sich die Leiber vom Kleid. Umgekehrt, die Kleider vom Leib. Frank, du bist ein Phänomen, muss ich sagen. Das hast du wahrscheinlich auch schon früher gewusst. Das haben dir die Lehrer in der Schule immer gesagt, ne?
1: Ja, ich weiß nicht, Robert. Ich hab das jetzt, das lief mir gleich ins Ohr. Ich hab das gleich rausgehört.
0: Einfach so. Manche Sachen hat man eben im Ohr. Lieber Frank, wir wickeln dich in ein wunderbares, molliges SWF3 Sweatshirt ein, wo der warme Elch drauf ist. Der Elch ist nicht warm, das Sweatshirt ist warm. Ja? Was für eine Größe hast du?
1: Ja, mach so mittel. Mittel bis groß.
0: Ich mach mittel bis groß an Frank. Bleib ein bisschen hängen, ich brauche deine Straße noch und die intimen Daten. Ne? Ich bin völlig verwirrt, wollte ich eigentlich jetzt machen. Oh, wenn nichts hilft, dann mache ich eine Zeitansage. Es ist erstaunlich, wie die Japaner das immer schaffen, so kleine Frauen in so winzige Uhren reinzubringen, nicht? Die muss ich immer bücken. Hier kommt euer höchstpersönliches Weihnachtshoroskop.
2: Mhm. Fisch. Als Mitglied einer SED-Seilschaft bleibst du in der Eiger Nordwand hängen. Alle anderen haben sich schon längst abgeseilt und du bist wie immer der Letzte. Eine Bergung ist nicht möglich, da die Wetterverhältnisse es nicht zulassen. Der positive Aspekt dabei, du bleibst länger frisch. Wassermann, du hast dich sicher schon gefragt, wieso du so mittelmäßig bist. Nimm dir ein Beispiel an Konstantin Wecker. Der wurde von einer Sau gebissen und kann trotzdem noch Klavier spielen. Wie oft hat dich schon der Hund von eurem Nachbarn gebissen und du spielst nicht mal Geige, du Pfeife? Waage. Als Kandidat bei Rudi Carrells Herzblatt entscheidest du dich für die Nummer 3. Umso überraschter bist du, wenn plötzlich Genschmann vor dir steht, vor allem dann, wenn du ein Mann bist. Krebs. Bei Tutti Frutti bekommst du überraschenderweise 50.000 Länderpunkte. Kaufen kannst du dir nichts dafür, aber du gewinnst einen Hubschrauber-Rundflug um Barbara Valentins Mops. Ruhe. Schütze. Bei einem Gewinnspiel beim Privatradio gewinnst du das neue Buch von Frank Speichel, Der trockene Zungenkuss. Und wenn dir das nicht gefällt, dann nimmst du Platz 2. Eine VHS-Kassette mit den Lottozahlen vom letzten halben Jahr. Bleib sauber.
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0: Ah.
4: Mozart und Bach, da liegt

0: Rudi.
1: Und auf meinem Drehbuch steht, in meinem Drehbuch steht, muss es heißen, Wolfgang Amadeus Mozart. Fuge in Fitzmoll für Büstenhalter und Buchbänder. Auf den besten Teilen von Kim Basinger und Trude Unruh. Eine Minute lang nur.

0: das Publikum wurde wild. Haha, würde ich mal gern machen, so ein Orchester dirigieren. Die spielen ja von alleine nicht. Wenn du mal das erste Mal gemacht hast, dann läuft das, weil die alle es auswendig können, nicht? Nach Mozart gibt eigentlich nur noch einen, der solche Melodien aus dem Arm schüttelt. Nur noch einen, nicht? Das ist er hier. Elton John, You Gotta Love Someone. So viel Genie in einem so kleinen Menschen. Das ist Bonsai-Power, nenne ich das. Oh, vor 475 Jahren starb der portugiesische Seefahrer und Vizekönig Indiens, Alfonso de Albuquerque. Hoffentlich ist das richtig ausgesprochen. Oh, klingt gut. Am 16. Dezember, genau heute vor 475 Jahren. Er hat Sansibar entdeckt und er hat Goa erobert. Das, was heute die deutschen Touristen erobern, nicht? Und dann drang er bis zum Roten Meer vor und sagte, boah, ist das rot.
1: Oh, I've been trying to sell a view around the studio, no?
2: Oh, you can't do that.
1: Oh, can we? Yes, we can.
0: Und den Beatles-Sammelpunkt, den ich euch heute vorstelle, den werdet ihr lieben und mögen. Es ist eine Fassung von Get Back auf Deutsch. Geh raus aus deinem Haus. Get back out.

0: Corona, deine Behörde.
1: Okay. Ich habe nichts verstanden, weil es war Deutsch. Und wer kann schon Deutsch, nicht? Geh raus aus einem mumbling Haus. Das war die Elmi Radioshow heute wieder. Ich hoffe, es hat euch ein bisschen Spaß gemacht. Wenn nicht, man kann es nicht allen recht machen, nicht? Sagt mein Chef immer. Und zieht's mir vom Gehalt ab.
2: Hi, ich bin Agneta, das A von ABBA. ABBA war super. Die Elmi Radioshow ist super trooper.
1: Ah ja.
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4: Jawohl, die erste harte Nuss heute. Es geht um ein Sweatshirt, ein SWF 3 Elch Sweatshirt. Und wir haben einen Hit genommen, den ersten Zentimeter davon. Wir möchten gerne wissen, wer es ist und was es ist. Ah, oh, ist das einfach. Ruf das an, 07-221-2011 und gewinnt diesen wunderbaren Preis. Vielleicht können wir es auch gleich machen. Vielleicht sind sie auch schon fit, hä? Bevor ich das das probiere ich doch einfach mal. Ich nehme hier mal 07-221-2011, nehmen wir die Leitung Nummer 1, was der erste war, der da war. Hallo, SWF 3. Aufgelegt. Dann schon mal ein Deppen nur. Das ist der zweite. Hallo. SWF 3 ist hier. Wer ist da? Niemand. SWF 3, hallo?
5: Ja, hier ist Markus Kamms aus Bonn.
4: Guck mal, Markus, doch herrlich.
5: Ja.
4: Was meinst du denn, wer es war?
5: Ich denke, das war Maria McKee mit Show Me Heaven.
4: Yeah! Leider bin ich allein im Studio. Sonst würde ich eine Fanfare dir einfahren und Beifall von allen Seiten. Hast du auch einen Nachnamen? Ich habe das nicht mitgekriegt.
5: Kremser.
4: Und wo wohnst du?
5: In Bonn.
4: In Bonn. Bonn. 0228 ist Bonn.
5: Ja. Oh,
4: dann durchgekommen. Guck mal, als Dritter durchgekommen. Weißt du? Ein SWF 3 Sweatshirt auf dem Weg zu dir.
5: Ja.
4: Bitte bleib noch einen Augenblick dran. Nächste Latte ist für dich. Ich muss nur gucken, dass ich sie hier richtig reinkriege. Dann drehen hier. Ne? Oh, jetzt. Gerade eben hat mich eine fürchterliche Nachricht ereilt. Ich habe das Licht in meinen Wagen brennen lassen. Wenn jemand da ist im Funkhaus... Das Auto ist auf, also man kann darin blauer Ferrari einfach ausmachen. Okay?

0: Wir dudeln euch was vor, oh do re mi, eine Klassik-Melodie.
1: Okay, die Klassik-Melodie kommt heute von Peter Tschaikowski und das ist die Fuge für Zimtsterne und Pfeffernüsse. Also bleibt in den nächsten 2-3 Minuten vielleicht ein bisschen auf Abstand zu eurer Tonsäule. Man nennt mich auch den Roger Whittaker des Südwestfunks. Es ist genau 15.40 Uhr. Mann, ist das ein Timing. Wieso werde ich so schlecht bezahlt? Auf die Sekunde genau. Nee, es ist nur das später, aber das ist ja auch noch im Bereich des Möglichen. Ein neues Abenteuer von Captain Gibt, da habe ich versprochen. Ich habe gleich das Rätsel reingenudelt, weil wir haben ja noch einen SWF3 Schwarzwald-Elch zu vergeben hier, nicht? Den vorletzten in diesem Jahr, glaube ich, wenn wir überhaupt noch einen auftreiben. Ich habe 3 Filme vernudelt, 3 Filmklassiker in der nächsten und ersten Episode seit langem von Captain Kip Dotter. Wer kann man die 3 Filme nennen? Aber erst nachher. Viel, viel Zeit, nicht? Und wir nehmen den 23., weil heute ist ja der 23., den 23. Hörer nehmen wir. Gar nicht, wenn er jetzt schon anruft, nicht? Wieso eigentlich? Ich habe das Ding noch gar nicht gespielt. Wir gehen doch jetzt erst ins Weltall.
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3: In den Hauptrollen heute mit den chinesischen Schauspielern Tai Ginseng und Alan Delong.
4: Hier kommt Dotter.
5: Fans, hallo Crew, Captain Dotter hier. Wisst ihr, Weihnachten 2536 ist auch nicht mehr das, was es mal war. Ich war reich beschenkt worden. Dinge, die jedermann so braucht, der schon alles hat. Rasierapparat mit Allrad, ein Satz neue Zähne, vollautomatischer Zahnstocher, nukleares Aftershave. Und ich hatte Tessie Dinge geschenkt, die jede Frau an den Rand des Wahnsinns bringen. Strapse, Korsett, Mieder, Netzstrümpfe, Tanga, Bodystocking, Strampelanzug mit Handschellen
6: Captain,
5: und...
6: Captain,
5: ja, Tessie Schnuffi?
6: Was ist mit dir?
5: Nichts.
6: Toll, das Feuerwerk, was die Mannschaft hier zu ihren gestern arrangiert hat, nicht?
5: Oh ja, aber es hätte nicht unbedingt im Munitionsraum abgebrannt werden müssen, meinst du nicht auch?
6: Ja, kommst du mit?
5: Wohin, zur Weihnachtsfeier?
6: Ja, die Mannschaft wartet schon.
5: Wenn Dr. Gittwinger wieder das Weihnachtsmärchen erzählt, das er jedes Mal falsch erzählt...
6: Naja.
5: Und es durcheinander bringt mit diesem Filmklassiker mit Clark Gable in der Hauptrolle?
6: Ach, lass ihn, es freut ihn doch.
5: Wenn es denn sein muss, dann gehen wir.
6: Okay.
7: Wir begaben uns in die Offiziersmesse, wo die Mannschaft und Dr. Kittfinger bereits Platz genommen hatten.
5: Männer, fröhliche Weihnachten.
8: Fröhliche Weihnachten, Captain.
5: Danke, Männer. Wie ihr wisst, wird uns zu Beginn dieser Feierstunde, wie jedes Jahr, Dr. Gittfinger ein Weihnachtsmärchen vortragen.

0: Sprunmann?
1: Ja, Captain.
0: Wo gehen Sie hin?
1: Auf die Toilette, Captain.
0: Ach so. Ich dachte schon, Sie wollten sich verpissen. Dr. Gittfinger?
2: Ja, Captain.
0: Sind Sie soweit?
2: Ja, ich bin soweit, Captain.
0: Dann bitte ich Sie.
2: Danke. Mannschaft, Männer und die anderen. Es begab sich einmal vor vielen Jahren zu Bethlehem. Da gab es einen Typen mit einer Pudelmütze. Und der war Boxer. Er war nicht mal ein schlechter Boxer. Er war Italiener.
3: Captain, ja, das ist...
4: Was erzählt er denn da?
3: Psst, ich glaube, es ist das Rocky 12.
4: Ah ja?
3: Bin mir aber nicht ganz sicher.
2: Kamen die drei weißen Makler nach Bethlehem Süd.
3: Doc? Hä? Sind Sie sicher mit den Maklern? Bethlehem?
2: Absolut. Denn jeder von ihnen hatte einen Morgenland. Und den wollten sie meistbietend an den neuen König verscherbeln. So war das. Wo war ich? Moment. Ah ja. Er stand vor ihr und schaute sie an und sagte, ich schau dir auf die Ohren, Kleines.
5: Aber Captain! Captain! Captain, hier am Bullauge! Da ist was!
3: Tatsächlich. Während sich noch Dr. Gittfinger abmühte, seine Weihnachtsgeschichte auf die Reihe zu bringen, war plötzlich ein glitzernd heller Laserstrahl im Horizont erschienen. Da wir auf ihn zuflogen, erkannten wir nach ungefähr einer Minute, dass dieser Laserstrahl direkt auf ein Gebilde zeigte, das aussah wie eine Dampfnudel. Was war das in dieser gottverlassenen Gegend?
6: Ui, ui, ui, was verbirgt sich hinter der geheimnisvollen Dampfnudel? Ist es Giuseppe Al Dente oder Forzo di Grappa? Oder was ganz anderes? Mehr darüber das nächste Mal, wenn Roberto Stronzo sagt...
7: Ei, Dotter, was passiert nun?
8: 07221. Wer hat die drei vernudelnden Filme erkannt?
9: Ja, hallo Amy.
8: Wunderbar, du hast alle drei auf einer Reihe, bitte sag sie mir.
9: Ja, das war zuerst mal vom Winde verweht.
8: Jo.
9: Clark Gable.
8: Mhm.
9: Dann der Boxer mit der Pudelmütze war Rocky.
8: Mhm.
9: Und schau mir eigentlich in die Augen, Kleines, Casablanca.
8: Ja, das ist mir so aus Versehen, ich habe mich da verschrieben beim... Okay, das waren die drei Filme. Und dann ehrlich, so auf dem Weg zu dir in Bonn, in welche Straße?
9: In den Stralsunderweg 50.
8: In den Stralsunderweg 50, das werde ich mir merken. Merkt euch draußen da, sonst nachher sitze ich wieder hier auf der Rolle. Vielen Dank, Arno, fürs okay. Mitmachen und der Elch kommt. Quack.
9: Danke.
8: Ciao.
10: Schütze, deine Behauptung, du wärest der wahre Milli Vanilli, ist schlichtweg gelogen, geschwindelt, Betrug. Erstens hast du keine Rasterzöpfe, du Kanaille. Und zweitens kannst du auch nicht singen. Und drittens bin ich Milli Vanilli. Und viertens verwechselst du das Ganze mit Willi Milowitsch. Jungfrau. Oh, Jungfrau, sehr selten heute. Krebs. Beim Landeanflug auf Castrop-Rauxel findest du zuerst deine Kontaktlinsen nicht. Dann findest du den Hebel für das Fahrwerk nicht. Du findest auch die Landebahn nicht. Was? Wollen wir wetten, dass du auch dein Gepäck nicht mehr findest? Wassermann, nächste Woche steht jemand vor der Tür und fragt dich, ob du Zeuge Jehovas werden möchtest. Am besten du winkst ab und sagst, du hättest den Unfall überhaupt nicht gesehen.
11: Es geschah vor vielen Jahren am gleichen Tag.
12: Vor vielen Jahren am gleichen Tag, am 30. Dezember, geschah überhaupt nichts. Außer, dass Napoleon seinen Russlandfeldzug verloren hatte und Tausende gestorben waren, ist nichts weiter passiert. Deshalb halten wir ohne die ADAC-Verkehrszentrale.
13: 66 Frankfurt Richtung Wiesbaden zwischen Wiesbadener Kreuz und Wiesbaden-Erbenheim und rund ums Wiesbadener Kreuz.
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8: Wenn ich euch die Preise heute sage, die es heute gibt, werdet ihr wahnsinnig wahrscheinlich. Langsam wahnsinnig oder schnell auch. Es ist ein Sweatshirt und dieses Sweatshirt wickeln wir an SWF3 Schwarzwald-Elch, einen letzten Elch, den wir haben. Und um den Elch rum wickeln wir eine CD. Das ist nämlich die CD, die wir jetzt gleich vernudeln werden. Ja, es hat auch noch keinen Sinn, wenn ihr jetzt schon anruft, nicht? Weil ich habe das Telefon noch ausgeschaltet. Aber ihr könnt ja noch gar nicht wissen, was da kommt. Ich habe eine CD, die ist in Hitparaden, glaube ich. Überall, Deutschland auch. Ja, bei uns auch in der Hitline. Ein bisschen vernudelt so. Ich habe so ein digitales Messer zu Weihnachten gehabt. Und ich gehe nur 8 Sekunden, ihr müsst schon genau zuhören. Ich möchte wissen, wer es ist und was es ist. Und bei Golly, hier kommt's. Ist 07221 2011. Der Allerschnellste wird der Beste sein, weil wir dann ihm das Sweatshirt geben, die CD geben und den Elch. Wir gucken mal hier, Leitung 3. Hallo, SWF 3.
4: Hallo,
16: Amy. Hallo.
4: Markus.
16: Hallo. Hallo, Markus. Was meinst du, wer es war?
4: Bette Midler und From a Distance.
16: From a Distance, Bette Midler. Der allererste hat gleich hingehauen, nicht? Der schnellste und der erste. Markus, wo wohnst du? Ich hab's nicht gehört.
4: In Duisburg.
16: In Duisburg! Mann, das ist ein Ferngespräch, ist das, ne?
4: Ja,
16: das kostet dich einen Haufen. Wir könnten ja vielleicht noch ein bisschen miteinander reden, dann haben wir das Geld wieder drin, was wir dir jetzt schenken hier. Ja, du bist der allerletzte, weißt du das, Markus? Ja, das wäre der allerletzte Gewinner an dieser Show hier. Und wir werden dich überhäufen. Bette Midler, CD ist auf dem Weg zu dir. Ich guck mal, ob alles ordentlich ist. Ja, ist alles drin. From a Distance. Ist nur die Single, also wir wollen das nicht gleich in Unkosten stürzen, arg, nicht?
4: Ah, ja,
16: ist eine Promo-Single. Ich hab's ja geschenkt gekriegt, insofern macht's nichts. Und hinten drauf steht, when you play it, say it. Da wir gerade begnadet in Liedern sind, also ihr sollt ja nicht so, also ihr sollt nicht auf der Wolke schweben. Ich hole euch jetzt wieder zurück. Passt nur auf. Es kommt nämlich ein Sauerkraut-Top-10-Hit. Und zwar aus dem Jahre, ich weiß es nicht so genau, ich glaube 1962. Ich muss damals noch recht klein gewesen sein. Das Ding lief rauf und runter im Radio und jeder hat es mitgejodelt. Ich fand es damals schon schlimm. Auf diese Aufnahme finde ich jetzt auch nicht schlecht. Es ist Lala Andersen und ein Schiff wird kommen. Hört euch das an und setzt euch zurück, wenn es geht.

0: Drüben in der Bar, aus der die Musik herüberkommt, habe ich in den letzten Monaten jede Nacht gesessen.
1: Jede Nacht?
0: Und mit fremden Matrosen getanzt.
1: Du hast mit fremden Matrosen getanzt? Du Schlampe!
0: Das eine.
1: Du hast es eine nur gedacht mit fremden Matrosen, du Schlampe? Du

0: Oh, ich bin leicht verwirrt jetzt. Was kommt denn jetzt? Sekunde, ich muss mal an die Bandmaschine rennen. Ah, ich weiß das hier.
1: Oh, I've been trying to sell a view around the studio, no?
2: Oh, you can't do that.
1: Oh, can we? Yes, we can.
0: Weil es die letzte Show ist in diesem Jahr, habe ich gedacht, mache ich was ganz Rares. Und zwar haben die Beatles ja nicht nur Musik gemacht für die Beatles und für andere Künstler, sondern auch zum Teil Filmmusik. Und Paul McCartney hat sogar mal was für eine Big Band geschrieben. Ist erstaunlich, dass er auch solche Musik konnte. Obwohl, er war ein bisschen vorbelastet, weil sein Vater hat ja auch schon früher solche Sachen geschrieben. Nicht viel, aber ein paar. Und 1968 hat er dieses Stückchen geschrieben. Ich glaube, es ist sogar in einem der Beatles-Promo-Filme ist diese Band mal aufgetreten. Sie hieß The Dark Black Mills Band. Das war 1968 das Stückchen, was er für diese Dark Black Mills Band geschrieben hat. Hieß Thingamabob. Und hier ist er, Paul McCartney dirigiert. Sieht man, ne? Ja.

0: Fett, hä? Paul McCartney, aber was ganz anderes. Oh, und jetzt kommt noch was. Ganz zum Abschluss. Ich dachte, was die letzte Show ist heute in diesem Jahr. Ich schiebe noch ein paar Nachrichten ein, die daneben gegangen sind, nicht? Wenn man sich verlachen muss. Nachrichten ist das Allerernsteste, was es gibt im Radio, nicht? Dann wehe, wann ist ein Fehler? Rübe ab oder mindestens ein Disziplinarverfahren oder Rückstufung oder was immer. Das öffentlich-rechtliche Anstalt ist Hessen, nicht? Alter, bitte, also es ist wieder schlechte Tonqualität und das bitte ich zu entschuldigen. Aber sonst ist es ein Riesending. Ich glaube, das Wort, über das er stolpert, ist der Destillationsaggregat oder sowas ähnliches. Ist ja auch nicht das Einfachste, nicht? Also okay, tief Luft und unten genau zuhören. Ich habe es leider nur aus einer schlechten Tonqualität gekriegt.
1: Dass die Stilllegung weiterer Raffineriekapazitäten gefördert, der Bau neuer Destillationsanlagen, bitte um Entschuldigung, hingegen gebremst wird. Die Regierungen sollen davon abgebracht werden, den Raffinerien in ihren... Und hier noch die Wettervorhersage für Hessen bis morgen Abend, ausgegeben vom Deutschen Wetterdienst um 15.15 Uhr. Von gelegentlichen Auflockerungen abgesehen, meist stark bewölkt und zeitweise leichter Regen oder Sprühregen. Tageshöchsttemperaturen heute und morgen um 7 Grad, nächtliche Tiefstwerte um 3 Grad. Aus Frankfurt hörten Sie Nachrichten.
0: Moment. Weg damit. Hallo. Es ist 15.22 Uhr. Wie geht's euch? Gut? Ah, mir auch. Eigentlich sollte ja in diesem Jahr niemand mehr rauchen auf Fliegern, nicht? War ja so eigentlich geplant, nicht? Aber in letzter Sekunde dürfen sie auch noch rauchen. Ich finde es gut. Wir haben uns immer schon für unterbelichtete Minderheiten stark gemacht bei SWF 3. So auch jetzt. Und wir freuen uns zusammen mit der Lufthansa, dass sie jetzt sogar einen eigenen Raucherschalter entwickelt haben.
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0: Aber die erste harte Nuss geht heute folgendermaßen. Wir haben einen Hit genommen, der gar nicht so alt ist, haben in die Luft geworfen, haben digitalisiert und das, was runtergefallen ist, haben aneinander genudelt. Und wer ist es, was ist es und wieso überhaupt ist es was? Ich glaube, wir hatten schon einfachere harte Nüsse, ja? Wenn ihr trotzdem wisst, 07-221-2011, wie lange braucht man, um zu telefonieren? 07-221-2011, vielleicht 7 oder 8 Sekunden. Und schwuppdiwupp, sind auch schon ein paar dran. Mal gucken, wen ich nehme. Ich habe die Wahl der Qual, die Qual der Wahl. Umgekehrt rum, ich nehme einfach mal den letzten, den allerletzten, der angerufen hat. Hallo, SWF 3, wer war's, wie war's und wieso, warum?
3: Hallo, Elmi, hier ist der Stefan, das war Cliff Richard.
0: Und welches Lied war's?
3: Oh, schwere Frage, ey.
0: Mensch, jetzt warst du so nah dran, dein Milch. Mensch, Stefan, hast du nicht noch jemanden im Hintergrund, der das nachflüstern kann?
3: Ich bin ganz allein hier.
0: Das Herz bricht mir, Stefan, ich muss dich abdrücken. Tschüss. SWF 3, hallo? Niemand dran. Oh, aufgelegt, Feigling, SWF 3, hallo?
4: Ja, das war Cliff Richard, Wired for Sound.
0: Wired for Sound, mit dem spreche ich?
4: Mit Gerhard Rieber in Bühl.
0: Gerhard, das ist richtig.

0: Jawohl, Correctipu. Und meine Technikerin hätte es auch gewusst. Bist du noch dran?
1: Ja, sicher.
0: Wunderbar. Der Stefan hatte wirklich Pech, nicht? So, so nah an einem Elch. Du hast ihn, bleibst nur ein bisschen dran wegen Straße, Adresse und so weiter. Bühl ist ja nicht weit, nicht?
1: Ja, um die Ecke.
0: Gerade um die Ecke rum. Ich kann fast drüber gucken, wenn der Berg nicht davor wäre. Ne? Schönen Dank fürs Mitmachen.
1: Ja.
0: Und au revoir. Das war er, war für 2 Sekunden berühmt, nicht?
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0: Hallo SWF 3, Leitung 5. Wer spricht und wieso?
1: Hallo Elmi.
0: Hallo.
1: Ich wollte was ganz Wichtiges sagen, ja?
0: Oh gut, fass dich kurz.
1: Ja, ich wollte meine Katze grüßen, meine Oma, ja, und alle anderen Hörer von HR3.
0: Was, Witzbold? In dieser Stirn verbirgt sich kein Gehirn. Leitung 1, hallo.
3: Ja, hallo Elmi, das ist der Patrick aus der Dreischinger.
0: Hallo Patrick.
3: Bei dem Single war der Text falsch.
0: Bei welchem?
3: Bei dem?
0: Bei dem eben. Ja. Endless Summer Nights.
3: Ja.
0: Nö, du kannst kein Englisch. Da, Patrick, ja. Mein guter Tipp an dich, bleib weiter dran, die faule Platte kommt erst noch. Erstmal zur Entspannung, eure Horoskope.
4: Schütze, dein Entschluss, sich selbstständig zu machen, zahlt sich aus. Dein Steuerhinterziehungskursmodell wird so berühmt, dass sogar hohe politische Beamte rege davon Gebrauch machen. Das sogenannte Cleverle-Modell sieht vor, neben Reitstunden der Tochter, die als vorbereitende Schwangerschaftsgymnastik abgesetzt werden, auch Segelturns anzubieten als Forschungsprojekt alternativer Energiequellen. Dass sämtliche verstorbene Onkel und Tanten seit Jahren immer noch Beraterverträge deiner Firma haben, würde nicht mal dem pfiffigsten Steuerfahnder suspekt erscheinen. Steinbock. Bei den Wettschnarchmeisterschaften in Bad Segeberg kommst du leider nur auf Platz 4. Die 3 vorderen Plätze werden von 3 Postbeamten aus Schlund am Neckar belegt. Stier. Dein Tarnkappenbombengeschwader Bum Bum 9 wird von Wanne Eickel in die Türkei verlegt. Und plötzlich fällt dir auf, dass das all die Jahre doch kein Pfadfinderlager war. Na gucke da. Wieder. Dein Versuch, so auszusehen wie Danuta, das Busenwunder aus Polen, endet mit 2 fürchterlichen Explosionen.
0: Und jetzt kommt mal wieder ein Hit. Soll ich ihm plaudern? Ich hätte gerade Lust zu plaudern. Guck mal, auf Leitung 2 ist er. Hallo, hier ist die Emmy-Sprechstunde. Wie geht's dir? Ah ja, hast du das schon länger? Er legt auf, er legt auf. Er
5: hat,
0: hat aufgelegt. Noch jemand dran? 2011? Niemand? Kann ich noch was helfen? Dr. Sommerauer hier? Haben Sie Probleme? Sexueller Art? Ich löse alles.
5: Na klar.
0: Oh, wer das nicht? Okay.
6: Oh, I've been trying to sell a beer on the studio.
0: Aber ehrlich,
6: oh,
0: Wagner.
6: Do that. Oh, can we? Yes, we can.
0: Okay, Gale Productions präsentiert euch was Tolles von den Beatles. Und zwar vor 30 Jahren, muss ich mir vorstellen, vor 30 Jahren, da war ich noch so klein. Ich meine, ich bin heute noch so klein, aber so klein war ich da noch vor 30 Jahren. Da haben die Beatles schon Platten miteinander gemacht, nicht? Nicht so richtige, aber sie haben bei den Decca Studios genau vor 30 Jahren, so im Anfang des Jahres, Januar, Platten aufgenommen, darunter auch ihre eigenen Stücke. Hello Little Girl hieß eins der ersten Stücke, die die Beatles geschrieben haben. Und wie die immer zusammen geschrieben haben, das war meistens bei Paul zu Hause oder bei John zu Hause oder beim George zu Hause auf der Toilette, weil das war das meiste Echo da. Und die Jungs, John und Paul, saßen sich gegenüber. Und da der Paul Linkshänder ist, also ein Lefty, ja, konnte er genau auf Johns Gitarre, das war spiegelverkehrt, nicht? Er konnte praktisch sehen auf Johns Hand, was er da spielt, nicht? Es war besser, als wenn man es einfach nur so vom Spiegel macht oder so, oder einfach nur so drauf guckt. Und das ist irgendwie das Geheimnis gewesen der Songs, was haben mal Leute immer gesucht, nicht? Wieso sind die Beatles so gut und warum können sie so toll schreiben? Das war das, was sie sich gegenüber saßen und die Ideen hin und her geworfen haben. Wollt ihr wetten, dass es wahr ist? Paul, beweist euch!
7: It was the same way we always wrote, really. It was just 2 acoustic guitars. He had one, I had one. We just sit down opposite each other. Nice thing about it is I could look at his guitar and I could see myself playing in a way. It was like looking in a mirror. I could see the chords as they went. And I could kind of see what was wrong almost. You know, if the chords weren't very good, you could kind of say, well, go to that chord. And being able to see it rather than when you're just sitting on your own, you're looking sort of out at the world and you're not, or you're looking at your chords yourself and it's you. It's really nice to have someone to bounce off like that. So I could look at his stuff that way and he could look at my stuff. We'd sit down and we'd kind of say, okay, you know, what are we going to do? And we'd just start off strumming. And one or the other of us would kick off some kind of idea. And then we'd just develop it and just bounce off each other.
0: Der letzte Griff war A-Moll 7B9 vermindert oder so irgendwas. Ja, schon die frühen Beatles hatten das irgendwie, das gewisse Etwas. Ne? Ich war noch nicht so richtig ausgefallen, das kam dann aber noch später und dann waren sie ja dicker als alle anderen je zusammen. Ne? Es kommt niemand ran, nie wieder. Ne? Von 30 Jahren her, mein Gott, werde ich alt. Ich lese gerade mein Drehbuch. Ich habe überhaupt nichts mehr für euch. Vielleicht nächste Woche wieder? Seid ihr mit dabei? Würde mich schon wahnsinnig freuen. Moment, was habe ich denn da nächste Woche? Ich hätte vielleicht ein Horoskop. Ich habe wieder die Beatles. Vielleicht kommt auch ein Abenteuer von Captain Dotter. Je nachdem, wo ihr nochmal vorbeifliegt bei mir. Ich weiß es nicht. Hoffentlich, ihr seid dabei. Dann bin ich nicht alleine hier.
5: Eine Klassik-Melodie.
0: Jungs und Mädels, wie geht's euch gut? Seid ihr fit? Wunderbar. Wie gestern mit Emil Waldteufel. Geht nur eine Minute und es ist die Fuge in D-Moll für Senkfüße und Bänderriss. Aber schön. Also zum Aufwärmen vorneweg, damit ihr richtig locker seid für die nächsten 45 Minuten. Denn ihr braucht es. Ihr braucht es.
8: Jawohl, in dieser wunderbaren Radioshow. In wenigen Minuten ein neues Abenteuer von unserem Helden. Boah, ey.
0: Sitzt doch so ein Sweatshirt, aber...
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0: Hallo, habt euch nicht so. Das bisschen Hirn werden wir noch schaffen. Also wir haben ein Rätsel gemacht. Ich weiß nicht genau, was es für eins ist. Ist es rückwärts, Elmi? Ja, es ist rückwärts und ihr müsst rauskriegen, wer es ist und was es ist.

0: 0722211. Wenn das entwirren könnte. Hast du eine Ahnung, Michael? Nicht verraten, wenn du es weißt. Hast du eine Ahnung?
1: Mhm.
0: Ja, keine Ahnung. Ja, keine Ahnung. Habt ihr eine Ahnung? Ruft mich an. 0722211. Ah, es blinkt ja schon. Alles klar, Leitung 3. Hallo, hier ist Elmi. Grüß dich.
2: Hallo, George Michael.
0: Nicht ganz, ne? Haut nicht hin. Schade. Hallo, Elmi hier. Na, aufgelegt. Und der Nächste, bitte.
3: Hallo, melde dich.
0: Grüß dich, hallo.
4: Hallo, hier ist Mario.
0: Hallo, Mario.
4: Das war eben Wham und Wake Me Up Before You Go Go, stimmt?

0: Seht ihr? Ist es nicht schlimm für einen Nachrichtensprecher, wenn ihm die Stimme wegbleibt? Nicht? An Weihnachten ist doch ein passiert. Ne? Ich kann mir einen abhusten dann hier so. Aber er kann das nicht.
1: Ja? Der unmittelbar vor Ostern unterzeichnete deutsch-amerikanische Vertrag über das Weltraumwaffenprojekt SDI sorgt in der Bundesrepublik weiter für innenpolitischen Zündstoff. Die SPD-Opposition verlangt eine... Die SPD-Opposition...
0: Da verließen sie ihn, jawohl. Da hat eigentlich nur noch das Wetter dann hinten dran, nicht? Das müssen wir schnell, schnell, schnell machen dann. Das ist falsch. Das ist falsche Jingle. Macht nichts, wir machen Musik und dann das richtige Jingle, okay? Hier ist ein neues Single von Sting und All This Time. Oh, mittlerweile habe ich auch das richtige Jingle gefunden.
2: Und die Eisverhältnisse haben sich durch die günstige Witterung und den Eisbrechereinsatz gebessert. In den für die Schifffahrt freien Strecken des Mains ist mit abtreibendem Eis zu rechnen.

0: Bye-bye. Bis zum nächsten Mal. Au revoir.
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7: Oh, wem es letzte Woche schon gefallen hat, wir steigen nachher wieder ins All. Unser Muskelpaket, Captain Kip Dotter und Konsument von Designer Brain Food, war das letzte Mal im Maschinenraum seines Raumschiffes, als ihn ein Telefonanruf von der Erde aus seinem Tagesablauf riss.
8: Hallo, Captain. Ein Telefongespräch für dich von der Erde.
9: Oh, das war Tessie, meine sexy Assistentin, die obenrum so gut gebaut war, dass sie ein amerikanischer Filmkonzern in einem Sexfilm eine Doppelrolle angeboten hatte.
10: Willi, Captain? Machen Sie mal den Soundeffekt leiser. Ich krieg gerade einen Anruf.
11: Okay.
9: Wer um Himmels Willen rief mich zu dieser späten Stunde an? Zu Hause auf der Erde war es beinahe Mitternacht. Hier im All war es sehr schwer, die genaue Zeit zu bestimmen, weil ich meine Uhr auf der Erde vergessen hatte.
8: Oh, wer ist der geheimnisvolle Anrufer mitten in der Nacht? In wenigen Minuten wissen wir mehr. Und die genaue Zeit. Wollen wir wetten?
12: Es ist 15:26.
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7: Oh, es ist kalt geworden wieder, gell? Draußen, boah, ich werde immer kleiner, weil man Kälte schrumpft, habe ich mir sagen lassen. Ah, oh, es ist Zeit für euer Hirn.
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7: Wir haben Hit genommen, nur so ein Schnipsel, den habe ich 50 Mal digitalisiert, rahmenhomogenisiert und was immer noch sonst ich mit dem gemacht habe. Ich möchte gerne wissen, wer es ist und was es ist. Es ist ein Hit, nicht allzu alt. Und solltet ihr die Lösung wissen, dann ruft an 07221 2011 für die Nummer. Es gibt gewaltige Preise, es sind wunderbare Preise. Ich mal Leitung 3, ich hoffe, dass jemand dran ist. Habe auch alles gedrückt, was ich drücken musste. Jawohl. Hallo, Elmi Radio Show, wer ist da? Gut, das war wieder ein. Ein Depp habe ich immer, ich verstehe es nicht. Ich glaube, sie haben es auf mich abgesehen. Leitung 4, hallo?
16: Hallo?
7: Ja?
16: Das war die Gruppe Hey Hey Hey mit Hey Hey Hey.
7: Okay, du Schnarcher, stink ab. Hallo, SWF 3 ist hier. Wer hat denn die Lösung? Bitte du vielleicht? Hast du die Lösung? Bist du des Rätsels Lösung? Sag mal, hab ich denn nur Arschgeigen heute dran? Hallo, SWF 3, hallo, wer ist dran?
17: Ja, das waren die, hier ist Paul Molling aus Frankfurt.
7: Ja?
17: Das waren die Beatles mit There She Goes.
7: Ja, die Beatles waren es nicht, aber du warst schon ganz, ganz nah dran. Hallo, SWF 3. Wieder niemand? Sag mal, halt, hab ich aber Pech. Probier ich mal Leitung, Moment, Leitung 5. Hallo? Auch nicht? Sollen die mal mich ärgern? Leitung 3? Ja, ja, ja. Ich höre ihn atmen. Nur sag wenigstens was.
18: Ja, hier ist der Frank.
7: Hallo Frank, was meinst du, was es war?
18: There She Goes.
7: Von wem?
18: Keine Ahnung.
7: Keine Ahnung, There She Goes von keine Ahnung. Sowas gelten lassen, einen halben Preis machen. Das war There She Goes und The Lars.

0: Eigentlich müsste ich einen halben Preis kriegen, Frank. Pass auf, mach mal so, ich nehme das T-Shirt und du nimmst den Elch, okay?
1: Okay.
0: Sollen wir so machen?
1: Jawohl. Ja?
0: Bleibst du, wo rufst du an? Welche Stadt?
1: Bitte?
0: Wo wohnst du?
1: In der Nähe von Wiesbaden.
0: In der Nähe von Wiesbaden. Hat heute aber lang gedauert mit dem Rätsel. War ein schweres, gell? Nächsten Vater auch ganz allein für dich. Und bleib noch ein bisschen dran, ich brauche deine Adresse. Ah, guck an. Die ganze Technik steht Kopf und, ja. Komm rein, Jungs.
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0: Wolfgang Amadeus Mozart.
2: Happy birthday to you.
0: Er wäre genau heute 200 Jahre alt, nicht? Leider viel zu früh gestorben, er war ein Genie. Und es war so arm am Ende, er wurde sogar in einem Massengrab begraben. Kein Mensch weiß, wo er liegt. Was vielleicht nicht schlecht ist, nicht? Weil sonst würde vielleicht in diesem Jahr Sotheby oder Christie den Hüftknochen verlosen, wer weiß. Aber ich habe ein Stückchen von ihm. Ich weiß nicht, ist es die Rondell Nummer 7 in D-Moll oder sowas ähnliches? Aber es ist schön und es ist echt Mozart, wettig. Seht ihr?
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4: Wassermann, nach deinen phänomenalen Hamsterkäufen vergangener Woche wird es jetzt ein bisschen dramatisch bei dir zu Hause, wenn deine Tiefkühltruhe ihren Geist aufgibt. Wer kann schon in 2 Tagen 367 Kilogramm Schweinehals, 160 Kilogramm Tiefkühlgemüse und 250 tiefgefrorene Pizzas verdrücken? Unser Tipp, zieh um. Fisch. Endlich hast du Gewissheit, wo deine Großmutter abgeblieben ist. Seit Weihnachten gilt sie als vermisst. Nein, sie ist nicht in den Keller gefallen. Sie ist aus Versehen in ein Russland-Care-Paket gerutscht. Stier, am Mittwoch wirst du von einem Intercity überfahren. Das jedoch war ein Fehler von ganz, ganz oben. Eigentlich solltest du von einer Dampfwalze überrollt werden auf deinem Nachhauseweg vom Aero-Center Stuttgart Süd. Nun hast du bei Big Mac persönlich einen Wunsch frei. Du darfst als die Person wiederkommen, die du schon immer hast sein wollen. Wunsch ist gebombt. Leider passiert hier dann Fehler Nummer 2. Hallo Doris Decker. Nobody is perfect. Mühlmanns, dein Öltank im Garten eines Doppelhauses in Berlin-Moabit, den du bis zum Rand gefüllt hast, explodiert in den späten Abendstunden. Teile davon fliegen bis nach Rotterdam. Die Ölhändler sind verunsichert. Und in Japan an der Börse sinkt der Bonsa-Index um 47%. 3,4 Millionen Japse begehen hochverschuldet Harakiri. Und alles wegen dir. Schäm dich, du Pissnase.
0: Und für alle anderen Sternzeichen, wenn ihr mir nicht sofort das Sparbuch eurer Oma schickt, kriegt ihr nie wieder ein Horoskop. Au revoir und bye bye.
5: Es geschah vor vielen Jahren am gleichen Tag.
0: Oh ja, vor vielen Jahren am gleichen Tag, das heißt genau vor 523 Jahren, stand Johannes Gutenberg, der Erfinder des Buchdrucks, mit beweglichen Metalllettern morgens auf in Mainz und sagte, irgendwie ist mir nicht gut. Und dann machte er und fiel hin. Und dann machte er noch und er war tot. Das war's Ende für ihn. Und ohne ihn hätten wir keine Bücher, aber wir haben ja CDs, Gott sei Dank.
5: An dieser Platte ist was faul.
0: Ist nicht wahr.
6: Wall of
7: Ja, fernöstliche digitale Terroristen haben sich in unsere Studios eingeschlichen und vorsätzlich Liedgut manipuliert. Tief in dieser Sendung ist irgendwo ein versteckter Hit, der schon lang keiner mehr ist, weil der Text nicht mehr stimmt.
8: Jawohl, entdecken Sie einen solchen vernudelten Hit, dann handeln Sie, wie man es von einem guten vaterlandstreuen Deutschen erwartet. 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Wer weiß, vielleicht ist die nächste Platte schon sabotiert.
0: Wusste ihr, dass vor 25 Jahren, im Jahr 1966, die sowjetische Mondsonde Luna 9, die erste Mondsonde überhaupt war, die auf dem Mond gelandet ist, und zwar weich, sie hat 3 Tage lang Bilder übermittelt von der Mondoberfläche vor, wusste man da nicht, wie es ausgesehen hat, man hat nur Vermutungen gehabt und kleine Männchen hat man da vermutet und das war dann also nicht so. Und wir haben eine Aufnahme von der weichen Landung hier. Stei! Was war noch? Oh, Hans-Joachim Vogel hätte heute Geburtstag und Gertrude Stein. Sie ist die Ziehmutter von Ernest Hemingway in Paris gewesen. Das waren die schönsten Jahre von Ernest Hemingway, sagte. Und Theresa Orlowski. Deutsche Pornodarstellerin hat heute Namenstag. Was passiert, wenn Theresa Orlowski Fensterkit mit Gleitcreme verwechselt? So klar, fallen ihr die Scheiben aus.
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0: Seht ihr, und hier kommen eure höchst erotischen Horoskope.
4: Steinbock. Hallo, Steinbock. Bei beim Wer sieht aus wie Dagmar Berghoff-Wettbewerb in Traunstein belegst du Platz 3. Was überraschend ist, weil du eigentlich mehr so aussiehst wie Karl Dahl, Schütze. Beim Sedlmayr Gedächtnisspringen in Acapulco bist du mit deiner Kür ganz, ganz vorne. In Gummistrapsen und einem riesen Hammer springst du eine Variante der indischen Rawalpindi-Kehre mit angezogenem Auerbach und dreifachem Knebelsalto. Die Punktrichter rasten aus. Krebs. Deine Schizophrenie nimmt bedrohliche Formen an am Wochenende. Du glaubst nicht nur, dass du zwei Frauen auf einmal bist, sondern auch noch gleichzeitig Boris Becker und Ivan Lendl. Aber es hat auch was Gutes. Du kannst ein gemischtes Doppel spielen. Löwe. Deine neue Gesichtsfaltencreme wirkt phänomenal. Allerdings nur am Hintern. Du siehst, es ist nicht alles ein Gesicht, was zwei Ohren hat.
1: Habt ihr schon mal die Finger von Knöpfler nachgezählt? Aber nicht ein oder zwei mehr hat als normale Menschen? Hört das mal an. Und dieser weiche Sound kommt daher, weil er mit dem Daumen spielt und ohne Plektrum. Das ist als alter Gitarrenkenner. Hab ich das gewusst. Oh, kommt rein, Jungs.
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1: Felix Mendelssohn-Bartholdy.
2: Happy birthday to you.
1: Ja, Felix Mendelssohn-Bartholdy hätte heute Geburtstag, er wäre 182 Jahre alt. Und er war einer der wenigen Komponisten, die ein glückliches, unbeschwertes Leben hat. Denn Künstler, nicht, sind ja meistens bitterarm, nicht, und müssen nur auf die Gnade von ihren Gönnern angewiesen. Aber er hatte reiche Eltern, nicht? Wenn ihr auch reiche Eltern habt, dann schreibt mir und adoptiert mich.
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1: Jawohl, und hier ist Felix Mendelssohn-Bartholdy mit der Fuge für Oboe, Aufschnitt und Parkettleisten in D-Moll. Wunderbar, hm? Das war er, Felix Mendelssohn-Bartholdy. Hätte heute Geburtstag und starb schon recht früh. Mit 38 Jahren war er leider schon tot, nicht? Er war nicht so ein Weltbeweger, aber er war ein guter Komponist, nicht? Und hat schöne Ohrwürmer geschrieben, in Farbe und in Stereo. Happy Birthday, wo immer du bist. So, habt ihr mal so einen faulen Hit entdeckt? Wieso habt ihr mich da noch nicht angerufen? Könnt ihr doch machen, nicht? 07221211, gibt ja ein Elch, nicht? Wenn überhaupt schon dieser Hit da war, weiß ich ja noch nicht so ganz genau, nicht? Vielleicht ist ja alles okay gewesen bis jetzt und deswegen habt ihr wahrscheinlich noch nicht angerufen. Naja. Also gut, was haben wir denn noch hier? Moment, mal drehen, mal gucken. Aber ich könnte ja mal probieren vielleicht, ob schon jemand das rausgekriegt hat. Hallo, SWF3, hier Elmi. Wer spricht?
10: Hallo,
1: ja,
10: hier
1: spricht
10: Oliver. Der faule Hit war das When I Need You und so weiter.
1: Sing weiter, sing weiter, ja.
10: Ja.
1: Von Leo Sayer, das war das faule Lied?
10: Lass
1: mich mal auf meinem Drehbuch gucken hier. Du hast recht, Oliver. Wunderbar. Du bist ein Detektiv. Du solltest einen anderen Beruf ergreifen, als den du jetzt schon hast. Was bist du, Schüler?
10: Student.
1: Welche Fachrichtung?
10: Wirtschaftsingenieur.
1: Oh, da braucht man auch ein gutes Detektivwissen, das ist wahr. Und jetzt hast du noch einen Elch, der studiert mit dir bis zum Rest deines Studiums.
10: Wunderbar.
1: Gesundheit, unser Techniker hat gerade genossen und heißt es genießt. Sieht man durch die Scheibe nicht, hört man auch nicht.
10: Deine Lieber, Technikerin, Genossin.
1: Nee, achso, Genossin ist, der ist ein Mann heute, ist ein Genosse. Bleib mal ein bisschen hängen, Oliver. Elch auf dem Weg zu dir und alle anderen nicht mehr anrufen, spart euch den Stress. Nächste Platte kommt von David Lee Roth und ist relativ laut. Und ein Abenteuer von Captain Kip Dotter, dem David Hasselhoff-Bezwinger. Okay.
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1: Die Show, die manchmal so geht. Manchmal auch so. So, mehr meistens eigentlich. Oh, wir haben ein neues Abenteuer von Captain Kip Dotter im Lauf der Sendung, so 20 vor 4. Für alle, die sich noch erinnern, vor 2 Wochen hatten wir letzte Episode. Der Kip Dotter hat einen dringenden Anruf vom Präsidenten der Vereinigten Staaten erhalten und kein Mensch wusste warum, mitten in der Nacht und so. Und da hatte Schwierigkeiten mit der Telefonverbindung, weil am Hebel saß ein Techniker vom Südwestfunk. Ist nicht wahr.
15: Hallo, Dotter hier. Hallo? Hallo? Hört sich an wie eine Live-Schaltung bei der ARD. Ich ging ein paar Schritte zu unserem Telekommunikations-Scroll-Hiss-Digitalometer, kurz Telekom-Shit, und drückte auf Empfang.
12: spricht Ihr höchstpersönlicher Präsident.
4: Oh, am anderen Ende der Leitung war mein guter Freund, der Präsident der Vereinigten Staaten.
12: Old Friend, ich muss unbedingt mit Ihnen sprechen. Unter vier Augen.
4: Unter vier Augen?
12: Yes.
4: Okay, ich drück eins zu.
12: Over.
16: Okay, Jungs. Kurs auf die Erde mit 340 Bytes. Vektor 7.
17: 340 Bytes, Vektor 7. Aye, aye, Captain.
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1: James Dean wäre diese Woche 16 Jahre alt geworden. Und wenn er noch leben täte, hätte SWF 3 sicher ein Vis-à-vis mit ihm gemacht, hätte gefragt: Hallo, James, wie war das damals im Winde verweht? What? Ich habe nie mitgespielt im Winde verweht. Ah, Entschuldigung, wir schalten um ins Funkhaus. Funkhaus hier. Es ist 15.21 Uhr. Ich habe gedacht, ich mache mal was Neues. Ich habe mir so Bücher geblättert, die so, was passiert ist vor vielen Jahren. Finde ich eigentlich mal ganz interessant, ne? Und für alle Leute, die damals noch nicht gelebt haben, für die ist es neu. Und die damals schon da waren, die würden sagen, ah ja, kenne ich, erinnere ich. Und wem es gar nicht gefällt, es geht ja nur eine Minute.
19: Neu.
20: Am 3. Januar 1971 bricht die Zuschauertribüne im Fußballstadion des Glasgower Fußballclubs Celtic. 66 Menschen sterben. Am 5. Januar findet man Sonny Liston, Boxschwergewichtsweltmeister, tot in Los Angeles auf. Nach Angaben seiner Frau Geraldine muss Sonny bereits 8 Tage tot in seiner Wohnung gelegen haben. Am 25. Januar übernimmt Idi Amin die Macht in Uganda. Am 4. Februar gibt die Firma Rolls-Royce ihren Konkurs bekannt. Am 5. Februar brennt der Bahnhof von Luzern. Am 7. merken es die Schweizer und beschließen, dass die Frauen in Zukunft in der Schweiz wählen dürfen. Am 9. Februar kommt es zu einem schweren Zugunglück im Allgäu. Bei Aitrang entgleist der Trans-Europa-Express Bavaria. 29 Menschen sterben. Am 26. Februar stirbt auch Fernandel, eigentlich Fernand-Joseph Désiré Contandin, im Alter von 68 Jahren, besser bekannt als Don Camillo. Das waren die herausragenden Ereignisse, genau vor 20 Jahren. Und jetzt wieder Musik!
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1: Hier ist die Show mit Monsterpreisen und noch vielem mehr. Dagegen ist RTL ein schlaffer Mops. Und zwar haben wir einen wunderbaren Ich, den wir verlosen möchten. Vorausgesetzt, ihr seid so schlau und kriegt unseren vernudelten Hit raus. Das heißt, er ist nicht vernudelt, er ist verdingsburgert, verdinkelburgert. Ich nehme an, ich habe ihn in den Moulinex-Rüttelwerker getan und kein Mensch kann ihn erkennen und ihr auch nicht.

0: Habt ihr eine Idee?
1: 7221211.
0: Dann ruft uns an und gewinnt. Fragende Blicke überall im Studio. Hier ist die neue von Styx. Sie ist wunderschön. Ich warte auf einen Anruf.

0: Ray und Styx.
1: Das ist eine wunderbare Platte. Ganz im Gegensatz zu der Platte, die wir vorher hatten. Dieser vernudelte Hit war so schwer für die meisten, dass es nur einer rausgebracht hat bis jetzt. Das ist der Michael Brucke in Tübingen. Und er meinte, dass dieses Genudel die New Kids on the Block wären. Ja. Und er hat recht. Ihr euch Alan Elch auf dem Weg zu dir nach Tübingen? Er wollte nicht live im Radio sein. Habe ich Verständnis für. Ich habe auch keine Lust. Guck nur mal zum Fenster raus. Langsam werden wir hier eingeeist. Oh, dabei fällt mir aus. Kann man denn seine Herzen nicht in die Reihe kriegen, Elmi? Muss mein Toupet festhalten und hier kommt euer höchstpersönliches Horoskop. Wassermann, am Mittwoch nächster Woche kommt ja einiges quer. Auf der Fahrt ins Geschäft kommt dir ein LKW quer. Bei einem Techtelmechtel am Arbeitsplatz kommt dir dein Chef in die Quere. Beim Abendessen liegt dir ein Pfefferkuchen quer und beim Schützentreffen trifft dich ein Querschläger. Aber wie sagt schon dein Möbeltransporteur Konfuzio immer, nimm das Leben nicht so schwer. Geht's nicht von hinten, dann schieb's quer. Stier. Du bekommst nächste Woche die männliche Hauptrolle in einem neuen Film bei RTL Plus, die den Thoma noch reicher macht, als er ohnehin schon ist. Und deine Partnerin ist niemand Geringeres als Julie Roberts. Titel des Films, Titty Woman. Krebs, du bist so ein langweiliger, stupider, trübsinniger, abgestumpfter, verpennter Bursche. Und solltest du sterben diese Woche, machen sie hundertprozentig eine Rolle Schlaftabletten aus dir.
2: Oh, I've been trying to sell a view around the studio now.
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1: Eine Gruppe, von der wir nicht mehr so viel hören, weil es gar nicht mehr gibt, nicht? Die Beatles kommen immer noch am Ende dieser Show. Heute was Tolles, Rares. Vor 28 Jahren haben die Beatles noch im Cavern gespielt. 28 Jahre ist das her. Guckt mal euch runter, an euch runter, wie das so faltig wird. Und für alle, die damals schon da waren. Und diese Live-Aufnahme aus dem Cavern ist was ganz Rares. Da war das Fernsehen mal da und es ist das erste Mal, dass Ringo Starr mitgespielt hat. Der Titel wird von John Lennon und Paul McCartney gesungen, geschrieben von Lieber und Stoller. Some Other Guy. Und hier sind die Beatles live aus dem Cavern. Hört mal genau hin. Ne? Ach, wunderbar. Für das, dass es schon 28 Jahre alt ist, war das eine ordentliche Aufnahme, nicht? Damals hat man ja nur ganz einfache Tonbandgeräte gehabt. Tom Petty und Full Moon Fever heißt das Album und Free Falling der Titel. Und er ist immer noch wunderbar, vor allem die 12-String-Gitar. Ja, schon. Wusstet ihr, dass vor 70 Jahren der Bubikopf in den goldenen 20ern berühmt wurde? Ja, vor allem die Frauen haben diesen Bubikopf getragen. Und es war kurzes Haar, leicht zu pflegen. Und man hatte an der Seite so festgeklebt, so festgenölt, so schön Männerwinker. Das ging so nach oben weg, so. Man konnte Einkaufstaschen dranhängen und solche Sachen. Es war sehr bequem, die Frisur. Und auch sehr praktisch. Das war vor 70 Jahren, nicht? Und heute laufen sie wieder so rum, nicht? Guckt euch die Modelle an, nicht? Linda, diese Linda, die kennt die Linda, die schöne Linda. Die hat's ja auch jetzt Haare abgeschnitten, Pretty Woman Haare abgeschnitten, nicht? Nur ich hab schon immer kurz, nicht? Und kein Mensch hat sich drum geschert, die ganze Zeit. Schande auf euch. Übrigens, Alexander Graham Bell hat heute Geburtstag. Er wäre 143, wenn er es denn noch erlebt hätte, nicht? Er hat das Ding erfunden, genau. Ja, wo wären wir ohne das Telefon, nicht? Der Weigel könnte nicht singen, ne? Und allerdings hätten wir auch vielleicht kein Schwarzschilling, nicht? Das hat der Mann, das hat er gemacht, dieser Bell. Und vor allem hätten wir natürlich auch keine Einheiten und nicht den Poststörungsdienst. Ich habe auch mal angerufen, meine Klingel am Telefon ging nicht. Also mich konnte niemand anrufen. Dann habe ich doch angerufen, Störungsstelle. Ich sage, 117 ist das? 117? Ich sage, hey Jungs, meine Klingel geht nicht. Man kann mich nicht mehr anrufen. Also, okay, legen Sie auf, wir rufen zurück.
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1: Jawohl, und die Show mit Preisen ist halt so wunderbar. Wir haben zwei Preise insgesamt. Und zwar machen wir einen SWF3 Schwarzwald-Elch, nicht? Weil der ist ja wieder da. Und ein T-Shirt. Vorausgesetzt, man kriegt diese schwere Rätsel raus. Papier und Bleistift wären vonnöten, sonst klappt das nicht, ja. Und zwar hat noch jemand heute Geburtstag, jemand aus Hollywood, ganz bekannter Star, ja. Und die Beatles buchstabieren, klar, den Namen, jeweils ein Hit, ein Buchstabe, ein Piepser nach dem Vornamen und dann kommt der Nachname. Alles klar, Papier, Bleistift da, gut, hier sind die Beatles. Ich möchte gerne wissen, wer heute Geburtstag hat.
0: Julia für J. Mehr gebe ich nicht. 8 days a week. Eine E. And I love her war das A. Dann kam ein N für No Reply. Dann kam Piepser. Here, there and everywhere ein H. A hard day's night. Run for your life on air. Lovely Rita war das L. Oh darling, für das O. Und wait, till I come back. Das war das W für was, lieber Helmut Junge in Waldorf?
3: Für Gene Harlow.
0: Für Gene Harlow, richtig. Wunderbar.
3: Aline Carpenter, ja.
0: Aline Carpenter hieß sie.
3: Das war ihr Künstlername.
0: Ihr Künstlername. Gene Harlow klingt besser als Aline Carpenter. Obwohl, sie, oh, Carpenter gibt's ja auch, ne? Die wurde nicht alt, glaube ich, die Gene Harlow. 26, wenn ich das richtig nachgerechnet habe. Und trotzdem war sie ein Star, ne? Hast du einen Film gesehen mit ihr?
3: Ja, mit Sicherheit.
0: Ich glaube.
3: Ich glaube, ich jetzt nicht noch einen Titel.
0: Ja, nichts bewusst ist es mir. Ich habe sie mit Sicherheit auch schon gesehen, ne? Schade, wenn man so früh stirbt, nicht? Und so reich ist und so berühmt. Aber vielleicht hat sie sich einiges erspart. Vielleicht wäre sie im Alter ja Alkoholikerin geworden, wer weiß, nicht?
3: Ja.
0: Lieber Helmut, ein Elch auf dem Weg nach Waldorf in die Mörfelder Straße.
3: Ich danke.
0: Danke fürs Mitraten und fürs Mitschreiben. Für den Schweiß sollst du auch belohnt werden.
3: Ja, bitte.
0: Okay, ciao. Neue Platte von Mike Rutzelfurz and the Mechanics. Second Chance, eine zweite Chance. Möchten wir doch alle mal haben, eine zweite Chance, ne? Vor 46 Jahren wurde Benito Mussolini erschossen in der Nähe von Como. Aber auf Befehl, insofern war das okay. Und, oh, habt ihr da gewusst, dass vor 50 Jahren in Deutschland ein neuer Schultyp eingeführt wurde, und zwar die Hauptschule, nicht? Was würde ein Opel Manta-Fahrer drum geben, wenn er wenigstens mal einen Hauptschulabschluss hätte, nicht?
2: Oh, I've been trying to sell a view around the studio, no?
7: Oh, you can't do that.
2: Well, can we? Yes, we can.
0: Eine Story von den Beatles, die ihr noch nicht gehört habt. Und wenn, dann schicke ich euch Geld. Wegen 1964. Wer 1964 in London eine hübsche Schwester hatte, wer überhaupt eine hübsche Schwester hatte, schon mal gut dran, aber wer 1964 eine hatte, die auch so um die 18 oder 20 Jahre alt war, also im Alter, dass sie eventuell die Freundin eines Beatles hätte werden können, nicht? Das ist, muss man ja viel Glück haben. Er hatte gute Karten, denn er hat so praktisch tauschen können. Ich tausche meine Schwester gegen einen Song von den Beatles. Peter and Gordon, der Peter Asher hieß der Typ, hatte eine Freundin, eine Schwester eigentlich, die hieß auch Jane. Asher, ja auch Asher, selber mir, der Bruder. Und die war mit Paul McCartney liiert, hat man, sagt man würde heute sagen. Damals hat sie halt ab und zu mal nicht irgendwo hingenommen und so. Und war eine reiche Familie, war eine sehr hübsche Frau und so. Alle haben sich dann später gewundert, warum sie sich getrennt hat von ihr. Aber damals war er eben mit ihr zusammen und hat natürlich auch den Bruder gesagt, komm her, Peter, ich habe einen Hit geschrieben, möchte ich selbst nicht aufnehmen. Kannst du haben, wenn du willst. A World Without Love, nicht? Und man müsste der Dümmste überhaupt gewesen sein, wenn man damals dieses Angebot ausgeschlagen hätte. Haben die es natürlich auch nicht gemacht. Peter und Gordon haben es aufgenommen 1964, A World Without Love, und kam auf Nummer 1. Es war nur eine Woche, aber ich meine, es besser als gar nichts, gell?
8: I knew Peter because of Jane Asher, obviously. I had this song that I'd written a while ago. And I just said, listen, this is one I wrote a while ago in Liverpool. Maybe this would be good for you. Peter liked it. And he took it to John Burgess, who was their producer at the time. And they made a nice version of it, yeah, and it screamed away and was a big hit for Peter and Gordon. I was happy for them. It was nice, you know, because it was my song anyway, so I was involved. And I hadn't really wanted to do it myself.

0: Was raucht der Vorsitzende der Gewerkschaft? Welche Zigarettenmarke? Das ist doch klar. Lucky Strike.
1: Ist das... 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
0: Peter der Große, Peter der Erste genannt, wird heute 319 und ist wahrscheinlich schon tot, nicht? Wenn er noch irgendwo leben würde, dann wäre er wahrscheinlich schon recht wackelig, nicht? Ist manchmal ganz gut, dass die Leute so rechtzeitig den Satz in die Holzkiste machen. George Stevenson, britischer Ingenieur und Konstrukteur von Dampflokomotiven, wäre heute 210 und Cole Porter wird genau 100, wäre 100, nicht? Er starb 1964. Man kann 100 werden, nicht? Irving Berlin hat's auch geschafft. Mehr über Cole Porter, später eure Horoskope, die Beatles, wie ihr so nie gehört habt, und vieles, vieles mehr. Riffsgymnastik vielleicht auch. Aber erstmal eine wunderbare Platte von Rita Süßmuth.
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0: Jawohl! Wir drehen eure Hirnzellen durch den Mangel. 2, 3, die noch da sind. Ich glaube, es ist ein Rätsel, was rückwärts ist. Ist es rückwärts, Elmi?
5: Ja, knallend. Na ja, zwar sehr schwer, aber schloss mir, wenn man uns sagt, du Juxer, du nicht nur.
0: Ah, es ist rückwärts. Vielen Dank. Und zwar ist es ein Hit. Ja, wir haben nur Hits hier in dieser Sendung und der ist eben rückwärts und ihr müsst ihn im Kopf umdrehen. Das ist alles, was ich von euch verlange heute. Mehr nicht, oder das ist auch zu viel verlangt, ihr Dummies.

0: Oh, das war's. 07-221-2011 wäre die Nummer, vorausgesetzt, ihr habt das Genudel erkannt, ja? Wenn nicht, dann behalte ich den Elch eben selber. Ein wunderbar. Es ist ein großer Elch heute, nicht? So ein richtig voller, schöner, in voller Montur. Wir haben keine Rockerelche mehr, weil das waren die begehrtesten. Wir müssen auf Sommerelche zurückgreifen, aber es ist ja fast Sommer. Fast auf jeden Fall. Also zwei haben schon angerufen. Nun nehme ich immer den dritten. Was mache ich denn jetzt? Muss ich noch ein bisschen warten, nicht? Es war nicht leicht, ne? Aber mal gucken. Gut, dann nehme ich jetzt Leitung 4. Hallo, SF3 hier. Wer spricht? Niemand. Guck mal. Ach, halt doch, hallo. Jetzt.
1: Hi. Hi, Fading Like a Flower von Roxette.
0: Von Roxette, von wem habe ich gesprochen?
1: Bitte?
0: Mit wem habe ich gesprochen?
1: Martin aus Ulm.
0: Martin aus Ulm, das werden wir mal testen, ob du recht hast. Noch ist es nicht raus, ja?

0: korrekt.
1: Wunderbar. Antwort korrekt. Preis auf dem Weg zu dir. Lieber Martin, ich hoffe, dass du einen Elch gebrauchen kannst, hoffe ich doch schwer.
2: Bücherregal.
1: Ah, ja genau, der passt schön auf die Bücher auf, nicht? Dass nichts passiert, dass keiner klaut und solche Sachen macht. Studierst du was oder irgendwie?
2: Ja, ich bin ja recht.

0: frei und so begabt, dass er also Texte schrieb und Musik dazu. So richtige Schlager, nicht? Schlagerfuzzi. Aber die gingen ins Ohr, nicht? Allemal. Und er war schon bereits als junger Mensch sehr erfolgreich und auch noch reicher, als er ohnehin schon war. Und er sagte, ja, das reicht mir nicht, ich möchte noch andere Sachen machen. Ich möchte Musicals schreiben. Hat er auch getan. 1926 Paris und dann Kiss Me Kate. Das war das erfolgreichste. Hast du schon mal gehört, Kiss Me Kate?
1: Ich glaube, die
0: Titelmelodie. Ja, ja. Okay, ich war auch nicht so. Ich habe es jetzt nur hier gelesen, mich eingelesen, deswegen weiß ich schon. Auf jeden Fall, das 1948, das war sein erfolgreichstes Musical. Alle 14 Titel aus diesem Musical stammen natürlich von Cole Porter. Und es sind so ein paar dabei, die haben auch Deutsche nachher noch aufgenommen. Daher fällt er wieder auf, sagen, ah ja, da habe ich das schon mal gehört. Ich habe eins ausgesucht, für dich ganz allein mache. Brush Up Your Shakespeare. Also in den 50ern konntest du beim Mädchen wahnsinnig Eindruck machen, wenn du Shakespeare zitieren konntest. Nicht nur to be or not to be, sondern shall I compare thee to a summer's day? Und solche Sachen. Das ist denen dann vor Aufregung sofort die Kleider abgefallen, solche Sachen, nicht? Aber nur in 50ern. Heute ist das nicht mehr so. Heute muss man andere Sachen bringen. Heute muss man aussehen, Patrick Swayze oder irgendwas. Und das Liedchen habe ich ausgesucht für dich. Brush up your Shakespeare. Bleib noch ein bisschen dran. Geh nicht weg. Okay. Brush.

0: Alle. Es ist gut, wenn man so 6-7 Kölsch drin hat, dann haut das hin. Viele dachten jetzt, das sei... Ich dachte, es war ganz gut. Das war Cole Porter aus dem Musical Kiss Me, Kate. 1948, nicht? Brush Up Your Shakespeare. Auf die Sekunde genau 15.30 Uhr. Oh, welch ein Timing. Welch ein Mann. Was war das? Was machen wir jetzt?
1: Das war Riesen-Olis, ja, waren wir nicht gut. Und wem es nicht gefallen hat, der kriegt was auf den Hut.
0: Was auf den Hut? Der kriegt was auf die Schnauze. Oh, es ist 15.40 Uhr. Das bedeutet, hier bei SWF 3 ist Live-Jingle-Zeit. Und wenn ich sage live, dann meine ich live. Hallo, Liebenstoffes am Radio. Hier ist die Emmy-Radio-Show. 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Wir ziehen uns jetzt Klassik rein. Schütze. Deine erste Probefahrt im neuen ICE der Deutschen Bundesbahn wird zu einem Fiasko. Beim Bedienen der Toilettenspülung kugelst du dir den Arm aus und gleichzeitig überschwemmst du die zweite Klasse komplett. Fisch. Hat dir schon mal jemand gesagt, dass du stinkst? Nein? Nur ist aber Zeit. Krebs. Jemand sägt an deinem Stuhl. Das ist erstens nicht fair und zweitens hatten wir das letzte Woche schon. Krebs. Zwilling. Bei einem Golfturnier trifft dich ein Querschläger. Er trifft dich dermaßen quer, dass du den Rest deines Lebens schielst, stotterst, humpelst und lauter dummes Zeug daherredest. Deiner Karriere als Politiker steht jetzt nichts mehr im Wege. Für alle anderen Sternzeichen das Wetter. Trübe Aussichten. Erst im späteren Verlauf der Woche eiter bis knollig.
2: I've been trying to sell a beer around the studio now.
3: Oh, you can't do that.
2: Oh, can we? Yes, we can.
0: Hier wird nicht rumgegähnt. Nicht dieser Show! Wir haben jetzt die Beatles aus dem Jahre 1900. Oh, was würde ich sagen? 69, 68. Kennt ihr das Lied noch? Oh, Darling. Oh, oh, Darling. Dieses Liedchen. Irgend so ein Schlumpf, so ein Techniker hat Gott sei Dank damals den Vocal Track geklaut. Das ist natürlich illegal, nicht? Und wird bestraft. Man kommt mehrere Jahre ins Gefängnis wahrscheinlich und hohe Geldstrafen drohen. Aber mir nicht, weil ich verrate nicht, wer es war. Und hier habe ich diesen Take. Und wenn eure Bandmaschinen laufen, dann seid ihr jetzt relativ glücklich.
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0: Rauscht ein bisschen, nicht? Aber es sind die Beatles. Was wollt ihr mehr?
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4: Genau 1536, auf diesen Tag, ließ Heinrich VIII. Seine Frau Anne Boleyn köpfen. Der Grund, Ehebruch, was nicht wahr war. Er suchte nur einen Vorwand, das Schwein. Und wenn er das nicht hätte beweisen können, wäre sie sowieso gestorben. Denn er hielt sie für eine Hexe, da sie 6 Finger in einer Hand hatte. Was nicht schlecht ist, wenn man Chopin spielt. Aber jetzt ist es 15:20 Uhr und wir machen einen...
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4: Jawohl, ein Nudelhit in Stereo und zwar für Leute mit großen Hirnzellen. Wir machen...
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4: Wir drehen euer Stirnhirn durch die Mangel, dass es nur so knattert. Erste Zentimeter eines bekannten Hits, möchten gerne wissen, von wem es ist. Ich glaube, es ist so einfach, dass es eigentlich jeder rauskriegen müsste. Da, 07221 2011. Das wäre es. Anrufen und gewinnen. Ein Schwarzwald-Elch mache ich raus, wenn es denn einer rauskriegt. So, mal gucken hier. Leitung 3, hallo, hier ist der Elmi, wer spricht? Man kann doch wenigstens mal reden mit einem, nicht? Man kann doch wenigstens Hallo sagen oder so. Hallo? Wieder nix. Hallo? Hallo?
6: Ja, hier ist der Erik.
4: Oh, das ist nicht schlecht. Hier ist der Elmi.
6: Der ist es Joe Wright von...
4: Von Roxette, meinst du?
6: Ja.
4: Nee, das ist es leider nicht, Erik. Tut mir leid. Aber es war toll, dass du dran geblieben bist, obwohl du es nicht richtig hattest. Das ist gar keine Schande, ne?
6: Okay,
4: ist ja ein Rätsel. Danke dir schön. Tschüss. SWF 3, hallo. Nächster Versuch.
7: Ja, hallo.
4: Hallo.
7: Hörst du Michael Wöhler aus Minsingen?
4: Hallo, Michael.
7: Das war Wing of Change von Prinzessin von Monaco.
4: Ja, ja, ganz genau, ganz genau, ganz genau. Das war's. Nehme ich daher, kommt die Lösung. Man muss nur schnuppern. Man muss nur schnuppern, dann ist Liebe in der Luft. Das ist dicke Luft. Wo habe ich gehört? Woher? Aus Münzingen?
7: Aus Münzingen, ja, auf der Alp.
4: Wo ist das? Wo ist es ungefähr?
7: Auf der Schwäbischen Alb.
4: Auf der Schwäbischen Alb. Guck mal, da sind heute die, da geht der Elch hin. Ich möchte mal gerne wissen, wo der Elch immer hingeht, ne? Was möchtest du für einen haben? Du kannst freie Wahl haben, weil es war doch nicht so einfach scheinbar, das Rätsel.
7: Und?
4: Wärst du ein normaler Sommerelch oder möchtest du die Rockerfassung haben? Bist du mehr Heavy Metal oder so?
7: Nimm einen Rockerelch.
4: Einen Rockerelch. Ah, nee, wir haben den nicht mehr. Es ist ausgegangen. Wir hätten aber noch einen Lady Elch. Hat Spitzenunterwäsche von,
7: Das ist eigentlich super.
4: Okay. Alles klar. Bleib noch ein bisschen dran, braucht deine Adresse.
8: A648, A66, Frankfurt Richtung Wiesbaden, zwischen Frankfurt und Hof. Sind die Notrufsäulen defekt? Stadtverkehr Frankfurt im Kreuzungsbereich.
4: Man glaubt es nicht, ne? Nur weil die Notrufsäulen kaputt sind. Okay, von mir kriegt ihr um 15 und 38 Minuten ein Live-Jingle.
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4: Reimt sich nicht, aber es war immerhin mal live gesungen.
10: Wassermann, du wirst dich schon oft gefragt haben, wieso es im Mai so angenehm kribbelt. Es mag vielleicht an einer lästigen Schuppenflechte liegen. Reibe dich dreimal täglich mit Senfsoße ein und dann in den vorgeheizten Backofen bei 150 Grad. Löwe, du überfällst am kommenden Mittwoch eine Bank. Als geniale Tarnung trägst du ein Malteser-Schwesternhäubchen. Zuerst hält man dich deshalb bei der Kripo für Gloria von Tut und Tat nix. Aber vielleicht hättest du dir den Bart abnehmen sollen. Fisch. Bei den Vorausscheidungen zum Eierweitwurf-Wettbewerb für die kommende Deutschland-Tournee unseres Kanzlers liegst du mit 71,83 Meter gut im Rennen.
4: Und da wir gerade bei Oldies sind...
11: Oh, I've been trying to sell a few around the studio, no?
12: Oh, you can't do that.
11: Oh, can we? Yes, we can.
4: Die Beatles. Von vor über 30 Jahren fast jetzt schon. Boah, ey. Ein kleines Interview, ein kleines Schnipsel aus einer Radioshow. Und zwar haben sie die Radioshow, ich weiß nicht, wie sie sie benannt haben, auf jeden Fall haben sie einen ihrer Titel umgeschrieben. Da hieß ja From Me to You. Und da haben sie gesagt, From Us to You im Radio. Live gespielt, live gesungen. Bisschen Interview noch mit den Beatles. Sie sagen so Sachen, die ihnen auf den Keks gehen. Zum Beispiel, wenn Zeitungen schlimme Sachen über einem schreiben, haben wir es damals schon gemacht. Nicht? Oder dass man nicht mehr mit dem großen Bus fahren kann, weil man so berühmt ist. Und solche Sachen. Und den Rest habe ich nicht verstanden, weil wer kann schon Englisch?
13: Yeah, there's a point. But what about the simpler things of life? Like
14: riding on a bus.
13: To just about any restaurant you
14: Well, yeah, you miss those sort of things, you know.
11: I don't miss riding on the bus, Paul.
14: Don't you?
11: No,
14: I do. I like a bus.
11: I like a bus.
13: But restaurants.
14: Red buses, green buses.
13: You've got to eat.
11: Oh, yeah, well, if you go to... We just go to certain ones, you see. We go to certain ones.
2: And we go to ones where the people there are so snobby, the type who pretend they don't know us, so we have a good time. Because they're
12: Joe's
2: pretending calf. They don't know us.
12: Okay, das ist eine ereignisreiche Woche, die da vor euch liegt. Mal ganz abgesehen davon, dass es warm werden wird, dass euch der Schweiß unter dem Arm so... Und diese Sachen in die Schuhe. Der Panama-Kanal wurde vor 77 Jahren eröffnet, nicht? Falls ihr das, was euch das für das interessiert. Wim Wenders hat Geburtstag, wird 46, ziemlich alt schon, nicht? Nehmt ihn noch so lange, noch wenn es halbwegs frisch ist. Die Luftwaffe, Deutsche Luftwaffe, muss ich sagen, hat vor 51 Jahren Luftkrieg gegen England verstärkt begonnen, nicht? Ich glaube, es war das Unternehmen Seelöwe und es ist viel ins Wasser, im wahrsten Sinne des Wortes. Und vor 30 Jahren wurde die Mauer gebaut. Also, könnt euch nicht beklagen über nächste Woche. Und wenn das immer noch nicht reicht...
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12: Ja, wir drehen eure 3-4 Hirnzellen durch die Mangel. Nur stellt euch nicht so an, wegen dem bisschen Hirn. Wir spielen den ersten Zentimeter eines bekannten Hits. Für alle, die zu Hause geblieben sind, die haben es jetzt auch verdient. Wer ist es und was ist es bitte? Oh, was könnte einfacher sein als das? 0722120011 wäre die Rufnummer vorausgesetzt. Die ist halt schnell genug, um den anderen zu schlagen. Ich sehe schon, Leitung 4, da blinkt was und ich hoffe, es ist kein Dummy dran. Hallo, Elmi hier, wer ist dran?
15: Ja, hallo, grüß dich, ist Michael aus Aachen. Das ist für Collins mit Too Hard.
12: Mit Too Hard, und du hast recht. Ich muss wirklich sagen, du hast wirklich recht.
16: Die Antwort ist korrekt.
12: Wo kommst du her, aus welcher Stadt?
15: Ich komme aus Aachen.
12: Aus Aachen, da sitzen die cleveren Leute heute.
15: Ja.
12: Und wieso nicht hier bis zum Hals im Swimmingpool umgeben von zarten Miezen, die oben nichts anhaben und sowas?
15: Ja, das ist ganz einfach, weil die zarten Miezen bei mir im Zimmer sitzen.
12: Ah, sowas, mehr im Schatten. Ist einer von den dunklen Typen.
15: Ja, genau. Ist kühler und die Eiswürfel sind viel näher im Kühlschrank als im Swimmingpool.
12: Ah, das ist gut. Was machst du mit den Eiswürfeln? Sag mir mal das.
15: Ja,
12: okay. Es ist eine jugendfreie Sendung, nicht weiter auslassen. So, würdest du dich über einen Elch freuen, ja?
15: Ja, tierisch.
12: Machen wir. Oh, für alle, die noch ein bisschen länger dranbleiben, denkt dran, um 20 vor 4 ist es Zeit, um ins Weltall zu gehen. Tessie?
17: Ja, Captain?
12: Halt an den Knüppel, ich muss den Stabilisator prüfen.
17: Was jetzt?
12: Ja.
17: Hat das nicht Zeit bis nach der Landung?
12: Ach, das Licht ist aus, ich sehe nichts. Doc, sind Sie das unter mir?
17: Nein, Captain, ich bin's.
12: Ah, Gott sei Dank. Ich hab schon gedacht, Doc hätte einen Buckel.
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12: Desmond Childs, Love on a Rooftop. Liebe auf dem Dach. Ist heute nicht besonders ratsame. Verbrennt man sich den Hintern dabei? Naja, muss ich Ihnen das noch sagen? Er ist da alt genug. Ich finde, jeder Weltstar, der einen Jingle für mich macht, dessen Pappe spiele ich auch. Das mit Charles, Love on the Rooftop. Oh, Fidel Castro hat diese Woche Geburtstag. Ich glaube, am Dienstag ist es. Wird 74. Ich dachte, er ist schon lange tot. Lebt immer noch, nicht? Politiker sollten so mit 55 den Löffel abgeben. Satz in die Holzkiste machen, hätte man sie los, nicht? Aber Napoleon, der hätte auch Geburtstag nächste Woche. Der wird noch älter, fast 200, noch was. Der ist schon tot. Da verbürge ich mich für, nicht? Obwohl, sie haben ihn ja ausgebuddelt und sah noch recht knackig aus. Wahrscheinlich hat er irgendwie Diät gemacht oder so zu Lebzeiten. Olé! Das war Extreme und More Than Words.

0: 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Hallo, Elmi hier. Guckt auf eure Funzel. Es ist 15 Uhr, 14 Minuten.
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0: Ha! Ertappt! Für alle, die jetzt ausgehalten haben bis jetzt, euch gehört ein Orden bei diesem Wetterradio zu hören. Finde ich einfach doof, dass ich nicht alleine hier bin. Kommt euer höchstpersönliches Horoskop in Farbe und in Stereo.
2: Steinbock. Bei einer wissenschaftlichen Forschungsreihe entdeckst du, wieso Uschi Glas keine Falten hat. Ist doch klar, sie ist schockgeforstet. Wassermann. Du heißt Jürgen und wirst von zwei Joggern im Wald überrascht, wenn du gerade in Bikini und Gummistrapsen eine Tanne schüttelst. Dass du im Polizeiverhör angibst, du seist der weiße Riese, juckt wieder mal kein Schwein. Krebs. Bei einem hoffnungslos überbuchten Charterflug nach Gran Canaria hast du unwahrscheinliches Glück, weil du schon in der dritten Reihe bist. Und nur 5 Leute über dir liegen. Fisch. Du hast dich beschwert über dein Horoskop letzte Woche, dass das Schicksal dich im Stich lässt? Nun, glaube mir, lieber keinen Stich als einen an der Lendl.
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5: Jawohl, und erster Preis heute, das neue Buch von Franz Alt, ist Schiebung möglich. Dann 2 Tickets für den neuen Film mit Robin Williams, Titel Jupp, der tote Dichter. Und wie immer prüfen wir die Behauptung von Erika Berger, eine gute Stellung sei immer noch besser als jede Arbeit. Das war The Stonk. Ich glaube, die Platte stinkt. Aber ich habe sie nur gespielt, weil es ist Comic Relief. Und die Einnahmen, die diese Platte einspielt, geht an einen guten Zweck. Deswegen haben wir alle unser Gewissen beruhigt und helfen wird's eh nichts, aber es macht nichts. Würde eine deutsche Gruppe jemals so eine gute Idee haben für einen guten Zweck? Nein. Die singen dann so Sachen wie Beknackt im Wind oder sowas. Ha, es ist 15 Uhr und 10 Minuten. Hallo, hier ist Elmi. Zurück aus dem Urlaub. Wunderbar. Voll drauf und so weiter. Und jetzt kommt eine Platte, da wir gerade bei Platten sind, die stinken. Die Platte hat gestunken während des Kriegs, durfte die in England nicht gespielt werden. Es war die neue von den Stones und sie ist wunderbar und ich hätte sie trotzdem gespielt. Man lässt mich ja in England nicht moderieren. Okay, zurück in die Vergangenheit.
6: Am 8. März 1971 sehen ein Drittel aller Bundesbürger den Boxkampf des Jahrhunderts. In der 13. Runde unterliegt Muhammad Ali alias Cassius Clay Joe Frazier nach Punkten im Madison Square Garden in New York. Am 30. März wird in der Bundesrepublik ein Gesetz gegen Fluglärm verabschiedet. Seither gibt es in Deutschland keinen Fluglärm mehr. Am 31. März verurteilt ein US-Militärgericht Oberleutnant William Kelly zu lebenslanger Haft. Kelly wurde beschuldigt, mindestens 22 wehrlose Zivilisten in Vietnam getötet zu haben. 6. April. Nach 4-fachem Mord an Kindern hält der 24-jährige Metzgergeselle Jürgen Barsch 10 Jahre Gefängnis. Igor Stravinsky stirbt im Alter von 88 Jahren. Zu seinen bekanntesten Werken gehören der Feuervogel und Petrutschka. Alle anderen Dinge, die er schrieb, sind ebenso genial, aber leider schwerer auszusprechen. Am 19. April verurteilt ein Gericht in Los Angeles den Mörder Charles Manson zum Tode in der Gaskammer. Dies nach seinem Mord an der Filmschauspielerin Sharon Tate. Das war die hübsche Blonde im Tanz der Vampire. Und zu guter Letzt noch eine schöne Meldung. Am 25. April gewinnt die deutsche Nationalmannschaft im Fußball 3:0 gegen die Türkei in Istanbul. Oder heißt es Konstantinopel. Aber das ist völlig gleichgültig, denn Sieg ist Sieg.
0: In Monte Carlo lag damals schon am Mittelmeer, ne? Dass da Mädels die ersten Frauenolympiaden durchgeführt haben. Und zwar war das so eine Art Protest, weil das IOC hat es verboten, nicht? Mädels sollten nicht Goldmedaillen gewinnen dürfen. Und die Frauen haben das aus Protest gemacht und seither gewinnen Frauen auch Goldmedaillen. Ist ja auch richtig so. Sonst würde Katrin Krappe heute weit hinterherlaufen, wenn sie diese mutigen Mädchen nicht gegeben hätte. Obwohl, läuft ja, glaube ich, sowieso hinterher, nicht? Okay, habt ihr Lust, mit mir was zu singen? Okay, dann Tiefluft.
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Da sitzt ihr wahrscheinlich und denkt, hoffentlich spielt er gleich die Fuge für Klarinette und Schlüpfer in A-Dur von Johann Wolfgang Amadeus Mozart aus dem Film Green Card mit Gérard Depardieu und Andy McDowell. Und man habt ihr ein Glück. Das ist der einzige Film, in dem ich eine Wohnung gesehen habe, die mir gefallen hat. Mit echten Bäumen drin, wo es von oben regnen kann. Im Zimmer. Traumhaft. Und ach, hätte ich kein Tempotaschentuch dabei gehabt, hätte ich meine Nachbarin nicht retten können. Es gab keinen trockenen Sitz im ganzen Kino. Green Card müsst ihr sehen. Oh.

0: Gänsehaut, wenn ich nur dran denke. Diese Flöte und... Ich glaube, im Film hat sie verschluckt. Schöner Film, müsst ihr angucken, wenn ihr Geld habt. Was kostet Kino heute? 9 Mark, glaube ich. Ich komme immer umsonst rein, weil ich bin so klein, ich gehe unter dem Ding durch. Wie nennt man das? Die Kasse. Die Kasse nennt man das. Hey, während ich im Urlaub war, hat mir jemand einen wunderbaren Versprecher ins Fach gelegt.
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0: Oh, wisst ihr, was ich jetzt Lust hätte?
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0: Jawohl, den größten Teil. Was für eine Ferkelei hier. Aber wir haben ein relativ schweres Rätsel heute, nehme ich an. Ich habe den Zentimeter aus einem Hit genommen, der früher schon einmal meint, wieder einer ist. Und ich möchte gerne wissen von euch, für welchen Hit es sich da dreht, wie die Gruppe heißt und wie das Lied heißt. Und mehr nicht. Hört sich an wie Datchi Datchi Datchi.
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0: Das wäre die Nummer, vorausgesetzt, ihr habt den Nerv, euch hier zu blamieren. Live natürlich. Ich könnte ja auch gleich ein paar dran nehmen vielleicht. Obwohl ich nicht glaube, dass es überhaupt jemand rauskriegt hier. Guck ich mal. Hallo Elmi hier, wer da und was ist die Lösung und so weiter.
5: Christian Zeppel, das ist von
0: Jess, oh nee, aber es war schon nah dran, aber trotzdem danke fürs Mitmachen. Das war nicht so dumm. Hallo, SWF3 hier.
6: Das ist Dieter Bohlen.
0: Das ist es auch nur knapp daneben. Tschüss, Schnarchi. SWF3, hallo, Elmi, ja. Na, sprich doch mit mir. Stell dir vor, ich sei dein Psychiater und erzähl mir was. Nein, dann gut. SWF3, hallo.
7: Hallo Elmi, das klang nach All Right Now von Free.
0: Yeah!

0: Du siehst einen Riesenbeifall. Wer ist denn überhaupt dran?
1: Wolfgang.
0: Wolfgang, woher?
1: Aus Köln.
0: Aus Köln? Ich sagte immer, in Köln sitzen die intelligentesten, besten, größten, schnuffeligsten. Meinst du nicht auch?
1: Ja, riesig. Ja.
0: Oder bist du zugezogen aus Bayern?
1: Nee, ich bin so ganz jung.
0: Ganz jung?
1: Ja.
0: Was heißt eine Faust in der Tasche? Sag das mal auf Kölsch.
1: Ein Fuß in der Tasche.
0: Ein Fuß in der Tasche. Das hört sich an wie ein Fuß in der Tasche, nicht? Aber ihr könnt von mir eure Füße hinmachen, wo ihr wollt. Lieber Wolfgang, was hättest du gern? Ich könnte dir anbieten, ein Wochenende im Dienstwagen von Rita Süßmuth mit Chauffeur. Sieht sie nicht so eng, nicht? Oder? Oder ein Blockflötenkurs mit Franz Alt. Was ist dir lieber? Oder ein Schwarzwaldelch. Auch das könnte ich noch.
1: Ach, na gut, dann nehme ich den Elch ausnahmsweise.
0: Wenn du den Elch ausnahmsweise machst, Räder dran, hast du auch einen Omnibus.
1: Genau.
0: Ja. Wolfgang, bleib noch ein bisschen hängen, braucht deine Adresse. Vielen Dank fürs Mitmachen. Dass ihr nicht umsonst gearbeitet habt. Wenn ihr schon mal was wisst, ne, dann... Ja. Okay, es ist 15:47 Uhr und das bedeutet, es ist Live-Jingle-Zeit bei SWF 3.
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3: Stier, bei der Einreise in die Bundesrepublik wirst du gezwungen, eine gynäkologische Untersuchung durchführen zu lassen, was umso überraschender kommt, weil du ein Mann bist. Krebs. Das ist nicht deine Woche, kann man sagen, hä? Crash an der Börse, du verlierst ein Vermögen. Hättest du auf uns gehört, wäre das nicht passiert. Wie kann man für $10,000 Kangaroo-Bonds kaufen, die einfach davonhoppeln? Wassermann, du willst eine Überprüfung deiner persönlichen finanziellen Lage? Na bitte. Nach der neuerlichen Steuererhöhung bleiben dir noch genau 32,50 Mark netto pro Monat ab dem 1. Juli dieses Jahres. Trink einen drauf. Zwilling. Dein Motto in Cosi fan tutti frutti ist out. Wie wär's denn mit in Leo Dominus Sacrificium oder Erare Humanum Kohl 3D? Schreib uns deine Meinung auf der Rückseite von Clara Schumann. Widder. Deine Ehe mit einem Bayern hat genau 3 Tage gedauert. Und jetzt kommen dir schon Bedenken. Hab ich dir nicht gleich gesagt, dass man nichts heiraten soll mit einem IQ unter 4?
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6: view
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6: Oh, you can't do that.
5: Can we? Yes, we can.
0: Okay, und kurz vorm Ende noch was von den Beatles. Und zwar heute mal über die Schriftstellerkarriere von John Lennon. Da habt ihr ein Buch geschrieben, das erste hieß In His Own Right. Und niemand Geringeres als George Harrison stellt dieses Buch vor. Er sagt besser über den Humor. Er sagt, also wir, die Beatles, verstehen den Humor, die normalen Leute wahrscheinlich nicht. Ich finde das Buch einfach, ich glaube, Käse, Rubbish, sowas. Ne? Rubbish, sagt er. Und dann liest John Lennon ein bisschen was aus diesem Buch vor. Und bitte, lasst mich das nicht übersetzen. Ich könnte es auch nicht.
7: Well, this week we have a special person for you on our program, none other than John Lennon of the Beatles. Well, John, I believe you've written a book, and this book's called John Lennon in His Own Right, folks. John Lennon in His Own Right, WRIT, you see, it's a laugh. It's a laugh a minute with John Lennon. Some of you might find it a bit difficult to understand because, you see, it's in a sort of funny lingo. Well, we get it, you see, it's full of laughs, and I don't really know how you could describe it, but it's sort of rubbish. Maybe that's one way. So I'd just like to hand you over to John Lennon, and what are you going to read for us?
8: Well, just so happens, George, I've got a copy of my book here, and I'll read a poem, what is called Alex Speaking. He is putting it lightly when he says, quabbling the grass, strabby down the soddy flays, a mower matamass. 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And so I traddled onward, caring not a care. Onward, onward, onward, onward, my friends, and glory for the 59th!
7: Actually, it's the 39th, or I goofed.
8: Well,
7: fine, our lads.
8: Thank you, John.
0: Hallo, ich bin Sammy. Radio Show am Sonntag. 18. August, ich sage ja gleich, wer Geburtstag hat. Aber erstmal, ich komme auf der Autobahn hierher. Das ist voll, dieser Rückreiseverkehr. Wieso fahren Leute immer alle irgendwo hin, wo andere schon sind? Fahrt doch mal irgendwo hin, wo niemand anders hinfährt, nicht? Alle, wenn sie über See fahren, fliegen sie alle nach in den Kanaren oder nach Brasilien. Ich meine, werden wir schon nach Brasilien? Wir haben hier alternative Reisevorschläge, nur von der SWF 3, wo ihr das nächste Mal hinfahren könnt, nicht? Ohne Druck, ohne Stress und ohne Stau. Nur dann werden Ferien zum wahren Genuss und zur Erholung, wenn ich meine Brasilien.
9: So,
6: Wer will schon nach Brasilien? Intelligente Menschen wie Sie nehmen lieber 14 Tage Montezumas Rache in Mexiko oder eine Woche Salmonellenkurs auf Griechenland. Und wie wär's mit 5 Tage Dünnpfiff-Seminar in Peru oder 2 Wochen Bangkok mit dem HIV-Gütesiegel oder für schnell entschlossene Traumziel Kenia?

0: Madrid wolkenlos, 4 Lissabon wolkig, 11 Rom heiter, 7 Grad Nebel, Neapel wolkig, 5 Grad.
1: Weißt du, was Geburtstag hat? Robert Redford hat Geburtstag. Mit 57, nicht? Also, aber er ist in guten Händen, Mädels. Er ist nicht mehr zu haben. Vergesst es. Roman Polanski wäre noch frei, vorausgesetzt, ihr seid zwischen 11 und 13.
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0: Lauren Wood, welch eine begnadete Stimme. Boah. Aus bei die Woman Fallen. Spiele ich immer wieder gerne. Hey, ich wette, ihr wusstet nicht, dass vor 121 Jahren im Deutsch-Französischen Krieg die preußische Armee bei Gravelotte die französische Rheinarmee unter Marschall François Archille Bazaine vernichtend geschlagen hatte. Das ist wichtig, man interessiert sich jetzt wieder für Geschichte, nicht? Seit dem alten Fritz, als sie den entgelagert haben in der DDR, in der ehemaligen. Nicht? Das wisst ihr jetzt wieder ein bisschen mehr. Weil die 90% der Deutschen kannten den alten Fritz ja gar nicht. Die haben immer gedacht, es sei der Opa aus der Lindenstraße.
1: Ha! 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
0: Jawohl, wunderschöne Preise warten auf euch, vorausgesetzt ihr seid fit. Denn wir haben eine Platte genommen. Das heißt, ich nehme sie jetzt und dann nehme ich diese Platte und mache sie.
5: Und wir machen sie immer schneller, schneller, schneller, schneller, schneller, schneller, schneller, schneller, schneller, schneller, schneller, schneller, schneller.
0: Und ihr müsst nur bremsen im Kopf und das ist alles, was ihr machen müsst. Und mehr müsst ihr nicht machen heute, weil es ist Sonntag und es ist warm und ich schone euch. Und wenn ihr es wisst, dann macht Folgendes. Ruft uns an.

0: ach, die Sachen sind so einfach, wenn man es weiß, ne? Daniel, du warst wunderbar. Ein Preis wartet auf dich, ein Schwarzwaldelch.
1: Toll.
0: In Farbe und Stereo. Hast du schon einen?
1: Ja, aber den kriegt dann meine Schwester. Soll ich ihn dir mal zeigen? Da will ich nämlich mal grüßen.
0: Okay. Hey.
1: Ja, ich habe den nämlich nach dir benannt. Elmi heißt er.
0: Heißen alle.
1: Fühlt sich ja ganz wohl.
0: Wunderbar, das ist doch herrlich, Daniel. Deine Schwester ist wie alt?
1: Meine Schwester ist 18 Jahre alt.
0: 18 Jahre alt und spielt noch mit Elchen?
1: Ja, die sind doch so
0: süß. Wir sollten uns mal unterhalten vielleicht. Nee, okay. Sag mal, was für ein Sternzeichen bist du?
1: Schütze.
0: Oh ja, der hat bald Geburtstag, glaube ich, gell? Wann haben die denn?
1: Am 24. November,
0: guck mal. Ist nicht mehr lange, Zeit geht schnell vorbei. Also, wenn du hier dabei bist, hast du Glück. Jetzt kommen nämlich die Horoskope.
2: Widder, große Enthüllung in deinem Leben. Du wurdest als Baby vertauscht. In Wirklichkeit bist du Peres de Cuellar. Schütze, in einem Gourmet-Restaurant mit 5 Michelin-Sternen kocht man dich gnadenlos ab. Krebs, beim Verzehr von einem Nudelgericht findest du zwischen 2 Tortellini Steffi Grafs Nase. Es winkt ein Finderlohn. Stier, bei der Fahrt mit einer griechischen Fähre explodiert der Maschinenraum. Du rettest dich geistesgegenwärtig dadurch, dass du eine Kapitänsmütze aufziehst und laut aus Homer vorliest.
3: Onassis, Kratanus, Otopolis, Junus, Pupus, Infantolis. Für alle anderen, die kein Sternzeichen haben, kommt jetzt die neue Single von Julian Lennon.
0: Eindeutig habe ich es gehört. John war da. Ganz, ganz, ganz deutlich. Neue Single von Julian Lennon, Salt Water in My Eyes.
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0: Jawohl. Antonio Salieri, italienischer Komponist, wird heute 241 Jahre alt. Und wenn man ihn ärgern wollte, ja, dann musste man nur das hier spielen.

0: Das müsste nämlich, wenn meine CD stimmt, von Mozart sein.
1: Ich bin mir nicht so ganz sicher.
0: Hat Mozart gesungen? Antonio Salieri war ein großer Widersacher, nicht? Und er war einfach nicht so begabt wie Mozart. Und deswegen hat er sich sein Leben lang gegrämt und hätte gar nicht müssen. Er war nicht so schlecht, ne? Also seine Sachen hat man auch hören können. Viele haben behauptet, er hätte geklaut und sowas. Aber, naja, es ist schon so lange her und kein Mensch weiß Bescheid.
2: Oh, I've been trying to sell a beer around the studio, no?
3: Oh, you can't do that.
2: Oh, can we? Yes, we can.
4: Hi, everybody, this is John here.
5: This is Paul.
4: George.
5: And Ringo.
4: And we're very happy to be on your program once again.
0: Das klingt ja sehr toll. Die Beatles, hab's euch versprochen, letzte Woche spielen ein Stück aus den Cavern-Tagen. So, how come? Ich glaube, George Harrison sagt's auch an. Das war so das Repertoire, was ihr damals spielt, nicht? In all den langen Nächten. Und was hätte ich drum gegeben, dabei gewesen zu sein?
6: Next one. Well, it's called So How Come Nobody, brackets, loves me, brackets. Haha,
7: the same to you.
0: Ah, schön ausgeblendet. Das war die alte Motown-Blende noch. Und das war schon wieder für heute. Och, Mann, wieder vorbei. War alles zu kurz. Nächste Woche, in die Hand versprochen wieder, ein Abenteuer von Captain Kip Dotter und seiner wunderbaren Tessie Titburger. Was will man mehr?
8: Sascha Zeus. Du rauchst, Sascha? Dann kann es mit dir lange nicht mehr dauern, das weiß ich. Sascha, kuss vor euch einfach hier. Was ist das? Ein Lilliputaner, der 12 Kinder hat.
9: Keine Ahnung.
8: Das ist ein Fruchtzwerg.
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1: Jawohl, nehmt den Finger raus und hier ist die Elmi Show. Und wie immer zuerst...
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1: Da bin ich, in Farbe und in Stereo. Und vor 25 Jahren war eine Olympiade in Innsbruck. Da wurden die 9. Olympischen Winterspiele eröffnet. In Innsbruck. Und es gab kein Schnee nicht. Und sie haben 25.000 Tonnen Schnee hin von mir. Aber trotzdem haben wir 3 Gold, 3 Silber und 3 Bronze gemacht. Wir Deutschen sind immer einfach gut. Wir brauchen keinen Schnee. Wer hat gewonnen damals? Manfred Schnelldorfer, der schnelle Money. Und Marika Kildes und Hans-Jürgen Bäumler, das Traumpaar. Das war Modern Talking damals. Ach, es war wunderbar. Ich war noch ganz klein, aber ich hab's damals mitgekriegt. Schwarz-Weiß haben wir da noch gehabt. Hey, hier ist die Elmi Radio Show, es ist 15 Uhr und 14 Minuten. Und das letzte Mal haben wir in unserer Episode von Captain Kip Dotter unser traumhaftes Paar bei einem zärtlichen Tête-à-Tête belauscht.
2: Oh, Captain.
3: Ja, Tessie Schnuffi.
2: Du warst einfach großartig vorgestern Nacht.
3: Ja, ich weiß, wie üblich.
2: Ich habe noch nie eine solche Nacht erlebt.
3: Ich schon mehrere. Tessie, an wen denkst du, wenn du mit mir schläfst?
2: An dich natürlich.
3: Ja, ich auch. Du, Tessie.
2: Ja, Captain.
3: Wenn es eine Skala gäbe von 1 bis 10, wie würdest du meine Fähigkeiten als Liebhaber einstufen?
2: 12. Es ist so wunderbar mit dir.
3: Ja, ich weiß. Eigentlich habe ich in meinem Leben nur noch einen einzigen Wunsch.
2: Welchen denn?
3: Ich möchte mal in meinen eigenen Armen sterben.
1: Okay, in genau einer halben Stunde gibt's mehr. Hot Chocolate und You Sexy Thing. 15 und 18 Minuten. Oh, Platte kracht, guck mal. Tick, tick, tick, tick. Alt, muss ich erneuern. Muss mal die Archive da eine klauen. Hey, es ist Zeit.
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1: Und der Preis heute?
9: Ein Sweatshirt.
1: Okay, aber ihr müsst rauskriegen, was das hier ist. Wir haben einen Hit aus einem Film in Rüttelwürger. Und es ist ein 2-3 Jahre alt, vielleicht sogar noch älter. Was weiß ich. Ich glaube, es hat irgendwas mit Kindern und Tieren. Ich bin nicht ganz sicher, aber...

0: Also, wenn ich es nicht gemacht hätte, ich würde es rauskriegen. Nicht. Nee, jetzt bin ich mehr.
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0: 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Baby, schüttel mich. So ist besser, ja. Sehr korrekt. Und wir haben bereits unseren ersten Gewinner. Am Telefon ist Andreas Marianek in Stuttgart. Hallo, Andreas.
1: Hallo, Elvis.
0: Was ist die Lösung?
1: Die Lösung ist The Last Unicorn.
0: Oh ja, guck an. Fast niemand hätte es gedacht. Alle dachten, es sei Herbert Grönemeyer. Dabei hat er noch nie einen Film gemacht. Doch, hat einen gemacht. Stimmt, ja. Das U-Boot, glaube ich. Andreas, hast du Film gesehen, Last Unicorn?
1: Oh ja, also zumindest ausschnittsweise im Fernsehen mal.
0: Ein schöner Film, finde ich.
1: Ja,
0: du weißt ja, was passiert, wenn man das Einhorn fängt, ja?
1: Wie war das?
0: Nee. Dann wird man richtig hübsch und intelligent. Du hast es noch nicht gefunden, gell?
1: Nee.
0: Ich auch noch nicht, Andreas. Aber schöner Film, muss man ganz länger angucken. Ist wirklich toll gezeichnet auch. Und doch, das ist die Sage, wenn man das Einhorn trifft, dann kann man es berühren und dann wird man schön und was weiß ich alle. Was man sich wünscht, reich und du warst schon Hostessen, busvoller Hostessen, wünsche ich mir. Andreas, in Stuttgart?
1: Ja.
0: Bedanke mich fürs Mitmachen. Kann ich dir ein Sweatshirt zuschicken?
1: Wow.
0: Welche Größe hättest du denn gern? Welche Größe?
1: M.
0: M, ein Medium.
1: Ja, ja.
0: So ein kleiner bist du. Okay. Wir schicken dir mal L, weil ich glaube, wenn man es falsch hast, bist du verheiratet?
1: Ich nein.
0: Na, dann ist sowieso ein Problem im Waschen, dann gehen die alle ein, schicken XL. Okay, danke fürs Mitmachen. Gell?
1: Ja,
0: tschüssi. Und falls ihr vergessen habt, es ist immer noch Januar.
2: Und

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1: Neue Single von der Gruppe The Fix und Driven Out. Und der Bundeskanzler hat mich schon lange nicht mehr angerufen. Aber wahrscheinlich ist er auf Skifahren in Stanton. Ah, Kai. Es ist 15:40 Uhr und mit Hilfe eines Digi-Mikroprozessor-Timing-Fnörgelsblinks gehen wir ins Weltall.
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5: Hallo Freunde, ihr wisst noch, in unserer letzten Episode musste ich mein Haus verlängern lassen, um die vielen Pokale und Glückwunschtelegramme und Orden, die mich aus aller Welt erreichten, unterzubringen. Todix war hinter Schloss und Gittern und nach einer erholsamen Nacht schlenderte ich in meinem Designer-Morgenmantel von Hugo Massage Marplumes Sack entspannt in Richtung Küche, aus der vertraute Geräusche kamen.
6: Guten Morgen, Captain.
5: Guten Morgen, Tessie. Das riecht aber gut hier. Was gibt's denn?
6: Das Übliche. 25 Rühreier, Parmaschinken, Milchkaffee, Speck und dicke Bohnen aus der Dose.
5: Ah, Frühstück für Weltmeister,
6: ja.
5: Ha? Tessie, wieso sind deine Füße so geschwollen und verbandagiert?
6: Na, weil's hier steht.
5: Was?
6: Na, hier auf der Dose mit den Bohnen.
5: Hä?
6: 20 Minuten in kochend heißes Wasser stellen.
7: Au, Captain.
5: Ja, Tess.
7: Schon mal heute in die Zeitung geschaut?
5: Nee, wieso? Ist ein Bild von mir drin?
7: Nein, aber hier, guck mal. Zigaretten schon wieder teurer.
5: Oi.
7: Schnaps kostet mehr.
5: Oh, auch noch.
7: Und Eier gehen auch wieder hoch.
5: Eier gehen wieder hoch?
7: Ja.
5: Oh, da kriegen aber einige Hühner einen bösen Schreck.
7: Herein. Oh, guten Morgen, Dr. Gittfinger. Gut geschlafen?
8: Guten Morgen. Leider nicht. Ich leide unter Schlaflosigkeit.
5: Schon mal probiert, im Kühlschrank zu schlafen, Doc.
8: Im Kühlschrank schlafen?
7: Mhm.
8: Hilft das denn gegen Schlaflosigkeit?
5: Schlafen hilft immer gegen Schlaflosigkeit, egal wo Sie schlafen, Sie Dummi. Aber hier, Doc, ich habe was gesehen in der Zeitung. Das wird Sie aufhalten. Moment, wo war es denn hier? Das Riesenduell der Mikrowellenzwerg. Nee. Dolly Parton geplatzt. Musst ja mal. Jagen wird durch Wild erst schön. Nee. Hier. Hier ist es. Hier, hört mal zu. Es war mal ein Mann aus Nebraska, der fuhr flüssigen Sprengstoff im Laster. Der Tank korrodierte und der Typ explodierte und sein Hintern, der flog nach Alaska. Am Sonntagmorgen Telefon. Doch hoffentlich nicht schon wieder so ein blödes Interview mit Universum am Sonntag. Ah, komm ja schon, Moment. Dotter hier, wer spricht? Hallo. Mein Gott! Mach ich sofort. Wiedersehen. Tessie, Dr. Gittfinger.
8: Captain, was ist los? Sie sind ganz blass.
5: Es gibt kein Erdöl mehr auf der Erde.
8: Au, stehen da morgen alle Räder still? Geht der Papst mit dem Fahrrad auf Tournee? Und was sagen sich die Moderatoren bei den Tagesthemen, wenn die Sendung fertig ist? Antwort auf diese Fragen in der nächsten Episode von Captain Dotter.
9: Ei, Dotter, was passiert nun?
1: Und Dieter Bohlen. Neuer Single von Debbie Gibson. Ah, sie ist im Unterschied zu mir 17 und mehrfache Millionärin und ich bin 39 und hab nur Schulden. Ach, es ist 10 Minuten vor 4 und jetzt! Es klappt nicht.
10: Das Telefonphantom.
1: Das Telefonphantom steht heute in Frankfurt und zwar bei der U-Bahn U5 Glauburgstraße, Eckenheimer Landstraße, Ecke Glauburgstraße. Und gegenüber ist eine Bank, Sparkasse. Man kann auch zwei Gemüseläden sehen, steht hier auf dieser Postkarte, die uns jemand zugeschickt hat. Jetzt bin ich mal gespannt, ob es auch klappt. Es wird klingeln und dann werden wir sehen, mal gucken. Nicht besetzt, bitte nicht besetzt. Doch, es klingt.
11: Hallo?
12: Ja, hallo, hier ist der Christian.
1: Nee, ich breche das ab, das ging aber schnell. Du. Das hast du gerochen, ha?
12: Hallo.
1: Ja, hallo Christian. Wie heißt du?
12: Sie machen hier voll
1: Stunk. Ja, warum machen Sie Stunk? Warst du Erster?
12: Hab ich dich dran?
1: Ja, du hast mich dran. Hab ich dich auch dran?
12: Ja, du hast mich dran.
1: Sag mal, du bleibst noch ein bisschen hängen da, dass ich mir die Adresse aufschreiben kann. Wie viele Leute sind denn da jetzt?
12: Hä?
1: Wie viele Leute sind denn jetzt da?
12: Zwei andere noch.
1: Zwei andere? Du hast klang, du musst 200 sagen, Junge. Drei Sweatshirts?
12: Ja.
1: Ah, nee, nur eins. Wir sind hart. Wir bleiben hart. Du weißt, vielleicht fusionieren wir. Dann haben wir nur noch Spätzle-Pakete in Zukunft. Du weißt es. Bleib dran, bitte. Ja. Wir brauchen eine Adresse noch. Das ging schnell. Ich habe noch alles voller Platten hier. Okay, spiele ich eben diese hier. Bastard. Ich zitter vor dem Fernseher. Obwohl, die zweite Folge war nicht so gut wie die erste. Fand ich besser. Aber man weiß noch nicht so genau, wo es hingeht. Und wirklich da dahinter steckt und so. Ich nehme mir an, dass die Landgräbe dahinter steckt. Die steckt zu Besuch hinter allen. Wir kennen ja die Frauen. Ne? Dann mit Halskraus und so. Oh, apropos Frauen. Stern hat geschrieben, die schönsten Frauen Deutschlands. Ist raus jetzt. Sie haben tatsächlich es gewagt. Dagmar Berghoff soll die schönste sein, gefolgt von Caroline Reiber. Und ich wurde von so einem Interviewer gefragt, von der Zeitung, wenn ich jetzt eine wählen müsste zwischen den beiden, welche ich dann nehmen würde, Dagmar Berghoff oder Caroline Reiber. Also wenn ich wählen müsste zwischen Dagmar Berghoff und Caroline Reiber, dann würde ich Senta Berger nehmen. Bye, bye.

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5: Und hier zum Wetter zunächst. Das Wetter in Deutschland. Es ist wechselnd zum stark bewölkt.
6: 15 Uhr und 13 Minuten ist es. Und eure Hirnzellen, Volldampf, okay?
7: Au, macht jetzt bitte keinen Stuss. Hier kommt die erste harte Nuss.
6: Oh ja, ziemlich harte Nuss ist das hier. Wir haben einen Hit genommen. Was haben wir damit gemacht?
8: Also, diese Platte haben wir über alle Maßen schnell gemacht. Das ist fast gar nicht schneller geht. Und niemand kann sie mehr erkennen.
9: Aber die Preise sind toll. Also, spielt euer Ohr.
6: Jawohl, tolle Preise, ganz schneller Hit. Wer ist es?

0: Mehr gibt's nicht. Nur 7:1. Ein Tipp noch. Die Gruppe hat hinten ein S. Puh, rauchende Köpfe überall. Kein Mensch hat es gelöst bis jetzt. Noch ein Tipp. Die Gruppe hat 3 Buchstaben. Muss ich jetzt noch mehr sagen, oder was? Am Telefon ist Paola. Hallo, Paola.
1: Hallo, Andy.
0: Du bist nicht etwa die Paola aus Felix Dingsbums?
1: Ja, wer weiß.
0: Wer weiß. Wir verraten es nicht, Paola. Aber du kannst mir verraten, was die Lösung ist von diesem unheimlich schweren Rätsel, was kein Mensch außer dir gelöst hat.
1: Also, die Gruppe war jetzt und ohne Lonely Heart.

0: Siehste?
1: Wunderbar, Carola. Du hast einen tollen Preis gewonnen. Ein SWF3 T-Shirt. Was bist du obenrum? So Medium oder Large oder Nielsen?
2: Medium.
1: Ich habe mir das gedacht, habe ich gefühlt. Ist ein schönes T-Shirt zum Surfen und so, für den Sommer und so. Wunderbar, blau und Wellen sind drauf und alles. Gehört dir, schicke ich dir. Wir knuddeln irgendwas anderes rein, okay, Paola?
2: Ja,
1: bedanke mich schön fürs Mitmachen, gell? Ciao, ciao. Oh, wir haben heute ein Telefonphantom und ich rufe jetzt Libella Lama India Zulu, bitte kommen.
3: Hallo, Libella Lama India Zulu.
1: Guten Tag, hallo und so, an die Crew, wie ist der Service an Bord heute?
3: Ja, der könnte besser sein. Ab und zu eine Stewardess.
1: Wo fliegt der hin heute?
3: Wir wollten ursprünglich nach Frankfurt und dort Umschau halten. Nach einer geeigneten Telefonzuhabe, das Wetter hat uns einen Strich durch die Rechnung gemacht.
1: Und wo geht's jetzt hin?
3: Die Sicht ist sehr schlecht, es regnet und wir haben keine Chance, über Frankfurt zu suchen.
1: Ja.
3: Wir weichen deshalb weiter westlich nach Kaiserslautern aus.
1: Mhm.
3: Dort soll das Wetter besser sein.
1: Wir
3: melden uns, wenn wir wieder da sind.
1: Ja, ich hoffe, dass es dann Telefonzelle gibt vielleicht.
3: Ja, keine Bange, wir haben ein Fernrohr dabei.
1: Da geht auch nicht schief. Also bis gleich dann, Lama Dingsbums.
3: Ja,
1: over.
3: Lama India Zulu, over.
1: Also nach Kaiserslautern. In Kaiserslautern unser Telefonphantom dann. Und da fliegen sie hin, guck mal, das fliegende Auge von SWF3. Und das Losungswort heute sage ich jetzt schon, damit es nachher nicht vergessen wird. Es heißt, Tahama Wakataka Hayata Piki Pokamonga Takia Kuayu. Neuer Single von Hollies und Stand By Me. Die Platte ist so gut, die kommt sicher nicht in die Hitline. Viele Anrufe aus Frankfurt. Wieso? Die Telefone sind nicht in Frankfurt. Ich kann auch nichts dafür. Das Wetter schlecht ist. Sie sehen nichts. Wir machen nächste Woche Frankfurt, wenn das Wetter wieder schön ist. Und wenn wir da wieder was sehen, dann können wir auch nach Frankfurt fliegen und Telefonzelle erkennen. Heute ist es Kaiserslautern. Also alle, die in Kaiserslautern wohnen und oder fahren, irgendeine anrufbare Telefonzelle in Kaiserslautern. Ein Riesenpreis. Wirklich, wirklich wahr. Ich verspreche, ich schwöre. Seht ihr? Ich schwör's. Okay. Und das machen wir jetzt. Oh, ich glaube, wir machen was Schönes jetzt.
4: Hier im Südwestfunk machen wir jetzt Krach. Mozart. Bach, da.

0: Rudi.
1: Und heute spiele ich etwas, was ich immer beim Frühstück höre. Es ist Bach. Ding. Fuge für Kaffee, Rührei und Verhütungsmittel.
2: Hast du mal Tee? Hm. Was mit dem Orangensaft hier? Warum ist der so grün? Ja, das kann doch nicht wahr sein. Das Ei, du. Das ist alt. Und der Kaffee, der schmeckt, das ist doch ein Scheiß. Scheibe Toast. Ja, ohne Käse natürlich, mit Butter. Was du drauf? Was ist denn hier? Au! Oh, Musik aus.

gerade eben bekomme ich eine Botschaft von unserem fliegenden Auge über Kaiserslautern. Die Telefonzelle wird heute an einem Platz sein, an irgendeinem großen Platz in Kaiserslautern. Näheres erfahren wir gleich, wir schicken ein Auto vorbei, legen einen roten Teppich davor und machen die Zelle sauber. Ich hoffe, es ist in der Pfalz, ja? Ich hoffe, die wissen, was ein Telefon ist. Es ist 15.35 Uhr und oh, jetzt habe ich halt morgen in meiner Kiste rumgewühlt. Und habe ich gefunden, es kommt eine Platte von Bab. Und ich habe mal Wolfgang Niedecken getroffen und wir hatten schon einige Girls. Und da haben wir eine Fassung von Waschsalon gemacht, die es nirgendwo auf dieser Welt gibt, außer bei mir in der Kiste. Ich hoffere, ich hoffere, ich glaube, ich gehe nach Hause. Ich hoffe, eure Studer läuft.

0: Nein, ich spiele die Fassung nicht nochmal, die Hardcore-Fassung von Waschsalon. Wenn ich schnell genug war, selbst schuld. Vergesst das Losungswort heute nicht. Was du jetzt sagen müsst, wenn ihr ein Telefonzelle seid als erster. Tahama waka taka hayata piki paka manga da kua hua you. Und gewinnt einen Monsterpreis. Ist wirklich ein Monsterpreis heute. Aber ich verrate euch noch was anderes. Ich verrate euch, warum Dietrich Först immer so cool ist, wenn er die Filmtipps macht. Ganz einfach das Geheimnis.
1: Die Geschichte vom letzten Einhorn ist ein Märchen. Ich gehe jetzt auch aufs Klo und mach autogenes Training.
0: Dylan, Nick Hayward, Love All Day, 1546. Zeitung steht's, Susi kriegt ein Baby, der Vater wird streng geheim gehalten und ich weiß nicht.
2: Oh, hallo, geht noch nicht aufs Klo, denn hier kommt Rätsel Nummer 2.
3: Ja, krümmt euch noch ein bisschen, das ist ein schweres Rätsel. Und zwar ist es ein Rätsel, was rückwärts geht.

0: tyranny. 07221 2011.
1: Alle haben's gewusst. Der allerschnellste war Sascha Ustin in Karlsruhe. Sascha, die Geigen haben's verraten, gell?
2: Ja, und das hat ein bisschen geknistert.
1: Was war's denn?
2: Rick Astley und When I Fall in Love.
1: Oh yeah. Oh,

0: Wunderschöne Nummer ist es nicht. Ja. Sascha, was hast du gewonnen? Du kannst haben einen 4-Tages-Rundflug mit der Concorde um Norbert Blüm oder einen Leuchtbutton.
1: Ein Leuchtbutton.
0: Du weißt mal sicher nicht, was das ist. Und das klingt auch ganz komisch im Radio, aber ich mache ihn mal an. Jetzt wird's hell. Das ist ein Neon-Ding, was man sich so anhängen kann. So ein Button, das leuchtet. Und man kann dich finden im Dunkeln. Jeder sieht dich, auch wenn es stockfinster ist. Das ist ein Regenschirm, der leuchtet in grün und blau, blinkt und kann auch Standlicht machen. Moment. Jetzt ist Standlicht, sieht prima aus und du wirst der Star auf jeder Party sein. Freust du dich?
1: Oh ja, danke nochmal.
0: Wehe, hast du was anderes gesagt. Okay, tschüsschen, Sascha.
1: Kann ich noch ein paar Grüße durchgeben?
0: Wenn du schnell bist, jetzt.
1: Ich grüße meine ganze Klasse 9a in Karlsruhe, Enrico, Andi, Bernd Kolb und alle meine Freunde und Familie und danke, tschüss noch.
0: Au revoir. Das Wort heißt Tahama, Waka, Taka, Haya, da Piki, Pokamonga, da Piakua, Yu. Ich rufe Libelle, Lima, Delta, Zulu, bitte kommen.
2: Ja, Libelle, Delta, Indi, Alama, Zulu.
0: Seid ihr jetzt über Kaiserslautern, ja?
2: Ja, positiv.
0: Ist das Wetter ein bisschen besser jetzt?
2: Ja, etwas besser, nicht besonders. Stark bewölkt und leichter Regen.
0: Könnt ihr irgendwas erkennen?
2: Ja, so eben gerade noch. Wir sind über einem großen Platz in Kaiserslautern.
0: Kaiserslautern, ja.
2: Wenn unsere Karte stimmt, dann müsste das der Pfaffplatz sein.
0: Pfaffplatz, ja? Ist die Zelle frei im Pfaffplatz?
2: Die Telefonzelle ist zurzeit nicht besetzt. Kannst durchrufen.
0: Okay, danke, Libelle. Ich rufe durch. Over.
2: Ja, solo, over.
0: Okay.

0: Jetzt klingelt's. Am Fachplatz in Kaiserslautern. Ja, hallo, wie ist das Losungswort?
1: Bitte?
0: Wie ist das Losungswort?
1: Ja, hast du noch gar nicht durchgegeben, oder was?
0: Natürlich habe ich es durchgegeben, schon 10-mal. Chahama waka taka hayata piki pokamonga takia kua yu. Du bist dran.
1: Ja, das wollte ich sagen.
0: Wem spreche ich denn?
1: Markus Müller.
0: Hallo Markus, wartest du schon lange da auf der Telefonzelle?
1: Nö, ich wollte eigentlich nur meine Oma anrufen. Aber
0: und du warst zufällig gerade da?
1: Und zufälligerweise auch die Studentin in Kaiserslautern grüßen.
0: Aha, und hast noch gerade doch eben einen Preis mitnehmen wollen jetzt,
1: ja? Hier ja. Durchzukommen, fast die Schlägerei hier vor der Telefonzelle. Aber ich habe gesagt, meine Schwester wäre schwanger und ich muss einen Arzt anrufen.
0: Ja, man muss wissen. Ich mache das auch immer. Wenn ich nicht in den Funk reinkomme, sage ich, weil die Fans draußen stehen, lass mich durch, ich bin Arzt.
1: Ja, genau.
0: Okay, was bleibst du auf jeden Fall dran? Ich muss dir noch sagen, was du

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5: Gibson und Shake Your Love ist 15 Uhr, 10 Minuten genau. Und heute vor 50 Jahren wurde der Vollgummireifen für Radfahrräder erfunden. Wir schalten nachher live nach Offenburg zum Treffen der Vereinigten Hämorrhoidengeschädigten. Die feiern Erntedankfest. Okay, es sind noch 15 Uhr und 10 Minuten. Gehst du aus, du?

0: Das ist die Nationalhymne der Lufthansa. Big Old Jet Airliner. Und Steve Miller. Heute haben wir den 24. Januar. Ich kann euch nicht sagen, wer heute Geburtstag hat, weil ich habe das schlaue Buch zu Hause liegen lassen. Aber ihr habt Geburtstag. Oh, herzlichen Glückwunsch.
1: Au, macht jetzt bitte keinen Stuss. 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
0: Dreng, und es ist wirklich eine harte Nuss. Es ist ein Top-5-Hit, Top 5 in der Hitline sogar, ist er bei uns. Das will ja schon was heißen. Und wir haben ihn ein bisschen langsamer gemacht.

0: Könnt ihr das etwas schneller machen wieder im Kopf und dann uns anrufen 07-221-2011 und einen Monsterpreis gewinnen? Okay, ihr seid dran. 15:22 Uhr. Schweres Rätsel. Es war zu langsam, aber einer hat es doch geknackt. Und zwar ging das folgendermaßen. Thomas Latsch aus Emmetstal. Was war das, wenn es schnell war?
1: Das war Madonna. Ein Moment, mal einen Moment.
0: Nur jetzt ist er umgefallen. Es war Madonna.
1: The Look of Love.
0: Wer bellt da im Hintergrund?
1: Bitte, das war unser Hund.
0: Wie heißt er?
1: Der heißt Blackie.
0: Blackie. Oh, Blackie.
1: Ja.
0: Hört er auch Radio?
1: Der kann auch Radio hören. Ja, der war mal draußen.
0: Thomas, wo ist Emmetstal?
1: Das liegt in der Nähe von Wuppertal.
0: Von Wuppertal. Mensch, so weit oben hört man uns. Oh, ich bin begeistert.
1: Ja, der Empfang ist zwar schlecht, aber man kriegt euch rein.
0: Aber lieber Mono als das andere Stereo, ne?
1: Ja,
0: das ist richtig. Thomas, du hast gewonnen. Du hast einen Leuchtbutton gewonnen. Du bist der Star auf allen Partys. Du blinkst auch im Dunkeln.
1: Aha.
0: Auf dem Weg zu dir. Adresse haben wir, gell?
1: Ja.
0: Und die nächste Platte ist ganz alleine für dich. Und 6 Sekunden, um all deinen Lieben zu Hause und überall in der Welt Grüße durchzusagen. Ab jetzt.
1: Na gut, ich grüße alle, die mich kennen, die mich mögen und die mich nicht mögen.
0: 6. Und unser Telefonphantom schlägt heute in Düsseldorf zu. Das hat einen Grund, wir können nicht nach Frankfurt fliegen. Eigentlich war Frankfurt dran, weil es schneit unterwegs. Unser Hubschrauber, upsa, Libelle, Dingsbombs, Zulu, Kaffa, kann nicht durch. Und deswegen machen wir Düsseldorf. Unser Preis ist auch so phänomenal, der kann nur in Düsseldorf sein, denn es ist etwas sehr Großes. Und das muss in Düsseldorf auch bleiben, ja. Aber es kann euch gehören. In Düsseldorf, seid auf der Hut. Vorausgesetzt, ihr geht bei diesem Wetter überhaupt vor die Tür. Ich würde drin bleiben, okay. Die Koordinaten fürs Telefonphantom in wenigen Minuten. Aber jetzt erstmal...

0: das war der falsche Knopf.
1: Die Oldies in wenigen Sekunden. Wir werden uns organisieren. Ich werde meinen Assistenten die Hucke vollhauen. Jetzt duck dich, Junge. So, das werden wir gleich hinkriegen. Zum Glück ist unser Assistent kein Festangestellter beim Südwestfunk, also kein Schnarchsack, den man nicht machen kann. Herr Student, BAföG-Schnorrer.
2: Wer ist der Bob da? 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

0: Radio. Oh, um kurz nach vier, wenn das Telefonphantom vorbei ist und wenn wir unseren Wahnsinnspreis nach Düsseldorf vergeben haben, der heute wieder mehrere hundert Mark wert ist. Wieso behalten Sie eigentlich nicht selber hier und gehen nach Hause? Möchte ich mal gucken, da kommt der Sport um 16.05 Uhr. Haben die schon was auf Lager vielleicht? Können wir da mal zuschalten? Noch nicht? Doch, da, ey, natürlich haben die was auf Lager.
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0: Oh ja, und jetzt haben wir auch was auf der Leitung. Leitung 3. Achtung.
2: Von der kleinen Schanze Borowitz in der Spur sehr weit herunter. Auch er musste bei leicht unruhiger Luftführung korrigieren und er stürzt im Anlauf. Er stürzt im Auslauf. Aber ich nehme an, dass er diesen Sturz wird als gestanden gewertet wissen. 84 Meter, so der Sprung von Borowitin. 82,5 im ersten. Und die Kampfrichter sind offensichtlich nicht sich ganz einig, ob gestürzt oder nicht gestürzt. Dieser Sturz wird gewertet. Zwei Sprungrichter haben diesen Sturz als gestürzt gewertet und drei wollen diesen Sprung anerkannt wissen, also keine Einigung bei Borowitin, aber wie auch immer, er wird nicht für eine Entscheidung in Frage kommen.
0: Das Mauerglas und 46 Minuten nach drei.
3: Oh, hallo, geht noch nicht aufs Klo, denn hier kommt Rätsel Nummer 2.
0: Nein, nein, nein, legt euch lieber einen Katheter und bleibt dabei, denn jetzt kommen die Beatles. Beatle-Fans, ihr seid großartig. Ruckzuck gelöst, Rätsel Nummer 2. Wir müssen uns beeilen, gleich kommt das Telefonphantom in Düsseldorf. Am Telefon sitzt der Lutz. Leo, Lutz, was hat gefehlt?
4: Mean Mr.
0: Mustard. Lutz, weißt du, was du gewonnen hast?
4: Nein.
0: Ich weiß es auch noch nicht. Doch, ich weiß was. Eine Mickey Maus, eine SWF 3 Mickey Maus, 20 Zentimeter hoch, nee, 15, und das ist eine Spardose. Ich hoffe, sie wird voll, wenn sie voll ist, schickst du mir zurück, okay?
4: Okay.
0: Alles klar, und die Beatles, danke fürs Mitmachen. Ha, reiß die CD einfach ab, mal gucken, was da passiert. Könnt ihr nicht machen, Mensch. Kurz Lied, Mean Mr. Mustard, die Beatles. So, und jetzt kommen die Koordinaten für das Telefonphantom. Aber erstmal das Losungswort. Das Losungswort heute heißt, vorausgesetzt ihr seid in der Telefonzelle, der oder die Erste, muss folgendermaßen lauten. Hallo, ich bin's. Wo zum Bäcker ist der verdammte Preis? Okay? Und das Telefonphantom ist heute am Bremplatz, Ecke Weseler Straße in Düsseldorf.

0: 20 und noch die 9. Komm, ich nachbeladen den ganzen Zahlen. Und es klingelt jeden Augenblick. Achtung. Ecke Weselerstraße, Bremenplatz in Düsseldorf. Da läutet ein Telefon. Der Erste, der zuerst dran ist und sagt, hallo, ich bin's, wo zum Bäcker ist der verdammte Preis, gewinnt diesen Riesenpreis heute. Es lohnt sich. Ihr werdet um Tausende von Mark reicher geworden und nur ist nix. Ich geb noch 2 Mal klingeln, dann Ende. Düsseldorf, Bremenplatz, Weselerstraße. Ist denn das nicht zu machen, oder was? Soll ich euch sagen, was ihr verpasst habt? Champagner bis zum am Umfallen, bis zum Abwinken. Oh, im Postturm in Düsseldorf. Nein, jetzt ist der Preis, jetzt gehe ich selber hin und essen. Oh, ihr seid Flaschen, Pflaumen, Düsseldorf. Wir probieren es nächste Woche nochmal. Okay, nicht mehr am Bremenplatz, weil da gehe ich nie wieder hin. Okay, das war's. Bis zur nächsten Woche. Noch eine Botschaft für Männer. Denkt immer dran. Macht niemals ein Müsli in einem Mixer und benutzt dazu noch eure eigenen Nüsse. Oh, es ist 13 Minuten nach 3. Oh, es ist Zeit für einen Live-Jingle. Tiefluft. Mann, wie schnell die Zeit vergeht. Und guckt auf eure Uhr, denn gleich ist wieder Rätselzeit. In der Elmirate-Show verlosen wir, was euch gefällt, die größten Preise weit und breit. Blam, war ich nicht wunderbar. Hey. Oh, wenn man heute Geburtstag hat, Moment, Alexander Kluge, Dieter Meichsner, Herbert A. Hauptmann, Fritz Zwicky. Keinen von denen, den ich kennen würde. Aber heute ist Valentinstag. Und ihr seid dran. Sicher habt ihr es vergessen. Die nächsten 10 Sekunden gehören euch, um eurem Knuffi zu sagen, dass ihr oder ihr oder sie oder wie oder was auch immer gern habt. 5 Sekunden ab jetzt. Und die erste harte Nuss heute, das ist eine Fanfare im Fernsehen zu einer ganz bekannten Sendung. Nur leider rückwärts. Was ist es?
1: Und jetzt eine Maxi.
0: Ich viel selber war in China. Und sie hat alle Leute beeindruckt. Und sie wäre beinahe geheiratet worden, aber sie hatte keinen Bart. Das war das Problem. Es ist 15.19 Uhr. Wir hatten Rätsel gestellt und zwar folgendes. Eine Fanfare rückwärts. Ida Settler aus Cork. Was war's?
2: Ja, genau.
0: Was war's denn?
2: Das ist Musik von der Tagesthemen.
3: Mit den Tagesthemen.
0: Man sieht sie jeden Tag, ne? Und alle dachten, es sei die Tagesschau. Das ist gar nicht wahr gewesen. Ida, du kannst dir aussuchen, was, weil heute Valentinstag ist. Du kannst entweder haben einen SWF3 Blink-Sticker oder eine wunderschöne Unterhose. Was willst du haben?
2: Ja, also, das ist schwierig jetzt zu
0: entscheiden. Schwer, ja.
2: Ich habe Musik, wenn ich da wählen dürfte.
0: Eine Musik kannst du wählen? Soll ich dir was singen oder was?
2: Nee, an Schallplatte vielleicht, gerade von Elton John.
0: Von Elton John?
2: Ja.
0: Aber ich kann dir nur die Unterhose von Elton John geben, nicht eine Platte. Wir können nicht Preise vergeben, die wir gar nicht haben, Ina. Ida.
2: Ja, was
0: gibt's
2: da für Preise? Das weiß ich ja gar nicht.
0: Gut, dann ich schreibe dir alles schön auf und dann kannst du es in Ruhe durchlesen. Dann kriegen wir auch die Sendung noch fertig hier, gell? Okay, Ida, hast du noch jemanden an Valentinstag, den du alles Liebe sagen möchtest vielleicht?
2: Ja, zum Beispiel meine Familie.
0: Okay, alles klar. Irgendwie, ich habe das Gefühl, dass es schneller viel besser klingen wird. Wird schneller ein Hit werden, müssen wir auf. Ja, laufen lassen. Schnippi, Schnippi, Wuppi, Yippi. Jetzt kommt Dampf in die Geschichte. Ach, ich soll Produzent werden. Vielleicht wäre ich dann schon viel reicher. Ha, Olympischen Spiele sind am Toben. Waren wir nicht gut gestern Abend? Vor allem ich vorm Fernseher. Ich bin schon Herzinfarkt bekommen. 2-1 gegen Tschechei. Ich find's wunderbar. Und Olympiade ist sowieso was Tolles. So all die vielen Menschen, alle sind nett und alle lachen. Und habt ihr die Kanadier gesehen, wie sie getanzt haben? Square Dance? Allen Kanadiern wächst was aus dem Ohr. So was Weißes auf beiden Seiten. So wie Watte. Komische Menschen. Aber wir haben hier eine Übertragung, die nicht ganz so geklappt hat, wie er das wollte vom Eishockey, der Sprecher. Wurde dauernd unterbrochen von Musik und die Amerikaner haben ihm nicht gepasst und er war auch einem Herzinfarkt relativ nah.
4: Leckt mich doch langsam fett mit eurem Gequatsche dazwischen hier, ihr Idioten. Ihr hört doch wohl, dass ich hier rede, verdammt nochmal. Schmeiß ich von der ganzen Mist hier in die Ecke. Seid ihr taub oder habt ihr denn Watte in den Ohren hier in dem Rundfunk? Verflucht nochmal. Kann ich bitte nochmal München haben? Ich habe also 12, 13 Leute da auf dem Kopfhörer. Ja, hallo, hallo Mienchen, ist beendet, ist terminiert. Ja, leck mich doch fett, Mensch. Okay, läuft das Ding da weiter? Dann muss ich noch ein bisschen warten, weil die Amerikaner jetzt da unten auf dem Eis sich natürlich einen, naja, du weißt, was ich meine, ja? Ich weiß nicht, was sich hier abspielt, die Amis liegen da unten auf dem Eis rum, ja, und solche Dinge. So, wenn ich jetzt noch zwei Ehrenrunden laufe, gehe ich eigenhändig runter und prügel den Lilliholm vom Eis da. Diesen schwedischen Amerikaner da. So, also dann bitte nochmal, Funkhäuser. Achtung, Aufnahme. Bitte schneiden. 10 Sekunden. Jetzt kommt schon wieder Musik. Ich kollabiere hier langsam in diesem Scheißladen hier. Krieg hier weg, dort Herzinfarkt hier. So, Kommentar läuft jetzt. Bitte nochmal schneiden. Vielleicht hören die jetzt auf mit ihrem Georgel hier. Es hilft nichts, muss halt runterbleiben.
0: Die Frage ist, wieso will sich Marius Müller-Westerhagen mit Benzin übergießen und anzünden? So ganz klar, weil er eine neue Flamme hat. Okay, das war der Flammenwitz, ist abgehakt. Nächstes, was ist heute gewesen? Oh, vor 70 Jahren war eine Kalenderreform in Russland. Ich muss das mal kurz erklären, wie das war. Also am 14. Februar 1918 war eigentlich der 1. März 1900 schon. Und dann 13 Tage weniger war der 31. Januar, weil am 14. Februar im gregorianischen Stil 13 Tage fehlen. Das war vereinfacht, was das alles bedeutet hier, okay? Es ist 5:38 Uhr. Und jetzt!
3: Oh, hallo. Geht noch nicht aufs Klo, denn hier kommt Rätsel Nummer 2.
0: Jawohl, verlosen wir den Filmpreis, die goldene Nymphomanin oder 2 Tickets für das Euterpop-Festival in Berlin-Moabit.
5: Ist das nett?
0: Und heute der Buchstabe O. Zum Beispiel O Sole Mio oder so weiter. Alles Hits mit O. Nur einer fehlt. Welcher?
6: Andreas?
7: Jo, hallo.
6: Hast du schon gemerkt, heute ist Valentinstag?
7: Sicher.
6: Wurdest du schon mehrmals umarmt?
7: Nee, kaum.
6: Ah, wird aber Zeit jetzt. Wie war das Rätselslösung? Welcher Hit der Beatles hat gefehlt?
7: One After 909
6: auf dem Let It Be Album, richtig. Du kannst haben entweder Kurt Waldheims neuen Reiseführer auf dem Pferd durch Jugoslawien oder diese Unterhose, die wir noch haben. Was willst du haben?
7: Du hast eben den Nymphomanen angeboten.
6: Ah, du willst dir lieber den Filmpreis für die goldenen Nymphomanen?
7: Jo.
6: Kriegst schon Sprachschwierigkeiten. Okay, wir gucken, was es machen lässt. Da singen sie. Und jetzt kommt die Stelle in dieser Show, vor der ich wieder zittern muss. Und nicht nur ich. Telefonphantom. Ah, ist heute in Bergisch Gladbach. Und zwar genau in der Hermann-Löns-Straße. Neben der Kaserne, vor der Kaserne. Ich bin gespannt, ob irgendjemand dran geht. Es müsste gleich klingeln, wenn es nicht besetzt ist. Oh ja, kann. Hermann-Löns-Straße, vor der Kaserne, in Bergisch Gladbach. Ihr habt 2 Minuten Zeit. Oh. Das hat er aufgehängt. Er war zu schnell. Ich ruf nochmal durch. Bleib ganz cool.
8: Hallo?
9: Hallo?
8: Hallo, Emma.
9: Ja, hallo.
8: Mit der Daniel hier.
9: Mit wem spreche ich?
8: Mit Daniel Gerstner.
9: Hallo, Daniel. Lass mal, aber schnell. Warst du eben schon mal dran?
8: Ja.
9: Warum hast du wieder aufgelegt?
8: Ja, ich konnte nichts hören.
9: Ach, deshalb. Ah, guck an. Jetzt sind wir verbunden. Wie lange hast du gebraucht, um da hinzukommen?
8: Ja, das war ein leichtes Problem. Das war so schwerer, als meine Frau zu schwängern. Ja.
9: Ja. Okay. Heute ist Valentinstag, heute können wir sowas sagen. Sag mal,
8: noch eine Sache, ja? Meine Frau steht in einer anderen Telefonzelle, die man noch anrufen kann, ja?
9: Das ist also alles abgedeckt, ja?
8: Die wartet schon eine halbe Stunde.
9: Ja, nur einer kann gewinnen halt eben, ne?
8: Ja, was gewinne ich?
9: Wie wär's denn, wenn du ein neues Telefon kriegst, das die Post für dich bezahlt? Ein Jahr lang gebührenfrei.
8: 800 Einheiten?
9: Weiß ich nicht, musst du wieder Post ausmachen, wie viele Einheiten sie dir schenken, okay?
8: Ja, super.
9: Bleib aber dran, weil ich eine Adresse brauche und grüße deine Frau in einer anderen Telefonzelle. Wo steht denn die? Weißt du, wo die ist?
8: Ja, in Binsberg.
9: Mhm.
8: Soll ich mal die Nummer geben?
9: Nee, musst du nicht geben. Will ich gar nicht anrufen. Hast du sonst noch irgendwelche Familienangehörige verteilt in der Gegend?
8: Ja, ich habe 2 Schwestern in England.
9: da rufe ich nicht an. Okay, bleib dran, gell? So. Oh, ich habe mir's überlegt. Lieber Andreas, ich schicke dir doch die Unterhose. Ich behalte den Informanten selbst. Und auch für die Frau von Daniel spielen wir jetzt noch ein Lied. Criticize von Alexander O'Neill habe ich zufällig dabei gehabt. Sie wartet in der anderen Telefonzelle und ich rufe nicht an. Oh. Ach, heute war Valentinstag, das ist immer noch. Ihr habt noch Zeit, nett zu sein, ein paar Stunden noch. Und dann könnt ihr die Sau raushängen lassen ab morgen. Das war hier irgendwie Radioshow. Eine Sache habe ich noch, direkt Live-Schaltung aus Calgary. Das ist ja auch immer schwer mit der Zeitverschiebung. Da kommen auch einige nicht klar. Bis zum, in 3 Wochen erst kommen wir wieder. Nächsten 2 Wochen Klaus Schürholz hier, weil ich bin nicht da. Au revoir, hasta luego und so weiter.
5: Stopp. Noch eines, nicht sagen morgen, weil das Band läuft. Morgen, nicht sagen morgen. Verstehen Sie? Wir sind schon morgen. Ja. Nicht? Weil das Band morgen läuft. Also, heute.

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6: Hallo, seid ihr endlich wach jetzt? Oh, übrigens, unser Telefonphantom ist heute direkt im Rhein. Telefonzelle direkt im Rhein. Wer zuerst hinschwimmt, gewinnt einen Föhn wahrscheinlich. Seid ihr bereit?
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0: Ah, das erste Rätsel ist wunderbar und einfach. Und wir verlosen ein T-Shirt. Und wir passen es eurer Brust an, okay?
1: Au, macht jetzt bitte keinen Stuss. Hier kommt die erste harte Nuss.
0: Es ist ein Hit, der rückwärts läuft. Alles, was ihr machen müsst, ist euch auf den Kopf stellen und es wieder richtig rumdrehen. Hört sich an wie 07221-2011 und seid ein Preismonster.
2: Oh, gut.
0: Der Platz, den man bis zum Ende spielen kann, ist nett. Weiß man, wenn so fertig ist. 15 Uhr, 19 Minuten gleich. Am Telefon ist wer?
3: Alexander Lenz.
0: Aus?
3: Hochheim.
0: Richtig, du hast gewonnen, und zwar Schweden. was war die Löse, Alexander?
3: McCartney, Once Upon a Long Ago.
0: Ja, es war so einfach. Komm, Paolo, nimm dich zusammen. Ich nehme an, Alex, dass du mit Schweden nichts anfangen kannst. Magst du ein T-Shirt?
3: Ja, natürlich.
0: Ja. Wie groß sind deine Möpse?
3: X.
0: X, wir schicken dir X. Willst du noch 4 Sekunden haben, um jemand Hallo zu sagen, den du ganz gerne hast?
3: Ja, okay.
0: Mach mal.
3: Ich grüße alle, die mich kennen und mögen.
0: Und die dich lieben, ja. Tschüss, mach's gut, gell? So, aber was machen wir jetzt? Oh, ich glaube, wir machen etwas Klassisches, nehme ich an.
4: Machen wir jetzt Krach, Mozart und Bach, da liegt ihr flach. Dvorak und Paganini im Duett, Wagner und auch mal Strauss. Wir dudeln euch was vor, und oder mi, eine Klassikmelodie.
0: Ich habe in der Kiste rumgewühlt mit all den Klassikplatten und Georg Friedrich Händel hat vor ein paar Wochen Geburtstag gehabt. Und er hat tolle Musik geschrieben. Er hat so Musik geschrieben, so, wie soll ich das nennen? Wenn Frauen beim Friseur waren und haben so Korkenzieherlocken, so, solche Musik hat er geschrieben. Und das ist eins seiner wundervollsten Werke.

0: glaube, es ist die Wassermusik. Musik zum Zähneputzen, Abwaschen in F-Dur. Wunderbar. Es ist toll, wenn man solche Sachen schreiben kann. Und das alles Stereo und live. Die Radio-Show. Ich hab's, glaube ich, gestern schon gesagt. Ich weiß nicht, wie sie das machen, Stock, Egg and Waterman, all diese Hits schreiben. Sie müssen einen eingemauert haben irgendwo, bei Wasser und Brot. Und abends kommen sie rein und sagen, hast du was geschrieben? Nein. Dann kriegst du Prügel. Bing, bing. Dachte, ich hab was, I should be so lucky. So machen wir Nummer 1 Hits. Kylie Minogue ist das. Hey, Toni Schumacher hat Geburtstag mit 34. Happy birthday. Jürgen Manger, 65. Und Jakob Fugger, der Reiche, leider nicht mit mir verwandt, wäre, wie viel? 300 noch was. Wollt ihr Queen, Boris Gardner, Pointer Sisters und Stevie Wonder? Dann seid ihr hier genau richtig.
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3: Ja, wir mal wieder. Wir reißen die langen Teile raus, nageln die kurzen zusammen und spielen nur die saftigen Stückchen.

lonely. Mandy Winter und Two Lovers. Das ist eine Wahnsinnsstimme, die Kleine. Hm? Und ich habe sie getroffen am Fastnachtsfestival. Sie ist recht süß. Und sie hat, was ich ganz toll fand, sie hat ihren Titel vergessen. Sie sagte, ich singe jetzt meinen neuen Hit und der heißt, oh, ich hab's vergessen, ihr werdet es hören, wenn ihr den Vers hört. Fand ich ganz nett.

0: Bye-bye. Bis zum nächsten Mal. Au revoir.
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0: 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Ich habe euch etwas mitgebracht.
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4: Die Sommerpop-Party des Jahres 1981 und wir machen das gleiche Spiel, die gleichen 137 Titeln, gerade nochmal heute Abend. Und das machen wir aus den beiden Studios am Staden in Saarbrücken. Und dazu ein herzliches Servus, Grüezi und Hallo von Mart Prediger.
5: Einen schönen guten Abend.
4: Und von mir und von Wolfgang und von Janis, der ist auch noch da, kümmert sich gerade noch ein bisschen um unser leibliches Wohl. Bist du fit?
5: Ja, aber ich bräuchte noch ein bisschen Kaffee und ein Stück Kuchen, bitte.
4: Redaktionspraktikant, ist ja aufgestiegen zum Redakteur, wir dürfen ja nicht mehr Praktikant sein. Okay, so, wir haben vorher, vor dieser Sendung hat sich der Rechtsanwalt mit den Teils dieser Ausgabe beschäftigt und ausgelost und das Los ist auf Marc gefallen, dass er die ersten Songs präsentieren darf. Hast du dir mal die Titelliste ein bisschen angeschaut? Ist da was Gescheites dabei?
5: Durchaus, vor allem ich habe so manchen Nummer 1 Hit, den ich präsentieren darf und bin auch froh, dass ich die ersten 2,5 Stunden habe und nicht die letzten 2,5.
4: Okay, also von 20 bis 22, 30 habt ihr gleich das Vergnügen mit Marc Prediger, anschließend ist Janis dran und irgendwann dann steige ich auch noch ein mit ins Boot.
6: Okay, ich übernehme dann die Schicht so gegen 22:30.
4: Kannst losgehen?
5: Jawohl, mit coolen Hits aus 81 und mit tollen Oldies.
4: Hier ist die Startnummer 1.
5: Kim Wilde mit
4: Checkered Love oder Cambodia, was haben wir dann? Kids in America. Kids in America. Viel Spaß. Gern.

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2: SA1 Europawelle Saar mit der Verkehrslage. Im Saarland gibt es überall Verkehr, tote Hose hingegen in der Pfalz.
3: Dieser also war der erste Titel für heute für die Sommer Pop Party und das war Kim Wilde mit Kids in America. Ja, das wird eine wilde Nacht bis morgen früh. Die Sommer-Pop-Party, genau 40 Jahre danach und wir spielen alle 137 Titel in kompletter Länge. Und das bedeutet natürlich auch, dass wir hier uns kurz fassen müssen und ich spiele direkt die nächste Runde. Und zwar alles abgepackt in Dreierpaketen. So, gerade mal hier die Apfelschorle und die Chips zur Seite stellen. Also, wir kommen zu den Corgis. Die hatten gerade 1980 einen ziemlich guten Hit in Deutschland, nämlich Everybody's Gotta Learn Sometime oder auch in England, aber ich spiele jetzt die Nachfolgesingle von den Corgis, nämlich der Titel If It's All Right With You, Baby. Anschließend gibt es Los Angeles mit Freedom Around the World und danach dann gibt es eine wunderschöne Popballade von Barbara Streisand, geschrieben von den Bee Gees, die übrigens danach auch gleich wieder Thema sein werden, nämlich Woman in Love, Platz 1 gewesen in England, Platz 1 in Deutschland und Platz 1 in Amerika. Aber los geht's mit den Corgis.

Ja, dieser Frau kann keiner etwas abschlagen, auch die Bee Gees nicht, die ihr das komplette Album Guilty geschrieben haben. Und das war der Mega-Bestseller Woman in Love. Ihr hört die Sommer-Pop-Party mit 137 Hits, das sind aktuelle Hits aus dem Jahre 81, also ihr müsst euch immer zurückversetzen ins Jahr 81, aber auch ältere Titel, und da fangen wir jetzt mal an bei der nächsten Runde mit einem Song aus dem Jahre 1969. Steht hier übrigens falsch gelistet als ein Bee Gees-Titel, es ist eine Solo-Single von Robin Gibb. Der hatte dieses Werk 1969 aufgenommen, der Titel war übrigens kein Hit in England, sondern nur ein Hit in Deutschland, aber immerhin ein Platz 5 dort. Und zwar geht es um 1 Million Years. Anschließend gibt es von Donovan den Titel Catch the Wind und einen Titel von Joey Dolce. Das kann ich aber hier nicht jetzt auch befolgen. Der Titel Shut Up Your Face war ein Riesenerfolg und ihr werdet euch sicher dran erinnern, wenn ihr ihn gleich hört. Aber los geht's mit Robin Gibb.

So, wir hören gerade den Nummer 1 Erfolg aus dem Jahre 81 von Joey Dolce, den Titel Shut Up Your Face. Und der gute Joey, der hat übrigens am gleichen Tag Geburtstag wie ich, am 13. Oktober. Zugegeben, er ist ein paar Jahre älter. Und hier ist schon die nächste Dreierrunde und die beinhaltet auch zwei Nummer 1 Erfolge in Deutschland. Zunächst gibt es Musik aus dem Jahr 1966 von Billy Stewart. Der wurde leider nur 32 Jahre alt. Er kam 1970 bei einem Autounfall ums Leben. Aber einer seiner größten Erfolge, das war der Titel Summertime. Den hören wir gleich. Anschließend, und da müsst ihr euch jetzt zurückversetzen, in das Jahr 1981, es ist ja der 24. Juli, bei der Erstausstrahlung dieser Sommer-Pop-Party, und da gab es ja auch schon die Top 75. Und drei Tage zuvor, am 21. Juli, gab es die neueste Ausgabe der Top 75 und damals auf Platz 1 war, genau, Kim Carnes. Wir hören den Titel Bette Davis Eyes als zweites. Und als drittes, auch das war ein Nummer 1 Erfolg, Visage mit Fade to Grey. Und da gehe ich mit meinem Kollegen Wolfgang Kranz konform, denn der meint ja auch, dass das eine der besten Maxis aller Zeiten ist. Und deshalb haue ich einfach die Maxi rein. Aber los geht's mit Billy Stewart.

die Sommerpopparty 1981 mit der Originalliste von damals. Und das war der Nummer 1 Erfolg von Visage, der Titel Fade to Grey. Weiter geht es mit Cherry Lane. Sie kommt aus Jamaika und wir hören ihre Ballade Waiting. Anschließend gibt es Musik vom Electric Light Orchestra, der Titel All Over the World. Und dann ein absoluter Rock-Klassiker von Supertramp, der Titel School. Hier ist die Sommer-Pop-Party mit der Originalliste von damals.

0: 5,5 Minuten astreine Rockmusik und das war damals schon ein Oldie im Jahr 1981, denn dieser Titel School von Supertramp, der stammt aus dem Jahr 1974 und vom Album Crime of the Century.
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0: Ihr seid mittendrin in der Sommer-Pop-Party. Wir lassen sie aufleben. Die Sommer-Pop-Party Reloaded. 40 Jahre danach. Genau heute am 24. Juli 2021. Die ersten 13 Titel haben wir rum und wir kommen zu Titel Nummer 14. Und auch das ist ein Oldie. Auch 1981 war das schon ein Oldie, denn der Titel stammt ursprünglich aus dem Jahre 1968. Wir hören von Leonard Cohen den Titel Suzanne. Anschließend wieder Musik, aktuell aus dem Jahr 1981 und auch ein Nummer-1-Erfolg in Deutschland. Stars on 45 vereinte so manche Interpreten in einem Medley. Und was da so alles drin war, da könnt ihr euch jetzt wieder dran erinnern. Stars on 45 mit Stars on 45, ein Projekt übrigens aus Holland. Und als drittes, ich vermute, da hatte Wolfgang Hellmann selbst seine Finger im Spiel bei dieser Auflistung, denn wir hören dann den King. Jawohl, Elvis Presley mit No More. Aber los geht's mit Leonard Cohen.

Mr. Elvis Presley mit dem Titel No More eher in dieser Sommer-Pop-Party mit aktueller Musik aus dem Jahre 81, aber auch mit Oldies. Eine schöne Mischung. So, weiter geht's. Ich hoffe, ihr habt noch kühle Getränke. Das geht noch ein bisschen. Ja, wie viele Titel haben wir noch mal? Muss ich nochmal wieder nachschauen. Wir haben noch insgesamt 137 Titel in der Liste zu spielen. Und wir kommen jetzt zu Titel Nummer 17. Und da kommt nun zum zweiten Mal der britische Singer-Songwriter Donovan auf uns zu. Vorhin hatten wir ja schon die Nummer aus dem Jahr 1965, Catch the Wind. Und wir gehen jetzt 3 Jahre weiter ins Jahr 1968 und hören einen Riesenhit, nämlich Atlantis in voller Länge. Anschließend bleiben wir in den 60er Jahren und hören einen Riesensommerhit aus dem Jahre 66, einen Millionen-Bestseller von Los Bravos, der Titel Black is Black. Und als dritten Titel in dieser Runde, da gibt es die gute Sally Oldfield mit Mirrors, aber los geht's mit Donovan.

0: Die ältere Schwester von Mike Oldfield mit ihrem ersten großen internationalen Hit. Das war Sally Oldfield mit dem Titel Mirrors, ein Titel aus dem Jahre 78. Ihr hört die Sommer-Pop-Party 40 Jahre danach, denn diese Liste stammt vom, habe ich vorhin eigentlich gesagt, 24. Juli. Das ist falsch. Die Liste stammt vom 25. Juli, also Samstag, 25. Juli 1981. Da wurde diese Liste abgefeiert in der Sommer-Pop-Party, damals natürlich auf SR1 Europawelle Saar. Aber heute, und da spannen wir den Bogen, ist der 24. Juli 2021 und deshalb also fast 40 Jahre genau auf den Tag diese Sommer-Pop-Party Reloaded. Hier ist der nächste Dreierpack.
1: Können Sie ein kleines bisschen lauter sprechen? 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
0: Ich habe gesagt, es kommt jetzt der nächste Dreierpack und da hat man sich etwas an den US-Charts orientiert. Denn der nächste Titel von Bob Seger, der war auf Platz 5 in Amerika in den Billboard-Charts, aber in der deutschen Top 75 nicht vertreten. Wir hören den Titel Against the Wind. Anschließend bleiben wir ganz aktuell, denn wir sind ja in der Woche, wie gesagt, 25. Juli 81 und in der aktuellen Ausgabe der Top 75 war auf Platz 2 Bernie Paul und den hören wir als zweites mit seinem Titel Oh No No. Und dann wieder ein Klassiker aus den 60s, das habt ihr ja mitbekommen bei dieser Summer Pop Party, da wechseln sich aktuelle Titel und Oldies ab. Wir hören die Birds mit Mr. Tambourine Man, aber los geht's mit Bob Seger and the Silver Bullet Band.

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1: Danke Wolfgang für die Ansage und genau das hört ihr und das auch noch weiterhin 10 Stunden lang insgesamt. Wir hoffen, wir schaffen das hier mit unserem vorgesehenen Zeitplan. 137 Titel in 10 Stunden. Wir geben uns Mühe. Gerade eben hörten wir die Birds mit Musik aus 1965. Die haben einen Beitrag dazu geleistet, dass wir das Ganze heute schaffen. 2 Minuten und 15 Sekunden. Ja, so kurz waren die Titel damals. Ein Platz 2 übrigens in Deutschland, ein Platz 1 in Amerika und ein Platz 1 in the UK, also kurz gesagt ein internationaler Superhit. So, nach Mr. Tambourine Man gibt es jetzt auch eine Männerrunde. 3 am Stück in der nächsten Dreierrunde. Es gibt Phil Collins, es gibt Garland Jeffries und es gibt John Lennon. Zunächst Phil Collins, der hatte einen Nummer 1 Erfolg 1981. Wir hören In the Air Tonight. Anschließend gehen wir 2 Jahre zurück ins Jahr 1979 und hören von Garland Jeffries den Titel Matador. Und dann noch einmal ein toller Erfolg für John Lennon im Jahre 1981. Tja, aber den hat er leider nicht mehr miterlebt, denn er wurde kurz zuvor im Dezember 1980 erschossen. Wir hören in Erinnerung an John Lennon den Titel Woman. Aber los geht's mit Phil Collins. Musik.

0: Tja, da hat er gerade seine künstlerische Schaffenspause beendet und veröffentlichte ein neues Album Ende 1980, nämlich Double Fantasy. Und dann erschoss ihn Chapman am 8. Dezember 1980 vor seiner Wohnung. Und da war gerade noch alles schön bei Promotionarbeiten zugange. Er war zum Beispiel am 8. Dezember auch noch für Fotosessions unterwegs. Er hat ein Interview geführt. Also er wollte so schön alles promoten, hat auch schon Pläne für ein gemeinsames Album mit Ringo Starr im nächsten Jahr. Ja, und dann wurde er aus dem Leben gerissen. Das war Woman von John Lennon, übrigens die erste Singleplatte nach dem Tod von John Lennon.
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0: Gehört die Sommer-Pop-Party. Ich hoffe, ihr seid fit bis morgen früh um 6. Das wird ja ein Riesentest für euch. Habt ihr euch eine Kanne Kaffee gekocht? Oder, ja, ihr müsst halt die Musik so laut stellen. Wir bieten hier eine gute Abwechslung, sodass ihr auch wirklich fit bleibt bis morgen früh um 6. Es folgen die Titel 26, 27 und 28. Zunächst kommen die Platters. Die nahmen in ihrer Karriere über 400 Songs auf, die sich über 100 Millionen Mal verkauften. Ja, und ich bin ein bisschen stolz, habe hier auf meiner Festplatte auch ein Gold-Album von den Platters und deshalb konnte ich diesen Titel, den kommenden Titel, den wir jetzt hören, sofort finden. Es handelt sich um eine Aufnahme aus dem Jahr 1958 und somit bisher der älteste Titel heute in der Sommer-Pop-Party. Und zwar der Titel Smoke Gets in Your Eyes, ein Nummer 1 Erfolg in the UK und auch in der USA. Danach gibt es Emmylou Harris mit einem absoluten Ohrwurm bis heute. Wir hören Mr. Sandman. Und dann kommt zum ersten Mal ein Titel in deutscher Sprache auf uns zu. Ja, mussten wir jetzt 28 Titel warten, aber jetzt ist es soweit. Wir hören Erik Silvester mit Du liebst nur einmal. Aber los geht's mit den Platters.

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0: Du liebst nur einmal, das behauptet Eric Sylvester und das war Titel Nummer 28. Ja, und damit ist meine Schicht fast rum und das ist gut so. Allerdings gibt es jetzt noch ein bisschen was zu tun, denn was habt ihr denn alles verpasst bis jetzt? Also, wenn ihr zu spät eingeschaltet habt, dann habt ihr folgende 28 Titel bisher verpasst. Mit dabei waren bisher Kim Wilde mit Kids in America, dann die Corgis mit If It's Alright With You, Baby, dann Los Angeles mit Freedom Around the World, Barbara Streisand mit Woman in Love und Robin Gibb mit One Million Years. Donovan war dabei mit Catch the Wind, Shut Up Your Face von Joey Dolce, Summertime von Billy Stewart und Bette Davis Eyes von Kim Carnes. Visage mit Fade to Grey, dann Sherry Lane mit Waiting und All Over the World von ELO. Supertramp, das war Titel Nummer 13 heute mit dem Titel School, dann Leonard Cohen mit Suzanne und die Stars on 45 mit Stars on 45. Elvis Presley war dabei in der Sommerpop-Party mit No More, dann Donovan mit Atlantis zum zweiten Mal schon, Los Bravos mit Black is Black und auch Sally Oldfield mit Mirrors. Bob Seger war dabei mit Against the Wind und Bernie Paul mit Oh No No, ebenso wie die Birds mit Mr. Tambourine Man. Phil Collins mit In the Air Tonight, Garland Jeffries mit Matador, John Lennon mit Woman und gerade eben gehört die letzte Runde mit den Platters, Smoke Gets in Your Eyes, dann Emmylou Harris mit Mr. Sandman und Eric Sylvester, Du liebst nur einmal.
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0: So, ich kann mich jetzt zurücklehnen und in Ruhe hören, was die Kollegen hier jetzt machen bis morgen früh um 6. Halten die das durch? Also, ich bin sehr gespannt. Weiter geht es mit Janis Mischke und er präsentiert euch die Titel ab Platz 31. Ihr könnt das übrigens alles bei Facebook nachlesen. Das ist genau wie früher. Da gab es ja auch immer die gedruckten Titel in einer ganz bekannten saarländischen Zeitung. Ich möchte jetzt hier keine Schleichwerbung machen. Gerade noch die Kurve gekriegt. Also, da geht's gleich weiter mit den Titeln ab 31 bis zu Titel Nummer 137. So, aber meine letzte Amtshandlung, das sind jetzt noch die Titel 29 und 30. Wir hören aus den 60ern die Beatles mit Help. Und anschließend gibt es den ersten französischen Titel und das ist ein One-Hit-Wonder aus dem Jahre 1970 von Mark Hamilton. Und der Titel Comme j'ai toujours envie d'aimer. Am Mikro war der Marc, ich wünsche viel Spaß und vor allem ein gutes Durchhaltevermögen bis morgen früh. Und auch weiterhin alles Gute, bleibt weiter dabei bei diesem Sender, der ist cool. Ciao!

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2: Vielen Dank für deine tolle Moderation, Marc. Du kannst dich jetzt entspannt zurücklehnen, denn ab hier übernehme ich und es geht auch direkt los.
3: Ja, jetzt geht's rund.

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2: Mein Name ist Janis Mischke und ihr seid eingeschaltet bei der Sommerpop-Party 1981. Genau 40 Jahre später senden wir diese Sendung und meine Moderation wird so ähnlich wie die von Marc Prediger. Nur bringe ich zu den Dreierpäckchen auch noch Zweierpäckchen mit rein. Und mit einem Zweierpäckchen geht es auch los. Mit Imagine von John Lennon und Goodbye Yellow Brick Road von Elton John. Zu Imagine gibt es zu sagen, dass das US-Musikmagazin Rolling Stone 2004 eine Liste veröffentlichte mit den 500 besten Songs aller Zeiten und auf dieser Liste belegte Imagine den dritten Platz. Goodbye Yellow Brick Road heißt sowas wie Auf Wiedersehen gelber Ziegelsteinweg und es war das 7. Studioalbum des britischen Musikers Elton John. Der Titel des Albums bezieht sich hierbei auf die gelbe Backsteinstraße, die im Musical Der Zauberer von Oz in die Smaragdstadt führt.

Jetzt kommt ein richtig schönes Lied von Peter, Sue und Marc. Diese Gruppe hat schon 4-mal die Schweiz beim ESC vertreten und das war ihr bester Song. Yo Senza T. Anschließend kommt Scott McKenzie mit der absoluten Oberhymne in der Hippie-Bewegung in den 60er Jahren. Und zwar mit San Francisco. Direkt danach Mikel Sardou mit La Llama de Pro.

0: Wir sind bei Platz 36 angelangt bei der Gruppe KISS mit dem Lied I Was Made For Loving You. Es war international das erfolgreichste Lied, was womöglich daran lag, dass der Stil eher untypisch für einen KISS-Song war. Noch sei dazu gesagt, dass das Lied damals in der Disco-Welle entstand. Direkt gefolgt auf Platz 37 mit Roxy Music mit Jealous Guy. Das Lied handelt um Eifersucht, welche der Sänger John Lennon damals bei seiner Freundin Yoko Ono empfand.
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Gleich kommt Bobby Solo mit Una Lacrima Sol Viso, A Tear on Your Face. Also sowas wie eine Träne auf deinem Gesicht. Dieses Lied hatte Premiere beim 14. Sanremo Musikfestival. Doch im Finale litt Bobby Solo leider an einer Kehlkopfentzündung und konnte deswegen nur Playback singen, was zu einer Disqualifikation führte. Schade. Na, was gilt heutzutage als der beste Rocksong aller Zeiten? Wisst ihr es? Natürlich wisst ihr es. Bohemian Rhapsody von Queen. Platz 40 belegte The Platters mit Only You and You Alone. Hierbei handelt es sich um eine Person, die dir sehr wichtig ist und dein Leben immens beeinflussen kann. Natürlich geht es hier auch überwiegend um Liebe.

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1: Nun kommt Winds of Change. Nein, nein, nicht Wind of Change von The Scorpions, sondern Winds of Change von Clumies. Und in diesem Lied kehrt wohl eine verlorene Liebe zu seinem Partner zurück. Danach kommt Gibson Brothers mit Latin America. Gefolgt von Leo Sayer. More Than I Can Say.
2: Donnerwetter.
1: Ein Lied über Liebe. Endlich kommt mal Abwechslung in diese Sendung rein.

Weiter geht's mit Arabesque und Marigot Bay. In diesem Mädchentrio war auch die Sängerin Sandra dabei, eine Saarbrückerin, die später in den 80ern mit Maria Magdalena einen Welthit hatte. Danach kommt ein Lied einer australischen Band, und zwar den Bee Gees, mit ihrem Lied Massachusetts. Und direkt danach kommt Leonard Cohen mit Bird on a Wire. Und eine kleine nette Randinfo dazu: Seine Freundin half ihm bei der Entstehung des Songs, da er an Depressionen litt, und sie entschied sich dazu, ihm dann seine Gitarre zu reichen und ihn anzuspornen, einen Song zu schreiben. Und er ließ sich bei dem Song von einem Vogel inspirieren, welcher auf einem neu installierten Telefonkabel saß. Ganz witzig, wie ich finde.

Das war Leonard Cohen mit Bird on the Wire. Und schon sind wir bei Platz 47 mit Supertramp mit deren Song Breakfast in America. In den USA erhielt das Album im Jahr 1980 2 Grammy Awards, einen für Abmischung und Albumcover. Der Song Breakfast in America verkaufte sich mehr als 20 Millionen Mal und zählt damit zu den weltweiten meistverkauften Musikalben.

Das war Keep On Loving You. Vielleicht auch eine nette kleine Randinfo dazu. Keep On Loving You war eine Powerballade, die im Hardrock zu finden ist. Und der Song versucht hier eine nahe emotionale Bindung zum Hörer aufzubauen. Es geht um ewige Liebe, welche die Hauptfigur seiner Geliebten trotz unzähligen Verfehlungen weiterhin zusichert. Keep On Loving You war autobiografisch geprägt, da der Sänger von seiner Frau betrogen worden war. Und jetzt kommt Monday Monday von The Mamas und The Papas. Direkt gefolgt von ABBA mit Fernando. Das Stück wurde von Benny Andersson und Björn Ulvaeus geschrieben. Und zwar ursprünglich mit schwedischem Text. Weil der Song eigentlich für ein Soloalbum von Annie Frid Lyngstad, die auch den Hauptgesang für englische ABBA-Versionen übernahm, geplant war.

Das war Fernando von ABBA. Jetzt kommt ein Lied, was wahrscheinlich jeder kennt, denn dazu gibt es auch einen Film, der genau dieselbe Benennung hat. Genau, Pretty Woman mit Julia Roberts und Richard Gere. Ironischerweise ist der Sänger dieses Liedes später leider erblindet.

Päckchen. Auf Platz 52 die Beatles mit Yesterday. Das ist eine von Paul McCartney geschriebene Popballade, die 1965 von den Beatles auf dem Album Help veröffentlicht wurde. Somit steht der Titel Yesterday hier weniger für das Gestern, sondern mehr als Synonym für die Vergangenheit. Es ist somit eher eine melancholische Ballade, die von einer beendeten Beziehung handelt, da der Protagonist die falschen Worte gewählt hatte und daraufhin verlassen wurde. Direkt danach kommt Barry Ryan mit Eloise. Das ist ein britischer Popsong von Paul Ryan, also seinem Zwillingsbruder. Der Barry Ryan hat den Song für ihn interpretiert, beziehungsweise hat den Song für ihn performt. Und auf Platz 54 Elvis Presley mit Tutti Frutti.

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Und als nächstes die Band Kool & The Gang mit Celebration. Es erreichte Platz 1 der Billboard Hot 100 Charts 1981. Das Lied wurde auch nach einer Geiselnahme gespielt, als die Geiseln zurück in die Heimat kamen. Und es kam auch schon mal in einem Film vor, und zwar bei den Muppets aus dem All. Unter anderem wurde dieses Lied auch gecovert von Kylie Minogue, DJ Bobo, Ich und Ich und die Lollipops. Danach Hotshot mit Fire in the Night. Hotshot war eine niederländische Disco-Band mit kurzzeitigem Erfolg in Deutschland. Und wir verlieren keine Zeit. Status Quo mit Something About You Baby I Like.

0: Und da sind wir schon fast am Ende meiner Moderation. Es kommt jetzt noch ein Zweierpäckchen. Einmal Cream mit I Feel Free. Cream war eine britische Rockband, die von 1966 bis 1968 bestand. Ihr Sound war eine Mischung aus Blue, Hard und Psychedelic Rock. Cream gilt als die erste Supergroup in der Geschichte der Rockmusik. Und last but not least, Platz 59, Sister Sledge mit All American Girls. Die Sister Sledge ist ein Gesangsduo aus Philadelphia. Berühmt wurde Sister Sledge zunächst als Quartett, bestehend aus den Schwestern Kim, Debbie, Johnny und Kathy, die als Leadsängerin die Gruppe für eine Solokarriere bereits 1989 verließ. So, hier kommt Sister Sledge mit All American Girls.
1: Super! Maxis!

0: Das war's auch schon meinerseits. Vielen Dank nochmal an Marc.
1: Die arme alte Frau.
0: Und Wolfgang für die Einladung und dass ich ein paar Lieder moderieren durfte.
2: Männer? Diese schrecklichen, haarigen Biester, die alles antatschen müssen. Und dabei wollen sie alle nur dasselbe von einem Mädchen.
0: Es war relativ kurzweilig, aber ich hoffe, es hat euch gefallen.
3: Und wenn ich eines Tages hier rauskomme, bringe ich alle um.
0: Ich übergebe an den Wolfgang Kranz, der mit sehr viel
4: Erfahrung und Niveau
0: moderiert und
4: feurige Leidenschaft beim Moderieren.
5: Ja, Leidenschaft.
0: Hat. Ich hoffe, ihr habt schon ordentlich Standgas, damit ihr auch noch die letzten Stunden der Sendung übersteht. Viel Spaß.

0: auf Wiedersehen und schlaft recht schön.
1: Hey, Fonzo.

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1: Ja, ist es possible? Jetzt haben wir ja fast schon 60 Titel gehört in dieser Sommerpop-Party. Wahnsinn! Danke an den Marc und an den Jannis für die Vorarbeit. Super, hat echt Spaß gemacht zuzuhören und ich habe mich gut versorgt hier mit Knabbereien und Fressalien aller Art, damit wir diese Nacht auch miteinander aushalten. Ich bin der Wolfgang und ich mache mir jetzt mal noch ein Guinness auf und erzähle euch was über die Lieder, die es gleich für euch als nächstes auf die Ohren gibt. Weiter geht's mit Titel Nummer 60. Und da waren sie erst 3 Jahre auf dem Markt. Whitesnake. Fool for Your Loving, einer der ersten Hits für Whitesnake überhaupt. Und auch einer der ersten ganz großen Hits für Kate Bush gibt's anschließend. Babushka. Im Russischen wird es eigentlich Babushka ausgesprochen und bezeichnet ein Großmütterchen. In dem Lied testet eine Frau ihren Mann auf seine Treue und wie man an dem Scheibenklirren am Ende des Songs feststellen kann, geht die Sache nicht so gut aus wie gedacht. Die B-Seite damals 81 auf Kate Bushs Single The Rantan Walls hat übrigens eine Geschichte zum Thema, die ziemlich umgedreht ist. Da geht's nämlich um einen Mann, der in seiner Ehe unglücklich ist und seiner Mutter Vorwürfe macht. Jetzt haben wir in unserer Sommer-Pop-Party also die Songs Nummer 61 und 60. Whitesnake mit Fool for Young Lovin' und Kate Bush mit Babushka.

Ja, dieser Test auf Treue in der Ehe ging nicht gut aus, wie ihr an dem Scheibenklirren hören konntet. Weiter jetzt mit zweimal derselben Platte. Ja, kein Witz. Einmal die deutsche Version, einmal die englische Version. Unser Lied Nummer 62 kommt von den Fools und heißt im Original Running Scared. Bitte nicht verwechseln mit dem ESC-Gewinnersong 2011, aber 1981, da war es ein großer Hit für die Verrückten, für die Fools Running Scared. Und Ted Herold, der alte Rock'n'Roller, hat damals eine deutsche Version draus gemacht. Und sie heißt Die Besten sterben jung.

Die Besten sterben jung, sagt man. Buddy Holly wurde 23 Jahre alt. Janis Joplin 27 und James Dean wurden 24 Jahre alt. Marilyn, Brian, Elvis, Jim, John und all die anderen. Wir werden euch nie vergessen.

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Ihr hört die Sommerpop-Party 1981 und 2021, denn wir spielen genau dieselben 137 Songs wie vor 40 Jahren. Jetzt mit Titel 64, da finden wir den größten Hit der Formation Steppenwolf. Und das stammt aus dem Jahr 1978 und dem Kinofilm Easy Rider. Der Titel heißt natürlich Born to be Wild und der Kultfilm und der inzwischen als Bikerhymne geltende Song sind seither unvertrennbar verbunden und vielfach zitiert oder persifliert worden. Also gleich Steppenwolf mit Born to be Wild und anschließend einer der frühen Erfolge von Kim Wilde auf der 65, Kim Wilde mit Shackled Love.

Ja, glatt noch die 66 hinten angeschoben. B.A. Robertson mit seiner witzigen Hymne auf Liebeswirren und historische Persönlichkeiten und ihre daneben gegangenen Fremdgehversuche. Die 66, B.A. Robertson mit Bang Bang. Weiter jetzt mit der 67, der 68 oder 69. Wir bleiben in England. Kelly Marie mit Feels Like I'm in Love. Abby Rabbit anschließend mit I Love a Rainy Night und Shaky Shakin' Stevens mit You Drive Me Crazy auf der 69.

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2: Ja, hätte ich jetzt auch nicht besser sagen können. Ganz genau, da seid ihr eingeschaltet bei Laut FM Top 75 und der offene Kanal Saarland. Der strahlt natürlich diese heiße Sommer-Pop-Party ebenfalls aus. Genauer gesagt, ist ja vor 40 Jahren genauso schon mal gesendet worden, am 25. Juli 1981. Aber wir machen uns einfach mal den Spaß und senden genau diese Titel 40 Jahre später in einer lauen Sommernacht ganz genau noch einmal. Vielleicht sitzt ihr ja an irgendeinem Lagerfeuer oder ihr zieht euch noch ein bisschen was zu trinken rein, Knabber rein, parat gelegt und immer fleißig den Daumen an der Pause-Taste. Jetzt zum Beispiel für Rockabilly-Musik von den Stray Cats mit Rock This Town. Anschließend bleiben wir beim Glitter mit Slate und Goodbye to Jane.

Ja, die 70er, die waren noch nicht lange her. 1981, als diese Sommerpop-Party zum ersten Mal im Radio lief. Wir haben Shakin' Stevens gehört und die Stray Cats und eben Slade. Ja, typischer für die 70er, würde fast gar nicht mehr gehen. Gäb's da nicht noch unseren Sir Cliff auf der 72, der als nächstes dran ist mit A Little in Love. Und anschließend auf der 73 die Begründer der New Wave Musik, die Londoner Pop-Formation Visage. Marc Prediger hat zu Beginn dieser Ausgabe schon ihren allergrößten Hit gespielt, natürlich Fade to Grey. Und gleich nach Sir Cliff hören wir Visage mit einem ihrer Nachfolgeerfolgs-Singles, Mind of a Toy.

Ja, in die Gedankenwelt eines Spielzeugs, unter anderem Marionetten, aber auch jede Menge Haribo Colorado waren zu sehen in dem Musikvideo zu Mind of a Toy, was die BBC zuerst lange nicht gezeigt hat. Dann gab es aber im Sommer 81 dann doch noch einen Sendetermin fürs Video bei Top of the Pops. 2015 ist Steve Strange, der Macher, der hinter Visage stand, von uns gegangen. Er hatte während eines Urlaubs in Sharm el-Sheikh einen Herzinfarkt, aber er hat auch lange und richtig gut gelebt. Jede Menge Drogen, jede Menge sexuelle Eskapaden und musikalisch ein absolutes Ausnahmegenie. Steve Strange war das zusammen mit seiner Formation Visage und Mind of a Toy.

Die Eagles liegen jetzt als nächstes im CD-Player für euch mit ihrem größten Hit. 6,5 Minuten Laufzeit. Da kann ich mal richtig schön lange die Klappe halten. Hotel California, gefolgt von unserer Startposition 75. Aber mit Super Trooper. Aber erst entführen wir euch mal auf einen Dark Desert Highway und begeben uns ins Hotel California.

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1: 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Aber mit Super Trooper.

So, und jetzt wird's Reggae-mäßig. Erstmal mit den Boomtown Rats, Startposition 76, einer ihrer ersten großen Erfolge, Banana Republic, gefolgt von dem allergrößten Reggae-Sänger ever aus Jamaika auf der 77, Bob Marley mit Could You Be Loved, und wir hängen die 78 noch hinten dran, denn es ist wieder ein flotter Dreier. Star des Abends diesmal, Peter Kent mit Stop and Go. Die 76, Boomtown Rats. Die 77, Bob Marley. Und die 78, Peter Kent.

Na, noch sommerlicher könnte es wohl kaum sein. Unser Musikprogramm hier in der Sommerpop-Party des Jahres 81 wieder neu aufgelegt im Jahr 21 aus dem Studio am Staden in Saarbrücken. Ja, wir haben Bob Marley gehört und Peter Kent, da kommt richtig Sommerfreude auf. Kälter wird's natürlich gleich bei der 79, denn da gehen wir hoch nach Schweden zur zweiterfolgreichsten Formation aus dem IKEA-Land der 70er Jahre. Secret Service mit ihrem Appell an den Briefträger, er möge doch ein bisschen Gas geben, um endlich diesen Liebesbrief zuzustellen. 10 o'clock Postman, gibt's dann auch noch einen 12 o'clock oder einen 2 o'clock Postman, weiß der Geier. Jedenfalls auf der 80 folgen ein paar flotte Mädels aus den Niederlanden. Maywood mit Give Me Back My Love.

Ach, wie schön, unser gutes altes Top 75, indikativ. Ja, seit 1980, da gab es sie, die deutsche Verkaufsparade bei SR1 Europawelle Saar mit Rundfunklegende Wolfgang Hellmann. Und das war das Original, indikativ, der schöne, gute, alte Bongo Rock von der Incredible Bongo Band. Secret Service haben wir gehört und Maywood und 1980, da war ja John Lennon erschossen worden. Da war es natürlich kein Wunder, dass in der Sommerpop-Party ein Jahr darauf jede Menge John Lennon-Titel aufgetaucht waren. Unser nächstes Dreierpäckchen beginnt also mit einem John Lennon-Titel. Watching the Wheels heißt er.

Lied Nummer 82, dann anschließend Barclay James Harvest mit Life is for Living und den Sack zu macht auf der 83 dann Bruce Springsteen mit Hungry Heart. Also jetzt John Lennon, Barclay James Harvest und Bruce Springsteen.

Drei Legenden hintereinander. John Lennon, Barclay James Harvest und Bruce Springsteen, der gute Mann aus New Jersey, geht nun auch schon auf die 72 zu. Er hat nicht mehr und nicht weniger als 20

Grammys bisher, wie würde man sagen, erwirtschaftet. Und einen Oscar, den gab es natürlich noch für Philadelphia 1994 als bestes Lied in einem Film. Heute tritt er wieder regelmäßig in New York am Broadway auf und ist erfolgreicher denn je. Das Interessante an ihm sind vor allem die Texte. Zum Beispiel hier bei Hungry Heart gerade eben gehört. Obwohl er doch schon ein etwas fortgeschritteneres Alter hat, ist er immer sehr an allem interessiert, was vor allem die jungen Leute bewegt. Toller Titel, Hungry Heart. Gleich geht's weiter mit unserem Lied Nummer 84, Canned Heat mit Let's Work Together. Und anschließend kommt Frau Ross an und schiebt vor sich ein altes Piano und klavizimbelt uns eine Disco-Nummer darauf. Diana Ross mit My Old Piano. Und anschließend lösen wir auch mal das Rätsel endlich mal auf, was es mit Canned Heat, also dem Wort, auf sich hat.

My Old Piano von Diana Ross, unser Lied Nummer 85. Vorher gab's noch die Rocker aus Los Angeles, Can't Heat mit Let's Work Together. Can't Heat, also in einer Blechbüchse eingefangene Hitze. Damit ist nichts anderes gemeint als billig Fusel, also kostengünstiger Alkohol. Und jetzt wird's zweimal so richtig herzi, schmerzi, zum Sterben schöne Trennungslieder. Auf der 86 Albert Hammond mit When I'm Gone und die 87 schießen wir gleich hinterher Leo Sayer mit Bye Bye Now's My Sweet Love.